0: und bist jetzt gleich wieder zurückgekommen. Das zeigt schon mal, dass das stimmt. Und das Streben noch mehr. Also du hast zwar schon Olympiagold, aber über WM-Titel hast du gesagt, würdest du gerne noch holen und so. Hast du schon das Gefühl, dass du so ein angefressener oder ein verbissener Sportler bist?
1: Ja, muss ich glaube wirklich zugeben. Ich bin glaube wirklich so, ja, wenn man sich so einen verbissenen Sportler vorstellt, mit allen negativen Facetten, ich glaube, dann passe ich wirklich nicht schlecht dort rein. Muss ich wirklich zugeben. Ja, das ist irgendwie so. Ich weiss nicht, wie sich das entwickelt hat. Ich glaube, das ist so in der Zeit, wo ich im Sportgymnasium war, in Ftan, so in der Zeit von 13 bis so 19, so in dieser Zeit bin ich im Sportgymnasium. Und wo ich ins Sportgymnasium rein bin, also mit 13 bin ich von Herisau ins Engadin gezügelt. Also habe ich irgendwo gelebt, wo ich einfach in der Sportferie auf Snowboard bin und am Mittwoch Nami manchmal, am Skilift in Gonta oder so, oder der Bömeli irgendwo im Appenzellerland. Und dann bin ich ins Engadin, konnte in die Sportschule gehen, konnte es wirklich professionalisieren. Und ich habe am Anfang keine Chance gehabt gegen meine Kollegen. Und in der Schweiz sowieso bin ich nur auf den hintersten Rängen. Aber was ich gelernt habe in diesen 6 Jahren, ist etwas mega Banales. Wenn ich trainiere, dann werde ich besser. Und das weiss jeder. Aber wenn du es selber erlebst und selber erfährst, dann merkst du, hey, okay, ich muss nur mehr trainieren und dann werde ich besser. Und irgendwann habe ich dann wirklich mir das so völlig verinnerlicht und bin mega Kämpfer geworden. Und so ist es dann vorwärts gegangen. Ich glaube, es kommt ein bisschen von dort.
0: Da ist eine wahnsinnige Selbstdisziplin dahinter. Die fehlt mir zum Beispiel komplett. Ich schaffe es nicht einmal, am Morgen aufzustehen und jeden Morgen Sportübungen machen. Das scheitert bei mir schon dort, oder? Aber die Selbstdisziplin, das ist etwas. Für das bin ich jeder Spitzensportler.
1: Ja, aber ich glaube, man darf das auch nicht überschätzen. Ich mache ja, also du gehst ja am Morgen, jeden Morgen stehst du auf und gehst arbeiten. Und du machst deinen Job gern und du machst deinen Job darum auch gut. Und bei mir ist es ja auch dann der Beruf geworden. Ich stehe auf und mache etwas, wo ich mich selber dafür entschieden habe, das will ich, weil ich das gerne mache. Und wenn man dann, wenn man etwas macht, wo man gerne macht, ich glaube, würden mir alle zustimmen, dann kommt es auch gut. Und ich glaube, das kann man nicht ganz vergleichen, am Morgen früh aufstehen, zuerst noch Rumpfbügel machen und dann, ich habe auch nicht immer Lust auf noch all die Sachen, die bei mir sonst noch anstehen, zu machen, Management-Sachen, sonst Budget machen und alles, was sonst noch ansteht, da habe ich auch nicht immer Lust, aber ich habe mich auch entschieden für den Spitzensport und das ist natürlich etwas, was ich zu 99% sehr gerne mache.
0: Aber dann fällt das Problem eigentlich an, oder? Also, es hilft einem, um erfolgreich zu sein, aber gerade im Sport ist irgendwann der Punkt da, wo man muss sagen, hören wir auf oder machen wir noch weiter. Du hast eine lange Verletzungspause gehabt. Hast du in dieser Zeit nicht auch das Gefühl gehabt, es gäbe vielleicht noch etwas abseits vom Snowboard, wo du dich jetzt darauf konzentrieren könntest?
1: Also ja, genau, ich bin 1,5 Jahre verletzt gewesen, also 1,5 Jahre nicht können Wettkämpfe starten, bin jetzt wieder zurück und das Gute ist, mit den Gedanken an Rücktritt oder was kommt nachher, die machen mir schon länger und das ist mega wichtig und das empfehle ich auch jedem Sportler. Also es ist ja völlig klar, dass irgendwann die Schweizer Sportkarriere ist irgendwann fertig. Und in der Regel geht die Karriere nachher, also vielleicht ein normales Berufsleben oder was auch immer kommt, geht in der Regel doppelt so lang oder dreimal so lang als die Spitzensportzeit. Also das muss man sich einfach bewusst sein. Und dann ist der eine Aspekt, ja, das Finanzielle. Das ist einfach mal nur ein Aspekt. Ja, kann ich mir nachher ein lockeres Leben leisten? Als Alpinsnowboarder weisst du von Anfang an, nein. Oder ich habe vielleicht noch ein bisschen Ferien im Monat oder so, aber dann irgendwann wäre es gut, wenn ich dann wieder mal irgendetwas machen würde, mit Einkommen. Das ist der eine Aspekt. Aber der andere Aspekt ist, ja, die Freude und irgendeine coole Tätigkeit haben, irgendetwas zu machen. Und ich glaube, auf das habe ich mich einigermaßen gut vorbereitet. Wie gut das ist, wird sich dann herausstellen, wenn ich dann wirklich mal den Rücktritt gibt und etwas anderes anpacken. Aber ich habe nebenan ein Studium gemacht, einen Bachelorstudiengang. Ich bin jetzt dran am Masterstudium. Ich habe probiert, ein bisschen das Netzwerk aufzubauen. Ich bin auch schon irgendwo an mehreren Orten schnuppern. Ich glaube, das ist mega wichtig. Und dann ist man in so einer Situation von einer Verletzung, wo man dann merkt, okay, das Karriereende könnte jetzt sehr nahe sein, ist man dann ein bisschen ruhiger.
0: Aber vom Ende werden wir jetzt noch nicht reden. Mindestens Olympia 2022 steht noch auf dem Plan. Ich würde viel lieber mal noch ein bisschen zurückschauen.

0: Ist dein Bruder schuld, in dem Fall, dass du angefangen hast zu snowboarden? Oder ist diese Faszination schon vorher gekommen?
1: Nein, mein Bruder ist allein schuld, genau. Also wirklich er. Also er und mein Papi. Mein Papi ist so aus der Windsurf-Szene und eigentlich ist so ein Vollblut-Skifahrer gewesen. Aber dann in der Windsurf-Szene hat man dann müssen anfangen snowboarden, weil man wollte lässig sein. Und dann hat mein Papi und mein Bruder dann angefangen snowboarden zuerst und ein Jahr später habe ich natürlich unbedingt müssen nachziehen.
0: Also dein Bruder ist schuld, nicht nur, dass du angefangen hast snowboarden, sondern im Schluss ja auch, dass er in dem Fall von Herisau auf Ardez gezogen sind ins Unterengadin.
1: Ja, also du hast recherchiert, ja, nein, aber so, es ist nicht gerade mein Bruder allein, nein, genau. Also wir alle Kinder, also wir sind eine sehr sportliche Familie und alle Kinder haben auch gern Sport gemacht und mein Vater hat von seinem Job her Möglichkeit gehabt, zum können ins Engadin zügeln. Wir sind immer ins Engadin in die Ferien vorher, uns hat es extrem gut gefallen. Dann hat uns in Herisau, wo wir vorher gewesen sind, hat uns nicht eigentlich wenig gehabt, auch nicht so von der Verwandtschaft oder so, dass man eben dort ist eigentlich auch für uns nicht viel rum gewesen. Und dann eben noch die Sportschule, wo unsere Eltern uns haben wollen ermöglichen, das ist auch noch gerade perfekt gewesen und dann haben wir das gemacht. Ist eigentlich speziell, ja, vom Unterland so in eine absolute Randregion. Aber ich bin, jetzt im Nachhinein bin ich mega froh, haben wir das gemacht, ja.
0: Du hast, oder speziell dein Bruder, der Arno, eben ist ein Vorbild in Sachen Snowboard. Er hat Ambitionen gehabt. So gut wie du, ist er dann aber nicht geworden. Wie ist das Verhältnis heute zwischen euch zwei? Ist er ein Mensch ein bisschen neidisch auf deine Karriere? Oder wie muss man sich das vorstellen?
1: Ich hoffe, er soll ein bisschen neidisch sein. Nein, überhaupt nicht. Nein, wirklich nicht. Also, wir haben ein extrem gutes Verhältnis. Also, wir Geschwister, die alle, wir tauschen uns regelmäßig aus. Wir sehen uns ab und zu leider zu wenig von mir aus. Wir können es noch viel mehr sehen, aber mein Bruder wohnt in Engadin, ich wohne im Unterland halb in Engadin und meine Schwester jetzt in Zürich, aber wir haben wirklich einen super Zusammenhalt und er hat auch lange Wettkämpfe gemacht, er war so ein Trainingsweltmeister gewesen. Es gibt es manchmal, ich weiß auch nicht, ist noch ein schwieriges Phänomen. Im Training hatte ich keine Chance gegen meinen Bruder, null. Aber an den Wettkämpfen konnte ich einfach das abliefern, was ich auch im Training gemacht habe. Es hat irgendwie gezaubert, einfach normal. Und mein Bruder hat an den Wettkämpfen oft einfach Mühe gehabt, um das abliefern von den Trainings. Ja, genau. Und dann hat er irgendwann aufgehört, hat dann aber gewechselt auf die Trainerseite. Er ist jetzt Konditionstrainer, hat ein eigenes Fitnessstudio und er hat dann über 10 Jahre lang hat er mich begleitet als Konditionstrainer. Also wir haben dort wirklich zusammen geschafft, täglich, jeden Sommer durch. Und er hat mich konditionell auf ein wirklich super, super Level gebracht. Und ja, also das Verhältnis ist wirklich super gut.
0: Aber das Verhältnis mit deinen Schwestern, mit deinen Geschwistern, ist sehr gut. Ich will noch schnell bei deiner Gesamtfamilie bleiben. Du bist sehr spannend aufgewachsen, wenn man das so darf sagen. Deine Eltern gehörlos, also mit der Gebärdensprache aufgewachsen. Kann man sagen, Gebärdensprache ist ein bisschen deine Muttersprache?
1: Mhm, genau. Also ich bezeichne immer Gebärdensprache als meine Muttersprache, weil das ist das, was wir zu Hause geredet haben.
0: Wie ist das gewesen, so aufzuwachsen?
1: Ja, das ist eben, du merkst es gar nicht, am Anfang. Du merkst gar nicht, dass es irgendwie etwas Spezielles ist. Also, ich vergleiche es immer, wenn irgendwie eine Familie aus Spanien in der Schweiz aufwächst, dann redet die Kinder einfach die heiße Spanisch und mit allen anderen rundherum redet man halt Deutsch. Du merkst es gar nicht. Aber erst mit der Zeit merkst du, aha, ja, mal, das ist ganz eine andere Welt. Das ist wirklich eine andere Welt, oder? So Kommunikation basiert auf ganz anderen, auf eine ganz andere Ebene, weil es ist halt eine visuelle Kommunikation und da gehört ganz viel dazu. Und heute bin ich extrem froh, kenne ich die beiden Welten, kann so ein bisschen Vorteile aus beiden Welten rausziehen für mich. Es hat mir nur Positives gebracht.
0: Hat dich das schon ein bisschen beeinflusst, vielleicht ein bisschen? Ich meine, als Kind, wenn man mit Gebärdensprache aufwächst und irgendwann kommt doch der Punkt, wo man merkt, etwas ist anders als bei anderen und vielleicht muss man sich plötzlich anfangen durchsetzen, irgendwo. Hast du das Gefühl, hat dich das auch ein bisschen geprägt?
1: Ja, sicher. Weil, also es hat mich ganz sicher geprägt. Du musst immer erklären, oder? Du musst immer so, okay, ah ja, deine Eltern, also da sind ja Sachen gekommen, so, deine Eltern sind behindert, die einen haben sich noch Sorgen gemacht, ob jetzt das geht, dass ist die Eltern 3 Kinder erziehend und, also du erlebst ja alles, oder? Mitleid von Leuten, einfach so mal voraus, einfach mal Mitleid und dabei,

0: ja, also es ist einfach eine andere Kommunikation und genau, also das prägt sicher. Du musst immer erklären. Wir haben aber auch viel unsere Eltern unterstützt. Also gerade in der Kommunikation, also nicht sonst, aber in der Kommunikation zum Beispiel haben wir viel müssen für die Eltern telefonieren, weil früher halt das mit E-Mail und so ist noch nicht so aktuell gewesen wie heute. Also wir haben viel müssen irgendwo auf das Amt anrufen und dann sagen, hallo, da ist der Nevin, mein Vater ist irgendwie gehörlos und wegen dem tue ich jetzt telefonieren. Und jedes Mal, wenn sie etwas sagen, dann tue ich das schnell in Gebärdensprache meinem Vater sagen und er sagt mir das dann zurück in Gebärdensprache, dann müssen sie schnell warten und nachher können wir dann weiterreden und so, oder? Also, das prägt schon, oder? Wenn du verstehst, es gibt unterschiedliche Leute mit Handicaps, je nachdem.
1: Jetzt bist ja du selber Vater von Zwillingen. Kriegen die schon mit, dass ihre Großmutter das mit Gebärdensprache reden müssen? Und die das schon, kriegen die das schon irgendwie mit?
0: Ich glaube vielleicht langsam ein bisschen. Sie sind 2,5-jährig und sie sehen die Oma regelmässig, meine Mutter, und sind immer mega erfreut, wenn sie bei meiner Mutter sind. Das ist wirklich cool. Und wir haben ihnen manchmal schon gesagt, hey, ich möchte immer zu der Oma gehen, sie antippen auf dem Arm oder so, wenn ihr ihre Aufmerksamkeit wollt. Ihr könnt nicht einfach laut sein und noch lauter und noch so wie die Hai halt, oder? Das funktioniert ein bisschen anders und ein bisschen kommt es langsam. Aber ich freue mich mega, dass sie auch ein bisschen mit dem aufwachsen werden. Und ich hoffe, dass sie so ein bisschen Basics von der Gebärdensprache an sich werden aneignen. Und ich glaube, das wird auch automatisch passieren.
1: Wie ist es bei deiner Frau? Hat sie das auch gelernt? Bringst du ihr das bei? Ich stelle mir das mega spannend vor, so eine Gebärdensprache zu lernen und vor allem halt schon in einem gewissen Alter erst Kontakt haben sie zu dem.
0: Ja, also meine Frau, also die absoluten Basics hat sie schon im Griff, aber was viel wichtiger ist, Kommunikation zwischen meiner Frau und meiner Mutter geht perfekt. Und weil meine Mutter natürlich gelernt hat, Lippen lesen, oder? Also alle Gehörlosen sind absolute Profis im Lippenlesen. Das kann man sich fast nicht vorstellen, wie schwierig das ist. Und weil meine Frau auch genau weiss jetzt, in welchem Tempo dass sie reden kann, und zum Beispiel, dass sie auch Hochdeutsch reden sollte, funktioniert die Kommunikation wirklich sehr, sehr gut. Also die FaceTimen regelmäßig miteinander und wenn wir auf Besuch sind, oder, es ist wirklich absolut kein Problem. Und lustigerweise hat meine Frau jetzt gerade vor ein paar Tagen hat sie gesagt, eigentlich würde sie gerne mal so einen Gebärdensprachkurs machen. Also vielleicht macht sie das und dann wird es noch ein bisschen besser.
1: Ein Brückenbauer, kann man sagen. Und da musst du zwischen zwei Welten am zusammenbringen.
0: Ja, wobei, ich muss gar nicht machen. Es ist jetzt irgendwie passiert, das jetzt automatisch.
1: Aber hast du jetzt nur schon zum das Thema noch schnell abschliessen? Das Gefühl in dem Thema Gebärdensprache, hat sich in den letzten 20 Jahren etwas gemacht? Oder sind wir immer noch in der Schweiz tendenziell so ein bisschen rückständig? Ist vielleicht das falsche Wort, aber dass wir da noch Aufholbedarf hätten?
0: Ich glaube, es gibt sicher noch Aufholbedarf. Ich bin jetzt zu wenig nahe dran bei dem Thema, um genau die Punkte aufzählen. Aber es ist sicher so, dass die ganze Digitalisierung den Gehörlosen geholfen hat. Es läuft vieles schriftlich ab, WhatsApp, E-Mail, und das hilft den Gehörlosen extrem. Andererseits, wenn ich Kollegen habe, die jünger sind wie ich, die gehörlos sind, und die mir sagen, Zugang zu Gymnasium, Zugang zu Universitäten ist immer noch brutal schwierig für einen Gehörlosen, dann denke ich wieder, eigentlich sind wir noch nirgends bei diesem Thema. Das kann doch nicht sein, dass ein Gehörloser, wo nur gehörlos ist und die Intelligenz ist ja alles genau gleich, wie, dass der extrem Schwierigkeiten hat, um das Gymnasium zu machen, weil es kein Angebot gibt, zum visuell lernen, in Gebärdensprache lernen. Also, dann stehen wir fast Herzberg. Also ich, wo wir genau stehen, weiss ich nicht genau, aber dass es noch ein paar Sachen zu machen gibt, das ist sicher so.
1: Aber da bist ja du und man kann auch sagen, deine Schwester, die man ja mittlerweile auch gut kennt in der Schweiz als Moderatorin von Schweiz aktuell, die diese Thematik wieder ein bisschen in der Prioritätenliste aufstellt und da vielleicht ein bisschen Schwung reinbringt in die ganze Sache. Wir kommen jetzt an einen Punkt, wo wir normalerweise unsere Community gefragt haben, was hättet ihr gerne vom Nevin Galmarini wissen? Ich habe dann gefunden, ich mache es mir einfacher und frage deine Schwester, was sie zu erzählen hat. Sie hat mir aber nichts erzählt. Da habe ich gefunden, ja gut. Mich nimmt aber etwas Wunder, wo ich mich sonst nicht würde trauen zu fragen. Du bist Profi-Snowboarder und ich habe das Gefühl, man wird als Profisportler schnell einmal schubladisiert. Also kann denn der links und rechts überhaupt noch irgendetwas? Hast du das Gefühl, dass es drei Sachen gibt, die du statt dem Snowboard auch könntest oder vielleicht sogar besser könntest?
0: 3? Ja, okay, Moment.
1: Oder allein schon etwas, oder?
0: Etwas, was ich gleich gut kann.
1: Oder besser sogar.
0: Oder
1: wo du das Gefühl hast, das wird bei mir völlig unterschätzt.
0: Also ich glaube, manchmal unterschätzt man bei Profisportlern, wie viel sie sich für andere Sachen auch noch interessieren im Leben. Und das ist bei mir sicher auch der Fall. Also ich glaube, manchmal denke ich mir, okay, der ist Profisportler, mit dem kannst du über Profisport reden und sonst, der ist in seiner Bubble, der ist ein bisschen wichtig und so, der hat das Gefühl, er sei wichtig und ihm wird alles ins Futter gestopft, oder? Wird alle Steine werden, muss ihm weggelegt und er muss einfach trainieren und abliefern und fertig. Und ich glaube, und das ist auch bei mir so, die Interessen sind bei mir mega breit. Also ich studiere nebendran Betriebsökonomie und Innovationsmanagement zum Beispiel. Ich lese mega gerne NZZ. Also weißt du, so, ich glaube, das unterschätzt man manchmal, dass man viel breiter interessiert ist und dass meine Welt eigentlich viel, viel grösser ist. Ich glaube vielleicht so ein bisschen in die Richtung. Aber ob ich etwas mega gut kann, etwas anderes oder gleich gut, also besser glaube ich nicht, weil ich glaube, alles auf eine Karte gesetzt und bin froh, ist es einigermaßen gut rausgekommen.
1: Gut, also in dem Fall, in dem Sinne kommen wir zurück zum Snowboard, ja. Weil ich hätte also schon andere Fragen. Bist du einer, der auch aufs Brett steht, um einfach mal abschalten und sagen, ich will jetzt einfach so ein bisschen fahren?
0: Mhm.
1: So ein
0: das habe ich für morgen auf dem Plan. Das muss ich mir einplanen. Aber es ist wirklich lustig, habe ich morgen auf dem Plan. Morgen gehe ich an live Pisten und tue Sound rein und will einfach wieder mal die Saison einfach fahren. Einfach fahren, den Schnee spüren und keine Zeitmessung, kein Coach, nichts.
1: Das finde ich jetzt einfach mega spannend, dass du es ansprichst, weil das wäre meine nächste Frage. Ich bin diesen Winter zum allerersten Mal ganz allein auf die Piste. Und ich habe mich immer ein bisschen dagegen gewehrt und habe müssen feststellen, es hat mir super gut getan. Und ich finde es mega geil, wenn man das so sagen darf. ja, in dem Fall machst du das auch. Einfach zum auch abschalten und du geniessest das allein können zu sein auf der Piste.
0: Ja, genau. Also jetzt, gerade speziell jetzt, wir haben wirklich intensive Zeit gehabt. Wir sind in Russland gewesen, intensiv und vorher viel trainiert die ganze Zeit. Und manchmal denke ich so, hey, okay, um was geht's eigentlich? Oder? Also warum, also oder wo ist der Stoke? Oder wo ist wirklich die Freude? Warum, du denkst gar nicht mehr das Gefühl an die Fliehkräfte, die entstehen, wenn du über eine Kuppe drüber ziehst und die hebt sich ein bisschen ab und nachher haust du Kante wieder in den Schnee. Und also, so diese Sachen, das vergisst du irgendwann, oder? Und ein bisschen. Und ich habe wirklich das Gefühl gehabt, jetzt muss ich unbedingt wieder mal einfach fahren und einfach snowboarden, egal was für eine Technik, egal was, einfach geniessen, Berge anschauen. Und ganz lustig, dass du mir das fragst, aber es ist wirklich, morgen gehe ich, ganz früh am Morgen gehe ich allein. Gehst du noch?
1: Das ist etwas vom Schönsten. Das kann ich jedem empfehlen, einfach vor allem am Morgen. Und einfach das allein, das finde ich. Der Unterschied ist, ich nehme keine Musik mit. Weil bei mir darf es um die Ohren ziehen und das Geräusch von der Natur, das tut mir zusätzlich noch gut. Die Musik würde mich wieder zu fest irgendwo in eine Welt holen, wo es mich zu fest ablenkt.
0: Mhm. Also ich muss sagen, beim Fahren stelle ich immer ab. Nur manchmal so beim Anstehen oder so auf dem Licht.
1: Wo die Leute nerven, links und rechts, oder?
0: Genau, dann nehme ich Sound. Aber ja, finde ich ein guter Punkt. Ja. Also beim Snowboardfahren stelle ich ab. Weiss auch nicht, das stört mit Musik. Und ja, dann kann man es geniessen.
1: Es gibt so Snowboard-Klischees. Unter anderem sagt man über Snowboard, sie sagen egoistischer und lebensmüder als Skifahrer. Ist das wirklich so?
0: Egoistischer und lebensmüder. Also ich glaube, alle Spitzensportler sind relativ egoistisch unterwegs. Und da habe ich auch viele Lektionen müssen lernen. Ich glaube, früher bin ich einfach egoistisch gewesen, Punkt, immer. Und ich glaube, ich bin 1% oder 2% besser geworden. Dass ich gemerkt habe, okay, ich kann egoistisch sein, wenn es um Leistung geht, um Wettkampf, um Training, um so Sachen. Aber vielleicht in anderen Bereichen, wenn die Ziellinie vorbei ist zum Beispiel, oder wenn es um Teamsachen geht oder so, dann ist es voll okay, zum auch ein bisschen teilen und ein bisschen Rücksicht nehmen auf andere oder so. Aber ob da einen Unterschied gibt zwischen Skifahrer und Snowboarder, Also wenn ich die Abfahrer zuschaue, sind die gerade so lebensmüde, wenn nicht noch lebensmüde, wenn ich das so beobachte. Also ich glaube, die Aussage würde ich nicht unterstreichen.
1: Du hast ja auch vorhin noch schnell gesagt, nur zum da abschliessen, schon einen Punkt setzen, deine zwei Kinder haben auch angefangen Skifahren, das spielt keine Rolle. Ob Ski, Snowboard oder was auch immer, Hauptsache sie machen etwas, gell?
0: Ja, also da bin ich wirklich froh, dass jetzt, das glaube bei allen ein bisschen durch ist, fährst du Ski? Nein, dann fährst du Snowboard, das ist doch nicht cool und hin und her, dass es so ein bisschen vorbei ist. Da bin ich wirklich froh. Geht doch einfach irgendetwas, Pisten, Schlitteln, einfach geniessen die Natur, draussen machen irgendetwas, dann ist egal, was für ein Sportgerät.
1: Nevin Gannarini, da müssen wir einen Punkt machen, die Zeit ist rum und ich bedanke mich sehr, dass du da gewesen bist, wünsche dir viel Erfolg auf deinem weiteren Weg und vor allem mit Olympia 2022, dass es dann nochmal zu einer Medaille kommt. Jetzt würde ich gerne eigentlich von dir noch in Gebärdensprache irgendeine Verabschiedung hören. Gesehen.
0: Also es ist mega einfach. Und zwar ist es einfach eine Verabschiedung.
1: Wunderbar. Da gibt's nichts hinzuzufügen. Vielen Dank, bist du da gewesen. Und auch euch, in dem Fall. Eine gute Woche und macht's gut.
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3: Achtung, in der heutigen Top-Hoch-3-Sendung herrscht Magenknurrgefahr. Es ist also am besten, wenn Sie, liebe Zuschauerinnen oder Zuhörer, schon etwas gegessen haben oder dann einen Snack bei der Seite haben. Heute wird es nämlich kulinarisch und das mit dem Sternekoch, dem Jackie Donuts. Schön, bist du da.
4: Ja, herzlich willkommen. Ja. Danke vielmals für die Einladung.
3: Wir haben ja leider keine Showküche da oder so, wo wir jetzt wirklich da könnten, noch etwas kochen oder so. Aber du bist ja jetzt gerade in letzter Zeit viel bei so Showküchen dabei gewesen, mit verschiedenen Fernsehsendungen.
4: Richtig, ja.
3: Hast du das so erlebt?
4: Das ist, ich erlebe das, wenn ich es gelernt habe, in dem Sinn. Und ich geniesse es, dass ich da einfach in der Jury bin und ein bisschen meinen Senf rauslassen kann, also meine Kritik geben kann.
3: Sie waren eben gerade letzte vor allem der Beef Club gewesen, oder auch Swiss Dinner, wo du als Juror dabei gewesen ja. bist. Was haltest du so ganz grundsätzlich von so Kochsendungen?
4: Also ich halte viel davon und ich finde es sehr wichtig, dass wir zu den Leuten rausgehen. Und hoffentlich profitieren die Leute davon und geniessen das. Und das ist wichtig. Und so möchte ich die Leute unterstützen, weil wir haben jetzt alle Restaurants, die zu sind. In dem Sinn, und da muss man das denken. Also musst du einfach am Essen musst du Freude haben und Freude lassen den Leuten. Und das ist ja wichtig.
3: Was glaubst du denn, was bringt so eine Kochsendung, einfach, dass die Leute die Küche, das Essen und so ein Zelebrieren wirklich erleben? Oder was können sie bringen?
4: Ja, bringen tut es immer etwas. Profitieren kannst du immer. Und das ist ja wichtig. Du musst profitieren können und dann musst du es einfach im Grunde für dich zelebrieren. Das ist, irgendwann geht irgendwann etwas schlecht und dann musst du es von vorne neu machen und daran denken, was habe ich für Fehler gemacht? Und das ist wichtig. Und das liegt an dir selber.
3: Du hast jetzt gerade ein neues Projekt noch, das du mir erzählt hast. Das hängt auch wieder mit dem Swiss Dinner zusammen. Was ist da der Plan?
4: Ein Swiss Dinner ist, wir haben ja sehr grosse Einschaltquoten gehabt. Und jetzt haben die Zuschauer wollen, dass ich koche. Und jetzt werde ich dann bei mir daheim kochen.
3: Weißt du was? Hast du so einen Plan? Was?
4: Ja, also auf jeden Fall gibt es Kalbskoteletten. Sonst werden die Leute ja enttäuscht.
3: du bist ja auch berühmt für die Kalbskoteletten. Ja. Oder auch Meselune oder auch
4: Südfleisch.
3: Südfleisch, ja. Genau. Wie ist es denn auch? Du hast 15 Gomio-Punkte geschafft. Das ja. ist so eben das, was du erreicht hast. Hättest du gedacht, dass du mal so weit kommst?
4: Ich war schon auf 16 Punkte gewesen. Von dem her, man muss immer die Grösse von einem Lokal anschauen. Und ich komme immer das Umfeld rundherum, oder? Aber wichtig für mich sind nicht die Punkte gewesen. Wichtig für mich ist, dass der Gast gekommen ist. Und der Gast hat das genossen. Das hat mir viel mehr gebraucht. Ich habe mit den Punkten keinen Umsatz gemacht, aber mit dem Gast habe ich Umsatz gemacht.
3: Das heisst, ich hätte jetzt gedacht, dass du wirklich sagst, eigentlich hätte ich gerne noch mehr erreicht. Oder muss ich sagen, nein, ich bin zufrieden mit dem, was ich geschafft habe und das ist das Ultimatum und mehr hätte ich gar nicht wollen.
4: Nein, das ist richtig so. Aber ich habe natürlich die ganz grossen Anlässe von der FIFA gemacht. Ich habe 100 Jahre FIFA gekocht, da haben wir den Ballon d'Or gekocht oder den Fußball des Jahres gekocht und alles. Und das war interessant gewesen. Das ist für mich ein Genugtuung gewesen. Und ein Stress in dem Sinn. Also wir hatten bis 40 Köche in der Küche gehabt und etwa 120 Service-Mitarbeiter. Und das ist das Organisieren und mit dem zusammenzuarbeiten. Da haben wir mehr gebraucht als die 15 Punkte.
3: Ist das auch vielleicht so einer von den Momenten, wo du zurückdenkst und findest, ja, das war wirklich ein härter Knurz gewesen, das war vielleicht das Strengste gewesen, was du erlebt hast?
4: Das Strengste war es nicht gewesen. Wichtig ist, dass ich Freude dabei hatte. Und da habe ich den Meier, den Huber und den Müller kennengelernt oder wieder getroffen. Von dem habe ich viel mehr davon. Ich bin mehr der Typ, der auf die Leute zugeht. Das bin ich, oder? Und mit den Leuten redet. Also ich bin in dem Sinn, bin ich der Wirt gsi oder der Restaurateur, wie man das nennen will, oder? Und habe immer den Kontakt zum Gast gesucht. Und hindurch habe ich auch mein Personal gehabt, oder meine Mitarbeiter gehabt, und mit denen zusammen geschafft. Das ist schon wichtig. Und die man hat zuerst ein bisschen formen müssen. Und heute kommt immer viel mehr auf mich zurück, dass sie mir Danke sagen. Und das ist wichtig. Also wie lange haben sie mich auch verflucht in dem Sinn, ja, der und dem, der Dumme hat. Und heute kommen sie und sagen, ja, du hast recht gehabt. Und das ist ja wichtig. Und das ist eine Genugtuung für mich.
3: Gehen wir mal dort her, wo das Ganze angefangen hat. Das ist schon Jahrzehnte her. Da warst du dort noch ein Jugendlicher gewesen, ein Teenie. Wann, wie, wo und was ist das passiert, wo bei dir so der Start in dieser von deiner Karriere
4: war,
3: wo du ja, angefangen hast
4: mit dem Kochen? Der Start von der Karriere kann ich nicht sagen. Das Schönste ist für mich meine Kochlehre 1967 im Flughafenrestaurant in Zürich. Und was ich dort alles gesehen habe und was ich dort alles gelernt habe, das war wichtig gewesen. Und das hat mir irgendwie einen Boden gegeben. Und das hat mich am meisten gefreut. Und so bin ich weitergekommen und auf dem habe ich aufbauen können. Noch habe ich traditionell die Saisonstelle gemacht. Bin ich nach der Lehre nach der Foss ins Flühlenhotel gegangen. Im Sommer bin ich ins Waldhaus von Bären. Das nächste Jahr bin ich dann ins Tschukken, der Eröffnung vom Tschukken mitgemacht, 1970, 71. Und 71, 72 war ich im Tschukken. Sonst bin ich noch ein bisschen Militär gewesen. Und das war wichtig. Und ich habe immer Freude daran gehabt. Und bin mir also knallhart meinen Weg gegangen. Und das habe ich dann genossen.
3: Und das Ganze hast du ja auch ein bisschen in die Wiege gelegt bekommen, glaube ich, oder? Also in der Familie sind ihr schon in der Hotelbranche aktiv gewesen?
4: Also ich muss mal sagen, meine Mutter kommt aus der Hotelbranche, also respektive war eine Bäckerstochter gewesen. Und mein Vater war Zugführer gewesen bei der Rätischen Bahn. Und mein Vater hat immer so die Waldfester oder grosse Sachen, ist er der Wirt gewesen. Und da habe ich immer mitgehen und das Zeug anschauen. Und das hat mir so Eindruck gemacht. Und ich habe meinen Grossonkel gehabt, oder? Der ist ein ganz guter Koch gewesen. Und von dem habe ich auch noch viel gelernt. Also man geht da schon ein bisschen zurück. Und dann habe ich einfach Freude gekriegt am Kochen. Und das ist wichtig.
3: Und da hast du auch dann wirklich wahrscheinlich schon bald gewusst, dass du auch so in diese Richtung willst, oder?
4: Ich habe im Grunde genommen, ist schon das Mal in dieser Zeit, haben ja alle wollen Automechaniker werden. Das Mal. Und da habe ich gesagt, nein, ich werde lieber kochen. Und dann ist meine Karriere so angegangen und habe ich stets verfolgt. Ich bin auf der ganzen Welt rumgekommen. Ich war in Asien, ich war in China, ich war in Japan, in Italien. Und habe überall profitieren können und habe viele Sachen mitnehmen.
3: Hat vielleicht auch eben gerade die Küche, die du von deinem Grossonkel mitbekommen hast, dich inspiriert? Vielleicht so von dort her kommen deine Ursprünge?
4: Ja, je nachdem. Aber sind die Sachen, wenn er gekocht hat, das war so interessant gewesen, zu dem zuschauen, mit der Passion, die er gekocht hat. Und er hat sich immer Zeit genommen zum Kochen. Und das ist wichtig. Und das ist das, was die meisten Leute heute einfach sich nicht mehr nehmen, Zeit zum Kochen. Und da muss man dran denken. Du musst die Zeit nicht zum Kochen. Und dann geht das. Und dann tun wir heute auch alles viel zu warm oder viel zu heiß braten oder so. Und wenn man das langsam macht, dann tut es allen besser.
3: Ich nehme es mir zu Herzen, ich bin also jemand.
4: Eben, ja, siehst
3: du. Du hast ja, wir haben es vorher schon gesagt, bist vor allem bekannt für die Mezzelune, aber auch für eben Fleischgerichte wie Kalbskotelett oder Seidfleisch.
4: Ja.
3: Kann man auch sagen, sind das einmal jeweils an einem Koch seine eigenen Lieblingsgerichte? Oder wie ist das bei dir?
4: Ja, du musst alles mit Liebe machen, also von dem her. Und dann musst du überzogen sein. Und dann wichtig ist, dass du die richtigen Lieferanten hast. Und dem Lieferant sage ich möchte das und das und die Qualität. Und ich habe nach wie vor Kontakt mit meinen ehemaligen Lieferanten und sage, ich hätte jetzt das und das gern. Und dann funktioniert das. Aber es liegt nach wie vor an dir. Und dort musst du schauen. Und auch beim Einkauf und allem, dann funktioniert das. Aber wie gesagt, du bist immer selber, was macht. Und du musst einfach Freude haben und du musst überzogen sein über das, dass das funktioniert.
3: Wie häufig hast du
4: die
3: Gerichte schon neu erfunden?
4: Ja, neu erfunden habe ich eigentlich nicht viel. Ich bin oft kopiert worden. Also das muss man alles gleich hören. Also die Sachen, die du heute machst, oder ich bin jetzt nicht ein Vakuumbüttelkoch, wie die neuen jungen Köche sind. Das hasse ich und ich will das nicht machen. Und das ist ja wichtig.
3: Du bist ja dann eben auch noch etwa 17 Jahre lang im Sonnenberg in Zürich
4: richtig,
3: Gastgeber gsi, ja. Und hast dann nachher eigentlich bist pensioniert worden mit ja, 65, ja, ja. Gerade an deinem 65. Geburtstag auch. Es war aber noch eine schwere Zeit gewesen, weil gerade eine Woche vorher ist noch deine Frau gestorben.
4: Ja. Ja.
3: Das war ziemlich viel aufs Mal gewesen, wahrscheinlich, oder gerade für so einen
4: wissenschaftlichen Kochen. Es hatte ja Zeit für meine Frau gehabt. Und sie ist nicht mehr da. Und das ist verrückt in dem Sinn. Aber ich habe mich auffangen können und es kam mir verdammt gut. Ich bin heute allein daheim, mache meinen Haushalt selber, gehe einkaufen oder eben, wie gesagt, den Leuten an und sage, ich soll noch das oder das oder das haben. Dann wird es mir gebraucht. Aber wenn ich keinen guten Kontakt hätte zu meinen Ex-Mitarbeitern oder heutigen Mitarbeitern, hätte ja das nie funktioniert.
3: Ist das vielleicht auch ein Grund, warum es dir noch schwer fällt, um wirklich so das Kochen ganz beiseite zu
4: lassen? Das, ja, sicher, aber das ist meine Seele, das ist alles, was ich kann. Kochen ist mein Hobby und Kochen ist mein Leben.
3: Und deine Frau, da gibt's ja eigentlich, die hast du gleich immer noch in der Küche mit dabei, mit einem ganz besonderen Souvenir, wie ich gelesen habe. Der silbrige Löffel, genau. Wo du ja alle Speisen, ja, probierst.
4: Ja.
3: Was ist da für eine Geschichte dahinter?
4: Ja, meine Frau hat ja auch Freude am Essen. Und ich habe immer gesagt, man soll probieren und hin und her. Und deswegen einen silbrigen Löffel geschenkt. Und das ist irrsinnig, der Löffel habe ich immer bei mir. Also es heute nicht, aber so haben bei mir. Muss heute auch nicht kochen.
3: Und wenn du zu Hause probierst, etwas kochst und dann brauchst du ihn auch?
4: Ja, sicher, ja. Nein, das sind so Sachen, die bleiben bei dir, weißt du. Und ich heiße neu, jetzt kommt eine neue die Kochsendung bei mir daheim. Jetzt habe ich heute Geschirr bestellt für das.
3: Du lebst und liebst das wirklich. Gibt es für dich gleichen Zeitpunkt? Oder kannst du dir vorstellen, dass du irgendwann mal sagst, so und jetzt wirklich von der Bildfläche weg, ich bin hundertprozentig pensioniert und mache nichts mehr solches, nur noch kochen für mich oder vielleicht so für Freunde oder so?
4: Ja, aber das bringt nichts. Du musst einfach überzogen sein. Ob ich jetzt eine Portion koche oder vier Portionen koche, dann ist das genau das Gleiche für mich. Und eine Herausforderung ist da, dass ich Qualität habe, oder auch der Lieferant, oder? Seit 50 Jahren kaufe ich das Fleisch beim Metzger Angstein in Zürich. Und der weiß genau, was ich will. Und das ist wichtig. Aber ich muss ja auch Kontakt zu denen haben und vorbeigehen und sagen, ich hätte das gern und das gern. Und dann frage ich.
3: Und dass du vielleicht irgendwann einmal noch zurück ins Engadin gehst, jetzt, wo du eben ja pensioniert bist, wo du nicht mehr in dem Sinn regelmässig an einem spezifischen Ort kochst, zurück zu deinen Wurzeln in dem Sinn, ist das ein Thema?
4: Nein, das Engadin, weißt du, wenn du als Junge weggehst und wenn ich heute wieder das Engadin gehe, also meinen Bruder besuchen oder meinen Neffen, dann bin ich ein Fremder da, was für meinen Bruder und für meinen Neffen nicht, aber für das Volk rundherum. Da muss ich immer ja fragen, von wem bist du der Sohn oder von wem bist du die Tochter? Und das ist verrückt, weil ich keinen Kontakt mehr in dem Sinn. Und das ist wichtig.
3: Du hast jetzt vorher auch noch gesagt, Kochen ist auch dein Hobby.
4: Ja.
3: Also, was machst du denn noch sonst, außer Kochen zu Hause? Da wird es sicher noch andere Sachen geben, die du noch machst in deiner Freizeit.
4: Nein, ich tue einfach meine Wohnung aufrechterhalten. Und sonst muss ich ja nichts anderes machen.
3: Gar nichts? Nicht mal vielleicht ein Buch lesen oder sonst irgendwie?
4: Nein, ich tue Rezeptbücher lesen. Ich habe 300 Kochbücher bei mir daheim. Und dann gehe ich die durch, oder? Aber alles alte Kochbücher. Nicht das, was heute in ist. Eben das Beutelkochen. Oder das sogenannte Rückwärtskochen, oder? Also das brauche ich auch nicht.
3: Aber ich habe noch gelesen bei dir auf der Webseite, bei deinen Hobbys steht neben dem Kochen auch noch Hund.
4: Ja, aber der Hund, wo meine Frau gestorben ist, hat den Hund müssen leiden. Aber meine Frau hat den vorher abgegeben, meinem Neffen. Und dort einen schönen Lebensabend dort gehabt. Ist leider jetzt auch verstorben. Aber bei einem Labrador ist das so. Die haben eine gewisse Lebenszeit und dann ist es vorbei. Aber sehr anhänglich war. Als ich nach Hause kommen, weil ich will, hat er mich begrüßt.
3: Und wenn du jetzt eben wirklich ja so viel gleich noch kochst in deiner Freizeit, gibt es gleich vielleicht auch die Momente, wo du einfach ich bin so, ich bin daran, wenn ich am Abend vom Arbeiten zum Beispiel heimkomme, bin ich voll, um dann jetzt noch ein riesen Köcht zu machen. Und dann gibt es manchmal wirklich etwas Einfaches oder einfach ein kaltes Blättchen. Gibt es ja. Beim Jackie Donalds manchmal einfach Käse und Brot?
4: Gibt es auch, ja. Aber es muss eben guter Käse sein. Und es muss gutes Brot sein. Und das ist wichtig. Jetzt habe ich gerade ein bisschen Fleisch und Milchprodukte aus dem Appenzell gekriegt. Das ist schon ganz interessant. Oder ich arbeite jetzt mit Trüffel zusammen, als ungarische Trüffel, hervorragend. Und ich soll die Trüffel einsetzen und mit denen kochen und gewisse Sachen machen. Und dann ist Spass dran. Also ich habe Pilz enorm gern. Sei es Steinpilz, sei es eben Trüffel oder sei es Champignon oder so. Und das mache ich oft, oder? Aber ich muss immer wieder die Leute fragen, hast du das gern? Und dann mache ich das. Ja.
3: Das heisst aber eben, es ist immer wie im Restaurant auch schön angerichtet und eben nicht einfach innerhalb von 10 Minuten etwas.
4: Nein. Du musst eben Zeit nehmen zum Kochen. Und eben mit dem musst du leben. Das also Kochen ist wie Liebe machen. Du musst dir Zeit nehmen, oder? Und dann geht's. Das Rüsten, schön und weiter, weißt du? Und dann schön langsam kochen. Und eben, wie gesagt, nicht zu heiß kochen. Schön langsam. Und das Zeug nicht auslaugen. Und eine schöne gewisse Temperatur hat zum Kochen und dann geht das.
3: Wie ist es dann, wenn jetzt die Restaurants offen wären? Ja. Würdest du auch jetzt wirklich noch regelmässig verschiedene Restaurants ausprobieren? Oder sagst du, nein, ich bin doch jemand, der eben lieber selber kocht?
4: Ja, selber kochen. Ich gehe sehr gerne eins trinken in ein Restaurant.
3: Doch wie ein Stammtisch?
4: Ja, Stammtisch gibt es in dem Sinn heute auch nicht mehr. Und das ist auch traurig. Wenn wir so einen Stammtisch hätten, dann hättest du Kontakte, dann wüsstest du mehr. Aber du hast das Telefon, das die ganze Zeit klingelt, und das ist gut. Und dann kannst du abnehmen, und dann kannst du auch den Leuten ein Tipps geben, und dann geht das. Aber du musst wählen. Und du musst auch aufmerksam sein auf die Leute, und sagen, komm, mach das, und ich würde es so machen.
3: Also das heisst, du kommst nonstop Telefon über von Köchen, die sich bei dir einen Ratschlag einholen wollen, die dich heimgestellt anrufen
4: und fragen. Oder Restaurateuren, oder? Als Beispiel, oder? Und es gibt ja auch so Sachen, dass ich kann kochen dort. Ich sage jetzt einfach, das Restaurant Meier oder dort kann ich kochen. Und das ist ja wichtig. Und das ist eben mein Leben in dem Sinn.
3: Kochen durch und durch. Wer ist dann eigentlich so sind deine drei Lieblingsköche, wo du musst sagen, die finde ich, die bewundere ich oder die kochen für mich am besten, sind für dich vielleicht Idol oder eben schaust du auch auf, je nachdem, drei Köche?
4: Ja, jetzt muss man sagen, wenn man anfängt, wo ich sehr viel gelernt habe, war bei Marchese in Mailand, Gualtiero Marchese. Und dort habe ich mal einen Stage gemacht und nachher hat mich gekocht, wo er einen Stern gekriegt hat, zwei Sterne gekriegt hat, drei Sterne. Ich war immer bei ihm und habe ihn unterstützt. Und dann ist für mich der Girardet natürlich ganz klar. Und dann der Violier. Und das ist für mich, der ist auch gestorben, der Violier. Das war für mich das Größte gewesen, wo der Violier zu mir gekommen ist, in Sonnenberg zu kochen. Und hat seine ganze Köche mitgebracht. Und das ganze Servicepersonal. Und das ist so schön gewesen. Das ist so schön gewesen, muss ich sagen. Und da habe ich auch wieder profitiert. Oder meine Mitarbeiter haben profitiert. Also für mich ist wichtig, dass ich noch viel nach außen tragen kann. Dass Mitarbeiter davon profitieren, wenn sie es fotografieren.
3: Wie ist denn gerade vielleicht aktuell eben auch so ein bisschen die Schweizer Kochszene, wenn du sagst, du möchtest eben den Leuten auch etwas weitergeben, dass sie von dir profitieren können. Wie schätzt du die Schweizer Gastro-Szene aktuell ein? Was haltest du von der?
4: Wir sind ja nicht schlecht dran, muss ich sagen. Uns fehlen im Moment einfach die Ausländer und darum können wir uns nicht entwickeln. Aber es liegt an den Köchen, dass sie sich weiterentwickeln und üben und üben und nochmal üben und probieren und nochmal probieren. Das ist wichtig.
3: Und das kommt ja eigentlich jetzt gerade von jemandem wie dir, der doch eben so die traditionelle, auch vor allem so die Schweizer Küche zelebriert.
4: Ja, sicher, ja. Sicher, das musst du. Gestern habe ich eine Röstung gemacht für mich. Weißt du, wie gut das war? Also, aber der Herr hat zwei Tage vorher gekocht und dann in der Schale schön ausgehöhlt lassen. Dann haben sie gestern geschält, oder? Und dann haben sie geraffelt und dann eine wunderbare Röstung gemacht. Aber mit guter Butter. Mit Appenzellerbutter. Und das ist schon wichtig. Die kostet einen Franken mehr. Aber das ist mir gleich. Ich will Qualität.
3: Was gehört denn noch in deine perfekte Röste sonst rein? Wie machst du die?
4: Ja, du mit Liebe.
3: Sonst nicht noch irgendwie Spiegelei dazu oder noch Speck?
4: Ja, Spiegelei. Weißt du, ich habe mal eine Reportage gemacht über Spiegeleier. Und dort ist genau das Gleiche. Wir haben ja die Köche, können keine Spiegelei mehr machen. Weil es eben wieder zu warm oder zu heiß in die Pfanne ist, anstatt dass du es langsam machst. Und dann geht es. Und dann funktioniert das. Und so geht es nicht. Also du musst dir einfach Zeit nehmen.
3: Hat man dann aber die Zeit heutzutage überhaupt noch? Es ist ja in vielen anderen Branchen, muss es ja auch immer einfach möglichst schnell gehen, oder? Und wahrscheinlich ist es in der Küche gleich.
4: Küche ist, nein, es ist schon gleich im gewissen Sinn. Aber es gibt einfach Köche, die Lust haben, zum richtig zu arbeiten. Schau mal, wenn wir so das Grissier nehmen oder überall die Restaurants, wo einfach 16, 17 Stunden sind die Köche da. Und man hat Mise en Place. Das heisst, Mise en Place ist die ganze Vorbereitung. Und das ist das Gleiche bei mir. Wir haben doch immer zuerst vorbereitet und dann gewiss auf den Punkt hin, wie wir es machen. Und dann geht es.
3: Wie ist denn auch, du bist ja vor allem bekannt für deine Gastgeberrolle. Du bist ja, sagst ja einmal, fast mehr im Restaurantsaal selber gewesen als in der Küche. Wie ist das in der Schweiz? Musst du sagen, das fehlt zu viel? Oder verbessert man sich da? Wie schätzt du das so ein
4: bisschen? Das kommt darauf an. Also wenn mich fragst, sollten die Wirte mehr zu den Gästen gehen und denen die Wünsche von den Augen ablesen und sagen, okay, heute habe ich noch das oder das und das. Und dann bin ich überzeugt, dass der Gast das kauft oder konsumieren will. Und das ist wichtig. Aber du musst es transportieren. Du musst es übergeben. Und dann geht's.
3: Wer hat dir die Weisheit gegeben? Von wem hast du das? Hast du das selber?
4: Ja, das ist einfach dann gekommen mit der Zeit, weißt du? Und ich hatte sehr gute Eltern. Und von denen habe ich auch viel gelernt. Und da gibt einfach etwas, und es ist ganz einfach, du musst immer ehrlich sein. Und dann geht's. Und wenn du nicht ehrlich bist, dann hast du verloren.
3: Hast du dann, vielleicht wenn du jetzt zurückschaust, eben vor, du bist noch ein Teenie gewesen, ein Jugendlicher, wenn du jetzt heute wieder eine Lehre würdest machen, würdest du dich auch wieder fürs Kochen entscheiden, für die Gastro, oder musst du sagen, nein, so wie sie heute ist, das wäre nicht für mich?
4: Nein, ich würde es auch machen. Und einfach eine andere Art. Weil man heute wird ja anders kochen wie gestern, oder? Also wenn wir so in Anbetracht ziehen. Also was ich alles gelernt habe in dem Flughafenrest, in der Lehre, wir haben ja immer so Köche aus fremden Ländern. Und das habe ich profitiert. Und ich war jetzt auch unterwegs gewesen, weißt, in Japan mit Kikkoman, der beste Restaurant in Japan gewesen. Also das muss ich auch lassen. Also wenn du nichts gemacht hättest, dann wärst du nie so weit gekommen.
3: Welches Land hat dich da vielleicht am meisten inspiriert? Ist es jetzt eben gerade Japan gewesen oder ein anderes? Was musst du sagen?
4: Also, man muss sagen, ich kehre. Zuerst war mal immer Italien gewesen. Weil der Bezug von uns zu Italien war näher wie Japan oder Frankreich. Dort habe ich auch gelernt. Côte d'Azur, Nizza, Cannes und so, dort, Monte Carlo. Das war interessant. Oder Beaulieu-sur-Mer und so. Also dort habe ich so viel profitiert. Oder? Ich konnte auch Stage können machen. Ich hatte natürlich gute Arbeitgeber gehabt. Das war im Castel del Sole. Im Winter hatte ich frei, aber etwas müssen machen. Und dann habe ich es genossen. Und bin dort runtergegangen und dann mit den Küchenchefen. Und dann habe ich gesagt, lass mal, du kommst arbeiten. Entweder kommst du heute Morgen arbeiten oder kommst du heute Abend. Und den Tag durch musst du dein Leben geniessen. Und das war das Schönste gewesen. Oder wo ich jetzt so eben in Nizza war, in Cannes. Und die Orangenbäume gesehen habe im Februar, wo man dann die Orangen geerntet hat. Das war ganz irrsinnig gewesen. Und wichtig, oder? Aber das liegt immer an dir. Du musst wählen.
3: 26 Minuten sind jetzt dann schon wieder durch. Wir kommen also zum Schluss. Und da würde ich gerne von dir noch eine kleine Beichte hören. Und zwar, was war vielleicht so deine grösste Kochsünde, die du gemacht hast?
4: Ja, meine grösste Kochsünde war während der Lehre. Und zwar im Flughafenrestaurant, da bin ich anfangs von der Lehre in der Produktionsküche geschafft. Und da musste ich die Patisserie holen. Und zwar haben wir eine Spargelsuppe gemacht. Und da habe ich auf den falschen Kanister genommen. Also es fällt die falsche Stausen, oder? Und dann habe ich auf den Rahmen mitgenommen. Und dann habe ich auf den Rahmen reingelegt in die Suppe. Aber ich hatte nie so gute Suppe gehabt wie dazumal. Hast du
3: dann gerade noch
4: das
3: Rezept geändert noch?
4: Ja, das hast du nicht, gut, das war schon zahlen können. Aber wenn du einfach so 40 Liter Rahm in der Suppe rein tust von 100 Liter, dann kannst du dir vorstellen, wie es ist.
3: Das heisst, dort warst du vielleicht das einzige Mal in der Küche nicht ehrlich gewesen, oder hast du da noch beichtet?
4: Ja, nein, ich habe doch gar nicht studiert. Ich habe die Milchkanne mitgenommen, aber hatte das Rahm drin. Und das war so gewesen. Aber sonst, grosse Fehler, ich habe sicher auch Fehler gemacht, aber sehr grosse habe ich nie gemacht. Also das Wichtigste für mich war, dass ich heute junge Leute unterstützen kann, dass sie zu mir kommen können und ich ihnen helfen kann. Und das ist mein Ziel.
3: Das ist ein schönes Ziel. Und ja, damit würde ich sagen, sind wir am Ende von dieser Sendung. Danke vielmals.
4: Danke vielmals dir auch. Ja. Danke.
3: Und danke euch da draussen, dass ihr zugeschaut oder zugehört habt. Top Hoch 3 gibt es dann nächste Woche wieder mit meinem Kollegen Stefano Bullmann. Ciao zusammen.
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1: Neue Woche, neuer Gast, das ist Top Hoch 3. Schön habt ihr eingeschaltet. Und eins kann ich euch sagen, es ist niemand gespannter als ich, weil mein heutiger Gast versucht mal noch das Gesicht zu lesen, wie, wo, was und warum überhaupt, das später da in dieser Sendung zuerst mal herzlich willkommen, Peter Pfändler.
5: Stefano Bullmann, ich freue mich, dass ich da sein darf. Ich bin endlich wieder mal von daheim rausgekommen, unter die Menschen. Tut mir gut.
1: Ja, gesehen das Leuchten in den Augen.
5: Gut, immer. Also, los, wenn ich in einem Radiostudio rein bin, dann hüpft mein Herz. Also, das ist halt einfach so. Nicht, weil ich dann kann irgendetwas über mich erzählen, sondern, weisst du, ich habe 14 Jahre selber über das gemacht, was du machst. Nicht so erfolgreich, aber immerhin. Ja, und wenn man wieder in einem Studio innen ist, das versetzt einem gerade so zurück in die Zeiten, wo man selber an den Hebel war und gearbeitet hat und Musik aufgelegt und moderiert hat. Und der Chef immer wieder gekommen ist und gesagt hat, du bist zu lang gewesen.
1: Das kennen wir, das Problem heute noch.
5: Ja, das hat sich nicht verändert.
1: Über deine Zeit beim Radio, in den Medien, reden wir nachher noch schnell darüber. Zuerst mal, du bist vor kurzem 60 geworden.
5: Das stimmt nicht. Das ist ein Schreibfehler. Ist ein Schreibfehler. Ich bleibe auf jeden Fall. Jawohl. Ja, ich bin 60 geworden. Es hat sich überhaupt nichts geändert. Ich fühle mich nicht mehr wie 60. Überhaupt nicht. Ich bin kerngesund, fit. muss ich auch sein, dass ich die Sachen machen kann, die ich will machen. Und jetzt ist es halt einfach eine Zahl. Ich habe gerade mit so mit Kollegen darüber geredet und gesagt, Sterne, sich früher sind doch die 60-Jährigen so alte Säcke gewesen. Also ich glaube schon, dass sich hat sich alles ein bisschen verändert. Wenn du heute siehst, wenn so Väter mit ihren Söhnen gehen Skifahren, dann musst du zweimal anschauen, wenn sie dir abkommen, wer ist jetzt der Vater und wer ist der Sohn. Ja, weißt du so. Das ist einfach irgendwie anders.
1: Aber das zeigt schon, wenn du theoretisch, du gehörst nicht zu denen, die schon seit Jahren 39 sind, du zelebrierst das 60.
5: Nein, weil jedes Alter ist doch unendlich schön, solange du dir bewusst bist, was auch ein Alter mit sich bringt. Natürlich, wenn ich am Morgen aufstehe, komme ich nicht mehr so zum Bett raus, wie als ich 30 war. Aber ich muss dafür auch nicht mehr das machen, was ich machen musste, als ich 30 war, weil ich zurückschauen kann und sagen, nein, haben wir früher gemacht, wir sollten ein bisschen etwas lernen aus der Geschichte.
1: Es vereinfacht einmal das Leben, weil man dann immer muss darüber nachdenken, wann ist jetzt was, wann ich war, wie alt bin ich dort gewesen. Bist du einer, der sich Jahreszahlen kann merken kann? Oder bedingt. Grundsätzlich so Eckdaten?
5: Ja, bedingt. Es kommt ein bisschen darauf an. Ich bin ja in der Geschichte ein bisschen daheim und dann kann ich mir schon so einigermaßen Jahreszahlen merken. Oder vielleicht, weil ich es einigermaßen habe, habe ich auch so Freude an der Geschichte irgendwie. Aber wenn jetzt du mir deinen Geburtstag sagst, dann laufe ich nachher raus und muss nochmal umkehren und sage, du, wann hast du jetzt schon wieder? Ich muss mir das aufschreiben.
1: 7. September 1987.
5: 7. September 1987. Ja, da habe ich nicht einmal eine Affinität dazu, aber viel 7 drin, das ist gut.
1: Ja, das ist gut, das ist einfach. Das ist einfach.
5: 87, da habe ich schon ein Jahr lang am Radio gearbeitet. Überleg dir mal, du könntest mein Sohn sein. Ich wäre noch ziemlich stolz auf dich. Ob umgekehrt, weiss ich nicht. Ob umgekehrt, weiss cool, ich nicht. Ja?
1: Ich fände es jetzt auch noch cool. Ja. Aber apropos, da kommt mir gerade sein, ich habe mir nämlich überlegt, wann haben wir uns kennengelernt? Und haben lange müssen überlegen, und dann ist mir ein Sinn gekommen, als ich noch als Videojournalist tätig war, haben wir mal irgendetwas zusammen zu tun gehabt, aber ich weiss im besten Willen nicht mehr, um was es gegangen ist. Und das ist noch nicht so lange her.
5: Ich kann dir das ziemlich genau noch klar sagen. Wir haben über die Anforderungen vom Präsentieren der Nachrichten am Fernsehsender geredet, miteinander diskutiert. Und ich habe dir dort versucht, gewisse Tipps zu geben, wie ich es erlebt habe, früher selber. Und Erfahrungswert und sind, wie sie sind. Und ich sage dir da nicht, die Leute sollen schauen und sehen, er macht es gut. Und wenn man dich sieht und er macht es gut, vielleicht dann ein bisschen an mich denken und vielleicht das Gefühl haben, vielleicht hat der Pfändler dort noch ein bisschen Input gegeben. Doch, ich weiss es noch genau. Das erste Mal war es da im Haus rein. Das zweite Mal haben wir uns gesehen bei der Wintermesse. Da bist du auch so unterwegs gewesen. Dort hast du sogar angefangen zu moderieren. Und aus dem heraus hat's dann.
1: Stimmt.
5: Jawohl.
1: Gut, kommen wir zurück zum...
5: Und ich weiss noch mit Bestimmtheit, die coole Jacke, die du heute hast, die hast du damals nicht angehabt.
1: Die habe ich noch nicht angehabt, nein.
5: Die ist hammermässig.
1: Ja, danke. Kommen wir zurück zu deinem 60. Geburtstag. Hast du es ein bisschen feiern können?
5: Zufrieden, gemütlich daheim und bin unendlich dankbar gewesen, dass meine Frau das gemacht hat, was ich sie gebeten habe. Bitte mach nichts Grosses.
1: Gut, wäre auch schwierig gewesen. Oder?
5: Ja, natürlich. Nein, aber weißt du so, hey, meine Kinder haben mir Happy Birthday gesungen. Das ist eigentlich schon mehr als nur Geschenk gewesen. Gut, der Kleine, der hat das Problem gehabt. Der Leo, der ist erst 3. Und der hat dann am 8. März den Geburtstag. Wann hast du? 7. September 87.
1: Vielleicht du kannst die Zahlen gut merken. Wahnsinn.
5: Und der Leo hat es nicht vertraut, dass der Papa jetzt zuerst Geburtstag hat. Und er hat dann immer Happy Birthday, liebe Leo, Happy Birthday. Also er hat für sich selber Happy Birthday gesungen. Aber ist akzeptiert so.
1: Ja? Das finde ich aber eigentlich mega lässig, oder? Weil wenn jeder für sich selber schauen würde, wäre ja für jeden gesorgt.
5: Also es ist eben so. Auch kannst du jetzt alle meine Freunde fragen, meine persönlichen Freunde. Ich gratuliere denen eigentlich amigs gar nicht zum Geburtstag. Weil Geburtstag hat immer eine Mutter, aus meiner Optik. Wir sind nur auf die Welt gekommen. Weißt du, was ich meine?
1: Das ist so.
5: Und den Müttern wird viel zu wenig Respekt und Dank geschuldet, dass wir wegen ihnen eigentlich auf der Welt sein können. Oder? Da gibt es den komischen Muttertag, wenn nämlich der Prix Valo ist. Ich weiss nur, wenn der Muttertag ist, weil dann immer der Prix Valo ist.
1: Ich muss mich erinnern, als Kind hat meine Mutter amigs ein Geschenk gekriegt an meinem Geburtstag und das habe ich als Kind nie verstanden. Warum kriegt jetzt meine Mutter so ein Geschenk?
5: In Spanien feiert man den Namenstag. Das finde ich macht noch Sinn, oder? Da bin ich da am Arbeiten dort unten und oftmals werde ich überhäuft mit Geschenken und sage, was ist denn los? Ja, es el Dia de Pedro. Sage ich, ja, das ist heute ein Petertag, aber ich komme nicht raus, bis wir es dann erklärt haben. Ja.
1: Apropos Familie, du hast aus meiner Sicht eine mega spannende Familie. Also erstens mal sind die 6 Geschwister drin. Und ich habe gelesen, wenn das stimmt, die Hälfte davon ist irgendwo im diplomatischen Dienst und die andere Hälfte ist kreativ und du hast auch 2 Brüder, die auch sehr kreativ das auch ausleben. Der eine wohnt aber in Deutschland, ist dort recht erfolgreich. Wie ist so das Verhältnis zu deinen Geschwistern heute?
5: Wir gehen einmal im Jahr, oder sind einmal im Jahr, jetzt geht es ja nicht, in der Ferien im Obertoggenburg und haben miteinander Weihnachten gefeiert, seit Jahrzehnten. Und die Leute dort in dem Hotel haben alle zusammen gefragt, was ist das für ein glatter Kegelclub da? Und wenn sie mitbekommen haben, dass meine Geschwister die sind, sind die hinten rausgefallen, weil sie die Art von Fröhlichkeit nicht kennen. Wir haben einen unglaublichen Familienzusammenhalt, der hat sich jetzt einfach so ergeben. Die Basis ist vermutlich, dass keiner von uns irgend neidig ist auf der anderen. Im Gegenteil, wir können uns am Glück vom anderen freuen. Basis sind unsere Eltern gewesen, ein extrem kreativer Vater, der ein Problem hatte, der hat einem nicht Wärme geben können. Und eine extrem liebenswerte, gütige Mutter, die ein Problem hatte, dass sie dem Vater nie hat können sagen, hey, so geht's nicht. Das miteinander hat uns zu dem machen lassen, wo wir heute sind. Der älteste Bruder, ja, der ist tatsächlich in Deutschland seit Jahrzehnten, München. Der ist Chefredakteur, vor allem Chefredakteur von der Motorpresse und Fliegerpresse und weiss nicht was gewesen. Hat mehrere Bücher geschrieben, journalistisch und Ausbildungen gegeben. Grossartiger Schreiber im Print. Man's Health hat er in Europa gross gebracht. Also der hat richtig etwas gemacht. Guter Freund. Von bekannten Journalisten, die wir auch hier in der Schweiz kennen, die ich da jetzt so nicht sagen darf, weil sie nicht mehr arbeiten. Das ist gleich. Die Schwester war im diplomatischen Dienst, Washington DC, auf der Schweizer Botschaft. Der nächste, der kommt, war auch dort gewesen, aber sonst noch auf der ganzen Welt. Das ist Konsul. Der ist von Südafrika auf den gewesen. Klammerbemerkung, mit dem habe ich, als er in China war, war Tiananmen gewesen. Und ich habe mit dem, bei dem Umsturz, ein Live-Interview gemacht. Am Radio. Ich. Wir sind verbunden mit der Schweizer Botschaft und mit dem Konsul Erik Pfändler, wie ist die Situation? Und hinten dran hat man pfiou, bang, pfiou, dung, und weiss nicht, was gehört. Und der so, yes, ist also nicht so gemütlich im Moment. So voll mein Bruder. Ich bin nachher zusammengeschissen worden von der Geschäftsleitung, dass die haben das Gefühl gehabt, ich hätte etwas eingeblendet. Ich habe gesagt, hey, das ist mein Bruder gewesen, das ist live. Ich hocke im Studio und habe Todesangst, wird er jetzt den Kopf verschossen oder nicht? Der nächste war in der Aviatik, in der Fliegerei gewesen. Und der übernächste war auch in der Aviatik und in der Fliegerei gewesen. Und ich bin ein bisschen alles zusammen von allem ausser Diplomat. Also auch im Journalismus und auch in der Fliegerei, Swissair muss sein. Aber alle zusammen sind irgendeinem Touren auf irgendeine Art und Weise heute kreativ. Der eine, der Bronzeskulpturen, Bilder malen. 2, die extrem gut fotografieren. Also hammermässig dann auch, was haben können fotografieren. Und keiner von uns Kind ist mit einer Schweizerin zusammen. Also schon, aber nicht wirklich ursprünglich. Und ist eigentlich auch noch verrückt. Hat sich einfach so ergeben. Eine Schweizer Familie, Vater St. Galler, Mutter Glarneri, Zürich und Toggenburg aufgewachsen und völlig international. Ja.
1: Ja, wow.
5: Jetzt habe ich es lange geredet, excuse. Aber du hast mich gefragt, ich kann das noch niemandem
1: erzählen. Wenn es so eine grosse Familie hat, der muss auch viel erzählen, ja, das ist logisch.
5: Ja,
1: ja,
5: natürlich.
1: Eben, du hast es selber angesprochen, dich hat ja auch in Journalismus gezogen. Du hast jahrelang Radio gemacht, ja. Damals Radio Z, heute ist das Radio Energy. Irgendwann einmal in einer führenden Position dort. Wenn du jetzt so zurückblickst, vermisst du das eigentlich nicht?
5: Ich vermisse den Groove vom Radio machen. allein ins Studio hineingehen, allein können funktionieren, allein können etwas bewegen, Menschen unterhalten. Ich habe ein Nachtprogramm gemacht, nächtelang allein durch. Oder? Also wirklich, da hast du alles ja gemacht. Also du hast Unterhaltungsprogramm gemacht, du hast Platten ausgesucht, das Musikprogramm gemacht, du hast die Platten selber noch drauf tun und abgespielt, du hast aber gleichzeitig auch noch Nachrichten gemacht. Also wirklich eine absolute One-Man-Show. Das ist schon cool gewesen. Was ich nicht mehr vermisse, ist in dem Sinn, auf der Strasse zu laufen und hinter jedem Baum und hinter jedem Fötzel, der am Boden liegt, das Gefühl haben oder fast Verpflichtung, da müssen wir doch einmal noch irgendeinen Beitrag darüber machen. Da bin ich froh, habe ich das nicht mehr so. Immer noch ein bisschen, gerade jetzt, weil ich ja im Comedy-Bereich immer ein bisschen aschur sein. Und jetzt mache ich da so eine Geschichte, die jeden Freitag da amigs, wo ich poste. Und da versuche ich auch ein bisschen aktuell zu sein. Jetzt ist das wieder ein bisschen mehr da. Also ich sehe wieder irgendetwas in einem Laden rein. Und denke, da könnte man auch mal noch eine Geschichte drüber machen. Aber ich glaube, das ist ja der Typ Mensch.
1: Das ist der Journalist, der vorne drückt.
5: Ja, ja, ja.
1: Viele aus seinen damaligen...
5: führende Position, muss ich sagen, ich bin einfach der Leiter gewesen von der, wir haben dem Verkehrsinformation, haben wir dem gesagt, oder? Heute haben die da Traffics und alles zusammen.
1: Musst du das nicht abspielen?
5: Ja, nein, ich bin einfach der gewesen, der das angerissen hat bei uns und am Anfang das so ein bisschen, ja, auf meine Art halt einfach durchgezogen haben. Genau.
1: Viele von deinen damaligen Spönchen sind ja immer noch in den Medien tätig.
5: Ja, ein paar sind sogar Chefen. Stefan Nägeli. In 7 Jahren oder wie viel habe ich das Büro zusammen gehabt beim Radio Z. Das ist ja heute der Fernsehchef, oder? Also Fernsehchef, ja doch, kann man schon sagen. Und es gibt auch andere, die immer noch nach wie vor dabei sind. Der Mike Lüscher, der beim VBS der Chef von der Ausbildung Bildung im Videodienst ist und so. Also da hat schon noch jemand die derartig spannend ist, aber dass die uns damals immer so ein bisschen belächelt haben, ja, also noch, jetzt wollen sie noch ein bisschen Komik machen und so. Und wo ich immer selber das Gefühl hatte, sie sagen so wahnsinnig lustig, die sind nie nicht mehr. Die sind abgeserbelt. Die gibt es irgendwie nicht mehr. Also die möchten gern's. Ja.
1: Du hast Brücke selber geschlagen. Comedy. Du verdienst ja, wenn jetzt nicht gerade Corona wäre, eigentlich deine Brötchen mit Comedy. Und ja, das jetzt, glaube ich, schon seit 25 Jahren, oder?
5: Ja.
1: Wie ist es dazu gekommen? Eben, bist du einfach immer ein Lustiger gewesen? Hast du gut können Witz erzählen? Wann ist aus dem Radiojournalist der Komiker geworden?
5: An einem Nachtessen, an einem Firmennachtessen, wo wir eine Einlage machen wollten und ich oft mal gemerkt habe, dass ich den Eschbacher kann. Aber ich habe nicht gemerkt, dass ich den Eschbacher kann, sondern ich habe einen Kollegen angegeben, der den Eschbi gemacht hat. Und oftmals hat das getönt. Und dort haben wir herausgefunden, ich kann das. Das ist irgendwie da. Und dann habe ich das angefangen zu aktivieren. Und ich habe ja dort mit dem Sutter zusammen das so quasi angefangen. Und das hat dann irgendwann, hat man gemerkt, das funktioniert. Und ich habe vor allem so unendlich viel Freude bekommen. Und dann habe ich halt einfach angefangen daran zu arbeiten. Und jetzt ist es Handwerk wie jedes andere auch. Du weisst etwa, wie ein Gag aufgebaut sein muss. Du weisst etwa, was man darf, was man nicht darf. Und ich staune über meinen Mut, den ich früher in der Jugend hatte, was ich alles rauslasse und was ich heute nicht mehr machen würde. Wir sind wieder am Anfang, wo ich gesagt habe, jedes Alter hat seine Vorteile.
1: Aber du bist relativ spät zu der Comedy gekommen. Ich meine, du bist jetzt 60 geworden, wenn man 25 Jahre zurück.
5: Ja,
1: heute fängt man ja
5: im 20 Jahre. Im besten Alter. Und es gibt Leute, die sagen, darum sagen wir eigentlich zu alt. Oder nochmal anders gesagt, wenn du anschaust, wer so in der Comedy in einem gewissen Teil angesagt ist, das sind alles die Jungen. Also wirklich Junge. Und sind nicht alle so talentiert wie euer Timo Michels, den wir haben. Gratulation dem Sender, dass er dem macht es aber auch super gut. Oder? Aber er ist einer von dieser jungen Generation, die ansteht. Klammerbemerkung, die ältere Generation hat dort dann aber dann wieder so eine Art wie Berührungsängste, weil es sind einfach Welten zwischen denen. Früher hat man müssen einen Sketch erzählen. Hat angefangen, dann ist der Mittelteil gekommen, dann hat Pointe müssen kommen, dann hat man müssen können lachen. In der heutigen Comedy funktioniert das ganz anders. Die gehen blöd gesagt raus, schnurren eine Stunde und zwischendurch kommen so Points, wo jeder, der in der Comedy daheim ist und das rausfiltrieren kann, kann drüber lachen. Aber die auf eine wirkliche Pointe warten, die hocken in dem Saal rein und sagen, hä, was ist jetzt denn? Und wenn ich daran denke, was passiert, wenn meine Kinder dann einmal anfangen, lustig werden oder das Gefühl haben, sie müssen sich jetzt schämen für das, was der Aal gemacht hat. Dann bin ich wahnsinnig gespannt, wie das Comedy dem funktioniert. Das ist so in 20 Jahren oder so. Wenn ich es dann überhaupt noch höre.
1: Aber Comedy, Comedy ist ja auch ein bisschen Geschmackssache, oder?
5: Ja. Aber, ja, absolut.
1: Aber gibt es auch Richtwerte, wo man kann sagen, das ist gut und das ist schlecht? Oder ja, funktioniert das in der Comedy?
5: Und der Richtwert hockt dir gegenüber und heisst Publikum. Ende der Diskussion. Wenn bei mir einer zum Beispiel sagt, sie sind super gewesen, dann freue ich mich wahnsinnig. Wenn ich ein Mail

0: überhaupt nicht lustig gewesen. Für mich auch nicht. Sachen, die immer funktioniert haben. Ich musste in St. Gallen in so einen Kochclub etwas machen gehen. Und das sind alles so, ich glaube, denen sagt man die oberen 1000 von dem Bereich dort gewesen. Hey, Sachen, die hundertprozentig immer funktionieren. Hausi Lüttenegger, Klibi Caroline, Eschbacher, damals noch der Mike Schiva, wo die Leute unter den Tisch untergehen. Nichts ist passiert. Nichts. Tote Hose. Dann muss ich sagen, was ist jetzt los? Und der, der mich engagiert hat, der hat mich ja vorher gesehen. Der kommt zu mir und sagt, was hast du jetzt falsch gemacht? Sag ich, nichts. Ich habe es doch gemacht wie immer. Ich habe keine Ahnung, was passiert ist.
1: Kann's geben. Aber das erdet einmal wieder ein bisschen vielleicht.
0: Ja, das hat mich verunsichert. Total. Hey, Stefano, hallo. Du machst immer Spaghetti gleich. Deine Spaghetti machst du immer gleich und die Familie isst immer die Spaghetti. Und du machst sie am 57. Mal immer noch gleich und oftmals schieben alle Teller weg und sagen, nech. Das sagst du, hey, was ist jetzt passiert? Ja?
1: Ja. Feinfühligkeit muss man haben beim Kochen, bei der Comedy. Aber muss feinfühlig sein, wenn man noch etwas anderes kann, wo du kannst, wo nur wenige Leute können, und das sind Gesichter lesen.
0: Danke für die Feinfühligkeit. Das weiss meine Frau immer sehr zu schätzen. Wir können einander anschauen und uns feinfühlig verstehen. Sie sagt, das sei eines von diesen Faszinationen, die ich habe. Das freut mich, die Feinfühligkeit. Nein, du musst können analysieren. Und darum sage ich dir jetzt so, du könntest das auch. Du bist ein Analytiker, du kannst Menschen anschauen und kannst ganz sachlich hinter die Sachen gehen.
1: Du wirst jetzt staunen, aber tatsächlich, ja.
0: Ja, das weiss ich, das sehe ich dir auch
1: das
0: an.
1: Das kann ich haben, aber alles. Ich will mich den Leuten schnell erklären, ich kann es nicht wahnsinnig gut. Also, Gesichter lesen heisst, es gibt die 7 Grundemotionen, das ist Freude, Trauer, Wut, Angst, Ekel, Überraschung und Verachtung. Und das ist bei jedem Mensch genau gleich und das kann man sehen.
0: Jawohl.
1: Oder?
0: Ja. Ich meine nicht das. Man sieht andere Sachen. Ich kann dir anhand von deiner Stirn sagen oder von deinem Kühni oder von deiner Nase oder von deinen Ohren, von deinen Backenknochen, von deinen Augen, was das für Parameter, was das für Talent sind. Jeder von uns ist irgendwann mal durch Gesichterleser. Du kommst heim, schaust deinen Partner an und spürst gerade, oh, irgendetwas stimmt nicht. Ausser sei es halt einfach so ein hoher Pflock, der uns überhaupt nicht interessiert, wenn es ihm gegenüber geht. Weißt du, so, die reinkommen und zuerst die, und sagen Bier. Und sich dann nachher fragen, was ist denn jetzt? Jetzt spinnt sie halt wieder. Ja, die Alte ist gegangen. Ja, gibt noch genug andere. Weißt du, wenn du so einen daheim hast, dann musst du nicht viel erwarten, oder? Aber immer, wir können das all zusammen miteinander. Ich muss dir nur können einmal eine Chance geben, zu sagen, auf was dass du musst schauen musst. Dass du den Mensch verstehst und um was das es geht. Also, wenn wir jetzt dich so anschauen, hast du es ja am Anfang gesagt, deine Art von Oberlippe, das ist ein Zeichen dafür, dass du aufgrund von dem sogenannten Amorbogen, den man da hat, das kleine Amorbögel dort, du kannst dich in Menschen eindenken, du spürst einen Mensch, das machst du auch wohlwollend, aber deine Lippen ist relativ flach und das bedeutet, ist sachlich. Oben sind Emotionen und unten dran ist so Empathie und so. Du bist sachlich. Du kannst in sachliche Themen hineingehen und wenn du jemandem sagst, finde ich jetzt nicht so gut, dann ist das nicht einmal von dir bösartig, sondern es ist ja ein Fakt. Okay? Deine Empathie, die du hast, unten dran, die ist auch ordentlich unter Kontrolle, sage ich jetzt einmal. Deine Unterlippe sieht ja anders aus als meine, oder? Ich bin der Jo! Und du bist ruhiger, der sachlich. Und wenn wir jetzt schon bei den Sachlichen und bei den Fakten sind, wenn ich deine Zahlen anschaue, deine Nase anschaue, und vor allem auch so die Form von deinen Nasenlöchern.
1: Ja, deine Zahlen.
0: Wichtig, pay through the nose. Man sieht den Erfolg, sagt der Eric Stantock. Das ist das Master aller Dinge in Sachen Gesichter lesen. Dann sieht man dir an, du bist ein Analytiker, der mit Zahlen Freude hat. Du kannst wirklich um, oder? Ich habe das nicht gewusst, dass du da auch so Business Talks und so Zeug machst, oder? Ich habe das nicht gewusst von dir. Dann schaue ich dich an, sehe dich in dem Talk und bei mir in der Macht, ja, ist logisch. Der ist daheim da. Das muss so sein. Genau gleich, dass man, das sehen jetzt die anderen vielleicht nicht. Du hast ein ganz gutes mentales Durchhaltevermögen. Wenn du mal dran bist, dann bist du dran, bist eben auch belastbar. Und was ich so spannend finde, du bist so ein bisschen geteilt.

0: im Privatleben bist du da für die anderen, hörst ihnen zu und das ist gut und lässig. Im Geschäftsleben ziehst du das Ding ziemlich durch. Da weisst du, wo du hingehen willst, was du willst. Und das ist weder negativ noch positiv, sondern das ist einfach ein Talent, das man hat in sich hinein, oder? Wenn ich das jetzt so anschaue, in Verbindung mit dem gesunden Selbstvertrauen, das du hast, das ist einfach in dir drin. Ich bin da, ich bin der Stefano, gibt es irgendetwas, was nicht gut ist? Okay, dann lösen wir das. Du kannst mit derartigen Sachen völlig selbstverständlich umgehen. Gleichwohl schaust aber dabei immer, dass es gut rauskommt für die Sache, für dich. Also, du bist nicht ein Opportunist, aber du schaust dann schon, dass es passt für dich. Was bei mir ganz besonders gefällt, dass du bist wahnsinnig belastbar. Also, du magst vertragen. Und wenn es dann halt einfach einmal eine 16 oder 17 Stunden Arbeit gibt, dann ist das halt einfach so. Dann ziehst du das durch. Mit deiner Sachlichkeit kannst du es einfach machen müssen. Gleichwohl, darf ich noch etwas anhängen? Oder ja, bin ich zu lang? Oder was?
1: Ja, ja, uns läuft die Zeit ein bisschen davon. Ich will noch etwas ansprechen. Nachher, aber ich laufe zumindest 5 cm grösser aus jetzt.
0: Nein, nicht. Weil jeder Mensch hat etwas Gutes in sich hinein. Es gibt nichts Schlechtes, es gibt nur Talente, die in einem hinein sind, wo man kann, oder? Das weisst jetzt du selber auch. Es kommt dann schon mal der Moment, wo du sagst, jetzt ist also gut, wenn man dir gewisse Sachen sagt, wo du dann irgendwann einmal das Gefühl hast, ja, ich habe es jetzt einmal gehört, das langt jetzt,
1: das
0: oder?
1: Das ist so. Ja, ich funktioniere ausschließlich über positives Feedback.
0: Ja.
1: Ja? Ja, das ist bei mir so. Da müssen wir schon einen Punkt setzen. Ich will eins noch ganz kurz ansprechen. Wir haben gerade nur noch etwa 2 Minuten. Wir haben noch mal etwas, was wir teilen miteinander, und zwar die Leidenschaft fürs Ross. Mhm. Du bist noch Springreiter.
0: Aktiv aufgehört.
1: Auf der FEI-Liste habe ich die nämlich nicht gefunden.
0: Nein, definitiv nicht. Für das hat mir etwa 1 Million gefehlt und genügend Zeit zum Trainieren. Ich bin 20 Jahre Turnier geritten, so ein bisschen national und ganz kleine internationale Turnier, eine Lebenseinstellung. Trost, die haben mir diesen Weg viel gegeben und ich habe im weitesten Sinne das Gefühl, Trost haben mich gesund gemacht. Im Kopf und im Körper.
1: Ja. Ist das auch so, dass sobald das Ross um dich herum ist, dass du ruhiger wirst, dass dich das ein bisschen mental entspannt? Das habe ich nämlich so.
0: Hat etwas. Ross nehmt ab. Ich habe 10 Jahre ein Hilfswerk geleitet, wo Ross Kinder mit ganz besonderen Bedürfnissen begleitet haben, als Therapieross. Und die sind zum Teil fix nudelfertig gewesen, die Ross. Wenn sie nur mit dem Kind haben müssen, eine halbe Stunde im Kreis laufen, spannenderweise. Das Kind war absolut happy, zufrieden gewesen. Das ist irgendetwas, was man nicht erklären kann. Aber ich glaube daran, dass die Ross einem etwas rausziehen können. Absolut. Nein, aber bei der Ross habe ich immer ein bisschen das Gefühl gehabt, ich schaue das Ross an, fange es gerade an zu analysieren. Wie sehen die Gelenke aus, welche Farbe hat der unter Oberschenkel, höher nicht oder was auch immer. Grösse, Breite, Springkraft. Ganz schlimm. Das mache ich bei den Menschen nicht, wegen dem Gesichterlesen. Weißt du, was ich meine? Also ich schaue Menschen an und erst wenn man mir sagt, kannst du mal, dann
1: knicke ich um.
0: Aber bei den Ross, ich schaue jedes Ross.
1: Ja, das kann sich auch nicht wehren, verbal, oder?
0: Ja.
1: Peter Pfändler, jetzt sind die 26 Minuten leider schon durch.
0: Es tut mir furchtbar leid, habe ich so viel geschneddert. Aber
1: nein,
0: du hast
1: super
0: angefangen.
1: Ja,
0: deine Frage,
1: ich
0: du bist schuld.
1: Ich bin schuld. Nein, aber ich glaube, du musst einfach wieder mal vorbeikommen, weil ich glaube, es gibt noch mehr, was wir gerne von dir erfahren würden. Das Auge fürs Detail, kann man sagen. So laufst du durchs Leben. Peter Pfändler, vielen Dank, bist du da gewesen.
0: Und alles Stefano Gute. Bollmann. Ja, dir auch Gesundheit.
1: Danke. Uns gibt's heute in einer Woche wieder mit einer neuen Folge. Bis dahin alles Gute, bleib gesund und bis bald.
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1: Follow Your Dream kann man bei meinem heutigen Gast sagen. Das ist dein Programm, wenn man es so möchte. Sie baut sich gerade ein kleines Imperium auf und Schönheit steht bei ihr an der Tagesordnung. Und ich freue mich sehr, ist sie da, Gina Fine Karpf.
3: Freut mich auch sehr.
1: Herzlich willkommen. Über Schönheit, du baust dir jetzt ein Imperium auf, kann man ein bisschen sagen, rund ums Thema Schönheit. Auf das können wir gerade noch zu reden. Aber wenn man von Schönheit redet, was bedeutet für dich Schönheit? Was heisst das für dich?
3: Für mich ist Schönheit nicht äußere Schönheit, auch natürlich, weil das ist der erste Blick, wenn du jemanden anschaust. Das kann auch gepflegt sein, aber für mich ist Schönheit kommt wirklich vom Inneren. Es gibt Leute, die haben einfach das gewisse Etwas, da muss man einfach anschauen und das macht es eben aus, oder?
1: Also, jetzt ehrlich gesagt, habe ich erwartet, dass du sagst, Schönheit ist cooles Make-up, roter Lippenstift, coole
3: Nein.
1: Frisur. Ich habe jetzt gehofft auf die nächste halbe Stunde voller Tipps und Tricks, wie man schön wird. Wobei, die Tipps und Tricks, wie man schön wird, geht ja auch um innere Schönheit. Da hast du auch ein bisschen deine Erfahrung gemacht, oder?
3: Genau. Ich habe einfach gemerkt, wenn man von innen her, muss es einem wirklich gut gehen. Dann strahlt man das auch aus, oder? Es bringt nichts, wenn du von außen einfach schön bist und innen kannst sprühlen, oder? Das sieht man an einem Menschen an. Und, ja.
1: Aber ist das ein Gefühl, das du schon immer gehabt hast? So das Merken?
3: Nein, ehrlich gesagt nicht. Ich habe das, ich habe die Erfahrung gemacht, selber. Ich habe eine Zeit gehabt, wo ich wirklich auch nicht geschlafen habe und 6 Monate lang wirklich überlegt habe, was will ich überhaupt. Habe dann einfach gemerkt, die Leute sagen dazu, du siehst mega gut aus. Und ich denke einfach, ja, okay, gut, das ist aber nicht das oder das ist nicht alles. Oder? Weil ich finde, man muss sich wirklich gut fühlen. Oder?
1: Ich wollte sagen, Schönheit ist ja auch, wie man sich dann fühlt.
3: Ja, das ist
1: das
3: Wohlbefinden, oder?
1: Ja, aber das Thema Schönheit bedeutet dir so viel, dass du eigentlich dein ganzes Leben dem verschrieben hast, kann man sagen, oder? Du hast jetzt... ich habe es eingangs gesagt, sondern du baust dir ein Imperium auf. Ist vielleicht ein bisschen überspitzt gesagt, aber du hast eine Weltneuheit eigentlich lanciert.
3: Genau.
1: Und vielleicht musst du mir schnell erklären, wie sieht bei dir so das Imperium aus?
3: Ja, nein, es geht eben nicht nur um Schönheit. Es geht auch um Medizin, um, ja, weil wenn du irgendwo körperlich etwas hast, dann macht es sich auch nicht... Das sieht man einfach. Man fühlt sich dann einfach nicht so, wie man eigentlich sollte, oder? Und ich bin mega stolz. Ich beschäftige Zahnärzte, Ärzte, Therapeuten. Und die schauen für das Wohlbefinden des Menschen, oder? Von den einzelnen Personen. Und wir schauen einfach, dass man wirklich das Bestmögliche, die beste Version von jedem Einzelnen herausholen kann.
1: Weißt du, stelle ich mir da gerade ein bisschen vor. Weißt du, kennst du den Trickfilm früher noch von Mickey Mouse und so, weißt du, wo sie aufstehen und dann stehen sie auf so einem Förderband und dann kommt der, der es gewäscht und der, der die Zähne putzt und der, der die Frisur macht.
3: Ja, genau.
1: Ist das so,
3: so
1: in dem Stil?
3: Genau so, ja. Da kann man sich so etwas vorstellen.
1: Also es ist effektiv so. Also man kommt zu dir und sagt, hey Gina Wien, ich hätte gerne eine neue Frisur und wenn du schon dran bist, Zahnkorrektur und dann nachher noch Massage und Hypnose.
3: Genau, also ich schaue dann den Leuten auch ins Maul und ja, ich bin ein bisschen die Anlaufstelle. Die Leute kommen wegen mir, das ist wirklich schön und gut. Ich kann eine Plattform können mir aufbauen, wo ich Leute habe. Und mein Ziel ist auch, dass ich den besten Leuten einen Arbeitsplatz bieten kann, was sie dann Kunden haben. Oder? Ja, das ist mein Ziel.
1: Eben, du hast jetzt verschiedene Sachen angesprochen, eben Zahnarzt, Hypnose zum Beispiel.
3: Genau.
1: Kannst denn du das alles selber auch? Also die Leute dann da eben effektiv im Maul rumwerken und hypnotisieren. Ist das, ob du angeeignet hast oder findest du dann auch Profis?
3: Also ich habe die besten Leute, die besten Fachspezialisten, die das dann machen, oder? Ich kann nicht alles gleichzeitig machen. Mein Tag ist jetzt schon zu kurz. Ja, mir kommen einfach die Leute, oder? Ich bin ein offener, kommunikativer Mensch. Ich habe gerne Leute. Ich habe wirklich auch sehr gerne meine Kunden. Ich liebe es wirklich, mit Leuten mich zu unterhalten und merke einfach, das ist etwas, wo zum Beispiel ein Zahnarzt ist sehr introvertiert. Der geht nicht zu dir rein und sagt, hey, mach mal dein Maul auf. Ich wollte mal in die Zähne sehen. Aber ich schon.
1: Das machst du?
3: Ja, ich mach das.
1: Okay. Mach's ja auch nicht bei mir, weil ich habe eine schräge Zahnfehler.
3: Jetzt schauen wir dann nachher an.
1: Ich verstecke es immer.
3: Ja, und ich bin wirklich überrascht, wie es wirklich funktioniert. Die Leute lernen sich darauf ein. Und ich bin mega stolz darauf, wirklich, weil bei mir kommst du wirklich rein und dann siehst du die Leute, wie sie über den Zähnen sitzen, nachher gehen sie in Therapie, dann lernen sie sich massieren und zum Schluss zum Beispiel eben noch die Haare machen und zwischendurch trinken sie noch ein Skippli. Ja, und das ist wirklich auch mega schön bei mir.
1: Aber das heisst, dass ich bei dir, das ist, wenn man zu dir kommt in dein Center, dann ist das ein Tagesausflug.
3: Genau, ja, genau. Es nehmen auch viele halben Tag frei. Du kannst auch einen ganzen Tag freinehmen. Ich hätte schon, ich wüsste schon, dich zu unterhalten.
1: Einen ganzen Tag. Oh, bei mir brauchst du einen ganzen Tag. Ja, ja. Andere können einen halben, aber ich brauche einen ganzen. Ja, die Botschaft ist angekommen.
3: Wenn dann schon ganz, oder? Ja. Hey, und ich habe jetzt über ein Jahr gebaut. Das, für mich ist alles mega schön. Es ist wirklich alles Marmor. Alles Beste vom Besten.
1: Okay.
3: Ja, das ist mir mega wichtig. Qualität ist mir wichtig. Und ich finde, das hat sich so ein bisschen widerspiegeln in allem, oder? Qualität ist einfach wirklich das Wichtigste.
1: Jetzt holen wir schnell ein bisschen aus.
3: Ja.
1: Und zwar vor mittlerweile 11 Jahren, du hast ja vorher gesagt, ich höre es nicht so gern, aber du hast vor mittlerweile 11 Jahren den Swiss Hairdressing Award gewonnen. Also du bist gelernte Coiffeuse, das dürfen wir schon sagen, oder?
3: Ja, das
1: jetzt habe ich es schon
3: sagen.
1: Gesagt. Zu spät. Und so hat eigentlich alles angefangen.
3: Genau, ja.
1: Wie kommt man denn vom normalen Haarschneiden, Hairstylen auf die Idee, so ein ganzes Zentrum mit allem Möglichen anzubieten?
3: Ich muss sagen, es hat sich eins ums andere ergeben. Das war für mich so ein Türöffner gewesen. Ich habe dort auch recht viel Geld gemacht und habe mich auch schon früh gewusst, gut zu verkaufen. Ich habe wirklich gute Verträge ausgehandelt. Ich habe richtig viel Geld gemacht. Und ja, durch das habe ich natürlich auch mir etwas aufbauen können. Ja, so jung, oder? Und ja, habe angefangen mit 15 Coiffeuren, was dann, ja.
1: Also mit 15 angestellt?
3: Ja, habe ich angefangen. Ich habe gerade gross angefangen. Ich glaube, das geht fast gar nicht, aber ich habe richtig riesig angefangen. Ja, ich habe es anders gemacht als alle anderen. Ich sage nicht, dass es besser ist, aber ich habe schnell müssen lernen. Ich habe wirklich ganz, ganz schnell, also weil du musst schnell lernen, schnell, tak, tak, tak. Und das habe ich gemacht. Würde ich sagen. Ich habe mich hier immer durchgeschlagen gut. Ja, und zeitlang ist mir dann das aber alles wirklich, da habe ich das voll gehabt. Auch von den Coiffeuren. Ich habe nicht mehr welche Coiffeure gesehen. Muss ich ehrlich sagen. Und dann, habe ich dann einfach eine Zeit lang wirklich ein Down gehabt, gefunden. Nein, jetzt kann ich. Und ich habe auch nicht mehr geschlafen. Ich habe viele Enttäuschungen erlebt. Ich glaube, das ist, aber wenn ich das nicht erlebt hätte, wäre ich nicht da, wo ich jetzt bin, weil durch das habe ich natürlich jetzt eben die Idee, oder ich kann dann, dann gehst du zum Arzt, dann gibt er einfach Schlaftabletten und das behandelt ja dein Problem nicht unbedingt, also gar nicht.
1: Sondern drückt es einfach nur, oder?
3: Schlimmer, oder? Genau. Habe dann einfach gefunden, jetzt gibt es nur noch, jetzt muss ich wirklich schauen, was es gibt und bin auf Hypnose gestoßen, was mir wirklich geholfen hat. Und ja,
1: somit, also dir geholfen, wieder Schlaf zu finden?
3: Ja, ich habe dann wieder geschlafen und also sogar sehr viel geschlafen. Manchmal so 16 Stunden am Stück. Ich glaube, alles nachgeschlafen.
1: Ja, schon lange nicht geschlafen.
3: Nein, und jetzt, es geht mir wirklich jetzt mega gut. Super, also wirklich. Und ich bin echt dankbar für das. Und ich finde, alles, was einem nicht umbringt, macht einem stärker. Das ist wirklich so. Ich habe dann aus dem so eine Business-Idee gegründet eigentlich, oder? Und dann ist wirklich das eine ums andere. Dann habe ich mit Hypnose angefangen, Omni-Hypnose, mit dem Hans-Rudi da, der so auch bekannt ist in der Schweiz. Ja, genau.
1: Ja.
3: Kennst du?
1: Ja, kenne ich, ja.
3: Genau, er ist wirklich ein toller.
1: Hat mich auch mal hypnotisiert.
3: Genau. Ah ja, wirklich. Ja. Er ist ja genau. Und er hat mich toll gefunden mit meiner Idee, hat das wirklich, wirklich unterstützt und bin jetzt auch dankbar, weil ich finde, ich bin so eine Person, ich habe immer die besten Leute. Ich fange nicht mit der. Ich gehe immer oberste Etage. Mir ist gleich, ich bin auch dort. Und so kommt man wirklich zu der guten Qualität, zu guten Leuten. Ja, so hat es sich dann ergeben. Ja.
1: Also du hast dann mit der Hypnose angefangen im Zentrum und plötzlich hast du gedacht, warte mal, mit Hypnose, dann könnten wir da noch.
3: Ja, dann hat dann die Hypnosetherapeutin, die eine so, hat noch gesagt, ja, sie können ja auch noch massieren. Ich dachte, das ist toll. Super. Ja, dann haben wir, ayurvedische Massage und Hypnose, ja, musst ja schauen, dass die Leute auch dann voll sind, oder? Und ayurvedische Massage zum Beispiel, kommst du schneller an die Leute an, als der Hypnose. Hypnose, das hat mich zwar gewundert, weil viele Geschäftsmänner, wo ich gedacht habe, ja, die sind ein bisschen skeptisch und so, auch zum Beispiel, die haben gesagt, ja, ist gut. Da habe ich auch schon wollen machen. So, gut, okay, gut. Ja, es ist wirklich...
1: Hat aber es ist eigentlich darum noch spannend, oder? Wenn
3: genau.
1: Du kannst Leute hypnotisieren und dann eigentlich auf den Zahnarztstuhl rühren. Richtig. Und dann durch sie massieren. Genau. Und am Schluss haben sie gar nicht mitgekriegt, aber ja, so eine Rechnung, oder?
3: Ja, also.
1: Und den neuen Haarschnitt haben sie gerade auch noch nicht mitgekriegt.
3: Das ja, wäre etwas, oder? Das wäre es, ja.
1: Nein, das
3: aber
1: ist das
3: wichtig
1: Bild,
3: ist ja auch, dass du kannst geniessen kannst, wo du auch kannst, ja, dass das Ganze kannst geniessen, oder? Wenn du mal etwas für dich selber machst, finde ich, heutzutage macht man eh viel zu wenig für sich selber, oder? Und deswegen gibt es, ich denke, so viele Burnouts und all das drum und dran, weil man einfach nicht Zeit nimmt für sich selber und nicht auf sich selber schaut, was man wirklich will und was einem wirklich gut tut, oder?
1: Wie oft lässt du dich selber bei dir im Betrieb einmal durchkneten, hypnotisieren?
3: Ja.
1: Wie oft hockst du auf den Stuhl und lässt dich deine Haare rumzüppeln? Täglich? Oder?
3: Nein. Nein, ich habe nicht Zeit für das. Ich habe gerade letzte Woche eine Fußreflexzonenmassage gemacht mit meinem neuen Masseur. Das war wirklich hervorragend gewesen. Ja, weil ich, wenn ich ja etwas verkaufen muss, muss ich auch wissen, wie es ist, oder? Ich kann nicht sonst dahinter stehen. Aber grundsätzlich bin ich von Natur aus, brauche ich nicht so viel. Sei Dank, ich stehe so am Morgen auf. Ja. Ja, meine Haare, Natur, alles.
1: Ich wollte sagen,
3: habe
1: die Locken, das ist
3: ja.
1: Gott gegeben, kann man
3: genau.
1: sagen.
3: Genau, ja, das ist wirklich Glück. Das ist gut. Das ist ein Gene und ja, da kann ich das auch ein bisschen repräsentieren, aber ich bin froh, braucht es mir nicht so viel, weil ja, ich habe nicht Zeit, ich muss auch noch für alles schauen, oder? Dass alle zu haben, alle Termine eingeschrieben sind und ja.
1: Wie viel schaffst du am Tag? Wenn du sagst, weißt, innere Ruhe hat ja auch damit zu tun, dass man mal lernt, ein bisschen zurücklehnen. Aber wenn man Unternehmerin ist oder Unternehmer ist, dann fordert das einfach viel Zeit. Also wie teilst du dir deine Tage ein, ohne dass du selber halt dich wieder übernimmst, also deinen Körper übernimmst?
3: Also ich mache jetzt zur Zeit wirklich das, was ich will. Ich bin so weit an dem Punkt jetzt, wo ich sage, ich mache wirklich das, was ich will. Also es hat Zeiten gegeben, wo ich wirklich mega viel geschafft habe, natürlich fast 7 Tage in der Woche. Und jetzt, ich mache wirklich das, was ich will. Ich, ja, umgebe mich auch mit den Leuten, die ich will. Also ich mache nichts mehr anders. Nichts mehr, wo mir nicht passt.
1: Aber der Weg dorthin ist ein steiniger gewesen.
3: Ja, ja, genau.
1: Kommen wir zu einem Thema, das dich wahrscheinlich ein bisschen nervt, oder? Man kann vieles lesen und man bringt vieles in Erfahrung, aber bei einem Thema, dort bist du konsequent stur und sagst, mein Alter, das ist einfach ein Tabuthema. Und du hast mir das im Vorgespräch erklärt und es macht für mich auch Sinn, aber man schaut dich an, man sieht, du bist eine junge Frau. Aber warum ist dein Alter, warum machst du aus dem so ein Geheimnis?
3: Ja, also ich finde es einfach grundsätzlich eine blöde Frage, weil fange die erste Frage bei mir, vor allem wenn du Frau bist, finde ich, und viel erreicht hast und das noch jung, und dann ist ja die ersten 2 Sätze, wie alt bist. Ich weiss, man darf nicht fragen, aber ich frage jetzt gleich. Dann denke ich so, ja, wieso fragst du denn? Also, hast du es gerade gesagt, man fragt nicht, oder? Und nein, das kann ich nicht haben, muss ich dir ehrlich sagen. Ja, ich bin halt geprägt, weil du fährst, ich habe sehr, sehr jung, habe ich so viele Leute gehabt und die meisten sind älter gewesen und dann bist du es gibt Vorurteile, oder? Und ich möchte eigentlich gerne nach meiner Leistung beurteilt werden und nicht nach meinem Alter, nicht nach meinem Aussehen, weil das ist ja auch so ein grosses Thema. Eine schöne Frau oder eine Frau, die gut aussieht, ist ja nicht intelligent, sagt man ja, oder es ist ein Thema. Es ist ein Thema in der heutigen Zeit immer noch. Und ich finde das mega schlimm. Ich meine, ich habe mir das alles selber erarbeitet, ich habe das alles selber finanziert. Und ich finde es schlimm, wenn du eine Frau bist, wird alles immer hinterfragt. Und wenn ein Mann bist, ah ja, der Talent. Oder, aber eine Frau muss sich immer mehr durchkämpfen. Und ich finde, gerade in der jetzigen Zeit ist das eigentlich schon recht makaber.
1: Aber wenn wir beim Alter weiterbleiben, ich frage nicht, wie alt du bist, aber wäre es nicht auch sogar ein Pluspunkt, wenn man kann, ich meine, das ist ja, ich finde, wenn man jung ist und erfolgreich ist, dann dürfen wir das auch sagen, oder?
3: Sehr, ja.
1: Dürfte.
3: Dürfte, ja. Ich denke einfach weiter. Ich denke einfach, jetzt ja, bin ich jung, jetzt eben, dann wird immer alles hinterfragt, oder? Und dann irgendwann heisst dann, ja, jetzt hättest du schon mal dich für einen Freund oder einen Mann entscheiden, jetzt hättest du das machen, dies machen. Es wird immer, wenn du eine Frau bist, dann wirst du immer beurteilt nach eben. Und deswegen will ich einfach die einen Sachen nicht kommunizieren in der Öffentlichkeit, oder? Und auch sonst. Also,
1: ja, ich finde, ich sehe den Punkt, oder? Mhm. Vor allem, wenn ich denke, eben gerade, du hast es selber angesprochen, irgendwann kommt Familienplanung und so, mhm. und dann wird man mit, als Frau erst recht mit neuen Sachen konfrontiert. Genau. Wie willst denn du Unternehmerin sein und Familienmutter und? Hast du schon das Gefühl, dass Männer mit dem einfach weniger konfrontiert werden?
3: Grundsätzlich, ja. Auf jeden Fall. Ein Mann ist immer, ja, das ist ein, ja, das ist klar, der hat ja Talent, der hat das gemacht, dies gemacht. Und als Frau musst du dich immer rechtfertigen. Und ich finde das schlimm. Ich finde das wirklich schlimm, oder? Dass man wirklich, dass, sogar wenn man sieht, ah, sie hat Talent, sie hat das, grundsätzlich immer im Hinterkopf ist immer eine Frage. Und das finde ich einfach, sollte jetzt mal abgeschafft werden.
1: Was haltest denn du von dem Zusatz, wo jetzt ein bisschen, ich will niemandem zu nahe treten, aber wo ein bisschen Mode geworden ist, dass man sagt, starke Frau? Es ist, eine erfolgreiche Frau ist absolut, ist gerade automatisch eine starke Frau. Sind nicht alle irgendwie ein bisschen stark?
3: Ja, stark ist doch gut. Das ist doch nicht schlecht.
1: Oder? Aber macht man wie der Mann jetzt eben auch nicht, oder? Wenn du sagst,
3: ein starker Mann.
1: Ein starker Mann, Herkules. Ein erfolgreicher Mann ist kein starker, also das sagt man nicht automatisch ein starker Mann. Bei der Frau muss man sie jetzt vorne herhängen, um zu zeigen, sie sind erfolgreich, oder? Und bei dir geht es wahrscheinlich nicht mehr lang, bis du irgendwo auftauchst und sagst, da, Gina Fine ist eine starke Frau.
3: Ja.
1: Aber
3: das
1: ist dann auch wieder die andere Seite, ein Problem, oder nicht?
3: Wie meinst du das?
1: Ja, weißt du, wenn du sagst, ich will da nicht reduziert werden auf etwas, aber ich will auch nicht gleichgestellt, also weißt du, mit einem Zusatz müssen gleichgestellt werden. Ich bin einfach eine Frau.
3: Aha, ja. Punkt. Genau. Ja, auf jeden Fall. Und also ich finde gleich, man darf gleich Frau sein, oder? Man darf sich gleich. Ich habe ganz ein gutes Gespräch gehabt mit einer Journalistin von der Gewerbezeitung. Also, sie hat auch gesagt, das ist wirklich ein Thema heutzutage, an Podien und überall. Und ich muss auch sagen, ich habe ihr auch gesagt, ja, ich weiss, jetzt habe ich gerade das Interview mit einer Gewerbezeitung, ich habe mir überlegt, soll ich meine Haare straff hinterher binden, dass ich schlau aussehe, oder? Ich habe einfach gefunden, nein, wieso? Das macht mich nicht schlau.
1: Unbedingt nicht, nein.
3: Und man darf ja dazu stehen. Ich finde, man sollte auch dadurch ein Vorbild sein und sagen, doch, ich habe etwas erreicht und ich darf mir die Lippen anmalen und ich darf Frau sein, oder? In jeglicher Beziehung, oder?
1: Wir verlassen das Thema wieder.
3: Warum?
1: Und zwar habe ich irgendwo gehört oder gelesen, dass für den Ausgleich, oder grundsätzlich, du tanzt einfach auch noch gerne, oder?
3: Genau, ja.
1: Erzähl mal, ist das ein bisschen dein Ausgleich zu deinem Daily Business und holst du dort so ein bisschen deine Energie, die du sonst zum Leben brauchst?
3: Ja, also ich habe früher Ballett gemacht und auch mit Kolleginnen. Das ist einfach schön, wenn man einfach mal ganz etwas anderes. Auch mal eben darf mal jung sein und ein bisschen nicht überlegen. Und das ist auch schön, ja.
1: Aber ist Tanz so etwas Fixes, was du regelmässig machst?
3: Ja.
1: So einmal in der Woche?
3: Ja, dann manchmal mehr, manchmal weniger. Wie es gerade so kommt, oder? Ja.
1: Aber einfach für dich mit deinen Kolleginnen.
3: Genau, ja, richtig. Ja, es gibt jetzt bald einmal Videos, aber ja.
1: Ah, okay, aber dann wenn du etwas in die Hände nimmst und machst, dann muss es immer.
3: Nein, wenn ich etwas mache, mache ich es richtig. Dann mache ich also wirklich durch das Band durch. Es ist auch mega, das liegt mir mega. Ich kann, alles, was ich anlänge, mache, wird mega professionell. Ob ich einen Anlass mache oder sonst irgendetwas, es wird wirklich schon einmal selber. Es ist alles so professionell. Immer wenn ich dabei bin, wirklich. Also,
1: aber gibt es denn so einen Punkt, wo es zu professionell wird? Weißt du, wo findest
3: nein,
1: so, nein, find, da, das will ich einfach für mich machen. Und gibt es so etwas, wo du sagst, da kann ich einfach zurücklehnen und einfach mal ein bisschen, ja, wie sagt man, ein bisschen
3: den
1: inneren Schweinehund rauslassen?
3: Ich bin schon ein Perfektionist. Aber ich kann natürlich auch mal einfach hängen auf dem Sofa. Und ich bin gerne auch locker und genieße auch das Leben. Also, einfach mal nichts machen oder so, das ist natürlich auch.
1: Bist du schon als Kind so einig? So ein bisschen ein Perfektionist, ein Streber, wie man gerne sagt.
3: Ja, ich
1: war
3: immer die Beste.
1: Schon?
3: Ja, ich bin auch ein bisschen. Ja, ich bin einfach so. Ich muss immer die Beste sein. Das ist so, Entschuldigung, das ist einfach Anforderung an mich selber. Ich bin mega streng mit mir selber. Ja.
1: Wie bist denn du aufgewachsen? Wie sieht deine Familie aus? Sind bei euch alle so?
3: Ich habe eine gute Familie.
1: Oder haben einfach alle gewusst, jetzt Gina Fine ist da, bam, sie ist der Boss, jetzt läuft einfach, wie sie will? Hast du also in deinen Kopf durchstieren, so als Kind?
3: Also ich kann schon, ich bin leu. Und ich bin, wenn ich etwas im Kopf habe, dann will ich das. Aber ich finde, das ist eben auch das, was mich zum Beispiel, finde ich, erfolgreich macht. Wenn ich etwas im Kopf habe, dann ziehe ich das durch, bis ich das habe. Ich habe nicht zwei Tage später wieder eine andere Idee und lasse das andere sein. Oder, und das sehe ich auch vielfach. Die Leute haben Ideen, aber sie verfolgen es nicht oder sie kommen davon ab. Und wenn ich etwas möchte und etwas im Kopf habe, dann muss ich fast sterben, dass ich das nicht mache. Oder dann will ich genau das. Oder das ist wie, wenn ich einen Mann will, dann will ich den Mann und ich will keinen anderen. Ich will den, oder? Und dann kann nur so einer kommen. Ich will den, oder? Und das ist eben vielfach heutzutage nicht so. Es ist alles so, ja, so unpersönlich, finde ich, oder?
1: Das Wissen, was man will, oder? Aber ich finde eben, die Herausforderung ist ja, zu wissen, was man nicht will.
3: Ja, das weiss ich auch.
1: Das weisst
3: du? Was ich nicht will?
1: Ja.
3: Grundsätzlich im Leben, oder wie?
1: Ja.
3: Was willst du nicht?
1: Ja, nein, das ist jetzt... Schau, es läuft so. Ich stelle Fragen. nein, ich weiss zum Beispiel, was ich will, aber manchmal weiss ich nicht, was ich nicht will.
3: Ich, also was für eine Frau nicht will?
1: Nein, grundsätzlich im Leben.
3: Okay.
1: Hast du das nie? Das habe ich schon mein Leben lang, das habe ich schon als Kind gehabt. Ich kann immer vieles wählen, aber ich habe nie gewusst, was ich denn nicht will.
3: Also ich spüre in meinem Bauch, wenn ich etwas nicht will, dann spüre ich es und höre drauf. Oder auch wenn ich zum Beispiel mich mit jemandem unterhalte oder eben ich finde, die Person, die ist nicht von meiner Sicht her nicht gut, oder? Dann tue ich die Finger davon an und dann wieder Abstand zum Beispiel. Und dann will ich das nicht. Dann will ich auch nicht mit dieser Person reden und ich will, dass die nicht in meine Nähe kommt und ich will das einfach nicht. Und das spüre ich und das gebe ich auch zu spüren. Ich bin dort durch, die Leute um mich müssen damit lachen, weil wenn man mich kennt, weiss man, wenn ich jemanden gerne habe und man weiss auch, wenn mir jemand gar nicht passt. Aber das ist nicht ohne Grund, gell? Ich bin nicht einfach, ich bin eigentlich ziemlich lieb, aber ja, weißt du, was ich meine, oder?
1: Nein. Mal, ich weiss es. Ich kenne auch so Leute. Ich hab, das ist, glaube ich, das gleiche Gen, das ich auch habe. Mhm. Aber sagst du es denn du denen auch so straight?
3: Ja. Ich kann das.
1: Dich mag ich nicht.
3: Ja, also ich meine, kommt immer darauf an. Manchmal ist es ja, also man muss ja schon anständig bleiben, aber man kann ja auch anständig verstehen, nein.
1: Das stimmt.
3: Oder?
1: Ich will noch ganz zum Schluss noch mal schnell ein bisschen zurückspulen und noch mal schnell deine Familie noch mal ins Spiel bringen. Wenn jemand erfolgreich ist, dann ist ja meistens auch eine sehr unterstützende Familie im Hintergrund. Wie hat dich deine Familie supported bis dahin, wo du jetzt bist?
3: Ich bin ziemlich eigensinnig. Ich habe wirklich das selber alles in die Hände genommen. Und da bin ich auch mega stolz drauf. Ich habe das selber alles gemacht und auch finanziert und ich kann klar, wenn man eine gute Familie hat, ist immer gut, weil dann wüsste man, wenn irgendwie mal etwas wäre vielleicht, aber grundsätzlich bin ich wirklich so weit, dass ich sagen kann, ich habe das selber wirklich geschafft und ich habe das selber erreicht, ich habe selber mein Geld gemacht, oder?
1: Aber weißt du, wenn du 11 Jahre zurückdenkst und deinen Eltern gesagt hast, ich mache mich jetzt selbstständig?
3: Ja, die haben natürlich nicht immer so Freude gehabt an mir. Die haben manchmal auch ein bisschen Angst gehabt, weil ich habe ja ziemlich jung mit recht grossen Geldbeträgen, ich habe wirklich, wirklich super Verträge rausholen mit wirklich viel Geld und für das habe ich auch das können machen alles, oder? Und die haben manchmal schon ein bisschen, vielleicht auch schlaflose Nächte gehabt, ich weiss nicht, oder ich weiss auch nicht. Aber die haben sich mehr Sorgen gemacht als ich, weil ich bin richtig mutig gewesen und ich finde auch, wenn du jung bist, überlegst du aber auch nicht so viel. Oder dann, das ist aber auch gut.
1: Die kindliche Naivität,
3: ja,
1: die man verliert
3: im
1: Alter.
3: Das ist, hat mir geholfen, oder? Weil wenn ich denke, was ich alles gemacht habe, dann ich habe das und dann habe ich am Ende Monat auch Löhne gehabt von 60'000 und das ist alles, ja, dann schaffen wir halt eine Runde mehr. Das und dann habe ich das gekauft und das. Ja, das ist irgendwie alles gegangen und es ist immer aufgegangen, es ist immer gegangen. oder? Und ja, ich bin auch ein positiver Mensch, ich sehe immer alles positiv und es geht alles, wenn man will, dann geht's, oder?
1: Gina Fine, sie weiss, was sie will.
3: Ja.
1: Woher führt sie noch? Was sind so die nächsten Pläne? Was wird noch hinzukommen im Beauty Center?
3: Also momentan, ich habe wirklich sehr, sehr gute Therapeuten, Ärzte und Zahnärzte, was ich eben mega stolz darauf bin, dass ich so viel dass ich so viel habe und ich bin auch mega stolz darauf, dass so viel mehr angeleitet haben und sich bei mir beworben haben. Da bin ich wirklich stolz darauf. Und was ich aber jetzt momentan auch noch brauche, ist einmal gute Coiffeure, oder? Weil ich jetzt halt mehr anders habe. Ich habe jetzt ein bisschen Abstand genommen und jetzt bin ich eigentlich so weit, wenn ich sage, mal, das wäre es, mal noch. Oder dass ich auch ein bisschen mehr, ja.
1: Und im Privaten?
3: Im Privaten?
1: Was wäre der nächste Wunsch, den du gerne erfüllen würdest? Was steht auf deiner Bucketlist?
3: Das ist eine gute Frage.
1: Ah, verwünscht.
3: Ja, das ist eine sehr gute Frage.
1: Also sehr businessfokussiert. Und,
3: ja, aber ich bin auch privat orientiert auch. Also ich finde, das ist mega viel, mega wichtig, auch Familie. Und klar möchte ich dann meine eigene Familie mit dem richtigen Mann an meiner Seite. Ja.
1: Gut, dann wünschen wir dir nur das Beste. Gina Fine, cool, bist du da gewesen. Und mehr zu ihr und natürlich auch mehr zu uns gibt es auf toponline.ch/top-3. Eine neue Folge gibt es heute in einer Woche wieder. Und in der Zwischenzeit suche ich mal meinen inneren Frieden, meine innere Ruhe. Und ich hoffe, ihr findet sie auch. Gute Woche.
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4: Ein Name, vier Buchstaben, so markant und bedeutend, dass er schon seit über 100 Jahren eine ganze Nation fasziniert. Knie. Und diesen Namen trägt auch mein heutiger Gast, der Franco Knie. Herzlich willkommen.
5: Danke.
4: Wenn wir gerade schon bei dem Namen sind, dann möchte ich ganz kurz einfach etwas als erstes ansprechen und klären. Und zwar eigentlich müsste ich ja sagen, der Franz Knie.
5: Niemand nennt mich Franz, nein. Also im Pass in der Stadt Franz. Aber meine Mutter war ja Italienerin und die hat gesagt, niemand nennt meinen Sohn Franz. Mein Vater hat es wollen und sie hat gesagt, Franco. Wir sagen alle Franco.
4: Dann war das so ein Kompromiss. Offiziell heisst es Franz, ja. Aber man sagt Franco.
5: Genau.
4: Aber dein Sohn, der heisst auch Franz oder heisst er wirklich richtig offiziell Franco?
5: Offiziell Franco ist der einzige Franco in der Familie.
4: Wirklich, ja, ich weiss noch nicht so genau, dort, ja, mit dem Namen, aber gut.
5: Lösen wir selber nicht, bei dir.
4: Eben, es ist ein bedeutender Name, der Name Knie. Es ist wirklich, wenn ich bei mir denke, es sind Kindheitserinnerungen, es war das Grösste, wenn ich in dieser Manege gesessen bin, mit dem Popcorn in der Hand oder auch Besuch im Zoo, wo man dort reinläuft durch die Wand, die so ausgeschnitten ist und so zähleue Vorstellungen. Es ist wirklich, sind schöne Erinnerungen. Und es ist bei vielen in unserer Nation so. Und was bedeutet dir das, wenn du das so hörst?
5: Ja, ich glaube, das ist etwas ganz Wichtiges, eben die Kindheitserinnerungen. Und das höre ich immer wieder von den Besuchen im Kinderzoo, früher auch im Zirkus, wo die Eltern mit den Kindern kommen und die Eltern mich ansprechen, weil sie mich erkennen und sagen, der Knie, das ist wahnsinnig. Jetzt bin ich mit meinem Kind da, oder mit meinem Sohn da, oder meiner Tochter. Und die erleben das Gleiche, wo ich Kind war. Also die können über das Gleiche reden. Und das ist wunderschön.
4: Ist das vielleicht eben auch ein Grund, warum das gerade so eben die Mauer noch dort steht und gewisse Sachen einfach, die haben sich bewährt und die bleiben und die findest du auch, die reissen wir gar nicht ein?
5: Nein, die werden wir nie einreissen. Nein, ich glaube, das ist das Markenzeichen vom Kinderzoo. Wie viele Leute sind schon dort durchgelaufen? Wie viele Kinder? Wie viele Fotos haben sie von dieser Mauer gemacht? Das Gleiche mit dem Steinwall. Das ist sehr, sehr beliebt. Das werden wir weiter pflegen.
4: Man kann ja wirklich so ein bisschen sagen, es gibt den Ruf, ihr seid wie eine Monarchie in dem Sinn. Die Monarchie Knie. Weil bei uns in der Schweiz gibt es halt keine Königsfamilien und darum gibt es Leute, die euch in dem Sinn so ein bisschen die Kronen aufsetzen. Was sagst du da dazu?
5: Ja, ich glaube, das ist, weil das Schweizer Volk, unsere Besucher, uns auch über Generationen miterlebt haben, oder? Und ich glaube, die Verbindung, oder, mit unseren Besuchern, mit unserem Publikum, die ist immer sehr stark gewesen. Ob das mit unseren Vätern gewesen sind, das ist etwas, was uns sehr wichtig ist.
4: Du bist ja eben seit jetzt ein paar Jahren nicht mehr beim Zirkus, sondern eben beim Kinderzoo. Ich möchte aber gleich noch ganz kurz auf die Zeit zurückgehen. Es sind ja wirklich über 50 Jahre, wo du beim Zirkus dabei gewesen bist, wo du mitgereist bist, immer auf Tournee, nonstop. Wie hast du so ein bisschen, bist ganz klein gewesen, wo das angefangen hat. Wie hast du dort so, was ist das für eine Kindheit gewesen?
5: Ja, ich glaube, für ein Kind im Zirkus aufwachsen, das ist ja, das ist ein Traum. Das ist so ein spannendes Leben, oder? Man muss einfach aufpassen, dass es wirklich auch später so ist, oder? Das ist wichtig. Aber das sind für mich wunderbare Zeiten gewesen, mit dir zusammenzuleben, mit Künstlern aus aller Welt. Das ist eine ganz spannende Zeit gewesen, oder? Ich bin dann während der Schulzeit nicht im Zirkus gewesen, weil wir haben noch keine Zirkusschule gehabt. Da bin ich zu Rapperswil aufgewachsen und habe dort Schule gemacht. Zum Glück hat es den Kinderzoo dann schon gehabt. Das war für mich ein bisschen der Ausgleich gewesen. Aber ich erinnere mich gerne zurück erinnern an die schöne Zeit.
4: Ist es eben auch schwierig gewesen, vielleicht hier nicht sesshaft zu sein und eben nicht unterwegs zu sein? Oder hast du es vielleicht doch ein bisschen genossen?
5: Ja, es ist für mich sesshaft sein, es ist ein anderes Leben, oder? Ich bin ja jetzt seit 6 Jahren im Kinderzoo und bin sesshaft. Aber ich habe immer meinen Wohnwagen in der Nähe. Also das Gefühl, eben die 4 Räder, wie es schön sagt, unter dem Füdli zu haben, das ist mir wichtig.
4: Und vielleicht eben so nur idyllisch ist sie wahrscheinlich gleich nicht, oder? Also irgendwie gibt es gleich Sachen, die wahrscheinlich ein bisschen gestunken haben, so bei diesem Zirkusleben.
5: Ja, ich glaube, es ist ein strenges Leben. Also vor allem, wenn man aktiv mitmacht. Als Kind ist es wunderschön, aber wenn man dann schafft im Zirkus, also es ist jeden Tag. Wir kennen kein Wochenende. Und während der Tournee ist auch keine Ferien, nichts. Also es ist jeden Tag die Leistung bringen. Und vor allem, wenn man mit dir schafft, schon morgen früh, das Training, dann öfters 2 Vorstellungen. Also es ist streng.
4: Und man kommt ja eigentlich nie aus dieser, es ist zwar eine grosse Familie, aber gleich aus dieser Familie raus. Vielleicht eben gerade als Kind, wenn du einfach die Familie hast und nicht so Schulfreunde, wie man es halt kennt. Das ist wahrscheinlich schon auch einem vielleicht ein bisschen gefehlt hat, bevor du dann eben sesshaft in der Schule gewesen bist, oder?
5: Ja, aber wir haben natürlich immer Kinder im Zirkus, ob das Kinder von den Artisten sind oder von den Mitarbeitern. Also wir haben immer viele Kinder im Zirkus gehabt. Aber ich glaube, dass man auch das Leben muss kennen außerhalb von dieser Welt Zirkus. Oder ich habe meinen Freundeskreis, sind viele außerhalb vom Zirkus. Das ist mir sehr wichtig.
4: Wie ist es denn, was würdest du vielleicht sagen, was unterscheidet euch die Familie Knie von einer ganz normale Hundskommunenfamilien am meisten?
5: Ja, ich glaube, es ist kein grosser Unterschied. Also, das Einzige ist eben, dass wir immer unterwegs sind und natürlich einen Beruf machen, wo nicht viele kennen. Und darum ist es für uns auch wichtig, transparent zu sein, auch bei den Tierproben die Leute können zuschauen, alles erleben, oder? Wenn der Zirkus in die Stadt kommt, der Transport und so weiter, dass das miterleben. Ein bisschen hinter den Kulissen auch.
4: Du hast du deinen Vater in dem Sinn zu den Elefanten gefunden, hast bei ihm gelernt, ein Elefantendomteur zu sein, bist einer von der besten weltweit, sind dein Leben, deine Leidenschaft, deine Arbeit. Mhm. Gibt es da für dich so ein erstes Ereignis aus deiner Kindheit, das dich magst erinnern, wo so mit den Elefanten war?
5: Ja, die erste Geburt bei uns, also der erste Elefant, der in der Schweiz auf die Welt gekommen ist, das war 1963, da bin ich noch ein Bub gewesen. Das war natürlich ein riesiges Erlebnis gewesen, oder? Ich habe jetzt 6 Geburten miterlebt. Das ist etwas vom Schönsten. Die letzte Geburt, die wir hatten, war sogar die Grossmutter dabei gewesen. Also das ist schon, das geht einem sehr nahe und emotional. Und gerade mit Elefanten, wo man das Leben lang zusammen schafft, oder? Die Elefanten werden über 50. Und ja, das ist eine ganz starke Verbindung.
4: Da ist ja gerade eben jetzt auch in dem Sinn, in dem Jahr ein tragisches Ereignis gewesen, wo eben eure Elefantenkuh Deli gestorben ist, nach 54 Jahren, wie es mir ist. Sie ist jahrzehntelang in dem Sinn auch eine Artistin im Zirkus gewesen. Und was macht das mit einem, wenn eben so einen langen Weggefährten, der fast gleich alt ist, dann nicht mehr da ist?
5: Ja, also ich bin mit ihr 50 Jahre zusammen gewesen. Und ich sage immer, die hat mich besser gekannt als meine Frau. Nein, also, wir haben so viele Sachen miteinander erlebt, oder? Das ist natürlich ein Kontakt, das kann man, mit einem Hund ist man vielleicht 12, 14 Jahre zusammen, aber mit dem Elefant eben, wie ich gesagt, das ganze Leben. Man kennt sich gut. Es wird aufgebaut auf einer Vertrauensbasis, das Ganze, oder? Und das hat mich natürlich sehr getroffen, wo sie dann, sie ist zum Glück, hat sie nicht müssen leiden, sie ist eingeschlafen und nicht mehr verwacht.
4: Wie muss man sich denn das, also ganz banal gefragt, die Kommunikation eben zwischen dir und diesen Elefanten vorstellen? Du sagst, sie kennen dich, sie wissen, wer du bist. Wie geht das vonstatten?
5: Ja, das ist, man fängt sehr früh an mit ihnen, wenn sie klein sind. Und am Anfang tut man spielen mit ihnen und dann bringt man eine Disziplin rein. Aber immer auf der Basis vom Vertrauen. Sie müssen nicht Angst haben vor mir. Und das ist ganz wichtig, auch wegen der Sicherheit, weil der Elefant ist immer stärker als der Mensch. Und darum ist das Vertrauen ganz, ganz wichtig.
4: Was fasziniert dich vielleicht auch am meisten an diesen Elefanten?
5: Ja, die Neugierigkeit, die sie haben gegenüber dem Mensch, der Kontakt, sie sind wahnsinnig kräftig und doch sensibel, eben, wie man sagt, dicke Haut, aber sehr sensibel. Das ist das, was mich am meisten fasziniert, und dir.
4: Du bist ja eben nach diesen über 50 Jahren vom Zirkus weg, bist zum Zoo, hast dich dort um die Elefanten dann gekümmert, weg von den Elefanten bist du ja nicht, aber hast wirklich in dem Sinne im Zirkus in den Rücken gekehrt und bist zum Zoo gegangen. Wieso hast du, was ist so in der Auslösung damals, dass du gesagt hast, so, jetzt mache ich das?
5: Es ist auch die Elefanten. Es ist wegen der Elefanten auch gewesen. Weil wir haben in der Familie darüber geredet, wie ist die Zukunft für unseren Elefanten, oder? Und wir haben klar gesagt, wir wollen in die Zucht übergehen. Da braucht es eine Infrastruktur. Und das ist eigentlich mein Bubentraum wahr geworden mit dem Elefantenpark Himapan. Und ja, das ist für mich wichtig, dass wir eine Zukunft haben. Wir haben jetzt zwei Bullen und es sieht gut aus. Sie machen Fortschritte und es ist für uns wichtig. Und wir dürfen auch in dem Zuchtprogramm, das es in Europa gibt, für asiatische Elefanten mitmachen. Wichtiger Beitrag, dann auch für den Artenschutz. Das ist auch, liegt mir sehr am Herzen, weil die Situation des asiatischen Elefanten ist nicht gut in Asien. Es hat noch ca. 35'000 Wildlebende und da müssen wir auch einen Beitrag leisten.
4: Meine nächste Frage war, wie läuft es mit dieser Elefantenzucht? Das war ja, glaube ich, ein bisschen der Wurm drin gewesen, mal am Anfang. Das war schwierig gewesen, aber das heisst, man kann schon bald mal mit einem Elefantenbaby rechnen. Oder wie sieht es da aus?
5: Also wir haben ja den ersten Bullen, der gekommen ist, bei dem hat es noch nicht funktioniert. Der ist noch ein bisschen überfordert. Aber wir haben dann einen zweiten bekommen, schon einen älteren. Der hat Erfahrung und ja, wir sind in guter Hoffnung. Aber wir werden es dann kommunizieren, wenn wir dann sicher sind, wie es aussieht.
4: Sind wir gespannt.
5: Ja.
4: Wie ist denn die Elefanten? Die haben ja eben, vorher sind sie im Zirkus gewesen, haben dort tagtäglich gearbeitet für die Nummern, für die Auftritte. Dann im Zoo haben sie ja auch, hat sie Spaziergänge gegeben oder sonst Verschiedenungsprogramme. Das ist ja jetzt so nicht mehr so, vielleicht auch gerade, weißt du, wegen Corona. Wie ist das, so das Programm mit den Elefanten? Was machen denn mit denen so den Tag durch, wo vor allem der Zoo ja noch zu war?
5: Also jetzt mit der Zucht ist natürlich ganz wichtig, dass sie Zeit für sich haben im sozialen Kontakt, oder? Aber wir tun trotzdem mit ihnen arbeiten. Also die Pflege schon, am Morgen tun wir sie waschen, füttern und so weiter. Da ist ganz wichtig, dass sie einen strukturierten Tag haben. Wir tun da auch viel mit dem Futter verstecken, wo sie das Futter suchen müssen. Da können wir sie sehr gut beschäftigen. Dann machen wir immer noch das Elefantenreiten. Als einziger Zoo in Europa. Also wir schauen, dass sie strukturiert immer beschäftigt werden, den ganzen Tag. Das ist ganz, ganz wichtig für die Elefanten.
4: Hast du das Gefühl, sie vermissen aber vielleicht auch die Manege ein bisschen? Also die noch im Zirkus waren, das ist schon für sie eben jahrzehntelang dabei gewesen.
5: Ja, es ist ein anderer Rhythmus. Also die lange dabei waren, die dann in den Zoo gekommen sind, die haben sicher den Zirkus vermisst am Anfang, aber wir haben dann schon geschaut, dass sie eben beschäftigt sind und dass es ihnen gut geht und dass sie eben lernen, dass soziale Kontakt, dass der Mensch sich immer ein bisschen mehr zurückzieht, wichtig ist.
4: Wie ist es bei dir mit der Manege? Wie fest vermisst du sie?
5: Ja, ich war lange in der Manege. Nein, ich vermisse sie nicht. Es ist immer schön, wenn ich in den Zirkus gehe und dann die Vorstellung sehe und das Gespür, das Publikum, das mitmacht, das Standing Ovation. Klar, das tut mich, bewegt mich, oder? Aber ich habe natürlich auch Freude, dass jetzt die Jungen dort dran sind und das ist, dass es weitergeht.
4: Es ist ja, aber gleich finde ich schon noch faszinierend, eben, du bist schon so gleich ein bisschen der Showman gewesen, oder? Im Zirkus hast du deine Auftritte gehabt, ich zeige dir, aber grundsätzlich bist du ja, glaube ich, eher eben nicht der, der dann so im Vordergrund steht und sich eben gerade so vor den Medien doch auch eher einmal ein bisschen zurückzieht. Das ist ja schon noch ein...
5: Ja, ich habe natürlich viel gemacht mit den Medien während der Zeit im Zirkus, oder? Aber es ist klar, ich bin nicht auch jemand, der sich vorstellt. Ich geniesse es jetzt, dass ich mich ein bisschen langsam zurückziehen kann. Die Elefanten sind immer noch da, das ist für mich wichtig. Aber auch der Kinderzoo. Der Kinderzoo haben unsere Väter gegründet im 62. Und ich spüre, der hat so eine Ausstrahlung. Eben gerade die Kinder, die kleinen Kinder, die mit den Tieren Kontakt haben, ist etwas Wunderschönes.
4: Ich habe mal gelesen, dass du gesagt hast, du hättest erst später einmal realisiert, weil du hast so viel geschafft und erst dann irgendwann mal so ein bisschen Auszug genommen, hättest erst auch gemerkt, was du eigentlich gleich auch so ein bisschen verpasst hast, sei es Konzerte oder sonstige Veranstaltungen. Bereust du das?
5: Nein, bereue ich nicht, aber es war natürlich mein Leben dazumal, oder? Umso mehr geniesse ich es jetzt, oder? Ich liebe Musik und ich bin viele Konzerte anschauen, was ich früher nicht machen konnte, weil ich selber auftreten bin am Abend. Das habe ich jetzt natürlich immer gemacht. Auch Reisen, Ferien. Das hat es früher nicht gegeben. Also ich habe mal 8 Jahre nacheinander gearbeitet, ohne Freitag und ohne Ferien. Das war für mich ganz normal gewesen. Das war einfach unser Leben gewesen. Ich sage nicht, ich kann arbeiten. Es war mein Leben gewesen. Oder es ist immer noch mein Leben.
4: Eben, es gibt ja wirklich bei dir wieso keine Unterschiede, keine Grenzen, oder? Schaffen Nein. ist Leben und umgekehrt. Hast du aber gleich vielleicht mal überlegt, wenn du jetzt nicht den Zirkus und nicht den Zoo gehabt hättest, was aus dir geworden wäre, was dich vielleicht hergezogen hätte? Dein Sohn, der Franco Junior, hat ja einmal noch als Informatiker gearbeitet, ist dann aber wieder zurückgekommen. Mhm. Wäre es bei dir auch vielleicht so etwas gewesen oder ganz etwas anderes?
5: Ja, bei meinem Sohn ist es ein bisschen anders gewesen. Er ist als Kind nicht im Zirkus aufgewachsen. Wenn man im Zirkus aufwächst, tut man gar nicht darüber studieren, was könnte ich noch anders machen, oder? Unsere Väter haben uns nicht gezwungen, aber sie haben auch nie gefragt, wollen wir etwas anderes machen? Man lebt es einfach, das kommt einfach von allein.
4: Aber irgendwie so der Traumjob Bäcker oder sonst irgendwie
5: Bäcker, wäre
4: vielleicht auch etwas
5: gewesen. etwas mit dir.
4: Deine Kinder, deine Zwillinge, die sind ja, glaube ich, auch sehr Tierfanatiker, so wie ich gesehen habe. Die haben einen halben Zoo, glaube ich, Timothy hat ja eine Schlange.
5: Ja.
4: Und deine Tochter hat einen Zwerghamster und haben dann noch
5: zwei Hund. Hunde. Zwei sogar.
4: Das heisst, bei euch ist wirklich auch jetzt die Haie komplett Tier und ein halber Zoo im Haushalt.
5: Ja, ich finde es wichtig, dass Kinder mit Tieren aufwachsen, die Verantwortung dann auch tragen. Oder? Es ist kein Spielzeug. Ich habe meinen Kindern gar klar gesagt, wenn ihr einen Hund, dann müsst ihr aber mit dem laufen und sich darum kümmern. Und ich glaube, das ist etwas wichtig, Kinder mit Tieren aufwachsen.
4: Könntest du dir vorstellen, dass einer von beiden oder sogar beide vielleicht mal in den Zoo oder in den Zirkus ziehen?
5: Das sollen sie entscheiden, aber im Moment machen sie die Schule und haben Freude am Kinderzoo mit den Tieren, die wir daheim haben. Also, das sollen sie dann selber auswählen, was sie machen wollen.
4: Der Franco Junior ist ja jetzt vom Zirkus zum Zoo übergegangen, hat ja auch mehr Verantwortung dort übernommen. Ist das für dich, eben, du sagst ja, deine Kinder sollen nicht müssen, sondern wählen, aber wahrscheinlich ist es gleich auch so ein bisschen eine Last, die von den Schultern geht, dass du weisst, eben, die Zukunft die ist eigentlich abgesichert. Das bleibt in der Familie.
5: Ja, ich glaube, das ist wichtig. Also jedes Familienunternehmen. Der Vater wünscht sich natürlich, dass die Jungen weitermachen. Bei uns ist es ein bisschen anders. Es ist natürlich, wie ich gesagt, ein spannendes Leben. Und der Franco hat die Elefanten auch sehr gerne und Tiere. Und es ist für mich natürlich eine grosse Hilfe. Oder? Wir haben jetzt operative weitergegeben, habe ich ihm. Und das kann ich ein bisschen langsam zurück. Aber ganz ohne kann ich nicht.
4: Halb bedenkt. Du hast ja insgesamt 5 Kinder. Eben, der Zwilling, der Franco, der Doris, die ja im Zirkus noch ist und dort administrative Chefin ist. Und dann hast du ja noch den Anthony.
5: Ja.
4: Das ist dein Sohn aus zweiter Ehe.
5: Ja.
4: Er ist Autist.
5: Richtig.
4: Was habt ihr für eine Beziehung zueinander? Ich glaube, er lebt ja in einem Heim, wird dort betreut.
5: Ja, ist richtig. Er ist mit seiner Mutter. Er ist in einem Heim in Genf. Und soviel ich kann, gehe ich ihn besuchen oder dann tue ich halt mit ihm chatten. Aber er ist Stachelautist und es war für mich eine schwierige Zeit gewesen. Aber ich habe das Glück, dass seine Mutter sich auch darum kümmert, gut darum kümmert und das tut mich beruhigen.
4: Wäre es auch halt zu dieser Zeit vielleicht für dich eine Option gewesen, zu sagen, jetzt muss der Zirkus ein bisschen zurückgehen, also du musst beim Zirkus ein bisschen zurückschalten und eben mehr zu ihm oder eben, weil deine Frau sich darum gekümmert hat, hast du gewusst, ist gut, ich kann in dem Sinne dort so ein bisschen einladen. Wie ist das dort? Also, hast du dort einen Kampf gehabt, vielleicht auch mit dir selbst?
5: Ja, es war schwierig für mich, weil ich doch musste arbeiten aber ich habe mir Zeit genommen für den Bub, dazumal, und ja, das war eine schwierige Zeit gewesen, aber ich habe das begleitet. Ich habe die Mutter unterstützt, so gut ich konnte. Aber wie ich gesagt habe, es war schwierig gewesen.
4: Ja. Man merkt, du bist ein Familienmensch. Das merkt man.
5: Mutter Italienerin, das ist La Familia, das ist etwas vom Wichtigsten.
4: Wer ist aber der Franco Knie, so ein bisschen neben dem Familienmensch?
5: Ja, das ist schwierig zu sagen, das müssen eigentlich die anderen sagen. Nein, ich bin einer, der eigentlich ruhig ist. Zuerst überlegen, bevor ich mich aufrege. Es hat Momente gegeben, dass Emotionen stark waren, aber ich bin ein ruhiger und versuche auch zuzuhören. Das ist, glaube ich, eine meiner Stärken. Und wie gesagt, die anderen sollten sagen.
4: Aber wenn du jetzt sagst, ein typischer Italiener, ein Familienmensch und bist nur ruhiger, das passt dir dann nicht so ganz?
5: Ja, ich habe eben auch ein bisschen Schweizer Blut vom Vater her. Oder? Das gleicht sich ein bisschen aus.
4: Das heisst, du bist dort der Papi und sonst so einer Mami. Ja. Da kann man so ein das aufteilen zwischen denen.
5: Ja, es hat genug Ambazamba zu Hause. Ich habe auch eine italienische Frau.
4: Eben, gell? Und dort wollte ich noch schnell anhaken. Ich habe mitbekommen, dass du mal gesagt hast in einem Interview, der Flop von deinem Leben sei, dass du nicht das Leben lang mit der gleichen Frau gewesen bist. Dass in dem Sinn die Idee von das Leben lang mit einer Frau zusammenleben nicht geklappt hat. Aber jetzt bist du doch dann mit deiner Frau schon bald 20 Jahre dann zusammen. Mhm. Wie sieht es dir mal so aus mit dieser Idee?
5: Ja, ich glaube, man kann nicht stolz sein, wenn eine Ehe auseinandergeht. Bei mir war es vielleicht auch durch meinen Beruf gewesen, oder? Das ist, meine Ex-Frau hat nicht mitgemacht im Zirkus. Und das ist natürlich meine Abwesenheit viel. Immer da sein für den Zirkus, ist schwierig gewesen für meine Ex-Frau. Aber jetzt zum dritten Mal, ich habe gesagt, das letzte Mal, und es funktioniert sehr gut.
4: Das freut uns. Wie muss man denn jetzt sich so euren Tagesablauf vorstellen? Eben, es ist zwar kein 9-to-5-Job, den du hast, aber gleich, du bist in der Nähe, du bist nicht nonstop unterwegs, kannst dich jetzt ein bisschen zurücknehmen. Deine Kinder sind ja noch doch auch eher jung, so sind jetzt ja 10 gewesen. Wie sieht euer Alltag aus?
5: Ja, da nehme ich jetzt auch Zeit für die Kinder natürlich. Die sind 11-jährig und ein Bub und ein Mädchen und vor allem der Bub, der will natürlich Sachen unternehmen, oder? Der hält mich fit. Und das Mädchen, die ist dann mehr so ein bisschen Theater, künstlerisch und die sagt immer, ich will Schauspielerin werden. Das heißt, hat ein Talent hast dazu. Die kann gut Schauspielerin zu Hause. Und ich geniesse jetzt Familien, aber ich muss natürlich schon einen Ausgleich haben, eben Tiere, die Elefanten, die Kinder, so, das ist mir wichtig und zu viel zu Hause sein ist dann auch nicht gut. Hat meine Frau nicht so freut.
4: Gibt es denn so einen Moment, wo du dann vielleicht dich eben zurücknimmst und dich mit der Musik beschäftigst, die du eben gerne hast? Oder was machst du eben so als den Ausgleich vielleicht auch abseits von der Familie? Hast du da noch ein Hobby?
5: Ja, Musik ist mir wichtig. Ich kann viel laufen mit den Hunden. Das ist etwas, wo... Und eben der Freundeskreis, den ich habe, außerhalb von meiner Welt. Den pflege ich in der ganzen Schweiz, weil ich durch die ganze Schweiz gereist bin und Freunde dort. Das pflege ich und ja. sagen immer, nimm dir die Zeit für deine Freunde, sonst nimm die Zeit dir deine Freunde. Und das ist etwas, was mir sehr wichtig ist.
4: Eben die Freunde, du hast ganz viele verschiedene Persönlichkeiten in deinem Leben, die dich wahrscheinlich auch unheimlich geprägt haben. Und darum möchte ich zum Abschluss noch schnell wissen, vielleicht, wenn du eine Person müsstest rauspicken, die vielleicht da an oberster Stelle steht, dich am ehesten geprägt hat, so wie du jetzt heute bist, wer wäre das?
5: Ja, es gibt ein paar, also in der Musikwelt, da gibt es viele, die ich toll gefunden habe oder toll sind. Ich kenne Phil Collins gut und mir gibt das Emotionen, Musik. Oder? Und das ist mir sehr, sehr wichtig. Ja gut, im Job, das ist sicher mein Vater und mein Onkel gewesen, dazumal. Die haben viel geleistet für das Unternehmen. Das sind eigentlich die, wo ich grossen Respekt habe. Die zwei Brüder dazu mal.
4: Franco Knie, 27 Minuten für das Gespräch mit dir ist echt viel zu kurz. Ich hätte noch so viele Sachen, die ich dich könnte fragen. Wir müssen jetzt hier aber abbrechen. Ich frage dich, glaube ich, ein anderes Mal dann. Okay. Wenn wir das, kommst du noch mal vorbei und dann machen wir
5: sehr
4: das
5: gern.
4: Wieder. Danke, bist du da gewesen.
5: Danke dir, merci.
4: Und wer noch nicht genug

0: kennen wahrscheinlich die meisten aus der Fernsehsendung «Die Höhle der Löwen Schweiz». Warum sie da ist und wie sie dort hergekommen ist, das erzählt sie uns heute hoffentlich. Anja Graf, herzlich willkommen im Top 3.
1: Danke.
0: Ich habe es gerade gesagt, du bist bei «Höhle der Löwen» hochgestellt, bist eine von fünf. Wie ist das so? Kannst du noch normal auf die Strasse oder wirst du erkannt und belagert?
1: Nein, habe ich nicht das Gefühl. Erstens mal, die Schweizer sind ja sehr diskret. Mir ist natürlich schon mal, gerade letzte im Flüger passiert. Zuerst hat niemand etwas gesagt und dann, ich glaube, dann irgendeine Hostess hat es dann doch nicht ganz können verdrucken. Am Schluss beim Ausstieg hat sie gesagt, ja, und wie geht's bei den Leuten? Und ich so, Leuen? Ah, ja, Höhle der Löwen, klar. Gut.
0: Aber das dunkt mir noch ein bisschen nervig, oder? Bekannt sein ist einen, oder? Aber jetzt ist man ja bekannt, auch weil man Geld hat, um zu investieren, oder? Wird man da nicht angequatscht mit irgendwelchen dummen Ideen?
1: Ja, also angequatscht nicht, aber es gibt dann schon viele so E-Mail-Zuschriften, wo dann irgendwie auch ihre Konzepte präsentieren wollen.
0: So Battlebrief, hat man dann früher gesagt, oder?
1: Ja.
0: Es ist jetzt schon die zweite Staffel, die läuft dort. Ist für dich denn von Anfang an klar gewesen, da mache ich noch mal mit? Oder haben Sie ein bisschen Überzeugungsarbeit gebraucht?
1: Ja, nein, ich wollte schon noch mal mitmachen. Vor allem, weil es ist einfach auch spannend, sind spannende Tage. Man lernt ja auch etwas dabei. Man fühlt sich wieder ein bisschen zurückversetzt, wie man angefangen hat, selber vor 20 Jahren. Also das ist sicher etwas, wo mein Herz oder so höher schlagen lässt.
0: Ist denn die Erwartungen, die du, oder man hat ja wahrscheinlich Erwartungen, wenn man ja auch mitmacht als Investor wie so einer Sendung, oder? Sind die bis jetzt alle erfüllt worden oder dürften die Schweizer da noch zacken, mutiger und kreativer werden? Oder wo stehen wir da so ein bisschen?
1: Ja, also ich denke, ich habe einen riesen Unterschied gesehen von der ersten bis zur zweiten Staffel. Bei der zweiten Staffel sind wirklich viel mehr ernstzunehmende Firmen gekommen, also Startups, die es auch schon ein paar Jahre gegeben hat und auch in Bereichen, wo es für mich jetzt spannender ist, also zum Beispiel Plattformen und so. Von dem her denke ich, die tun sich mit jeder Staffel verbessern, ja.
0: Wisst ihr im Voraus, was in dieser Staffel so für Ideen kommen oder erfahren Sie das effektiv erst, wenn ihr dort hockt?
1: Nein, das ist wirklich das Konzept, wir dürfen eigentlich nichts wissen. Ja. Und dann wird das dort präsentiert. Wir haben auch nicht irgendwelche Hilfsmittel, wir haben keinen Zugang zum Internet. Wir haben eigentlich nur einen Stift und ein Blöckchen und das war's. Und wir müssen uns dann in diesen 45 Minuten entscheiden, ob wir investieren wollen oder nicht.
0: Was wäre so dein Trauminvestment?
1: Ja, eben Plattformen. Also ich habe auch in ein paar Plattformen investiert und das hat für mich das grösste Potenzial.
0: Was hat bei dir am meisten Erfolg? Was überzeugt dich? Also nebst der Idee oder einem Produkt oder was haben, was muss so die Investoren für dich grundsätzlich mitbringen?
1: Ja, irgendwie ein Team muss verheben. Und wenn sie sich jetzt erst vor einem halben Jahr kennengelernt haben, dann kann ich das einfach noch nicht Team nennen. Aber wenn jetzt jemand kommt, der wirklich dann schon 3-4 Jahre zusammen arbeitet, dann ist das sicher ein Plusfaktor, dann dort zu investieren.
0: Was mir auffällt als Zuschauer ist so, man kennt ja auch die deutsche Version von «Die Höhle der Löwen». Und dort fällt mir auf, sind die Investoren oder die Leute sind noch ein bisschen, wie soll ich sagen, nicht aggressiver, aber wo ich eigentlich denke, so, dort nehmen die Investoren eher mal noch ein bisschen auseinander, wenn es, jetzt sage ich jetzt mal, eine Firmenbewertung bringen, die einfach hin und vorne komisch zusammengestellt ist. Ihr seid schon recht zahm unterwegs.
1: Ja, also das Problem ist, manchmal reden halt andere und dann eben, man hat nur 45 Minuten und dann, also ich habe jetzt schon ein paar Mal dann halt einfach das noch für mich behalten, weil halt irgendwann ist Time is up. Auf der anderen Seite will man ja die Leute auch nicht demotivieren. Also man will schon, dass eigentlich, ja, man will dann keine Lachnummern daraus machen. Und eben wie gesagt, es sind jetzt in der zweiten Staffel wirklich ernstzunehmende Startups gekommen, wo es auch nicht so viel Potenzial gegeben hat, dann irgendwie so ein bisschen etwas zu verreissen, sage ich jetzt mal so.
0: Eben, weil die Deutschen, ich will ein Beispiel bringen, da ist einer gekommen und hat für 100'000 Franken 5% von der Firma abgegeben. Also da sind wir bei einer Bewertung von 2 Millionen, oder? Und irgendwie aber Umsatz gemacht, hat er noch keine 150'000 irgendwie dort umeinander. Und trotzdem hat er, glaube ich, einen Deal gekriegt. Und das ist mir aufgefallen, dass im Ausland, auch in Amerika, hätte ich nie einen Deal gekriegt.
1: Ja,

0: Also ich glaube jetzt in der Schweiz auch nicht unbedingt. Ich glaube, da ist der Tobias, das ist ja eigentlich sein Core-Business, Investments in so Startups, der nimmt die Leute ziemlich auseinander und verrechnet dann hoch, was dann jetzt die Firma eigentlich schon sollte Wert haben und wie viel Umsatz, was sie macht und was sie nicht macht. Also ich glaube, dass sind wir eigentlich auch eher konservativ unterwegs.
1: Ja, wir verlieren jetzt mal die Höhle der Löwenbühne, wobei das kann ich mir fast nicht verkneifen. Ich habe gelesen, du bist sehr affin für Design und Architektur. Ich will jetzt da auch nicht, du hast gesagt, man will ja niemand ins Lächerliche ziehen und so, aber du hast bei Brille investiert. Die Wohnung könnte kaputt gehen.
0: Ja.
1: Ich glaube so. Aber wenn ich jetzt ganz ehrlich darf, das ist eine mega wüste Brille.
0: Ja, das stimmt. Ja. Aber es ist ja, also, was mich mehr überzeugt hat, dass einfach das Mini-Format ist, das man überall dabei haben kann. Und eben im Restaurant, wenn man, das keine peinliche Situation gibt, wo man etwas nicht lesen kann oder so, sondern man kann das irgendwo sogar in seinem Täschchen noch zu Unterstunden drin haben. Das ist ja eine Lesebrille, keine echte Brille. Und ich glaube, dort ist das Design auch nicht so wichtig, weil wenn man sonst die Konkurrenz von anderen Lesebrillen anschaut, die sind ja dann auch nicht sehr viel schöner.
1: Das stimmt. Ich habe selten eine schöne Lesebrille gesehen. Das ist ja so. Also komm, wir verlieren jetzt die Höhle der Löwen, aber du bist ja aus einem guten Grund dort. Und zwar, weil du bist Eigenständige, du hast alles Imperium, kann man sagen, aufgebaut. Du verdienst dein Geld mit möblierten Wohnungen. Das kann man so sagen, oder?
0: Ja, doch.
1: Ich habe immer gewusst, in Immobilien zu investieren ist eine gute Sache, aber dass fast noch die beste Sache ist, wenn sie schon möbliert sind. Das war mir neu.
0: Ja, also ich bin ja nicht von Anfang an, habe ich die Idee gehabt, jetzt in Immobilien zu investieren. Das ist eigentlich nur ein bisschen das nötige Übel gewesen, damit ich die möblierte Wohnung kann herstellen. Mir ist immer darum gegangen, ein Produkt zu schaffen, wo ich dazu mal wirklich nicht gefunden habe. Also darum habe ich angefangen, so möblierte Wohnungen mit Stil und Design herzustellen. Und ja, ich meine, ich habe einfach von Anfang an konsequent die Immobilie gekauft. Also zuerst habe ich es angemietet, dann habe ich die Mietverträge irgendwann verkauft. Mit dem Kapital habe ich dann nach 3 Jahren die erste Immobilie können kaufen, weil das ist extrem wichtig, weil sonst kann ich einfach nicht das, also ich kann das nicht so renovieren, wie mir das vorschwebt. Wenn ich nur eine Immobilie anmiete und irgendwie eine Möblierung drin tue, dann ist das eben nicht das, wo das Produkt, das ich wählen kann, sondern unsere Apartments zeichnen sich wirklich aus. Das ist ein Designkonzept dahinter von A bis Z.
1: Wie in einem Hotel zum Beispiel?
0: Nein, sogar weiter als in einem Hotel. Ich meine, man geht in ein Hotel mit, ich sage jetzt mal, 200 Räumen, die sind all gleich. Oder es gibt vielleicht dann noch irgendwie in der Oberetage ein paar Suiten. Die sind dann vielleicht noch ein bisschen anders. Aber bei uns, wir haben zum Beispiel jetzt in Basel die Liegenschaft, die wir machen, das sind 130 Wohnungen und wir haben 5 verschiedene, komplett verschiedene Designkonzepte, die wir dort unterbringen. Das ist sehr viel aufwendiger, als wenn wir jetzt überall würden, einfach rot-grün-gelb irgendwie durchpinseln. Aber das ist wirklich die Philosophie von unserer Firma.
1: Das durchgeschniggelt und das hat alles Hände und Füße, oder? Also man läuft in die Wohnung rein und da passt einfach alles miteinander.
0: Ja, da passt alles. Also wir haben jetzt, wir haben eine Person, die macht nur Stil, neue Styles auf Englisch. Und zum Beispiel, jetzt haben wir einen ganz coolen, ist Japanese Cherry Blossom, ist jetzt ein neuer Stil, den wir entwickelt haben. Graffiti, Art und Design, wie es in Basel ist, haben wir gedacht, also da war die Messe ja noch offen gewesen, dann haben wir gedacht, dann passend zu der Messe machen wir eine Etage. Und das ist auch das, was spannend ist und Spass macht und ich glaube auch unsere Firmenkultur einfach da immer wieder inspiriert, wenn man dann wieder die fertigen Apartments kann zeigen und da können wirklich dann alle dahinterstehen.
1: Und man wohnt ja dort auf Zeit drin, also es ist ja nicht so, oder haben wir auch Fixmieter, die über Jahre so Wohnungen wohnen, oder ist das immer so Wochen, Monate, oder?
0: Ja, so haben wir schon auch. Wir haben schon auch Leute, die sehr lange wohnen. Wir haben jetzt auch gesehen, bei Corona, wir sind in der, ich sage jetzt einfach, um nicht zu fest in Details zu gehen, in der Deutschschweiz, Deutschland sind wir bei 60% Auslastung jetzt im Moment, obwohl jetzt ja alles, also es ist eigentlich ein Lockdown. Und in der Weltschweiz sind wir immer noch bei 85% Auslastung. Und das ist ein riesen Unterschied zu Hotels. Oder? Ich glaube, die sind im Moment irgendwie anders unterwegs. Und das schaffen wir nur, weil wir wirklich permanente Mieten haben.
1: Und das sind alles Business-Leute, also auf Geschäftsreisen oder wo vorübergehend da irgendeinen Job mitmachen oder so?
0: Ja, ja.
1: Angefangen hat das ja alles, weil du, eben, du hast es vorher kurz erklärt, aus einer Not eine Tugend gemacht hast, oder? Also du hast, bist im Model-Business tätig gewesen und hast für deine Models so Bliebene gesucht. Und es hat es einfach nicht gegeben.
0: Genau. Eben, darum habe ich anfänglich gesagt, meine Idee war nicht, ich habe nicht irgendetwas studiert und dann das Gefühl gehabt, Immobilien, da wird man reich dabei. Mhm. Sondern es ist mir wirklich darum gegangen, ein Produkt zu haben, das es nicht gibt, das ich selber gesucht habe für die Models. Und dann, darum habe ich es selber hergestellt. Ja.
1: Und dann ist irgendeine Passion entstanden auf dem Weg. Oder? Du machst jetzt das seit über 20 Jahren sehr erfolgreich. Du hast ja expandiert in der Zwischenzeit. So jetzt alles in allem sind es über 130'000 Wohnungen in 850 Destinationen. Ein Riesenimperium. Hast du da noch den Überblick?
0: Ja, ich glaube, es ist ein bisschen anders, als es jetzt getönt hat. Wir besitzen selber, sagen wir, rund 2'000 Wohnungen, wenn man jetzt die auch noch dazu rechnet, die wir jetzt im Bau haben. Also das ist unser Portfolio, wo wir wirklich von A bis Z alles machen. Manchmal kauft man einen Plot irgendwo und baut es oder man renoviert alte Gebäude. Also eben, das ist noch überschaubar. Und die anderen, das sind eigentlich unsere Partnerschaften mit Partnern aus der ganzen Welt, weil zum Beispiel eben, ein internationaler Konzern, der will eigentlich aus einer Hand können all seine Buchungen machen und das können wir dementsprechend anbieten.
1: So ein Airbnb für Businessleute.
0: Genau.
1: So kann man das sagen.
0: Ja.
1: Okay. Du hast jetzt gerade gesagt, ihr baut ja auch jetzt neue Unterhäuser. In Basel hast du vorher angesprochen, wird eins gebaut, aber eben auch im Ausland, in Bukarest zum Beispiel, haben wir jetzt gerade vor kurzem, glaube ich, ein neues Gebäude eröffnet. Wie wichtig sind so Länder?
0: Ja, also wir, ich würde sagen, wir haben einfach die Strategie, eher in den Osten zu expandieren mit unseren eigenen Liegenschaften, weil wir denken, dass zum Teil jetzt im Westen Preise schon ein bisschen am oberen Ende sind. Und im Osten haben wir das Potenzial, dass sich die Preise noch entwickeln können. In Bukarest, oder, also da muss ich fast sagen, jetzt, auch in dieser Corona-Krise, tun sich einfach extreme Opportunitäten auf. Also von Gebäuden, die man kaufen kann, oder Hotels, eben, wo Probleme haben, die man jetzt kaufen kann, die sonst nie können. Zum Beispiel das in Bukarest. Das ist wirklich, also wie wenn man jetzt dort das Gebäude von der Credit Suisse am Paradeplatz gekauft hätte, ist an allerbesten Lage. Und 12'000 Quadratmeter Gebäude. Und das haben wir noch nicht eröffnet, leider. Das tun wir jetzt umbauen.
1: Ja, Corona hat auch etwas Positives, das dürfen wir in dem Fall auch mal sagen.
0: Genau, also eben, wie gesagt, die Auslastung könnte ein bisschen besser sein, aber dafür, die Opportunitäten, die gibt es nur in solchen Zeiten. Und ich glaube, das ist auch etwas, was Vision Apartments auszeichnet. Wir sind immer extrem gewachsen in Krisenzeiten, wo andere eher dann zurückgehalten sind und sagen, ja, mal abwarten und so. Also auch im 2007 haben wir, und 2008, da hat's ja auch, das ist ja die Krise gewesen, und da haben wir eins von unseren besten Häuser dann eingekauft, unser Flagship-Haus am Wolframplatz im Zentrum von Zürich. Und eben auch jetzt sind wir wieder ein bisschen auf Einkaufstour. Ich glaube, das ist etwas, das ist natürlich auch der Vorteil, wenn man wirklich als Unternehmer unterwegs ist und nicht jetzt als Investor mit einem riesen Board und Investor, wo man ihm alles muss erklären, sondern wir sind ein Familienunternehmen und wir haben das schnell entschieden, ob wir es kaufen oder nicht.
1: Ich habe gelesen, dass du auch grundsätzlich eine Person bist, die gerne reist. Oder? Jetzt ist das noch ein Vorteil, wenn man sich auf der ganzen Welt Immobilien anschafft. Da kann man immer reisen, oder? Relativ günstig.
0: Ja, genau. Ja.
1: Ist dann aber so ein bisschen der Osten und so eher dein Ding als, man könnte ja auch zu Miami und zu Florida und so, könnte man auch sein, oder?
0: Ja, also ich denke, für uns ist es wichtig, dass wir in Europa bleiben. Weil sonst wird es dann wirklich ein bisschen verzettelt, alles. Und ich denke, der Osten, oder man muss sich mal überlegen, 1,5 Stunden oder 1 Stunde und 40 Minuten, wenn man es genau nimmt, steigt man aus im Zentrum von Bukarest. Das ist einfach keine Distanz. Und das ist nur eine Frage von der Zeit, bis die Länder genauso aufholen und ungefähr auf unserem Niveau sind, wie wir es jetzt sind. Und das wird nicht morgen passieren, aber wahrscheinlich 15 Jahre, 20 Jahre wird man sich, also Kommunismus und was da alles war, das werden unsere Grosskinder gar nicht mehr verstehen, was man eigentlich ganz genau damit meint. Und eben darum investieren wir im Osten, weil wir davon ausgehen, dass das nachher auch kommt. Und auf der anderen Seite, es ist jetzt nicht so, dass ich da ein bisschen reise und dann mal etwas einkaufe, sondern ich lebe jetzt schon seit Anfangs 2018 in Bukarest. Und zum Beispiel jetzt der Hotelkauf, das hat wirklich 9 Monate gedauert, bis wir das haben können abwickeln. Also man muss wirklich dort vor Ort sein. Oder eben auch eine Firma aufbauen, man muss vor Ort sein. Man kann nicht einfach ein bisschen umeinander reisen und dann so schnell mal noch einen Tag Ferien opfern und dann irgendetwas eben einkaufen.
1: Aber offensichtlich müsst ihr die Länder und die Städte ja auch einfach zusagen, oder? Weil sonst würden wir ja auch nicht dort gehen leben. Eben du wohnst im Ausland.
0: Eben, und ich würde sagen, ich habe ja auch die Schule verlassen, das Wirtschaftsgym mit 18, ich habe es noch nicht fertig gemacht. Ich bin halt durch und durch eine Unternehmerin. Und so ein Land wie jetzt zum Beispiel Rumänien inspiriert mich viel mehr, als jetzt irgendwo, wenn ich jetzt würde auf Hamburg, oder? Ich meine, oder in Zürich, also das ist einfach, das sehe ich viel mehr Opportunitäten und die sind wirklich auch da, also das sage ich.
1: Ja, in diesen grossen Städten, wo schon alles boomt.
0: Ja, gibt's ja das und darum ist es eben naheliegend, dass man dann eher in solche steckt und wo jetzt alles noch sich entwickelt, als irgendwo, wo alles schon entwickelt ist.
1: Du sagst, durch und durch Unternehmerin. Ist das etwas, das dir in die Wiege gelegt worden ist? Bist du in einer Unternehmerfamilie gross geworden? Oder woher kommt das?
0: Nein, eigentlich bei uns in der Familie ist niemand Unternehmer. Mein Vater war CEO von einem grösseren Konzern, aber das ist nicht ganz vergleichbar, oder? Mir hat das einfach Spass gemacht und ich habe von Anfang an aus allem irgendwie ein Business gemacht. Also, ich weiß nicht, das ist so eine Eigenart. Aber ich habe das wirklich nicht, also mir ist nie irgendwie ums Geld gegangen, mir ist immer darum gegangen, irgendwie etwas zu verbessern oder etwas herzustellen, was es nicht gibt oder einen Service bieten, was es nicht gibt. Das ist immer aus dem Aspekt herausgekommen. Das macht mir einfach Spass.
1: Man muss auch Freude an dem, was man macht.
0: Ja.
1: Oder? Du bist zu Winterthur aufgewachsen. Du wohnst jetzt im Ausland, aber du bist zu Winterthur aufgewachsen. Was wäre aus dir geworden, wenn das jetzt nicht geklappt hätte?
0: Also, es ist noch lustig. Ich habe, als ich eben für die Models da die Zimmer gesucht habe, dann hat meine Grossmutter ist dann von einem grossen Altstadthaus umgezogen. In eine Wohnung und hat mir eigentlich das Haus überlassen, zum Vermieten. Und ich habe mir dann das lange überlegt, ich war dort, glaube ich, irgendwie 15 oder so. Habe es aber nicht gemacht, weil ich meine, Winterthur ist eine sehr schöne Stadt und die Leute sind sehr nett. Und jetzt zum Beispiel auch gerade Familien aufzuziehen, das ist eigentlich die perfekte Stadt. Und ich habe einfach Angst gehabt, wenn ich dort jetzt anfange mit meinem Business, dass ich dann nie mehr rauskomme. Und darum habe ich dann das abgelehnt und bin auf Zürich und habe dann ja, einfach wirklich von Zero angefangen, etwas aufzubauen.
1: Was hast denn du heute für einen Bezug zu Winterthur?
0: Ehrlich gesagt, kein grosser mehr. Ich bin wirklich seltenst da. Weil normalerweise meine Eltern oder mein Bruder, mein Bruder wohnt noch da, der kommt uns dann eher in Bukarest oder so besuchen. Ja.
1: Würde ich auch so machen. Ich meine, wenn die Schwester überall auf der Gruppe Möglichkeiten hat zum Abstiegen, würde ich auch hier dorthin kommen. Ja.
0: Ja. Ja. Aber wirklich die Stadt finde ich sehr, also gerade jetzt zum Beispiel zum Leben, finde ich sie sehr attraktiv, immer noch. Ja.
1: Wo steht denn Winterthur? Also, ich muss anders fragen. Du hast vorher gesagt, du bist weg von Winterthur, weil du Angst gehabt hast, du kommst da nie mehr weg. Mhm. Zurückkommen auch als Thema?
0: Nein.
1: Kein Thema. Nein. Und warum ist deine Firma zu Winterthur nicht, warum ist der Hauptsitz nicht da? Ist es zu wenig international?
0: Nein, ich bin dann mit 16 auf Zürich gezogen. Das habe ich dann wirklich konsequent durchgezogen. Und habe halt, eben, wenn man 16 ist, noch sehr junges Alter und ich habe alle meine Kontakte, meine Netzwerke oder so, wenn überhaupt in der Schweiz, in Zürich. Oder dann vielleicht im Welschland unten noch, weil wir dort halt in Genf grosse Gebäude haben oder in Lausanne. Ich habe auch kein Gebäude in Winterthur, also darum, es zieht mich wie nichts mehr da an, ja. Also von dem her.
1: Ist es zu wenig attraktiv jetzt, um da zu sagen, komm, jetzt Winterthur bauen wir auch mal noch etwas auf?
0: Nein, also wir sind immer alles am Anschauen und ich denke, Winterthur wäre schon auch ein Standort, ja, wo man müsste anschauen.
1: Wohnst du selber eigentlich in einem von deinen Vision Apartments oder findest du, ey, privat muss ich das nicht auch noch haben und dort ziehe ich mich zurück?
0: Also es ist so, in Bukarest, da haben wir eine Wohnung gekauft und die renoviert und wir wohnen dort. Das hat nicht viel mit Vision Apartments zu tun. Das Glück ist immer, dass dann unsere gleichen Architekten, also die helfen uns dann immer, die Wohnung einzurichten. Aber grundsätzlich, wenn ich jetzt reise, dann wohne ich in den Vision Apartments, auf jeden Fall, wenn es solche gibt, dort wo ich hingehe.
1: Und du nimmst deine ganze Familie immer mit?
0: Ja, also jetzt weniger, wenn man mit der Familie reist, die können mich in Bukarest besuchen oder sonst gehen wir irgendwo dann eher, machen wir dann 2 Wochen irgendwie im Süden oder so, dann irgendwie Ferien.
1: Du hast gesagt, du reisest gern und ich habe gelesen, du tust auch sehr gerne Snowboarden. Ja. Heisst das, du bist eher eine, die in Winterdestinationen reist? Oder kannst du auch mal auf der faulen Haut liegen am Strand?
0: Also Snowboarden tue ich eher gern, weil dann habe ich kalte Füße und Hände. Wenn ich Skifahre, dann bin ich nachher ein Eiszapfen. Ich bin ehrlich, also Snowboarden tue ich sehr gern, aber nicht den ganzen Tag. Ich bin dann eher wirklich so ein Restaurant-Snowboarder.
1: Ein Schönwetter-Snowboarder.
0: Ja, aber dann auch wieder, ich freue mich dann sehr nach 2 Stunden mit meinen Kollegen irgendwo in einem schönen Restaurant irgendwie etwas essen und trinken und ein bisschen an der Sonne sitzen, ja.
1: Ist das etwas, wo du aber auch teilst mit deiner Familie, dass man sagt, wir machen mal einen Skitag? Und,
0: ja, also wir gehen schon. Ich bin seit ich 3-jährig bin mit meinen Eltern immer in Engadin. Wir sind jedes Jahr dort oben und gehen entsprechend snowboarden. Nur meine Kinder, wie gesagt, die sind selbstständig. Ich glaube nicht, dass sie Lust haben, jetzt mit dem Mami da snowboarden. Die haben ihre Kollegen und so. Und dann, also das höchste der Gefühle ist dann auch, dass wir dann zu Abend alle zusammen zu Nacht essen. Ja.
1: Ja, wenn du sagst, du sprichst deine Kinder an selbstständig, kommen die ein bisschen dir nach? Ist dort irgendwo der Plan, dass die dann ins Unternehmen mit einsteigen oder das sogar übernehmen?
0: Ja, das wäre natürlich mein grösster Wunsch. Klar, das gebe ich zu. Aber ich will ihnen absolut Freiheit lassen, das zu machen, was ihnen Spass macht. Und das wäre dann halt einfach ein glücklicher Zufall, wenn es so wäre und irgendjemand dann irgendwann würde ins Unternehmen einsteigen.
1: Ist noch niemand gekommen, du Mami, in dieser Stadt, dort wäre es cool, hätten wir, oder hättest du auch noch Immobilien?
0: Nein. Die sind sehr, die denken jetzt noch nicht so richtig mit.
1: Okay, ja. Müssen sie auch noch nicht, gell? wir kommen jetzt schon fast ein bisschen auf den Schluss zu. Ich habe noch gelesen, du sagst eine Unternehmerin, eine Frau mit Visionen. Was steht denn bei dir noch so ein bisschen an? Wie planst du deine Zukunft?
0: Also, wir haben jetzt ein neues Konzept, wo einfach leider nicht so einfach umsetzbar ist, weil wir brauchen relativ viele Quadratmeter. Wir wollen eigentlich so ein, ich sage jetzt, also es klingt ein bisschen blöd, aber der Name wäre Vision City und das wäre eigentlich ein modernes Altersheim. Also vielleicht schaue ich da schon wirklich ein bisschen für mich, dass ich dann das Plätzchen... Aber, oder wenn man überlegt, wenn ich jetzt 80 bin, dann hat sich die alte Bevölkerung verdoppelt in der Schweiz. Und ich bin sicher, da gibt es einen riesen Bedarf. Und ich sehe auch jetzt zum Beispiel an meinen Eltern, die sind 76, 77, die sind keine alten Menschen, die gehen gar reisen und so. Und das Einzige, was vielleicht dann manchmal vielleicht Unterstützung bräuchte, ist eben zum Beispiel auch beim Essen, dass ich nicht immer müsste kochen oder so. Und also um ein Konzept schaffen wir jetzt, dass wir das umsetzen können. So etwas wirklich Cooles für alte Leute.
1: Also wie würde das aussehen? Ist das,
0: es wäre wie eine kleine Stadt, das ist die Idee. Und darum ist es auch, haben wir bis jetzt noch keins aufgestellt, weil es ist wirklich eine Challenge. Das wäre, unten drin hat man eigentlich alles, was man braucht. Und das ist zum Beispiel eben ein Arzt oder aber auch ein Job, dann irgendwie eine Art Mensa. Das Essen würde dann aber auch geliefert, ein Coiffeur. Einfach, dass man eben sich nicht, dass man eigentlich das tägliche Zeug, dass man da nicht noch muss irgend weiss nicht wohnen, sondern das hat man alles im Haus und dass man die Zeit wirklich kann nutzen kann, dann vielleicht einen Ausflug zu machen oder so.
1: Das ist also ein Herzensprojekt, der Fall. Ja, ja, gut. Ja. Du, jetzt sind die 26 Minuten von uns zwei schon durch und ich habe es sehr spannend gefunden. Und ich glaube auch, dass mit dem Vision City, das ist ein spannendes Projekt, das wir gerne weiter verfolgen. Ich danke dir vielmals, bist du da gewesen und hast dir die Zeit genommen, oder? Bist aber nicht extra jetzt in die Schweiz gereist, nur für das Interview?
0: Nein, ich bin jetzt die paar Tage da gewesen und reise dann am nächsten Woche am Montag wieder ab.
1: Wunderbar, dann haben wir nochmal Glück gehabt. Anja Graf, danke vielmals und dir alles Gute. Und uns gibt es heute in einer Woche wieder, dann mit der Stefanie Brändle. Macht's gut und bleibt gesund.
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3: Ni hao Guan Ling. Wenn ich es richtig gesagt habe, ist das Mandarin und heisst «Hallo und herzlich willkommen». Und darum frage ich jetzt gerade meinen Gast, hat es gestimmt oder nicht?
4: Also die Chinesen sind ja da sehr, wie soll ich sagen, sie sind schon mal happy, wenn jemand überhaupt ein bisschen Chinesisch redet und wenn es ein bisschen nach Chinesisch tönt. Also von dem her, ich glaube, es hat sicher, der gute Willen ist da und ich glaube, das zählt auch wirklich. Also die Chinesen sagen immer sofort, boah, du kannst denn gut Chinesisch und dann fühlt man sich ja schon mal ein bisschen gut.
3: Gut, ich lande es aber gleich mit dem Mandarin, bleib im Schweizerdeutsch. Herzlich willkommen auch noch an dich, Pascal Nufer.
4: Danke.
3: Schön bist du da. Bleiben wir noch kurz bei deinem Mandarin. Wie ist das so? Du warst eben Auslandkorrespondent für das SRF in China. Wie ist dein Mandarin?
4: Also ich habe nicht Chinesisch studiert, das muss ich auch zugeben. Ich hätte das sicher gern besser können. Ich habe es neben dem Job immer Stunden genommen. Ich habe mich auf der Straße durchschlagen, aber ehrlich gesagt, zum Interviews machen und so weiter, habe ich immer mit Übersetzerinnen und Übersetzern arbeiten.
3: Ich stelle es mir gerade auch noch schwierig vor, so im Alltag, wenn du eben auch dort lebst. Du kannst ja gerade die Schrift auch nicht lesen, nichts. Irgendwie im Restaurant Menükarten, die Strassenschilder. Also ich habe es so erlebt, als ich in Japan war und ja, auch von der Sprache gar nichts können und dann eben kannst du gar nichts lesen. Wie hast du das so erlebt?
4: Man lernt irgendwie seine Wege zu finden, um das irgendwie gleich durchzukommen. Aber das ist schon so. Also wenn man mal analphabetisch plötzlich, dann merkt man mal, wie viel das eben über die Schrift funktioniert und wie viel das verloren geht. Und das ist als Journalist zum Teil natürlich schon wirklich viel, wo man fehlt. Also die ganzen Propagandaplakate und all das Zeug, das überall steht. Da habe ich immer müssen fragen, was steht jetzt da? Was schreiben sie jetzt da? Und ja, man fühlt sich immer ein bisschen handicapiert.
3: Wie war es vielleicht, wenn du jetzt vergleichst mit deiner Familie, deine Kinder sind ja relativ klein gewesen, dann hat man so ja eigentlich den Vorteil zum Sprachlernen? Oder wer kann da von euch am besten Mandarin?
4: Es ist wahrscheinlich immer eine Frage, auf welchem Level, oder? Also, der Kleinste ist ja im Grunde genommen seit Säugling, als Säugling auf China gekommen und hat nachher eigentlich die Sprache einfach aufgesogen. Er hat sehr schnell sehr viele Wörter können, hat einfach am Schluss auf dem Niveau von einem 5-, 6-, 7-Jährigen, und mehr nicht. Und ist jetzt, gut anderthalb Jahre später, ist da auch schon wieder ganz viel weg. Bei mir ist das Niveau vielleicht auf einer anderen Ebene gewesen, aber ich habe jetzt nicht so viel vergessen, wie er vergessen hat. Also das ist schwer zu vergleichen. Oder? Und die Tochter, ähnlich sie ist da, wo wir zurück sind, 13 gewesen. Sie hat sie in der Schule auch gelernt. Da ist wahrscheinlich ein bisschen mehr hängen geblieben.
3: Ihr seid jetzt eben wieder zurück in der Schweiz. Und bevor wir noch so in das wirklich grosse Thema China einsteigen, oder generell Asien, sind jetzt erst gerade wieder gezügelt.
4: Jetzt sind wir schon wieder gezügelt, genau, auf Winti. Und das ist auch gut so. Also jetzt sind wir eigentlich wieder da, wo sich der Kreis schließt, wo ich 2004 auch weg bin von Winterthur, damals nach Asien, auf Thailand noch zuerst. Und jetzt sind wir endlich wieder zurück zu Winti. Wir hätten eigentlich schon von Anfang an gerne wieder zurück auf Winti, haben hier aber von Shanghai aus einfach schlicht und einfach nichts gefunden. Also es ist schwierig, eine Wohnung zu suchen, wenn man einmal zuerst halb um die Welt reisen muss.
3: Hat alles geklappt? Alles eingeräumt schon? Oder steht noch Bananenkiste rum? Oder?
4: Also, heute ist die Kartonsammlung, ein grosser Teil des Kartons ist heute mal weg. Aber es stehen immer noch ein Haufen Kisten rum. Und ich denke, es wird noch ein paar Wochen gehen, bis die letzte auskommt.
3: So als Familie, als Vierköpfige, hat man ja doch auch ein paar Sachen. Wie war es denn überhaupt, als ihr zurückgekommen sind von China? Deine Tochter ist ja mittlerweile in der Oberstufe. Der Sohn ist jetzt gerade letzten Sommer in die Schule gekommen. Sprich, er hat es eigentlich eben ja wirklich nicht gekannt, in der Schweiz zu leben. Deine Tochter ist auch Mehrheit von ihrem Leben in Asien gewesen. Ist es für euch überhaupt so ein bisschen ein Heimkommen gewesen? Oder wie hat sich das da angefühlt?
4: Ja, es ist ja das Gleiche. Es ist Kultur, wo unser Zuhause ist, oder? Und die ist sicher eine andere Kultur als in Shanghai, obwohl Shanghai sehr multikulturell ist. Aber gleich, daher zurückzukommen in die Schweiz, ist ein kulturelles Heimkommen. Und auch für die Kinder, oder? Also, ich meine, sie haben ja mit uns, unsere eigene Kultur bei uns in der Stube gelebt. Und jetzt, da plötzlich rundum reden alle Schweizerdeutsch, reden alle so wie sie. Das ist schon auch ein Heimkommen für sie. Also klar ist für sie, gerade für die Kleinen ist die Schweiz einfach bis jetzt eine Sphäre zuhause gewesen. Da sind Großeltern gewesen, da sind irgendwie Cousins und Cousinen gewesen. Viel mehr nicht, oder? Und jetzt, seit wir da zurück sind, ist das aber schnell gegangen. Also China ist weit weg. Er erzählt auch immer noch viel davon, aber jetzt sind wir da zuhause.
3: Aber haben wir eher Schweizerdeutsch, Schweizerisch gekocht, die heissen ein bisschen unsere Küche, oder Chinesisch, Asiatisch, wie war das so gewesen, wenn du sagst, sie sind eigentlich Schweizer kulturell aufgewachsen?
4: Unsere Küche die heim ist, glaube ich, sehr durchschnittlich schweizerisch, also wie sie heute halt wahrscheinlich auch ist, ein bisschen international, klar, wir haben von überall immer etwas mitgenommen, also wir kochen auch viel Thai zum Beispiel immer noch nach wie vor, obwohl wir schon lange von Thailand weg sind, 2011 von Thailand weg sind, das ist geblieben, jetzt sind wir zurück sind von China, kochen wir auch ab und zu Chinesisch, das ist ein bisschen das, was passiert ist. Man hat natürlich, wenn man in China ist, muss man nicht selber Chinesisch kochen, weil dann geht man raus und rundum ist Chinesisch und zuhause macht man dann halt mal Spaghetti oder also sogar ein Fondue oder so. Oder? Aber sobald wir jetzt weg sind aus China, vermissen wir es und jetzt fangen wir an Chinesisch kochen. Das Gleiche ist passiert mit dem Thai. Also gelernt Thai kochen haben wir eigentlich erst in dieser Zwischenphase, wo wir zwischen Thailand und China 2 Jahre hier in der Schweiz gelebt haben. Da haben wir es plötzlich vermisst und dort haben wir angefangen, thailändisch kochen. Und so ist unsere Küche eigentlich ein rechter Mix aus Asien und Europa. Mittlerweile.
3: Man vermisst immer das, was man nicht hat. Das genau. Ist doch so. Du bist ja immer noch im SRF, jetzt aber mittlerweile eben im Leutschenbach zurück und arbeitest noch an der ZHW als Dozent und bist auch noch Reiseleiter, oder? Richtig. Also wärst, wenn Corona nicht wäre?
4: Ja, das ist irgendwie nie so richtig zustande gekommen. Das wäre eigentlich so ein bisschen der Plan gewesen, oder? Als ich zurückgekommen bin, dass ich auch Reisen, so ein bisschen maßgeschneiderte Reisen anbieten, nach China, in die chinesische Kultur und so. Von dem hat jetzt aber einfach nichts stattgefunden, weil man nicht reisen kann. Also von dem her, ich würde mich jetzt nicht Reiseleiter nennen im Moment. Die einzigen Reisen, die ich mache, sind im Kopf. Ich meine Geschichten, die ich erzähle, das mache ich noch nebenan. Also ich mache Vorträge, habe noch ein Buch geschrieben über China. So reise ich im Moment nach China. Das ist so ein bisschen meine Beschäftigung.
3: Eben, du schreibst auch noch in der Freizeit über China, sprich, es ist wirklich viel eigentlich mit dem Land oder einfach mit dem Kontinent Asien so ein bisschen verbandelt. Was machst du, was nicht mit Asien zu tun hat, vielleicht gerade so in der Freizeit?
4: Für mich ist Musik ist sehr wichtig. Also Musik, ich sammle mit Leidenschaft Platten, Vinyl. Und jetzt, das ist wunderschön gewesen. Jetzt frisch auf Winter gekommen und am Samstag war Flohmarkt gewesen. Und auf den Flohmarkt und konnte endlich mal wieder können, einfach zu Fuß her und durch Platten stöbern und habe wieder ein paar Sachen gefunden. Das war etwas, was ich auch in China gemacht habe. Also ich bin dort dann auch auf Flohmarkt gegangen, auch chinesische Sachen gekauft, habe auch japanische Pressungen, das ist so unter Sammler so etwas, was man sucht. Also zum Beispiel eine Stefan Eicher Platte gefunden, die in Japan gepresst worden ist, oder? Und auf Japanisch angeschrieben und das sind dann so Truweien und an solche Sachen habe ich Freude, ja.
3: Und die hängst du jetzt im neuen Zuhause auf? Hast du eine Sammlung da so an der Wand aufgehängt?
4: Nein, die sind nicht an der Wand aufgehängt. Die stehen dort und ich habe meinen Plattenspieler und dann hören wir die. Also, ist so etwas anderes. Also, ich habe auch Spotify und so weiter. Das ist nicht so, dass ich total in der Vergangenheit lebe. Das ist wie einfach, das hat einfach einen anderen Stellenwert. Das ist einfach so etwas Physisches in der Hand. Eine Sammlung, wie jemand anderer wird Briefmarken sammeln, sammle ich halt Platten.
3: Du sammelst nicht nur Platten, sondern du machst ja auch selber Musik, oder?
4: Ja, also das ist ein bisschen übertrieben machen. Also ich spiele für mich. Ja. Also ich habe wieder angefangen, es ist auch in China passiert. Ich habe wieder angefangen Gitarre zu spielen, nachdem ich irgendwie 30 Jahre das Instrument nicht mehr in der Hand hatte. Habe ich dort wieder Freude bekommen durch den Gitarrenlehrer von meiner Tochter, wo lustigerweise per Zufall ein Schweizer war. Das hat sich wirklich so ergeben mit einem Musikschulwechsel. Plötzlich hatte ich den als Gitarrenlehrer gehabt und ich habe es extrem cool gefunden, weil er ihr die Musik beigebracht hat. Ist ganz anders gewesen, als ich das kennt habe von meiner Zeit als Kind, wo man einfach nach Noten spielen musste. Bei ihm ist es irgendwie einfach um die Freude an der Musik gegangen und da hat es mir den einmal genommen. Und jetzt, das ist so etwas, was ich in meiner Freizeit wirklich gerne mache. Noch.
3: Gehen wir dorthin, wo eigentlich mit dem China alles angefangen hat. Und zwar bist du ja in dem Sinn eigentlich Lehrer gewesen, hast die Ausbildung als Lehrer gemacht und nachher aber nie wirklich auf dem Beruf gearbeitet. Wieso nicht?
4: Ja, das ist irgendwie... Das stimmt nicht ganz. Ich habe etwa 2 Jahre lang Stellvertretungen gegeben, mit 23 so, und habe den Job nebenher gemacht, noch zum Geld verdienen, aber ich wollte eigentlich immer Journalist werden. Oder? Das ist so, zu dieser Zeit hat es irgendwie im Journalismus noch keine Ausbildung gegeben, praktischen Journalismus. Man hat einfach Medienwissenschaften studieren und angewandten Journalismus, wie man heute kann, das machen, zum Beispiel hier in Winterthur, hat es einfach nicht gegeben. Und meine Eltern haben da so ein bisschen gefunden, also wäre noch gut, wenn du zuerst einen richtigen Job hast. Und mit dem Lehrer Semi ist das so ein bisschen 2 Flüge auf einen Streich gewesen. Ich hatte eine Matur gehabt, hatte gleichzeitig einen Job gehabt, wo ich notfalls Geld verdienen kann oder wo ich auch nur Teilzeit Geld verdienen kann. Und gleichzeitig konnte ich nebendran für Zeitungen schreiben, für Lokalradios anfangen zu arbeiten und so langsam mich so ein bisschen vorwagen in den Journalismus hin. Also es war eigentlich so ein bisschen Mittel zum Zweck gewesen, wo ich aber nie bereut habe, dass ich das gemacht habe.
3: Und nachher bist du beim Radio gewesen, nachher hast du gefunden, so, jetzt gehen wir auf Asien. Eigentlich als selbstständiger Journalist. Aber geschuld war ja eigentlich deine Frau, oder?
4: Ja, meine jetzige Frau, das ist so, ja. Also wir sind beide hier kurz vor 30 und haben so ein bisschen gefunden, es braucht jetzt eine Veränderung im Leben, oder? Irgendwie, man kann ja nicht mit 29 irgendwie seine Destination schon gefunden, haben wir so gefunden. Und dann haben wir eigentlich beschlossen, dass wir ins Ausland wollen und haben aber nicht recht gewusst, wohin. Und dann war so ein der Deal gewesen, wir gehen dort hin, wo wir beide irgendwie finden, dass es gehen sollte, dass wir da etwas machen können, was uns auch irgendwo Freude macht, was uns erfüllt und was Sinn macht. Und sie ist auch Lehrerin und sie hat dann sehr schnell eine Stelle gefunden an der Schweizer Schule in Bangkok. Die war ausgeschrieben gewesen und hat innerhalb von ein paar Monaten die Zusage gehabt. Und damit war eigentlich wie ein Schicksal besiegelt gewesen. Ich habe dann gewusst, okay, Asien hat uns gefallen. Also das ist wie schon eigentlich gegeben, dass Asien cool ist für uns. Und ich habe dann gemerkt, es hat dort mal den Peter Achten gegeben als Korrespondent in Peking. Und eigentlich sonst ist das Asien praktisch nicht abgedeckt gewesen. Und dann habe ich gedacht, dass irgendwie müsste das gehen. Also ich habe hier beim DRS3 dort mal noch gearbeitet und habe dann gekündigt und habe gefunden, also ich habe ein bisschen meine Connections ins Radio, jetzt versuche ich es einfach. Und ja, dann sind wir gegangen.
3: Ihr seid dann eben ja wirklich jahrelang dort gewesen, über 7 Jahre. Und dann auch mit der Tochter zuerst noch, zu dritten dort und sind dann heimgekommen. Wieso haben die dort entschieden, so jetzt, nach diesen vielen Jahren, gehen wir wieder zurück in die Schweiz?
4: Ja, eben, also die Tochter ist dann irgendwann auf die Welt gekommen, nach 4 Jahren. Dann sind wir eine kleine Familie gewesen und irgendwie haben wir dann so... Ja, nach 7 Jahren in Thailand habe ich einerseits so als Journalist hast du irgendwie so alles schon mal gemacht und in den Nachbarländern hast du irgendwie so gesehen. Irgendwie bin ich so an einem Punkt gewesen, es ist zwar super gelaufen, ich habe für immer mehr Medien gearbeitet, für viel Deutsche auch, Fernsehen gemacht, Radio gemacht, hat eigentlich nichts dagegen gesprochen, um dort zu bleiben. Der Erfolg ist hat uns eigentlich recht gegeben, dass wir am richtigen Ort sind. Meine Frau hat dann nach einer Mutterpause auch wieder an der Schule unterrichtet und so. Es ist eigentlich alles super gewesen, aber irgendwo haben wir dann einfach gefunden, ja, jetzt müssen wir wieder einen nächsten Schritt machen. Und dann haben wir gedacht, okay, unsere Tochter ist dann 4 gewesen am Schluss. Jetzt ist vielleicht der Schritt zu mir einfach auch nochmal ihre Wurzeln jetzt gehen wir zurück in die Schweiz. Und wir haben uns dann aber auch Zeit gelassen da. Wir sind ein halbes Jahr gereist. Also wir sind auf dem Landweg mit ihr zusammen hier vierjährig von Thailand in die Schweiz gereist. Sind die ganze Seidenstrasse entlang gereist. Und das war alles so ein bisschen Projekt gewesen. Also wir sind irgendwo auch noch jung gewesen, da immer noch. Wir haben das Gefühl gehabt, wir machen jetzt einfach, egal ob das Kind da ist oder nicht, irgendwie wir machen das, was uns Spass macht. Und Reisen ist etwas von dem, was mir sehr viel Spass macht. Also du hast vorhin gefragt, was ich nebendran noch mache. Reisen ist eigentlich sonst meine grossen Hobbys. Das ist irgendwo ja auch fast so ein bisschen mein Beruf geworden. Aber das hat immer dazugehört und das ist hier auch gewesen. Also für uns ist das eigentlich einfach ein nächster Schritt gewesen auf unserer Reise, wo irgendwie durchs Leben geht und jetzt geht sie halt wieder zurück in die Schweiz. Und aber schon dort ist auch klar gewesen, wahrscheinlich ist es nicht für immer. Auch wenn wir das unseren Verwandten und unseren Eltern hier nicht so genau gesagt haben, es ist nachher sehr kurz gewesen. Wir sind nur 2 Jahre in der Schweiz geblieben und dann gerade schon wieder gegangen. Das war aber nicht so geplant gewesen. Das muss ich heute hier nochmal laut und deutlich sagen.
3: Wieso haben Sie dann gewusst, dass es nicht lang wird so sein in der Schweiz? Ist die Schweiz euch langweilig? Oder haben Sie einfach gerne irgendwie eben so, dass die ausländische Einflüsse, das Reisen oder an was liegt?
4: Nein, ich glaube es nicht. Es hat nicht damit zu tun, dass die Schweiz zu langweilig ist. Ich glaube einfach, ich habe so ein bisschen, man sagt dem, ich weiß nicht, man darf sagen, man sagt dem ein Zigeunergehen oder so. Also einfach so ein Umziehen gehen, das habe ich sicher in mir drin, oder? Und eine gewisse Unruhe vielleicht auch. Und ja, ich merke jetzt, ich bin noch nie so lange an einem Ort gewesen, wie jetzt in dieser Corona-Zeit und so lange nicht aus der Schweiz raus. Da habe ich, glaube ich, ich weiß nicht, wie ich das letzte Mal hatte, wahrscheinlich als Jugendlichen oder so, aber selbst dann bin ich schon mehr irgendwo in Konstanz gewesen als heute.
3: Das heisst, auch wenn ihr jetzt gerade frisch gezügelt seid, kann gut sein, dass ihr in einem Jahr wieder sagt, so, wir packen wieder alles.
4: Ich glaube nicht. Also, jetzt haben wir wirklich tatsächlich nochmal von Fretiken auf Winterthur gezügelt. Und gerade jetzt habe ich jetzt das Gefühl, nein, nicht nochmal, jetzt gerade in der nächsten Zeit. Und es ist jetzt wirklich auch nicht geplant. Aber gleichzeitig muss ich auch sagen, also ich glaube nicht, dass ich bis 70 jetzt hier in dem Haus wohnen werde bleiben, wo wir jetzt hier gezügelt sind.
3: Du bist schon ein Abenteurer, kann man glaube ich schon so sagen. Eben auch, wenn du mit einer Frau und einem 4-jährigen Kind da von Thailand auf dem Landweg zurückgereist ist.
4: Ja, vielleicht ist es ein Abenteuer. Ich weiss es auch nicht. Vielleicht bin ich einfach auch ein bisschen, manchmal ein bisschen verwegen. Also, manchmal machen wir einfach auch, probieren Sachen aus. Und bis jetzt darf ich sagen, haben wir eigentlich nie Pech gehabt. Es ist immer gut gegangen. Und ja, also, es ist schon so, man merkt es vielleicht gar nicht, aber so die Latte geht natürlich immer ein bisschen höher. Man hat dann das schon mal ausprobiert. Andere gehen Fallschirm springen oder Bungee-Jumpen und so weiter. So Sachen mache ich nicht. Ich hole mir den Thrill irgendwo anders vielleicht. Vielleicht ist es das. Es ist, ja, einfach, ich bin neugierig, ich habe gerne neue Erfahrungen und ja, die holt man sich halt so irgendwie.
3: Gehen wir noch so ein bisschen zu der richtigen Arbeit, die du in China gemacht hast, wie du gearbeitet hast. Du bist in dem Sinn ja schon auf dich allein gestellt gewesen als Auslandkorrespondent. Wie muss man sich das so ein bisschen vorstellen? Es ist ja schon gerade eben in China recht happig wahrscheinlich, oder?
4: Ja, man hat immer das Gefühl, man ist da so allein auf weiter Flur. Da ist man natürlich quasi aus Sicht jetzt von Zürich. Da bin ich Aussenmaske, Einzelmaske draussen, aber das muss ich auch immer wieder unterstreichen. Ich habe das nicht allein gemacht. Ich habe ein Team um mich herum. Ich habe eine lokale Journalistin um mich herum. Das sind ganz wichtige Leute, die für uns immer Kohlen aus dem Feuer holen. Die sogenannten Stringerinnen und Stringer, sagt man denen auch. Die lokalen Journalisten und Mitarbeiter, die für uns arbeiten, das sind die, ohne die es nicht wird gehen. Und die sind für mich wirklich auch, man kann es nicht genug laut sagen, wie wichtig dass die sind. Und dann das andere ist natürlich das Umfeld rundum, also die anderen Journalisten aus der Schweiz, andere Journalisten aus Deutschland und so. Also man hat sehr einen engen Austausch, also wir haben den sehr eng gepflegt auch. Wir haben das Gemeinschaftsbüro gehabt, da war irgendwie noch der Stern drin gewesen, Frankfurter Allgemeine, das Welsch Radio und noch mehr und noch Freelancer. Das hat sich immer so ein bisschen ist ein Kommen und Gehen gewesen, so ein bisschen von anderen Journalisten auch bei uns im Büro. Und das hat sehr viel mir auch geholfen, um das komplexe China eben so als Einzelkämpfer draussen auch ein bisschen zu verstehen und mich zwischendurch auch wieder zu eichen, bin ich jetzt auf dem richtigen Dampfer oder bin ich jetzt völlig falsch? Oder ist das wirklich so komisch, wenn ich jetzt hier gerade erlebe? Und ohne das, glaube ich, hätte ich das nicht überlebt.
3: Aber es ist ja, glaube ich, gleich, eben auch wenn du so ein bisschen Leute rundherum hast, du musst liefern, oder? Dass du in dem Sinne deine Beiträge hast beim SRF oder einfach auch sonst. hast du nicht auch so ein bisschen Gefahr, dass dann vielleicht gerade auch mit der Zeitumstellung, du musst vielleicht dann dort her und dann musst du da noch einen Tag machen und so, und es ist ja ganz eine andere Zeit in der Schweiz, irgendwie so ein bisschen die Realität oder einfach auch die Zeit vergisst, so ein bisschen, dass du irgendwie wie nicht mehr eine Pause machst, sondern einfach schaffst und dann eben hast du ja auch noch eine Familie
4: zu Hause. Das Potenzial, dass man zum Workaholic wird in so einem Job, ist riesig, selbstverständlich. Also eben, also nehmen wir mal, wenn ich jetzt im 10 vor 10 eine Live-Schaltung mache, dann ist es 10 vor 4 oder 10 vor 5 am Morgen, je nachdem, ob es Sommer- oder Winterzeit ist. Oder? Am nächsten Tag, dann kann ich aber nicht einfach irgendwie sagen, okay, jetzt schlafe ich bis am Mittag, weil am nächsten Tag um 9 Uhr muss ich wieder im Büro sein. Oder? Also, und dann habe ich irgendwie eben noch eine Familie nebendran. Und das ist schon, das vergisst man manchmal mal ein bisschen. Und da muss man auch gegenüber Zürich dann immer wieder klar machen, hey, look, ich habe jetzt ist wirklich ein Riesenereignis, das wir müssen, aber ich kann das zwei Tage machen, jetzt mal irgendwie heute Abend im 10 vor 10 sein und morgen auch und den Tag noch arbeiten und nachher brauche ich wieder Pause. Oder? Also, das ist schon so. Also das Potenzial, dass man sich völlig vorausgabt, ist gross. Und sich selber abzugrenzen, ist ein wichtiger Teil in diesem Job innen auch. Also das habe ich auch müssen lernen. Also ich weiss noch, meine ersten paar Monate, als ich dort war, also da bin ich nach einem Nervenzusammenbruch gewesen, manchmal, oder? Also es ist wirklich, irgendwo muss man eine Linie finden, dann, was geht, und auch mal Nein sagen. Aber es ist klar, wenn man neu dort ist, dann muss man zuerst einmal liefern, muss man sich beweisen. Man hat eine Vorgängerin oder einen Vorgänger, wo man sich dran misst. Das ist auch nicht zu unterschätzen. Man ist ja so ein öffentliches Gesicht. Man kommt dann irgendwie, wird man vielleicht auch noch auf den Social Media bashed für irgendwie, wenn man etwas nicht gut gemacht hat und so. Und das nagt schon. Und gleichzeitig muss man aber auch sagen, gut, und auf der anderen Seite bin ich Mensch, ich habe eine Familie, ich bin da, ich mache einen außerordentlichen Job, ich mache das so gut, wie ich kann, aber es kann nicht sein, dass ich es so mache, dass ich am Schluss mich selber schliesse.
3: Und dann ist ja gerade China auch noch für Journalisten, ich würde jetzt mal sagen, ein ultraschwieriges Pflaster, oder? Es ist gefährlich. Wie viel, oder hast du häufig auch wirklich Angst gehabt, wenn du jetzt mal über etwas berichtet hast? Bist du sogar mal im Gefängnis gewesen oder so? Wie ist das gewesen?
4: Es kommt so schleichend, die Angst. Also ich bin da immer vorsichtig mit den Journalisten, die sagen, sie seien im Gefängnis gewesen, oder? Also, ich glaube, wir haben es alle erlebt, dass wir festgehalten worden sind von der Polizei, manchmal auch von Leuten in Plainclothes, sagen wir, also in zivilen Kleidern, wo man nicht so recht weiss, was sind. Also, ich glaube, das passiert jedem, wo früher oder später, ist man garantiert in der Situation, wo man irgendwo festgehalten wird, wo einem das Zeug konfisziert wird, wo es versuchen, Mitarbeiter abzudrängen, wo es einem irgendwie eine Kamera am Boden schmeißt und so weiter. Ich habe selber nie physische Gewalt erlebt gegen mich. Andere haben das. Also ich kenne diverse Journalisten, Ausländische, die das erlebt haben. Andere sind ausgewiesen worden von heute auf morgen. Der Umgang ist extrem viel härter geworden in der Zeit, als ich dort war. Und das ist schwierig. Also, man weiss ja nie so recht, wie geht's. Geht's plötzlich auch gegen meine Familie? Geht's gegen mein Umfeld? Keine Ahnung, oder? Und das ist schon, also, es kommt so eine schleichende Paranoia, wo nicht gut ist. Und wo mir auch wirklich so, am Schluss von meiner Zeit, habe ich auch gemerkt, es ist ungesund, oder? Also, irgendwie das Potenzial für irgendwie, am Schluss irgendwie, im Bauch irgendwie, irgendeinen Tumor zu haben, ist, glaube ich, noch gross. Also, ich has ohne geschafft, aber gleich, es ist nicht zu unterschätzen. Und ich glaube auch, wenn ich höre, es ist jetzt, seit ich weg bin, noch schon in dieser kurzen Zeit noch mal schlimmer geworden.
3: Okay. Von dieser schleichenden Paranoia oder auch von einem so Misstrauen hast du ja immer wieder geschwätzt gehabt. Würdest du sagen, dass vielleicht dich selber als Person die Zeit in China misstrauischer gemacht hat?
4: Ja, wahrscheinlich auf eine Art schon. Also, das ist schon noch schwierig. Also, es hat mich auch gelernt, zwischendurch wieder einen Schritt zurück zu machen und zu sagen, hey, stopp, das hat jetzt nichts mit dir zu tun. Das ist ein System. Man lernt auch, sich selber ein bisschen weniger wichtig zu nehmen, vielleicht. Also das ist die positive Seite von dem. Irgendwie können sie sagen, hey, look, das ist jetzt einfach das System und das ist krank. Und das bist nicht du, der krank ist. Du bist einfach dummerweise Teil jetzt von dem, wo das System nicht gern hat, oder? Und das hat schon dazu geführt, dass ich gewisse Sachen misstrauischer gegenübertreten als vorher. Und es hat aber am Schluss eigentlich auch dazu geführt, das Bewusstsein bei mir auch ein bisschen zu schärfen. Und das ist letzten Endes auch das Resultat. Aus dem ist eigentlich die Abschlussserie, die Doc-Serie, die ich gemacht habe von 4 Filmen über China, wo ich, nachdem ich schon weg war, nochmal zurückgegangen bin und 4 lange Doc-Filme können machen. Und ich sagte, jetzt schaue ich für einmal nicht auf das System, sondern versuche jetzt nochmal den Menschen. Den Menschen in China, den 1,4 Milliarden Chinesinnen und Chinesen, die es auch gibt, wo Individuen sind, die nicht einfach Roboter sind, denen mal eine Stimme zu geben. Und mal nicht immer dieser Stimme aus Peking, wo einfach die Parteistimme ist, irgendwie an den Lippen zu hängen, wie wir das als Journalisten so gerne machen.
3: Wenn es jetzt nicht auf China oder auf Asien gezogen hätte, hast du das Gefühl, vielleicht eben, gerade weil du so ein Abenteurer, ein Reiselustiger bist, wärst du noch jemand anders her? Hast du gerade etwas im Kopf?
4: Ja, ich kann mir das schon vorstellen. Also meine allererste Reise, die ich gemacht habe aus Europa raus, war nach Afrika gewesen. Mit 21 bin ich dort auch als Rucksackstourist allein auf Ostafrika gereist. Also noch zu Zeiten, wo es noch kein Internet gab und nichts. Und so, wo das wirklich auch wirklich noch ein ziemlich grosses Abenteuer war. Und das hat mich da schon recht fasziniert, also die afrikanische Welt. Aber sie ist mir da. Also ich hatte auch nach anderthalb Monaten oder so, als ich unterwegs war, wirklich genug gehabt. Es war mir auch fast ein bisschen too much gewesen. Aber vielleicht jetzt so, also rückblickend jetzt zu einem späteren Zeitpunkt, könnte ich mir vorstellen, dass mich Afrika schon auch noch gereizt hat, um als Journalist zu bereisen.
3: In dem Fall noch als Abschlussfrage. Ist so das Auslandkorrespondenz noch nicht ganz abgeschlossen, meinst du? Vielleicht noch irgendwo her sonst? Oder wie sieht es da aus?
4: Also im Moment ist es nicht zur Diskussion. Das muss ich glaube auch ganz laut gegenüber meinen Kindern so kommunizieren, weil man ganz klar gesagt hat, wir sind jetzt hier in der Schweiz. Ich glaube, wenn jetzt die Frage einfach mir und meiner Frau im stillen Kämmerli stellen, würden wir beide sagen, wir würden schon mal nochmal gehen, aber jetzt im Moment bleiben wir mal da.
3: Gut. Pascal Nuffer, danke vielmals, bist du im Top Hoch 3 gewesen. Chie chie auf Mandarin.
4: Chie chie.
3: Top Hoch 3 gibt es nächste Woche wieder. Auf Wiedersehen oder seid ihr.
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5: Ja, was macht eigentlich der Schnurri von der Nation im Moment so? Eins kann ich verraten, im Moment steht er vis-à-vis von mir, den Rest finden wir raus. Wir haben 26 Minuten mit dem Benni Thurner. Schön bist du da, herzlich willkommen. Ja, Benni, eben, wie geht's dir so, was machst du so, wie läuft's im Leben?
6: Ja, mir geht's eigentlich gut. Ich bin natürlich wie alle Leute ein bisschen eingeschränkt in Sachen Kontaktaufnahme, Restaurant, Stadien, beim Posten und so, so die Krotten-Epidemie, oder? Aber ich kann mich eigentlich nicht beklagen, weil ich komme ja Pensionskassengeld und AHV über, also ich habe keine finanzielle Sorge, dass es jetzt mir irgendwie schlecht geht, dass ich keinen Konkurs gehe. Dann habe ich ein Haus mit Garten, das heisst, ich kann auch raus, wenn ich immer will. Also sind eigentlich die Probleme, die mir jetzt da das Corona tut, bescheren, sind eigentlich Peanuts, oder?
5: Aber du bist ja dir gewöhnt, immer viele Menschen um dich herum zu haben, zumindest in den letzten paar Jahrzehnten. Ist das jetzt ein Fluch oder Segen, dass du niemand darfst sehen?
6: Nein, es fehlt mir schon ein bisschen. Also, es hat ein bisschen wenig Action in meinem Leben im Moment. Muss ich schon sagen, ich kann schon noch ein paar Jobs, ich kommentiere Fußballnationalmannschaft von Liechtenstein, aber im Stadion hat es natürlich dann auch wieder keine Zuschauer. Also, es ist einfach nicht das Gleiche, aber das Leiden hält sich also in engem Rahmen.
5: Ich habe für unsere paar Minuten, die wir miteinander haben, ein bisschen mehr als zwei Fragen aufgeschrieben. Wer dich kennt, weiss, zwei Fragen würden auch eigentlich lange in der Regel. Aber wir schauen mal, wie weit wir kommen. Du trägst den Titel «Schnurri von der Nation». Ich weiss nicht, ob das jetzt so lässig ist, wenn man den Titel hat. Wie ist das für dich so? Hast du gelernt, damit umzugehen, oder?
6: Ja, es ist einfach langweilig, weil die Frage kommt ehrlich gesagt in jedem Interview. Und es ist ein Markenzeichen, das mir geblieben ist. Und von dort her ist es okay. Je nach Dialekt hat es allerdings eher einen positiven oder auch einen kleinen negativen Einschlag. Also auf Berndeutsch ist es natürlich ein Schimpfwort, oder? Also, Berner Mentalität sagt, entweder du denkst oder du redest. Also, es ist ein Schnurri von der Nation, einer, der sich eigentlich nicht viel überlegt. Und das ist dann natürlich negativ. Die Theorie bestreite ich. Ich behaupte natürlich das Gegenteil. Nur wer viel denkt, kann auch viel darüber reden.
5: da gebe ich dir durchaus recht. Aber ist das etwas, was du geerbt hast von deinen Eltern? Ist dein Vater oder deine Mutter auch so wortgewandt gewesen?
6: Meine Mutter war einfach eine Weltsche gewesen, und darum habe ich natürlich von Kind an einfach im Weltschen Sprachrhythmus geredet. Und das ist einfach viel schneller als Schweizerdeutsch. Und wahrscheinlich ist das von dort her gekommen.
5: Und du hast es aber auch weitergeben, dass Schnurrige, wenn ich das so sagen darf. Zumindest einer von deinen Söhnen hat mal eine Zeit lang den gleichen Weg eingeschlagen wie du.
6: Ja,
5: in der Medienbranche.
6: Hat sogar da geschafft.
5: Hat sogar bei uns geschafft, genau.
6: Top, genau. Wobei ihm sein Problem war, dass das einzige Kompliment, das er zu hören bekommen hat, war, du tönst ja gleich wie dein Vater. Und das ist natürlich auch nicht besonders sexy ein Leben lang.
5: Ja, wenn man dann immer nur der Sohn ist von jemandem, gell?
6: Genau.
5: Dann ist das schwierig. Was viele nicht wissen, du bist ja eigentlich studierter Jurist.
6: Mhm.
5: Hast du jemals auf diesem Beruf gearbeitet?
6: Nein, gar nicht. Ich habe eben die Ausprüfungen und den Sportreporter Test oder wie sagt man dem,
5: Casting. Ist das Casting das ist eben, oder damals?
6: Das ist, ja, das ist eigentlich parallel verlaufen.
5: Ja.
6: Und ich hätte eigentlich schon können am, das weiss ich so genau, weil das halt so Termine sind. Ich hätte eigentlich schon am 2. Mai 1973 beim Radio anfangen können, aber meine letzte Ausprüfung war erst am 14. Juli gewesen. Die habe ich dann zum Glück auch bestanden, aber habe dann erst am 2. August angefangen beim Radio.
5: Ist das einfach so ein Muss-Studium gewesen? Hat man dich quasi gedrängt?
6: Nein, Benni, ich habe eigentlich schon mal gedacht, ich werde Anwalt oder so, während dem Studium. Also das hat mich eigentlich interessiert. Aber gewählt habe ich das Studium schon, weil ich eigentlich nicht gewusst habe, was ich werden soll. Und Jus ist etwas, wo du einfach die Entscheidung noch am längsten kannst rausstüdeln kannst. Also du hast immer noch am meisten verschiedene Möglichkeiten.
5: Und ich finde es noch spannend, oder? Weil die meisten sind Lehrer gewesen oder so, die dann im Fernsehen gelandet sind. Also es hat wenig Juristen gegeben, die den Weg eingeschlagen haben wie du.
6: Ja, das stimmt auf eine Art. Vielleicht ist Lehrer ist eben auch schon auftreten vor Publikum, das sind dann die Schüler. Also ich habe eine grosse Hochachtung von den Lehrern, weil die haben wirklich jeden Tag, 6 Tage oder 5 Tage in der Woche, müssen die live ihre Leistung bringen. Die können nicht sagen, vergult, ich fange nochmal an. Oder wir machen es anders oder einen Schnitt oder das vergessen wir oder machen es gleich morgen nochmal.
5: Also mehr Follower als manches andere, gell?
6: Ja, genau.
5: Ja, aber warum hast du denn eigentlich du hast gesagt, weil du nicht gewusst hast, was du machen sollst, hast dich für Jus entschieden, aber irgendwo durch hast du ja gleich
6: mein Traumberuf war natürlich Radiofußballreporter gewesen, weil ich immer die Radioreportage gehört habe. Also ich bin da zu Winterthur aufgewachsen. Das Einzige, was hier in der Arbeiterstadt, was dort mal noch war, gelaufen ist, sind Match vom FC Winterthur gewesen, alle 14 Tage. Ein Match, das war sozusagen das Vergnügen gewesen. Also von der Menge her eigentlich gleich wie heute in der Corona-Zeit. Und dann hat es halt jede 2 Wochen einen Auswärtsmatch gegeben. Und den hast du am Fernsehen noch nicht gesehen können, aber im Radio. Und dann habe ich gehört. Und dann habe ich das Gefühl gehabt, ja, aber der müsste doch mehr sagen, wo der Böllen ist und so. Man kann doch das auch anders machen. Und dann irgendwann hat sich dann das so herausgestellt, dass ich eigentlich gerne würde Radioreporter werden, hätte allerdings nie gedacht, dass ich die geringste Chance habe, um das einmal zu werden. Unterdessen gibt's natürlich so die Legendenbildung, dass ich schon soll in der Primarschule, in der Pause, meine Mitschüler kommentiert haben und, vielleicht stimmt's, aber vielleicht auch nicht.
5: Also,
6: das ist, je weiter weg das es ist, desto besser werden die Storys, oder?
5: Und vor allem im Nachhinein, oder?
6: Genau.
5: Sie haben ja da viele plötzlich ein Potenzial gesehen.
6: Ja, natürlich.
5: Ja, logisch,
6: das ist
5: klar. Haben Sie sicher auch einer von wissen Sie, der Benni hat bei mir angefangen, irgendwie so, oder?
6: Ja.
5: Eben Sport. Sport hat dich fasziniert, Sport hat dich auch dort hergebracht, wo du dann hergekommen bist. Und das Casting, oder, für das SRF heute, fürs Radio noch damals, der Sportreporter. Hast du aber vorher schon Radio machen können, oder ist denn das effektiv einfach
6: nein,
5: der Einstieg?
6: Nein, ich habe null. Also ich habe null Medienerfahrung gehabt. Ich habe null Radio, null Fernsehen, gar nichts. Bei dieser Testreihe, ich habe eigentlich gar nicht gewusst, auf was das ankommt, oder? Ich habe dann einfach so gemacht, wenn ich gedacht habe, es wäre noch gut, irgendwie instinktiv. Und das hat dann offenbar genau gepasst. Also, ich bin nicht so wie einer gewesen, der zu meinem Skimmy kommt, geht Nachhilfestunden nehmen und büffeln und dann bestehe ich die Prüfung und nachher in der Probezeit merkt man, es lange eigentlich nicht. Bei mir war es eigentlich umgekehrt. Ich habe für die Prüfung überhaupt nichts gelernt und dann hat es gehauen und nachher hat es sich eigentlich dann als plus minus gut erwiesen. Natürlich, das Handwerk musste ich dann schon lehren, ist ja klar.
5: Aber es waren auch noch andere Zeiten, oder? Also heute sind die Anforderungen an Fernseher, Radio, Journalisten, Sportreporter natürlich viel höher, oder?
6: Genau, umgekehrt muss man natürlich sagen, es hat nur Schweizer Radio gegeben. Also entweder bist du einer von 5 Fußballreportern beim Schweizer Radio gewesen, oder du hast das nicht können machen als Beruf. Also absolut keine Alternative. Und du hast natürlich eine riesige Konkurrenz gehabt. Also ich weiss noch, 1600 haben den Job wählen, den ich dann bekommen habe. Und dann bist du also eine Halbtagesstelle beim Radio gewesen. Oder?
5: Eben 1600, hast du irgendeinen kennt, der das auch noch probiert hat?
6: Ja, und mit der Zeit sind dann andere auch noch so ein bisschen nachgekommen, allerdings mehr beim Fernsehen. Also es ist ja so ein Ausscheidungsverfahren, am Schluss immer noch 30 gewesen. Und dort hat es eigentlich kein Final in dem Sinn gegeben, sondern die sind dann so in einer Kurzbleiche ausgebildet worden. Und wenn man irgendeinen braucht hat für Leichtathletik oder für Kunstturnen oder so, dann hat man dann den aus dem Pool sozusagen rausgezogen. Also das ist vor allem beim Fernsehen der Fall gewesen. Aber

0: Was war denn der Schlüsselmoment, dass einer gesagt hat, Benni, jetzt steh mal vor der Kamera, jetzt machen wir mal etwas mit dir vor der Kamera. Ist das von dir ausgekommen oder haben da Produzenten gefunden?
1: Ja, das war wieder so ein Casting. Da haben sie für ein Quiz von Manny Weber einen Nachfolger gesucht. Also nicht für das Quiz, sondern einfach einen neuen Quizmaster, aber noch im Dekor von Manny. Und sie hat mich dann gefragt und ich habe eigentlich das als versteckte Kamera angeschaut, weil der Kurt Felix hat dort Hand im Spiel gehabt. Und ich habe gedacht, die wollen mich verarschen. Und also so von der Psychologie her habe ich mir vorstellen, alle wollen gerne moderieren. Also lassen sich die Leute, die gerne moderieren wollen, sicher am meisten gefallen, oder? Und sind bereit, am meisten irgendwie sich lächerlich zu machen oder sich zu exponieren. Das ist bestimmt, der Test ist bestimmt nur versteckte Kamera. Und dann bin ich hergegangen, wahrscheinlich durch das auch locker und auch wieder ohne Hoffnungen, dass da etwas draus könnte werden. Und dann hat es halt wieder funktioniert.
0: Es hat sogar sehr gut funktioniert, oder? Weil ich nur Benissimo. Benissimo und du sind übrigens so ein bisschen mitverantwortlich, dass ich das heute anmache.
1: Ah ja, okay. Ja,
0: also einfach als Kind, ich meine, jeder kennt den Benni, jeder hat Benissimo kennt. Mhm. Und dann hat es solche gehabt, die das einfach gerne geschaut haben. Oder solche wie ich, die das auch gerne gemacht hätten. Also du und der Thomas Gottschalk sind eigentlich ein
1: bisschen ja, Schuld. Wir sind auch eigentlich parallel, oder? Wetten das und der Telstar zuerst, das war ein Quiz gewesen, wo ich dann 12 Jahre lang moderiert haben. Und das ist so wie eine parallele Laufbahn gewesen. Wir haben beide natürlich, ich sage dem spasseshalber, vom Zwangskonsum von der Zuschauer gelebt. Das hat nur ARD, ZDF, SRG gebracht. Das ist noch ein bisschen ORF, noch ein bisschen welches Fernsehen bei uns, wo aber niemand geschaut hat. Also entweder hast du den Gottschalk oder mich geschaut,
0: oder
1: dann hast du einfach kein Fernsehen geschaut. Es ist nichts anderes gekommen.
0: Ihr hättet eigentlich mal müssen eine Sendung zusammen machen müssen. Ihr hättet mal müssen eine Sendung zusammen machen müssen.
1: Ich meine, Gottschalk, der hat natürlich zehnmal mehr Zuschauer, zehnmal höhere Gagen, nehme ich an, und so weiter.
0: Ja, eben, spielt ja keine Rolle. Was hat dich inspiriert, zum gleich als Unterhaltungs-, in die Unterhaltungsnische einzusteigen, neben dem Sport?
1: Also das war eben so gewesen, dass beim Radio ist der Sport zusammen mit der Touristik, das war eine Abteilung gewesen. Also du hast nur beides können machen. Und zu Sport und Touristik hat eine Sendung gehört, die hat Autoradio Schweiz geheissen. Das ist hier die einzige Sendung am Radio gewesen, die so ist wie heute eigentlich alle Sendungen, nämlich ein Begleitprogramm oder eine Morgenshow, könnte man auch sagen. Und dort hast du selber ein bisschen können, auch noch ein bisschen Beiträge erfinden oder improvisieren oder Sprüche machen. Also absolut die einzige Sendung im ganzen Radio. Es haben ganz viele Leute zugelassen, morgen am meisten eigentlich, vom ganzen Tag. Und weil das eben unter dem Schirm von Sport und Touristik war, hatte ich dann das Glück gehabt, dass ich dann das auch moderieren konnte. Und so bin ich dann eigentlich beim Radio in die Unterhaltung gekommen, von dort dann zum Fernsehen in die Unterhaltung.
0: Also bei dir kann man sagen, es ist eigentlich ein Glück nach dem anderen.
1: Ja, wirklich. Also ich hatte natürlich ein riesen Glück gehabt und kaum habe ich mir gesagt, ja, so Eurovision Song Contest kommentieren wäre auch noch cool. Schon haben sie mich wieder gefragt. Oder Skirennen wäre auch noch cool. Schon haben sie mich wieder gefragt. Also das ist schon verrückt gewesen. Ja. Es ist eigentlich ein bisschen zu schnell gegangen, jetzt nachträglich.
0: Aber würdest du den Weg wieder so machen, nehme ich an.
1: Ja, also das sind ja die Entscheidungen, die du gar nicht kannst fällen. Oder? Also jedem, wo man sagt, du kannst eine Samstagabendsendung moderieren, da sagt jeder, ja gut, muss mal überlegen, ich brauche eine Woche Bedenkzeit und dann mache einen Zettel, was sind die Vorteile, was sind die Nachteile und so. Aber der Entscheid ist schon nach einer Sekunde gefallen. Das sagt niemand, nein, ich will kein Samstagabendsendung moderieren, wenn er schon moderiert hat. Oder? Es sagt kein Autorennfahrer, kein Pilot, sagt, nein, ich will nicht in das Formel-1-Auto sitzen, auch wenn das jetzt kein Ferrari oder Mercedes ist. Das ist dann einfach das höchste der Gefühle und das willst du gerne machen.
0: Ist das bei Benissimo auch so gewesen bei dir? Du hast gekommen, schau, wir machen den Mask wieder die Sendung und dann hast du gesagt, gut.
1: Ja, es war eben ein bisschen anders gewesen. Also, der Kurt Felix hat aufgehört, dann hat man eine neue Sendung gebraucht und ich habe Telstar gemacht, schon 12 Jahre lang. Ich habe eigentlich auch gedacht, dass man nicht aufhören, weil es hat immer weniger Kandidaten gegeben. Und dann ist schon lange festgestanden, ich darf dann die neue Samstagabendsendung machen. Und ich habe die eben dann miterfunden. Also, wir sind das vierte gewesen. Wir haben 2 Jahre lang haben wir

0: Ich immer brainstormt, immer einmal in der Woche. Und zwar da zu Winterthur im Schloss Wülflingen. Dort haben wir unsere sogenannten konspirativen Sitzungen gehabt. Und das ist gut gewesen, weil da ist ein Feuer und Flamme für das und so. Und nach einem Monat schon herausgefunden, ah ja, nein, das ist ja gleich, das ist ein völliger Guckus, das geht in die Hose, wir müssen das anders machen und so weiter und so fort. Und das ist eigentlich noch gut gewesen, weil wo dann die Sendung das erste Mal über den Sender ist und dann Kritiker gekommen sind, hat es eigentlich keine einzige Kritik gegeben, kein einziges Argument, das wir nicht auch schon für uns herausgefunden hätten und dann aus dem und dem Grund abgelehnt oder dem zugestimmt haben.
1: Das ist wie bei vielem, oder? Man muss sich Zeit nehmen, damit etwas Gutes zustande kommt. Heute ist alles ein bisschen schnelllebiger geworden, oder?
0: Ja, aber in der heutigen Zeit ist eben alles so schnelllebig. Also das habe ich dann auch festgestellt, dass wir haben dann am Anfang ein bisschen gelacht über RTL, weil die haben alle halbe Jahre wieder eine neue Sendung. Wir haben immer gedacht, ja, aber das, was die jetzt machen, das tut zwar den Gewunder stillen, aber nach einem halben Jahr hast du das gesehen. Das ist ja immer das Gleiche. Und das war in unserem Gen, gewesen, dass man etwas macht, das möglichst lang anheben sollte. Aber das andere ist eben auch ein Konzept, oder? Also die haben, also heutzutage glaube ich generell, macht man gar keine Sendungen mehr, die lang anheben sollen, sondern man macht etwas, das soll sofort Aufsehen erregen und dann tut man das auswinden und dann macht man wieder etwas Neues. Und wenn du natürlich jedes Jahr zwei Sendungen hast mit höheren Einschaltquoten, dann hast du am Schluss die gleich höheren Einschaltquoten, weil einer, der immer die gleiche Sendung macht, mit höheren Einschaltquoten. Ja, die Zeiten haben sich definitiv geändert.
1: Eben, die Medien, in den Medien sein, Medien konsumieren, Sport konsumieren, hat dein Leben bestimmt. Aber du hast ja noch eine andere grosse Leidenschaft, und das ist das Reisen. Du bist, glaube ich, über 85 Länder schon gewesen.
0: 98
1: unterdessen.
0: Ja, ich stehe kurz vor dem Jubiläum, aber Corona hat auch da das Veto eingelegt. Ja, wobei, das ist natürlich auch mit meiner Sportreporter-Tätigkeit zu tun. Also dank Champions League und Länderspiel bin ich wirklich in fast jedem Land von Europa schon gewesen. Übrigens sind heute Zeiten auch härter in der Beziehung. Heute fängt jeder zweite Match oder noch mehr die haben aus dem Studio kommentiert. Und früher ist man konsequent dorthin, wo der Match war. Auf Weißrussland und auf Georgien und auf Marokko und natürlich auf Fußball-WM, auf Südafrika, auf Argentinien, auf Brasilien. Ja, und dann habe ich mal angefangen zu zählen, wie viele Länder das eigentlich schon gewesen bin. Und habe festgestellt, viel. Und dann bin ich sowieso noch ein Reisefan und bin eigentlich dann in meinen Ferien noch in andere Länder gereist.
1: Was bist
0: und
1: du für
0: dann hat es angefangen Strichlinge. Ja.
1: Was bist du für ein Ferienmacher? Bist du einer mit Rucksack, der geht ein bisschen trampen, oder bist
0: Nein,
1: du der Luxushoteltyp?
0: Ja, ich bin der. Also das gibt ja die berühmte Frage, für was gehen Sie zu viel unvernünftig viel Geld aus? Und das ist bei mir eindeutig für schöne Hotels. Also ich bin gern einfach noch nicht daheim. Ich glaube überhaupt nicht Astrologie, aber man sagt, Krebs sagen so häusliche Typen und so einer bin ich.
1: Also so 4-5-Sterne-Hotel, also, oder wie?
0: Ja, ja, 4. 5 ist dann irgendwie zu überkandidelt.
1: Okay.
0: Aber 4 ist schon noch schön. Einfach grosse Zimmer und
1: Und wo ist die Grenze nach oben? Campingplatz?
0: nein, ich bin nie gezelten. Also die Grenze nach oben ist eigentlich, es muss einigermaßen super sein und ein bisschen ruhig. Oder? Also, wobei heutzutage kann man ja alles, es kommt nur eigentlich darauf an, wie viel Geld auszugeben bereit bist. Und da bin ich eben eigentlich bereit, eben, relativ viel auszugeben. Je älter, desto bequemer muss es auch haben, irgendwie.
1: Ich glaube, das hat nichts mit dem Alter zu tun. Das, da kann ich mitreden. Okay. Camping ist auch nichts für mich. Also, das habe ich auch gar nicht gern. Ja, ja. Du hast jetzt fast 100 Länder. Welches Land würdest du jetzt gerne noch bereisen?
0: Ja, es gibt alle, wo ich noch nicht gewesen bin. Aber man fragt sich, was wäre so das Ideale für das Jubiläum? Und das wäre eigentlich Israel. Weil bis jetzt habe ich, muss ich zugeben, immer Schiss gehabt. Also ich bin da ein kleines Opfer der Medien. Also ich habe immer das Gefühl, wenn du dort in Tel Aviv in der Beiz hockst, geht eine Bombe in die Höhe oder so. Dort dabei rein objektiv gesehen, das habe ich mich schon längstens schlau gemacht, ist man dort sicherer als in der Schweiz, oder? Weil dort wird Sicherheit so hoch geschrieben. Ja, und das ist halt so die Wiege der Menschheit, oder? Mit all den Religionen und Jerusalem und so weiter und so fort. Aber eigentlich überlasse ich es dem Zufall.
1: Gibt es denn auch Länder oder Destinationen, wo du schon öfters gewesen bist, weil es dir einfach besonders gut gefallen hat?
0: Ja, natürlich, da gibt es einen Haufen. Also Australien ist mein absolutes Lieblingsland, oder Sydney. Dann in den USA bin ich schon unzählige Mal gewesen, Großbritannien. Und dann natürlich sozusagen gezwungenermaßen, also Brasilien. Zuerst zweimal privat und dann noch die Olympischen Spiele und dann noch die Fußballweltmeisterschaften. Ja, ja, es gibt viele. Also ich gehe nicht, nur noch in neue Länder, sondern dort, wo es mir gefällt, dort gehe ich gerne einfach nochmal hin. Die haben allerdings alle eigentlich einen gemeinsamen Faktor, die Länder, wo ich gern bin. Es ist immer schönes Wetter dort. Also ich bin ein absoluter Südland-Typ und da die nordischen Länder, Antarktis und so, das sagt mir weniger zu. Aber da bin ich natürlich auch schon zu Europa, überall ja, gewesen. Finnland, Schweden, Norwegen, Färöer, Island.
1: Aber ihr dann auch eher so der Strandtyp? Also wenn den Strand...
0: Ja. Wobei ich bin auch nicht der Typ, der dann einfach 3 Tage lang dort am Strand liegen. Also dort wird es mir dann langweilig sozusagen. Aber gerne am Nachmittag am Strand liegen oder nein, am Morgen am Strand liegen und am Nachmittag irgendeinen Ausflug machen. So sieht eigentlich so meine Ideal-Ferienplanung aus.
1: Ja, das kenne ich. Komme bekannt vor. wieso hat es eigentlich nie ein Reisemagazin gegeben? Du hast zwar ein Buch geschrieben über deine Reise, aber ein Fernsehreisemagazin mit dem Benni, das wäre etwas gewesen, oder?
0: Also das ist wahrscheinlich, das kommt gerade nach Sportreporter, nach Fußballreporter, das wollen alle machen. Also insbesondere auch alle Frauen. Also denen ihr Traum ist immer ein Ferienmagazin. Also ich reise noch nicht hin und dann berichte ich, was das war. Und da hat es natürlich schon unzählige Magazine gegeben. Und mich dunkt, das sind immer Frauen. Sandra Studer, Mona Fitsch.
1: Wobei der Kurt Schad hat auch eine gemacht, oder? Wie? Kurt Schad hat auch eine gehabt, also Reisemagazin.
0: Ja, ja.
1: Aber wer für dich nie in Frage kommt?
0: Ja, Ferien ist halt das Gegenteil von Arbeiten. Und, also ich habe einmal so etwas Ähnliches gemacht, an den Olympischen Spielen Sydney, das ist der Crocodile Benny, bin ich da gewesen. Da bin ich immer mit einem erfolgreichen Schweizer Athlet, nachdem er eine Medaille gewonnen hat, 2-3 Tage später, bin ich an einen typischen Ort zu Australien hin mit ihm. Und dann hat man einerseits mit dem Medaillengewinner ein Interview gemacht und andererseits hat man dann den Leuten einen Teil von Australien vorgestellt, also Opal schürfen oder Great Barrier Reef oder Goldmine oder Didgeridoo spielen oder da die komischen, die da nur so vegetarisch essen, Kräuter und so weiter und so fort. Und das war dann hochinteressant gewesen, vor allem weil ich eine Redaktion hatte, die natürlich alles vorbereitet hat. Und ich konnte dann einfach dort hin, meistens eben noch mit cooler Begleitung, oder? Mit Wasserspringer, Jacqueline Schneider, oder mit dem Ernest Ansermet, der hat im Schiessen mit alle gewonnen, mit dem bin ich surfen in Bondi Beach und so weiter. Also, das war cool gewesen zum Machen. Ob es so cool war zum Schauen, weiss ich eigentlich gar nicht.
1: Das ist ja für einen Moderator in erster Linie nicht so wichtig, wenn man so etwas Cooles machen darf.
0: Du
1: willst oder?
0: Ja irgendetwas machen für Publikum. Also, ich würde auch nie ein Buch schreiben, wo dann niemand liest. Oder? Ja, ja. Also irgendwie hast du ja dann gleich den Fokus, so ein bisschen etwas darzustellen und dass es so verständlich ist, dass du das ein bisschen weitergeben kannst.
1: Jetzt sind wir tatsächlich schon fast am Schluss von unserer Sendung. Eine Frage habe ich aber noch. Du bist seit 2018 wieder verheiratet. Mhm. Und das Spannende finde ich, dass ihr getrennt lebt. Also ihr habt beide eure Wohnsitz behalten.
0: Ja, nicht, aber wir haben einfach beide unser Haus
1: behalten.
0: Und das tue ich darum nicht so betonen, weil das ist natürlich ein unglaublicher Luxus, den man sich mal leisten kann. Ja. Und die Frage war einfach, zieht sie zu mir, ziehe ich zu ihr? Und wir haben festgestellt, einfach, die Häuser sind eingerichtet, so wie ich will und so wie sie will. Und dann muss der eine nachlassen und der geht dann zum anderen. Also, der, der sein eigenes Haus verlässt, wird tendenziell ein bisschen unglücklich. Weil das ist nicht mehr so wie mit 20, oder? Schmetterling im Bauch und ich reise mit dir bis ans Ende der Welt. Weil du hast dann 60 Jahre lang hast du Wurzeln geschlagen an einem Ort. Und wenn die ausgerissen werden, ist es ein bisschen das Problem. Und dann gibt es einfach nur den Kompromiss, oder? Zwischen dem Rheintal und Winterthur. Das wäre wahrscheinlich etwa Weil. Das würde dann bedeuten, dass wir einfach beide ein bisschen unglücklich sind. Und ja, wir leben jetzt einfach beide an beiden Orten. Und manchmal auch allein. Wir sind auch beide Typen. Also meine Frau war Lehrerin gewesen. Sie hat natürlich alle ihre Kinder rund um sich herum, dort, wo sie wohnt. Und Enkelkind unterdessen, vier, oder? Also in dem Sinn bin ich auch schon vierfacher Grossvater jetzt. Obwohl keins von ihnen Kind meine Gene hat, also von diesen Enkelkind. Aber so im Zwischenmenschlichen kommt es eigentlich aufs Gleiche raus. Und, ja, und so ist es eigentlich gut, wenn wir es eingerichtet haben. Und, die Frage ist eigentlich, wieso soll man das nicht machen? Nur weil das nicht alle machen. Also, ich muss sagen, die Form hat sich bis jetzt eigentlich bewährt.
1: Vielleicht ist das
0: ein Rezept, aber schon möglich, dass, wenn ich dann einen Rollator brauche oder nicht mehr die Stege auf kann laufen, dass sich dann die Frage vom Zügel sowieso stellt.
1: Ja.
0: Und bei ihr auch. Und das, aber, dass wir dann gleich einmal noch zusammenziehen. Oder?
1: Ja, aber wie oft seht ihr euch denn? Oder sind ihr immer so miteinander 3 Tage da und miteinander 4 Tage da? Oder?
0: Ja, nein, es ist eigentlich ein Drittel, ein Drittel, ein Drittel. Oder? Also ja, ich würde sogar sagen, 2 Tage bei ihr, 2 Tage bei mir und 3 Tage jeder bei sich.
1: Ja. Also, Benni, jetzt ist der Fall eingetroffen. Zu wenig Zeit, zu viele Fragen. Unsere Zeit ist leider schon um. Aber ich finde es trotzdem lässig, bist du da gewesen und hast uns wenigstens einen kleinen Schwank aus deinem wirklich grossartig spannenden Leben können erzählen. Und hoffentlich kommst du wieder mal. Wenn du die 100 Länder geschafft hast.
0: Du weißt, in diesen Zeiten ist ja so wenig Action. Das läuft mir ja nicht an. Ich stand sofort wieder da.
1: Ja, ja, gut, das merken wir uns. Also, Benni, vielen Dank. Schön, bist du da gewesen.
0: Danke.
1: 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Oder ihr schaltet einfach heute in der Woche wieder ein. Ich würde mich freuen. Macht's gut und bis bald.
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1: Guten Morgen, ich bin der Tim Jakob. Der Attentäter von Winterthur ist laut dem Sonntagsblick 2 Tage vor dem Messerangriff bei der Bundeskriminalpolizei gemeldet worden. Die Zürcher Kantonspolizei habe den Bund über den Mann informiert, nachdem dieser wegen wirrer Aussagen aufgefallen war. Offen bleibt laut Sonntagsblick, wie engmaschig der Mann im Anschluss überwacht wurde. Schweizer Spitäler unterscheiden sich laut einer Studie der Berner Fachhochschule teils deutlich in ihrer Qualität. Wie die NZZ am Sonntag berichtet, treten bei gewissen Eingriffen in einigen Spitälern deutlich häufiger Komplikationen auf als im Durchschnitt. Die untersuchten Spitäler blieben in der Studie allerdings anonym. Die Internationale Atomenergiebehörde verlangt Zugang zum Atomkraftwerk Saporischschja in der Ukraine. Es ist das grösste in Europa. Laut der Behörde soll ein Drohnenangriff Schäden an einer Turbinenhalle verursacht haben. Russland macht eine ukrainische Drohne für den Vorfall verantwortlich. Die Ukraine weist diesen Vorwurf zurück. Wir beginnen beim Eishockey. An der WM im eigenen Land steht der Finalgegner der Schweizer Nazi fest. Finnland schlägt im anderen gestrigen Halbfinal Kanada mit 4:2. Damit kommt es heute Abend um 20:20 zum Final Schweiz gegen Finnland. Gejubelt wurde gestern auch im Fußball. Paris Saint-Germain hat die Champions League erneut gewonnen. Die Franzosen besiegen Arsenal London im Final nach einem 1:1 nach Verlängerung im Penaltyschießen und verteidigen damit ihren Titel erfolgreich. Und zum Schluss, der HC Kriens Luzern ist erstmals Schweizer Handballmeister. Die Innerschweizer gewinnen gestern Abend das 3. Playoff-Finalspiel bei den Kadetten Schaffhausen mit 39:33 und entscheiden die Best-of-Five-Serie vorzeitig mit 3:0 Siegen für sich.
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2: Schönen guten Morgen. Ja, heute erwartet uns wieder ganz viel Sonnenschein. Auf den späteren Nachmittag und Abend an verzieht sich aber nach längerem das erste Mal die Sonne wieder. Und wir müssen mit dem Regen und teilweise auch Gewitter rechnen. Das aber eben erst auf den späteren Nachmittag und Abend an, bis dort an warme Temperaturen von bis zu 27 Grad. Aktuell in Andelfingen 18 Grad, in Jonschwil messen wir 19 und in Berlingen sind wir bei ebenfalls 18 Grad.
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2: Ja, wenn ich jetzt hier auf die Strassen schaue, kann ich euch sagen, ihr habt überall eine freie Fahrt. Ich habe keine einzige Meldung. Falls ihr unterwegs seid, wünsche ich euch gute und vor allem eine sichere Fahrt.
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2: Schönen guten Morgen miteinander. Schön, gehen wir wieder mal zusammen mit mir durch unseren 80er-Jahr-Sonntag. Ja, wir haben es kurz nach dem 8. Genau genommen 3:08. Und das heisst, wir legen los mit unserem 80er-Jahr-Sonntag von 8 bis 8, ein 80er nach dem anderen. Und der erste ist auch schon parat gelegt für euch. Und zwar ist das der da. Das ist Yeke Yeke. Das ist einer der ersten afrikanischen Songs, der über millionenfach mal verkauft worden ist. Im 88, auch da bei uns in der Schweiz auf dem Platz 1 gelandet. Rausgekommen ist er im 87 vom Artist Mori Kante. Und da haben wir ihn jetzt für euch in voller Länge. Guten Morgen.

Ein ganz grosser Klassiker aus den 80er Jahren, aus den Anfangs 80er Jahren. Am 11 ab 8 hier bei Radio Top und mit dem nächsten Song natürlich auch ein 80er. Gehen wir in die Ende 80er Jahre. Aber auch dieser Song gehört zu den ganz grossen mit dazu, auch wenn er gerade noch so ganz knapp in die 80er Jahre reinkommt. Und zwar hören wir den Song von Sam Brown. Sie ist zuerst eine Background-Sängerin bei Pink Floyd gsi, hat dann aber als Background-Sängerin einerseits schon dort ihr Talent gezeigt und hat dann auf Ende 80er Jahre ihre eigene Karriere gestartet. Und ja, dass sie das Zeug zum grossen Erfolg hat, hat man damals schon gespürt, wo sie noch als Background-Sängerin unterwegs war. Und dann ist natürlich auch ihre allererste grosse Hit direkt zuvorderst vorne an der Chartspitze gelandet, und da haben wir ihre Single, das ist Stop aus dem 88.

20 ab 8 haben wir es genau. Da bei Radio Top. Schön, gehen zusammen mit Radio Top durch euren Sonntag. Wir haben schon Sonntagmorgen. Und jetzt gibt's als nächstes für euch Musik aus Deutschland. Sie haben sich gegründet in Hamburg in den Anfangs 80er Jahren und löst sich dann in den Anfangs 90er Jahren wieder auf. In dieser Zwischenzeit aber hat es ein paar gute Hits gegeben von dieser Band. Ja, das sind die Motti Special, über die man da redet. Und sie sind als Bandname jetzt vielleicht nicht gerade so mega bekannt. Aber ein Bandmitglied kennt man, glaub's, schon, auch wenn man jetzt zum Beispiel vielleicht nicht in den 80er Jahren aufgewacht ist. Oder zumindest seine Frau. Das ist nämlich Sandra, die in den 80er Jahren sehr bekannt war und viele erfolgreiche Hits geschrieben hat, wie zum Beispiel Maria Magdalena. Und ja, auch ihr Mann, der ist in der Musikbranche dabei gewesen und der hat eben im 85er zusammen mit seiner Band Motti Special den Song rausgebracht. Da haben wir dann, das ist Cold Days, Hot Nights.

0: Schön gehen mit Radiotop durch euren Sonntagmorgen, kurz vor um 8:30 haben wir's. Und vielleicht steht ihr jetzt gerade im Bad und macht euch langsam parat für den Winterthurer Halbmarathon, der heute stattfindet. Bereut jetzt vielleicht gerade auch ein bisschen, dass ihr euch angemeldet habt. Aber ich habe auch schon mal einen gemacht und ich habe dann auch schon ein paar Mal gedacht, so bei den Vorbereitungen, so, und wieso genau mache ich das jetzt? Aber dann, wenn man es hinter sich hat und geschafft hat, dann tut es doch recht gut und man fühlt sich recht gut. Und ich glaube auch gerade heute, an so einem schönen Tag, sind auch recht viele Schüsse in der Stadt rum, die am Anführen sind und gute Stimmung verbreitet tun. Darum, aus dem Winterthur-Studio, aus all die, die heute am Winterthurer Halbmarathon mitteilnehmen. Trinkt genug, schaut auf euch und habt vor allem ganz viel Spass und ich wünsche noch ganz gute Vorbereitungen. Ich begleite euch da musikalisch mit unserem 80er-Jahr-Sonntag. Gerade nachdem wir ein kurzes Update über das Wetter und den Verkehr euch gegeben haben, machen wir weiter mit dem nächsten wunderbaren 80er.
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0: Ja, wenn man heute viel draußen ist, muss man schauen, dass man heute genug trinkt, weil heute haben wir wieder einen sehr warmen Tag vor uns mit bis zu 27 Grad. Aktuelle Temperatur in Flach und in Ramsen 19 Grad. In Hamburg messen wir schon 20 Grad. Auf den späteren Nachmittag und Abend an, tut es dann zum ersten Mal nach langem regnen. Teilweise sogar auch gewittern. Also wenn ihr dann am Abend unterwegs seid, müsst ihr dann einen Regenschirm mitnehmen. Bis zum Abend an. Die Sonnencreme aber nicht vergessen, weil zuerst erwartet uns wieder einen sehr sonnigen Sonntag.
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0: Zu uns Auto habe ich keine einzige Meldung. Wenn ihr unterwegs seid, habt ihr überall eine freie Fahrt. Kommt gut und vor allem sicher an euer Ziel an.
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0: Schön gehen zusammen mit mir durch euren Sonntag. Und ja, ich begleite euch heute musikalisch mit einem 80er nach dem anderen. Langweilig wird uns da dabei, aber ganz bestimmt nicht, weil die 80er Jahre, ja, die sind sehr vielseitig gewesen. Und für einen gemütlichen Sonntagmorgen starten wir jetzt mit einem klassischen 80er Hit vom King of Pop. Das ist der Michael Jackson mit «I just can't stop loving you».

Das ist Radio Top am 20 vor 9. Und in den letzten zwei Songs ist es über das Thema gegangen. Und im nächsten Song geht es auch über das Thema. Und praktisch in jedem Buch wird darüber geschrieben, in fast jedem Film kommt das Thema entweder als Hauptthema sogar vor oder dann als Nebenthema. Ja, das ist die Liebe. Überall taucht sie auf, das Thema Liebe. Aber was ist denn Liebe überhaupt? Ein Gefühl, ein ganz spezifisches Gegenüber oder auch einfach eine chemische Reaktion am Molekül in uns drinnen. Wahrscheinlich ist alles ein bisschen, aber vor allem ist es ein Thema, das uns einfach nicht loslässt. Seit Generationen wird über die Liebe gesungen und geschrieben und unter anderem eben auch von ihm. Das ist der Howard Jones, der im 83 den Song rausbringt, «What is love?» und eben die grosse Frage stellt, was ist Liebe überhaupt? Hören wir doch mal zu, was er meint am 20 vor 9 hier bei Radio Top. Schön, sind wir mit dabei.

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Schön, gerne mit Radio Top durch euren Sonntagmorgen. Und der nächste 80er für euch, der kommt von einer riesigen Band, die also nicht anzahlmässig riesig. Sie sind einfach riesig gewesen in den 80er Jahren. Sie haben ganz viele erfolgreiche und gute Songs in den 80er Jahren rausgebracht. Das ist Eurythmics. Insgesamt haben sie 9 Studienalben rausgebracht und haben mit jedem Album aufs Neue begeistert. Und jetzt gehen wir so ziemlich genau in die Hälfte von dieser Zeit. Und zwar ins vierte Studioalbum, in die finale Single von dem vierten Studioalbum, Be Yourself Tonight. Das war der Song, It's Alright.

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9: Guten Morgen, ich bin der Tim Jakob. Mehrere Schweizer Spitäler melden mehr Verdachtsfälle von Kindsmisshandlung und Vernachlässigung. Laut der NZZ am Sonntag verzeichneten unter anderem das Inselspital Bern und das Kinderspital Zentralschweiz in Luzern 2025 deutlich mehr Fälle als im Vorjahr. Fachleute gehen davon aus, dass die Entwicklung nicht nur auf eine bessere Sensibilisierung und Erfassung zurückzuführen ist, sie sehen Hinweise auf einen tatsächlichen Anstieg der Fälle. Am Brennerpass zwischen Österreich und Italien ist nach einer Protestaktion gegen den Transitverkehr wieder Normalbetrieb eingekehrt. Laut österreichischen Behörden blieb das befürchtete Verkehrschaos aus. Rund 5000 Menschen protestierten gegen Lärm und Staus. Ab heute rechnen die Behörden rund um den Brenner jedoch wieder mit starkem Reiseverkehr. Wir beginnen beim Eishockey. An der WM im eigenen Land steht der Finalgegner der Schweizer Nazi fest. Finnland schlägt im anderen gestrigen Halbfinal Kanada mit 4:2. Damit kommt es heute Abend um 20:20 zum Final Schweiz gegen Finnland. Gejubelt wurde gestern auch im Fußball. Paris Saint-Germain hat die Champions League erneut gewonnen. Die Franzosen besiegen Arsenal London im Final nach einem 1:1 nach Verlängerung im Penaltyschießen und verteidigen damit ihren Titel erfolgreich. Und zum Schluss, der HC Kriens Luzern ist erstmals Schweizer Handballmeister. Die Innerschweizer gewinnen gestern Abend das dritte Playoff-Finalspiel bei den Kadetten Schaffhausen mit 39:33 und entscheiden die Best-of-Five-Serie vorzeitig mit 3:0 Siegen für sich.
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0: Ja, wir haben mittlerweile 20 Grad Marke auch schon geknackt. An dem Sonntagmorgen in Glattfelden messen wir 20 Grad. In Lützburg und in Eschliken sind wir schon bei 22 Grad. Und auch heute wieder erwartet uns ganz viel Sonne und heiße Temperaturen von bis zu 27 Grad. Auf den späteren Nachmittag und Abend an müssen wir dann aber mit Regen und teilweise auch Gewitter rechnen.
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0: Zu euch ins Auto habe ich keine einzige Meldung. Falls ihr unterwegs seid, habt ihr freie Strassen. Geniesst es, kommt gut und vor allem sicher an euer Ziel an.
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0: Und ich freue mich darauf, euch durch euren Sonntag mit zu begleiten. Und zwar mache ich das mit einem 80er nach dem anderen. Gerade als nächstes haben wir Rockset, was sich meldet mit Dress for Success. Dann haben wir aber auch noch zum Beispiel Pointer Sister dabei, wo ganz viel 80er Power liefert. Dann die grossen Emotionen werden in der nächsten halben Stunde von R.E.M. geliefert. Und natürlich noch vieles mehr. Schön sind ihr mit dabei.
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Das ist Radio Top am Sonntag und gewisse Songs, ja, die kommen und gehen dann auch wieder. Und gewisse Songs, die bleiben einfach, weil die so gut sind. Und auch noch Jahrzehnte später hört man die im Ausgang, werden auf Wegepartys abgespielt und gehören einfach zu diesen Klassikern mit dazu, die gute Laune geben. Und ich würde behaupten, der nächste Song für euch gehört genau zu diesen Songs mit dazu. Ein Song, der seit 38 Jahren draussen ist, aber wenn der läuft, dann freut man sich. Oder mir geht es zumindest einfach so. Er geht mir wirklich einfach noch nicht auf die Nerven. Auch wenn er immer noch teilweise im Ausgang drauf und drauf gelaufen wird, dann freue ich mich einfach und singe mit. Das ist ein Song, der von den Pointer Sisters kommt. Die Girl Group, die hat es einfach im Griff. Und trotz ihrer Rückschläge und Hindernisse, die sie im Verlauf ihrer Karriere gehabt haben, haben sie zum guten Glück nie an ihrem Talent gezweifelt. Weil ab der Mitte 80er Jahre kommt es dann endlich auch bei uns an und der grosse Erfolg kommt bei den Pointer Sisters an. Es rabbelt an Erfolgen, Millionenverkäufe und Grammys. Und da haben wir sie mit ihrer guten Laune. Das ist der Song «Jump».

20, aber 9 haben wir es da bei Radio Top. Und mit dem nächsten Song gehen wir ins 85, also genau in die Mitte 80er Jahre. Da hat ein junger Bub mit gerade mal 17 die ersten paar Zeilen von einem Welthit geschrieben. Er hat vermutlich selber damals mit 17 noch nicht einmal gewusst, dass er gerade die Zeilen von einem Welthit aufschreibt, weil der Welthit, der kommt erst 8 Jahre später raus. Die ersten paar Zeilen schreibt der Frontsänger von der Simply Red Band mit 17 noch in seinem Kinderzimmer auf, weil er einfach gerade ein bisschen zu viel im Kopf hat. Mit 17 gerade ein bisschen Streit mit seinem Vater und das ganze Kopfchaos, das er in seinem Kopf hatte, hat er dann einfach schnell müssen loswerden, hat Stift und Papier in die Hand genommen und einfach mal drauf losgeschrieben. Und 8 Jahre später kommt dann der Song raus mit den ersten paar Zeilen, die er damals mit 17 aufgeschrieben hat. Da haben wir den Song aus dem 85, das ist «Holding Back the Years».

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0: 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Ja, das können wir dann heute Abend sagen. Mit dem Wetter aber gerade. Und zwar gebe ich nachher dann das Wetterupdate und ich schaue auch noch schnell auf die Strasse für euch. Wir haben es kurz vor um 9:30 da bei Radio Top. Schön, sind wir mit dabei. Vielleicht könnt ihr es gerade ein bisschen gemütlich nehmen, weil wir haben es Sonntagmorgen, sind gerade euren ersten Kaffee am Aufsetzen. Könnt ihr heute vielleicht jetzt gerade auch noch auf dem Balkon geniessen, weil aktuell haben wir es grösstenteils auch noch sehr sonnig. Schön, dass ich euch da dabei begleiten. Wir stecken jetzt mitten drin in unserem 80er-Jahr-Sonntag und mit genau dieser Musik machen wir nach dem Verkehr auch gerade wieder weiter.
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0: Ja, der Streak von blauem Himmel und Sonne, der wird heute Abend beendet. Es kommt das erste Mal nach längerem, nach einer ganzen Woche von heissen Temperaturen, kommt es regnen, teilweise auch gewittern. Das im Verlauf vom späteren Abend, dann aktuell aber gerade noch recht sonnig. Es wird heute noch einmal richtig warm, bis zu 27 Grad. Aktuelle Temperaturen in Höri und in Langenwil 22 Grad, in Islikon messen wir 23 Grad. Also wenn ihr heute durch den Tag durch unterwegs seid, unbedingt Sonnencreme nicht vergessen. Und wenn ihr dann am Abend aber rausgeht, müsst ihr dann das erste Mal nach längerem wieder den Regenschirm mitnehmen.
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0: Zu euch ins Auto habe ich keine einzige Meldung. Wenn ihr unterwegs seid, habt ihr aktuell freie Strassen. Kommt gut und vor allem sicher an euer Ziel an.
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0: Schön, gehen zusammen mit mir durch euren Sonntag, was auch immer euer Sonntagsprogramm ist. Vielleicht sind ihr gerade im Auto unterwegs, Richtung Familienbrunch, haben abgemacht zum Mittag, fahren vielleicht auch in die Berge. Ich begleite euch mit guter Musik. Wir stecken mit drin in unserem 80er-Jahr-Sonntag, wo von 8 bis 8 ein 80er nach dem anderen läuft. Und die gute Musik, ja, die kommt halt eben schon einfach aus den 80er-Jahren, sage ich, in der nächsten halben Stunde. Unter anderem mit dabei Frauenpower von der Tina Turner, da haben wir den George Harrison mit dabei, Petra Boys und noch vieles mehr. Schön sind wir da.
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Top am 20 vor 10 und jetzt gibt's für euch viel Frauenpower. 80er Frauenpower geliefert von der Gloria Estefan. Das ist unser nächster 80er für euch. Der Song 1-2-3 von der Gloria Estefan hat nicht nur einen catchy Sound drinnen, sondern probiert einem auch ein bisschen aus den Reserven rauszulocken, indem man einen Countdown nach oben starten tut. Versucht sie in diesem Song zu versuchen, einen scheuchen inner jungen Mann dazu zu bringen, dass er endlich zugibt, dass er sie liebt. Sie zählt insgesamt auf 11 Uhr und versucht ihn so ein bisschen aus der Reserve rauszulocken. Jetzt für euch Sonntagmorgen haben wir den Song für euch. 1, 2, 3.

Schön, gerne mit der Radiotop durch euren Sonntagmorgen. 10 vor 10 haben wir es. Und aktuell haben wir es noch recht schön. Und viel Sonne. Ab um 3 umeinander kann man dann langsam da und dort mit den ersten paar Regentropfen rechnen. Ja, heute nach einer ganzen Woche an strahlend blauem Himmel und viel Sonnenschein kommt jetzt der Regenretour und der nächste Song. Der passt eigentlich ganz gut dazu. Es ist ein Coversong, den Tina Turner covered hat in den 80er Jahren. I Can't Stand the Rain heisst der Song, der im 84 rausgekommen ist, wo so viel heisst wie ich kann den Regen nicht aushalten. Ja, aber ich glaube, so nach einer ganzen Woche viel Sonne und Hitze bin ich irgendwie schon fast ein bisschen froh, wenn es jetzt wieder ein bisschen abkühlt und es einiges Mal regnen kommt, solange es jetzt nicht irgendwie die ganze Woche kommt regnen, bin ich gar nicht so böse drauf, wenn es jetzt einiges auf den Abend kommt regnen. Aber dazu haben wir jetzt einen mehr oder weniger passenden Track aus den 80er Jahren von der Tina Turner, I Can't Stand the Rain.

0: Suburbia von den Pet Shop Boys. Jetzt haben wir Punkt 10, Zeit für ein rasches News Update.
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2: Ich bin der Tim Jakob. Guten Sonntag. Mehrere Schweizer Spitäler melden mehr Verdachtsfälle von Kindsmisshandlung und Vernachlässigung. Laut der NZZ am Sonntag verzeichneten unter anderem das Inselspital Bern und das Kinderspital Zentralschweiz in Luzern 2025 deutlich mehr Fälle als im Vorjahr. Fachleute gehen davon aus, dass die Entwicklung nicht nur auf eine bessere Sensibilisierung und Erfassung zurückzuführen ist. Sie sehen Hinweise auf einen tatsächlichen Anstieg der Fälle. Am Brennerpass zwischen Österreich und Italien ist es nach einer Protestaktion gegen den Transitverkehr wieder Normalbetrieb eingekehrt. Laut österreichischen Behörden blieb das befürchtete Verkehrschaos aus. Rund 5000 Menschen protestierten gegen Lärm und Staus. Ab heute rechnen die Behörden rund um den Brenner jedoch wieder mit starkem Reiseverkehr. Wir beginnen beim Eishockey. An der WM im eigenen Land steht der Finalgegner der Schweizer Nazi fest. Finnland schlägt im anderen gestrigen Halbfinal Kanada mit 4:2. Damit kommt es heute Abend um 20:20 zum Final Schweiz gegen Finnland. Gejubelt wurde gestern auch im Fußball. Paris Saint-Germain hat die Champions League erneut gewonnen. Die Franzosen besiegen Arsenal London im Final nach einem 1:1 nach Verlängerung im Penaltyschießen und verteidigen damit ihren Titel erfolgreich. Und zum Schluss, der HC Kriens Luzern ist erstmals Schweizer Handballmeister. Die Innerschweizer gewinnen gestern Abend das dritte Playoff-Finalspiel bei den Kadetten Schaffhausen mit 39:33 und entscheiden die Best-of-Five-Serie vorzeitig mit 3:0 Siegen für sich.
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0: Wir messen aktuell überall im Pfungen, in Rossoruti und in Käfiken 23 Grad. Die Temperaturen klettern im Verlauf des heutigen Sonntags auch noch ein bisschen hoch. Bis zu 27 Grad können wir heute messen. Und es wird dann wieder recht sonnig und heiss. Demnach schaut, wenn ihr draußen unterwegs seid, dass ihr genug trinkt. Auf den späteren Nachmittag, Abend an, dann macht es dann langsam zu und es kommt nach längerem erstmal wieder regnen und teilweise auch gut zu gewittern. Also falls ihr heute Abend unterwegs seid, dann den Regenschirm mitnehmen.
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0: Zu euch ins Auto habe ich keine einzige Meldung. Ihr habt überall eine freie Fahrt. Falls ihr unterwegs seid, eine gute und vor allem eine sichere Fahrt.
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0: Schönen guten Morgen, wir haben es 3 ab 10 und ich finde, an einem Sonntagmorgen dürfen wir auch noch am 3 ab 10 guten Morgen wünschen, oder? Ich hoffe, man hat gut ausschlafen und vielleicht ist man ja tatsächlich auch erst jetzt aufgestanden und ich finde, an einem Sonntag dürfen wir das auch. Und jetzt ab eurem Morgen an, tue ich euch mit begleiten mit unserem 80er-Jahr-Sonntag. Wir stecken mit drin, wo von 8 bis 8 ein 80er nach dem anderen laufen tut. Und, jetzt habe ich als nächstes einen wunderbaren 80er für euch. Einen groovigen 80er, der ruhig anfängt und dann langsam aber sicher immer ein bisschen mehr Beat dazu gibt, der zum Mitwippen einladen tut. Schön sind ihr da.

Film und Musik aus den 80er Jahren, die es für euch gibt. Und zwar von Patrick Swayze. Er war nicht nur Musiker, sondern Schauspieler, Tänzer und hat das Talent von diesen drei Kombinationen auch sehr gut gezeigt im Film Dirty Dancing. Der Song ist ebenfalls aus dem Film Dirty Dancing und zwar aus einer ganz emotionalen Szene, wo er sich von der Jennifer Grey verabschieden muss nach ihrem Sommerflirt. Also da haben wir hochgradiges Hollywood-Kino-Feeling jetzt für euch. Schieß like the wind.

Schön gehen wir mit der Radiotop durch euren Sonntagvormittag, 20 ab 10 Uhr haben wir's. Und der nächste 80er für euch kommt von den Thompson Twins, also Thompson Zwilling. Obwohl die Band so heisst, besteht die Band aus 4 Mitgliedern und unter diesen 4 Mitgliedern hat sogar ein Ehepärli drunter. Das ist Alana Curry und Tom Bailey. Heiratet im 1991 dann schlussendlich und führen nicht nur zusammen eine Ehe, sie schreiben vor allem auch erfolgreiche Songs zusammen. Und das unter anderem, weil sie halt auch immer wieder mal streiten, wie man das so macht, wenn man viel Zeit miteinander verbringen tut. Und bei ihnen ist es jetzt aber so, dass sie nach einem Streit, anstatt zusammen über das reden tun sie zusammen einen Song über das schreiben und einen Song zusammen rausbringen, wie man das vielleicht auch so ein bisschen als Musiker Perli machen tut. Und so ist dann zum Beispiel der Song entstanden. Hold Me Now von den Thompson Twins ist das.

0: Das ist Radio Top kurz vor um 10:30 und was auch immer euer Sonntagsprogramm ist. Ich habe die gute Begleitung mit dabei, mit den meisten 80er, die jeden Sonntag da laufen. Da gehören nämlich die 80er immer am Sonntag. Das ist unser 80er-Jahr-Sonntag. Und mit dem Programm werdet ihr, mit dieser Musik werdet ihr durch unser Programm mit begleitet. Und ich frage mich dann einmal eben so ein bisschen, wenn ich jetzt da so im Studio hocke, so, was könntet ihr jetzt echt gerade so am Machen sein, wo am Zuhören sind? Und die Möglichkeiten da sind ja wirklich unendlich. Ihr könntet vielleicht auch gerade am Arbeiten sein. Vielleicht irgendwo im Postauto am Arbeiten. Oder vielleicht auch in einem Laden gerade, wo am Sonntag offen hat. Vielleicht sind ihr aber auch sonst auch gerade im Auto unterwegs, fahren vielleicht jetzt gerade heim von den Bergen oder gehen vielleicht jetzt doch noch spontan doch noch in die Berge oder ihr nehmt es ganz gemütlich, sind die Heime auf dem Balkon, lesen ein Buch, was auch immer es ist. Ihr dürft mich auch sehr gerne wissen lassen, was gerade euer Sonntagsprogramm so ist. Schickt mir ein Foto von eurem Sonntagsprogramm. Den Kontakt dazu zu mir im Studio findet ihr nämlich immer auf unserer Webseite oder auf der Top Now App. Und ich würde mich freuen, mal ein bisschen zu sehen, bei was ich euch eigentlich begleiten tue. Ich liefere euch jetzt dann noch ganz rasch ein Verkehrs- und ein Wetterupdate und dann machen wir auch schon wieder weiter mit uns 80er.
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0: Und auch heute werden noch einmal warme Temperaturen gemessen. Aktuell in Rümlang und in Wil 24 Grad. In Romanshorn sind wir bei 23 Grad. Bis zu 27 Grad wird es heute noch einmal. Und dann kommt dann die Abkühlung auf den späteren Nachmittagabend an, weil dann kommt es das erste Mal nach längerem regnen und teilweise auch gewittern.
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0: Zu euch ins Auto habe ich eine Meldung, und zwar auf der A2 Luzern Richtung Gotthard. Zwischen Wasser und Göschenen haben wir dort mittlerweile 2 Kilometer Stau. Demnach geht es dort aktuell etwa 20 Minuten länger. Sonst aber habt ihr überall eine freie Fahrt. Falls ihr unterwegs seid, eine gute und vor allem eine sichere Fahrt.
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0: Schön gehen zusammen mit mir durch den wunderbaren Sonntag, den 31. haben wir, also den letzten Tag von dem Monat, und ich begleite euch durch den letzten Tag von Mai mit ganz viel 80er. Gerade als nächstes für euch haben wir Joy Sims mit Come Into My Life. Dann haben wir aber auch zum Beispiel noch den Nick Kershaw mit dabei, UB40, dann Musik aus Italien meldet sich auch noch, all das in den nächsten 20 Minuten. Also ich könnt euch auf die gute Musik freuen.

Wir stecken mit drin in unserem 80er-Jahr-Sonntag hier bei Radio Top. Und in den 80er-Jahren hat es ein paar Figuren gegeben, um die man einfach nicht so gut rundherum gekommen ist. Ja, viele grosse Namen kommen aus dieser Zeit. Unter anderem zum Beispiel eben der Phil Collins. Und ja, auch in den 80er-Jahren ist man um den Phil Collins irgendwie nicht so ganz drum herum gekommen. Nämlich selbst wenn er nicht mal im Lied als Künstler vorkommt, ist er trotzdem irgendwie in den Song mit rein verwickelt. Der nächste Song für euch kommt von Four Tops und ist Loco in Acapulco. Aber geschrieben ist der Song eben von Phil Collins. Und das Lied Loco in Acapulco ist auch Filmmusik und kommt im Film Buster vor. Und natürlich auch in dem Film kommt der Phil Collins vor als Hauptdarsteller. Also darum irgendwie in den 80er Jahren ist man kaum um ihn drum herumgekommen. Und da haben wir jetzt den Song für euch. Das ist Four Tops mit Loca in Acapulco am 20 vor 11. Schön sind ihr da.

Sani 47 genau auf der Uhr da bei Radio Top. Und jetzt an alle die, wo ein bisschen Fernweh haben, es kommt ein Stückchen Italien auf euch zu. Natürlich eingefangen in einer Form von einem Song aus den 80er Jahren. Das ist L'Italiano.

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3: Ich bin der Tim Jakob. Guten Sonntag. Mit dem startenden Juni treten in der Schweiz verschiedene Neuerungen in Kraft. Ab morgen ersetzt der digitale Dienstmanager das bisherige Armeedienstbüchlein. Militärpflichtige erhalten auch Erinnerungen an die Schießpflicht neu digital. Gleichzeitig treten Änderungen im Asylgesetz in Kraft. Das Staatssekretariat für Migration darf neu unter bestimmten Voraussetzungen Personen und Gegenstände durchsuchen und bei unmittelbarer Gefahr Personen vorübergehend festhalten. Zudem kann der Bundesrat in Krisensituationen Grenzkontrollen und Einreisebeschränkungen an Flughäfen anordnen. Im Ringen um ein Abkommen zwischen den USA und dem Iran geht es offenbar zunehmend um Geld. Nach Einschätzung iranischer Beobachter der Verhandlungen könnte die Freigabe eingefrorener iranischer Auslandsvermögen entscheidend für eine vorläufige Einigung sein. Die USA und der Iran verhandeln seit Wochen über ein Rahmenabkommen. Dabei geht es um die Verlängerung einer seit Anfang April geltenden Waffenruhe und um weitere Gespräche zwischen den beiden Ländern. Eine Einigung liegt bisher allerdings noch nicht vor. Tausende Menschen haben gestern in der Stadt Zürich gegen steigende Mieten und Leerkündigungen demonstriert. Laut dem Online-Portal zürich.ch standen besonders Wohnsiedlungen im Fokus, deren Bewohnerinnen und Bewohner ihre Wohnungen wegen Sanierungen oder Neubauten verlieren. Die Kundgebung führte vom Harzplatz durch die Stadt und verlief größtenteils friedlich.
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4: Aktuell zu Winter haben wir noch recht viel Sonnenschein. Auf den späteren Nachmittag und Abend kann das dann aber langsam kehren. Auf den Abend kann es dann an den meisten Orten regnen, teilweise dann auch sogar gewittern. Aktuelle Temperaturen in Anfingen und in Jonschwil 25 Grad, in Berlingen messen wir 24.
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4: Zu uns Auto habe ich drei Meldungen. Da haben wir zwei altbekannte Stocker in Zürich umeinander. Und zwar zwischen dem Limmataler Kreuz und dem Gubristunnel Stocker zu dann. Zwischen dem Urdorf Nord und dem Limmataler Kreuz haben wir ebenfalls Stau. Dann haben wir noch auf der A2 Luzern Richtung Gotthard zwischen Wasser und Göschenen nach wie vor 2 Kilometer Stau. Und es geht etwa 20 Minuten länger. Falls ihr unterwegs sind, eine gute und vor allem eine sichere Fahrt.
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4: Schön, gehen zusammen mit mir durch euren Sonntag. Ich freue mich darauf, euch durch euer Sonntagsprogramm mitzubegleiten. Wir stecken jetzt mit drin in unserem 80er-Jahr Sonntag, wo ein 80er nach dem anderen läuft. In der nächsten halben Stunde haben wir zum Beispiel mit dabei den Lionel Richie, der mit gutem 80er-Power für gute Laune sorgen tut. Dann haben wir das Gegen Pando, Frau vor der Kim Wilde geliefert, Chaka Khan unter anderem auch mit dabei und natürlich noch vieles mehr. Starten tun wir mit dem Song. Das ist Band Europe, wo ihr vielleicht einen mit ihrem Final Countdown Song kennt. Das ist ihr zweiter erfolgreichster Song. Das ist Carrie aus dem 86. Jetzt für euch um 3.11 Uhr in voller Länge. Schön sind ihr da.

Das ist gerade der Top am 8. ab 12. Mitten im 80er-Jahr-Sonntag stecken wir. Und ich habe tatsächlich das Gefühl, aktuell hat es wieder ein bisschen abgenommen. Aber es hat mal so eine Zeit gegeben, wo es eigentlich so ein bisschen eine ungeschriebene Regel gegeben hat, dass zu jedem guten Lied auch ein richtig gutes Musikvideo mit dazu rausgebracht wird. Und der nächste Song für euch, dazu hat es eben auch so ein richtig gutes Musikvideo gegeben. Beziehungsweise ist noch nie so tief in die Tasche gegriffen worden für die Produktion vom Musikvideo wie zu dem Lied. Also mittlerweile hat es schon auch Musikvideos gegeben, die noch teurer waren in der Produktion, aber damals zu der Zeit, wo das Musikvideo rausgekommen ist, war es das teuerste aus dieser Zeit. Am 1. August vor 46 Jahren kommt Ashes to Ashes von David Bowie raus und war damals das teuerste Musikvideo aus dieser Zeit gewesen. Und jetzt haben wir den Song für euch.

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0: Das ist Radio Top, mitten im 80er Jahr Sonntag, kurz vor 12:30 haben wir es, Sonntagmittag haben wir, eine neue Woche steht an, ja sogar auch einen neuen Monat. Und was der alles kann bringen kann, das können wir noch nicht genau wissen, aber sicher ist schon mal, dass morgen wieder mit dem Andi an die Arbeit gehen könnte und wir schauen zurück, wie das einmal so kann tönen kann.
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0: Ja, bis heute Nachmittag an müssen wir noch mit ganz viel Sonnenschein rechnen und könnt den auch noch geniessen, bis der dann zumacht und auf den Nachmittag an dann teilweise dass es dann teilweise kommt, regnen und teilweise müssen wir auch mit Gewitter rechnen. Auf die Nacht, dann auf den Montag geht es weiter mit ein paar Regengüssen und Gewitter. Auf den Montagmorgen starten wir dann mit ein paar Restwolken und gerade in Richtung Alpen hat es noch die letzten paar Tropfen. Dann drückt dann aber am Montag die Sonne dann langsam aber sicher auch wieder durch. Aktuelle Temperaturen in Höri, Langenwil und in Isliken überall 27 Grad.
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0: Zu euch ins Auto. Vier Meldungen. Eine sitzt auf der A15 Oberland. Die Oberland-Autobahn Jona Richtung der Verzweigung Reichenburg. Zwischen Duck und Reichenburg. Dort muss man mit Stau rechnen. Dann haben wir zwei altbekannte Stocker in der Region Zürich beim Limmataler Kreuz. Eine sitzt zwischen dem Limmataler Kreuz und dem Gubristunnel und dann auch ab Ohrdorf Nord und dem Limmataler Kreuz stocken. Dann sind wir bei mittlerweile 4 Kilometer Stau auf der A2 Luzern Richtung Gotthard zwischen Amsteg und Göschenen. Das heisst, dort geht es etwa 40 Minuten länger. Falls ihr unterwegs sind, eine gute und vor allem eine sichere Fahrt.
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0: Und ich freue mich darauf, euch durch euren Sonntagmittag mit zu begleiten, was auch immer euer Programm ist. Die gute Begleitung, die habt ihr hier mit unserem 80er-Jahr-Sonntag. Wir stecken nämlich zmitsch drin. Von 8 bis 8 läuft hier ein 80er nach dem anderen. Und der nächste 80er für euch. Ein richtiger Klassiker aus dem 87. Das ist Fleetwood Mac mit Everywhere.

Musik aus Australien war es gerade mit Opus Life is Life. Und als nächstes kommt Musik aus England. Bananarama meldet sich nämlich da ein weltbekanntes Trio. Ihre Musikkarriere fängt in den Anfangs 80er Jahren an. Ihre Freundschaft geht aber noch viel weiter zurück. Sie sind nämlich schon zusammen in der Schule, haben dort zusammen Theater gespielt und Musik gemacht, das zweite, bis sie dann in ihren Studentenzeiten noch das dritte Bandmitglied kennengelernt haben und so dann das dritte angefangen haben, Musik zu machen. Kennen tut man sie aber eher unter dem Bandnamen Bananarama, wie aus ihren einzelnen drei Namen, die sie natürlich auch noch haben. Seit den Anfangs 80er Jahren aktiv. Unglaubliche Hits haben sie geschrieben. Eine Girlgroup, die man aus den 80er Jahren nicht mehr wegdenken kann. Und da haben wir einen von ihren grössten Hits aus dem 83. Das ist Cruel Summer.

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Schön gehen wir mit Radio Top durch euren Sonntagmittag. Zavor 1 haben wir es. An einem wunderbaren Sonntag, wo wir vor allem eins wollen, und zwar gute Stimmung verbreiten. Und das machen wir doch am liebsten mit guter Musik. Und auch der nächste 80er für euch, der genau das vermitteln, einfach ein bisschen Spass haben und gute Laune, mit guter Laune durch den Alltag können zu gehen. Weil der nächste Song ist ein Coversong, der Cure aufgenommen hat und Love Cats heisst. Und den Song haben sie wirklich einfach nur für den Spass aufgenommen. Sie haben das ein cooles Lied gefunden, haben gefunden, hey, wir geben dem Ganzen eine Chance. Wir nehmen das auf, einfach für den Spass. Wie erfolgreich der dann wird oder nicht, ist uns dann eigentlich irgendwo durch auch ein bisschen egal. Es ist aber dann lustigerweise auch gerade der erste Song von ihnen, wo es in die Top 10 geschafft hat. Mit dem haben sie wahrscheinlich selber nicht gerechnet. Und da haben wir ihn jetzt für euch. Das ist ein Love Cats von Cure.

0: Schön gehen wir mit der Radio Top durch euren Sonntag. Wir haben Punkt 1 Zeit für unser News Update.
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2: Ich bin Dario Jecker. Der Bundesrat erhält Gegenwind für seine geplante Mehrwertsteuererhöhung zugunsten der Armee. Laut den Antworten der Parteien kritisieren fast alle Parteien den Vorschlag. Zwar teilen viele Parteien die Einschätzung, dass die Schweiz mehr für ihre Sicherheit tun muss. Die Finanzierung über eine höhere Mehrwertsteuer lehnen jedoch die meisten ab. Am meisten Unterstützung erhält der Vorschlag vor allem von der Mittepartei, der auch Verteidigungsminister Martin Pfister angehört. Über die geplante Mehrwertsteuererhöhung dürfte das Volk voraussichtlich im Sommer 2027 abstimmen. Das Schweizer Außendepartement EDA plant laut dem Sonntagsblick einen Besuch bei einem inhaftierten Schweizer IS-Kämpfer im Irak. Dabei sollen die Haftbedingungen überprüft und ein rechtsstaatliches Verfahren eingefordert werden. Der Mann war 2015 nach Syrien ausgereist und wurde später festgenommen. Im schlimmsten Fall droht ihm die Todesstrafe. 17 Länder aus Europa, Asien und dem Nahen Osten haben sich am Sicherheitsgipfel in Singapur auf einen besseren Schutz der Tiefseeinfrastruktur verständigt. Gemeint sind Unterseekabel und Pipelines, die für Kommunikation, Datenverkehr und Energieversorgung wichtig sind. Die Staaten wollen gemeinsame Standards und Schutzmaßnahmen gegen mögliche Angriffe entwickeln. Auslöser sind unter anderem Sabotagefälle an der Infrastruktur in der Ostsee und die wachsende Sorge vor ähnlichen Vorfällen in anderen Regionen.
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0: 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Wir haben sehr heisse Temperaturen aktuell. Überall im Fungen, Rossrütti und im Käfigen 27 Grad. Das warme Wetter, das bleibt auch noch bis heute Abend. Ab dann aber macht es dann langsam zu und man muss mit Gewitter und Regen rechnen in der Nacht. Auf den Montag an bleiben dann der Regengüsse und das Gewitter da. Auf den Montagmorgen an verwachen wir dann mit ein paar Restwolken. Gerade in Richtung Alpen kann es auch noch da und dort ein bisschen regnen. Und dann drückt dann aber im Verlauf vom Montag Mittag, Nachmittag an die Sonne dann auch immer wieder mehr durch.
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0: Zu uns Auto habe ich 3 Meldungen. Einerseits 2 altbekannte Stocken in der Region Zürich. Zwischen dem Limmataler Kreuz und dem Gubristunnel stocken es dann auch ab Urdorf Nord und dem Limmataler Kreuz. Dann haben wir noch nach wie vor 4 Kilometer Stau auf der A2 Luzern Richtung Gotthard zwischen Amsteg und Göschene. Das heisst, dort geht es aktuell etwa 40 Minuten länger. Wenn ihr unterwegs seid, wünsche ich euch gute und vor allem eine sichere Fahrt.
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0: Ja, und ich begleite euch mit ganz viel 80er Musik. 81er Nachwandern läuft da bei uns bei Radio Top von 8 bis 8 nonstop. Und dabei wird uns ganz bestimmt nicht langweilig, wenn ich da die nächsten 20 Minuten mal in eine Linse tun. Da freue ich mich zum Beispiel Small Town Boy von Bronski Beat. Dann haben wir aber auch noch Pet Shop Boys dabei. Und gerade als nächstes haben wir Manchild für euch mit dabei. Viel 80er-Feeling aus den Ende 80er Jahren. Gerade als nächstes. Schön sind ihr da.
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Los Lobos mit La Bamba, ein richtiger 80er-Klassiker. In den 80er Jahren, ja, da hat es viele bekannte Stimmen gegeben, von denen, die wir zum Beispiel gerade gehört haben, vom King of Pop, der Tina Turner, und noch viele im mehr, zum Beispiel auch die Pet Shop Boys gehören da mit dazu. Aber selbst Pet Shop Boys, die sehr erfolgreich waren, die sogar im Guinness Buch der Rekorde reinstehen, selbst die brauchen einmal zwei Anläufe, dass es mit dem grossen Erfolg wirklich klappen tut. Sie sind im Guinness Buch der Rekorde als erfolgreichstes Musikduo aus der UK drin. Und einer von ihren erfolgreichsten Songs ist West End Girls. Und tatsächlich hat der Song aber zwei Anläufe gebraucht für seinen grossen Erfolg. Er ist nämlich zuerst mal im April 84 rausgekommen, auf dem Album Please veröffentlicht und ist dann in ein paar weniger Länder zum Club-Erfolg geworden, mehr aber nicht. So der ganz grosse Durchbruch in der Charge, der ist noch nicht passiert, der ist erstmal ausgeblieben, bis sie den Song aufgrund von rechtlichen Streitigkeiten nochmal aufgenommen haben und dann ist der grosse Durchbruch gekommen. Und da haben wir den Hit, den wir heute kennen. Das ist von den Pet Shop Boys, West End Girls.

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Das ist Radio Top am Sonntag, 20 ab 1 haben wir es und jetzt gibt's Hühnerhaut-Feeling. Es gibt 80er Love-Feeling pur von Richard Marx, right here, waiting. Ganz grosse Emotionen werden da geliefert. Liebesballade aus dem 89er für einen entspannten Sonntagnachmittag. Schön sind ihr mit dabei.

0: Das ist Radio Top kurz vor um 13:30 und ich hoffe, ihr seid euren Sonntag gerade ganz fest am geniessen und seid ready auf die neue Woche, die kommt, die Wohnung, die geputzt ist, die Wäsche, die gemacht ist. Und jetzt kann man noch ein bisschen den Sonntagnachmittag geniessen. Falls dem jetzt nicht ganz so ist, kann allenfalls unser 80er-Jahr-Sonntag noch ein bisschen nachhelfen. Und zusammen mit dieser guten Musik kann man sich zurückversetzen lassen. Ja, vielleicht kann man sogar ein bisschen nostalgisch zurück an die Zeiten denken, das Jahrzehnt von 80er Jahren noch einmal aufleben lassen. Mit dieser guten Musik. Schön, dass ich euch dabei begleiten. Gerade nach dem Wetter und dem Verkehrsupdate machen wir das und gehen zurück in die wunderbaren 80er Jahre. Ein wunderbarer 80er wartet euch gerade nach dem Verkehrsupdate.
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0: Aktuell hebt sich das Wetter noch, zumindest hier in Winti, auf den späteren Nachmittagabend zu. Müssen wir dann aber grösstenteils mit Regen, teilweise sogar auch mit Gewitter rechnen. Aber aktuell haben wir noch Sonnenschein und sehr warme Temperaturen. Überall in Rümlang, in Wil und in Romanshorn messen wir 27 Grad. Auf den Montag an müssen wir dann mit ein paar Restwolken verwachen. Gerade in Richtung Alpen kann es da und dort auch noch ein bisschen regnen. Aber im Verlauf vom Montag drückt dann die Sonne auch wieder mehr durch. Zu euch ins Auto 3 Meldungen. Eine Seite stockt es da beim Gubristunnel umeinander und dann auch noch beim Limmataler Kreuz. Dann haben wir mittlerweile 3 Kilometer Stau auf der A2 Luzern Richtung Gotthard zwischen Wasen und Göschene. Demnach geht es dort etwa 30 Minuten länger. Falls ihr unterwegs seid, wünsche ich euch gute und vor allem eine sichere Fahrt.
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0: Schön, gehen zusammen mit mir durch unseren 80er Jahre Sonntag. Die gute Begleitung, die liefere ich zu eurem Sonntagprogramm an. Wenn ich da in die nächsten 20 Minuten mal reinschaue, dann haben wir zum Beispiel Gloria Gaynor, die ein bisschen Frauenpower liefern tut. Dann haben wir Filmmusik von Bill Medley mit The Time of My Life und noch vieles mehr. Jetzt gerade als nächstes haben wir Mitch Urge, was ich dann melden tue mit If I Was. Aus dem 85 um 13:30 hier bei Radio Top. Schön, sind ihr mit dabei.

Das ist Radio Top am Sonntag. Wir stecken jetzt mit in unserem 80er-Jahr-Sonntag. Und der nächste 80er für euch, der kommt von einer Person, die unglaublich viele Studioalben rausgebracht hat. Und der nächste Song ist Teil von seinem 16. Studioalbum und ist ein Tribut an Motown Sound. Das ist eine Art von Musik aus den 60er Jahren, wo zum Beispiel der Stevie Wonder oder auch Four Tops viel dazu beitragen haben. Und mit 46 covert der Rod Stewart den Motown Song noch einmal und landet damit natürlich auch in den Charts.

Was ein Song, «The Time of My Life» aus dem Film «Dirty Dancing». Den könnte man eigentlich heute Abend gerade wieder mal schauen, habe ich mir jetzt gerade gedacht, weil das Wetter macht auf heute Abend zu. Es kommt grösstenteils regnen, wenn nicht sogar gewittern. Also richtig wieder mal Kinowetter, Filmwetter, habe ich mir jetzt gerade gedacht, den könnte man heute Abend zum Beispiel wieder mal schauen. Es ist nämlich ein guter Film. Aber zurück zur Musik. Wir stecken jetzt mit drin in unserem 80er-Jahres-Sonntag. Und der nächste Song, ja, der heisst «Sunglasses at Night» und ist schon fast ein kleiner Protestsong. Weil, wenn das Wetter mitspielt, dann kann man, wie aktuell, kann man die Sonnenbrille recht gut tagsüber anziehen und damit ein bisschen sünneln gehen. In den 80er Jahren geht aber der Corey Hart auf London und muss dort leider miterleben, wie London sich von seiner altbekannten Seite zeigt und es einfach nur wüst ist und einfach nur regnen tut und er seine neu poschene Ray-Ban Sonnenbrille kein einziges Mal kann anziehen. Und darum schreibt er dann halt einen Song, wo er sagt, hey, wenn ich die Sonnenbrille schon sonst nicht so kann brauchen, wie man sie halt sonst sollte brauchen, nämlich dann, wenn es sünnelt und die Sonne scheinen tut, dann trage ich sie halt in der Nacht. Und so ist der Song entstanden aus dem 83. Da haben wir den Corey Hart mit «Sunglasses at Night».

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0: Schön gehen mit Radio Zopf durch euren Sonntagmittag. Wir haben es kurz vor dem 2 auf die Punkte an, liefern wir dann wieder ein News-Update für euch. Und ich verabschiede mich an dieser Stelle. Ich habe mitbegleitet durch unseren 80er-Jahre Sonntag. Aber jetzt liefern wir noch ganz, ganz, ganz viel Musik. Ein 80er nach dem anderen läuft jetzt nämlich für euch. Nach wie vor stecken wir nämlich im 80er-Jahr Sonntag, wo von 8 bis 8 ein 80er nach dem anderen läuft. Ich bin Nati und ich wünsche euch noch ganz einen schönen Sonntag.
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4: Ich bin Dario Jecker. Der Bundesrat erhält Gegenwind für seine geplante Mehrwertsteuererhöhung zugunsten der Armee. Laut den Antworten der Parteien kritisieren fast alle Parteien den Vorschlag. Zwar teilen viele Parteien die Einschätzung, dass die Schweiz mehr für ihre Sicherheit tun muss. Die Finanzierung über eine höhere Mehrwertsteuer lehnen jedoch die meisten ab. Am meisten Unterstützung erhält der Vorschlag vor allem von der Mittepartei, der auch Verteidigungsminister Martin Pfister angehört. Über die geplante Mehrwertsteuererhöhung dürfte das Volk voraussichtlich im Sommer 2027 abstimmen. Das Schweizer Außendepartement EDA plant laut dem Sonntagsblick einen Besuch bei einem inhaftierten Schweizer IS-Kämpfer im Irak. Dabei sollen die Haftbedingungen überprüft und ein rechtsstaatliches Verfahren eingefordert werden. Der Mann war 2015 nach Syrien ausgereist und wurde später festgenommen. Im schlimmsten Fall droht ihm die Todesstrafe. 17 Länder aus Europa, Asien und dem Nahen Osten haben sich am Sicherheitsgipfel in Singapur auf einen besseren Schutz der Tiefseeinfrastruktur verständigt. Gemeint sind Unterseekabel und Pipelines, die für Kommunikation, Datenverkehr und Energieversorgung wichtig sind. Die Staaten wollen gemeinsame Standards und Schutzmaßnahmen gegen mögliche Angriffe entwickeln. Auslöser sind unter anderem Sabotagefälle an der Infrastruktur in der Ostsee und die wachsende Sorge vor ähnlichen Vorfällen in anderen Regionen.
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0: Ja, jetzt muss man die Sonne gerade noch geniessen, wenn man heute noch raus will gehen, weil langsam, aber sicher kommt dann eben das Gewitter langsam auf. Ab dem heutigen, späteren Nachmittag und Abend zu muss man mit dem Regen rechnen, teilweise sogar auch mit Gewitter. Das bis auf den Montagmorgen an. In Montag starten wir dann mit ein paar Restwolken, gerade in Richtung Alpen. Kann es da und dort auch noch ein bisschen regnen, aber auf den Montag an im Verlauf des Tages drückt dann die Sonne auch wieder mehr durch. Aktuelle Temperaturen überall in Wallisellen, in Zuzwil und in Gachrang messen wir aktuell 26 Grad.
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0: Zu uns Auto 3 Meldungen. Nach wie vor haben wir den Stau beim Göschen auf der A2 Luzern Richtung Gotthard. Zwischen Wasser und Göschen 3 Kilometer. Das heisst, dort geht es etwa 30 Minuten länger. Dann haben wir noch die zwei altbekannten Stocker. Einerseits beim Gubrisch-Tunnel und beim Limmataler Kreuz. Falls ihr unterwegs seid, eine gute und vor allem eine sichere Fahrt.
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2: Zeit für eine neue Folge Top hoch 3 und wir tauchen heute ein in die Welt vom Dodo. Musiker, Produzent und mit bürgerlichem Namen Dominik Jude. Nur schnell zum Einsteigen, Dodo, Dominik Jude ist so ein Name, gibt es den eigentlich noch außerhalb von einem Papier?
3: Nein, eigentlich nicht.
2: Dann Dodo. Bleiben wir beim Dodo.
3: Sogar meine Grossmami, die 97 ist, sagt mittlerweile der Dodo.
2: Der Dodo. Gut, in dem Fall bleiben wir beim Dodo. Das macht alles doch sehr viel einfacher. Ich will einsteigen mit einer Fernsehsendung, die jetzt gerade fertig ist, mit einer Staffel Sing meinen Songs, Schweizer Tauschkonzert. Das ist so eine Sendung, wo sich viele, sieben Musiker treffen, irgendwo zu Gran Canaria und dann gegenseitig Songs spielen. Also nicht von euch selber, sondern von den anderen. Ist eine Frage, was hat das mit dir gemacht?
3: Ja, ich habe sieben neue Freunde gefunden. Wirklich, ich habe schon mit ihnen viele von ihnen schon, bin ich mit ihnen ins Studio gegangen, auch jetzt einfach zum schauen, wie sie arbeiten. Sie wollen schauen, wie ich arbeite. Es ist eine Ehre gewesen, das können zu machen, weil deine Geschichte wird ja anhand von deinen Liedern erzählt. Und wenn andere grossartige Künstler dann deine Lieder neu interpretieren und eigentlich wie deine Geschichte dazu erzählt wird, dann gibt es einem Gänsehaut und man fühlt sich geirrt, ja.
2: Wie ist es eigentlich dazu gekommen? Also vor allem wäre ja viel mehr die Frage, hättest du dir jemals vorstellen können, bei so einem Format auch mitzumachen? Und wie ist denn das nachher gelaufen? Anfrage und dann hast du einfach gesagt, jawohl, oder bist du eher zurückhaltend gewesen?
3: Ich bin vor zuerst zurückhaltend gewesen, der Seven hat mir angerufen und ich so, ja, schau, ich will eigentlich mit meinem Container auf Afrika gehen. Also ich habe eigentlich abgelehnt, ich bin nicht mal zurückgehalten gewesen. Ich habe gesagt, ja, es geht nicht, weil ich habe eben dazumals, er ist einer von den wenigen Personen gewesen, wo ich das erzählt habe, dass ich halt den Container kaufe und mein Studio drin bauen und planen. Ich habe ein Schiff organisiert, wo ich noch nicht Container kann, den Rhein durchabfahren. Dann habe ich Standorte in der Elfenbeinküste in Südafrika. Ich will dort Musik machen, will mich austauschen, ich will mich wie neu finden, neue Wege gehen, will mit ganz vielen Leuten Musik machen. Und das ist mein Projekt und ich bin seit 2 Jahren daran am Arbeiten und ich will eigentlich dann im 2020, im April, will ich dann rausgehen. Und dass die Leute sagen, dass ich das mache, weil ich habe mich ja recht zurückgezogen gehabt, bin nicht mehr so aktiv gewesen draussen mit den Medien. Und dann ist der Sturm, ich habe gewusst, es kommt ein Sturm, aber ich habe nicht gewusst, dass der Sturm Corona heisst. Dann ist der gekommen und wirklich, Corona ist gekommen und nachher läutet mir der Seven wieder an. Und er so, hey, wie geht's dir so und was machst du? Und ich so, ja, shit, keine Ahnung, was ich jetzt gerade mache. Und er so, ja, schau, wir planen immer noch Sing meinen Song, willst du dich jetzt anmelden? Und ich so, wow, okay, ja, also das mit dem Rausgehen ist eh, also das wissen wir eh nicht, was jetzt passieren wird, die Pandemie, keine Ahnung, wie lange das geht und was das für was das mit sich zieht. Und dann habe ich ja gesagt, eigentlich, innerhalb der Woche habe ich mich entschieden, okay, komm, wir machen das. Wie auch immer, oder? Zuerst haben wir ja gar nicht gewusst, ob wir rausgehen können. Vielleicht hätten wir müssen in der Schweiz drehen. Aber schlussendlich bin ich mega dankbar am Seven, dass er mir wieder angerufen hat, dass er mich gedacht hat. Und ich bin froh, dass ich es gemacht habe, dass ich irgendwie in dieser Situation gesagt habe, ja, komm, ich mache das ist doch gut. Und nicht irgendwie meinen Kopf in den Sand gesteckt habe und brüllt habe, sondern wie gesagt, okay, geht's halt nicht auf Afrika, geht's auf Gran Canaria.
2: Für die Zuschauenden ist es ja einfach eine Unterhaltungssendung. Ich persönlich bin ein Mega-Fan von Sing Mein Song, egal ob Schweizer oder deutsche Version. Und es ist ja auch ein bisschen mit dem Grund, ich habe es dir vorher gesagt, warum du jetzt auch da bei uns stehst, weil ich plötzlich an die Sendung gesehen mit dem Dodo und merke so, ey, das ist ein cooler Typ, der muss zu uns in die Sendung, an den Steffi geschrieben, den müssen wir einladen, et voilà, und schon bist du da. Aber eben, was mir ja nicht, oder was für uns schwierig zu nachvollziehen ist, wenn wir schauen, oder? Plötzlich kommt ein Reggae-Sänger und muss sich mit Schlagermusik zum Beispiel auseinandersetzen oder mit Mundart-Pop. Wie ist das gewesen?
3: Es war eine Herausforderung gewesen, aber durch das, dass ich halt wie die Sprachmusik verstehe, ist es auch nicht mega schwierig gewesen, weil du probierst nachher die Lieder zu hören, du kommst eine Auswahl an Songs über und dann probierst du rauszuhören, okay, was könnte ich machen? Und ich muss dir ehrlich sagen, ich tue nicht gerne Covern. Ich bin kein, ich habe früher, ich tue nicht gerne Lieder von anderen singen. Ich tue gerne meine eigenen Lieder singen. Und die kann ich auch am besten. Das ist vielleicht auch, weil ich gar nicht der beste Sänger bin und weiss, so wie will meine eigene Geschichte erzählen. Und dann habe ich das angehört und dachte so, oh mein Gott, ich kann doch nicht im Seven seine Stimme nach, also weisst, die Melodiebogen machen. Und dann habe ich eigentlich das gemacht, was ich immer mache, ist so, ich bin Producer. Das heisst, ich überlege mir das Konzept für mich. Und ich habe eigentlich jedes Lied neu geschrieben. Ich habe schon die Essenz rausgenommen, Geschichte, wo die Person, oder Beatrice Egli, oder der Seven, oder wer auch immer, Tashan, habe ich genommen und die Essenz genommen und probiert wie ein neues Lied, das für mich stimmt. Weißt du, ich habe eigentlich mehr eine Interpretation gemacht als ein Cover. Und ich habe das erste Mal Englisch gesungen, ich habe auf Hochdeutsch einen Song gemacht, ich habe mit Vocoder gearbeitet, ich habe ganze Autotune-Lieder gemacht. Es ist mega cool gewesen für mich, können experimentieren und schauen, okay, well, jetzt habe ich wie Narrenfreiheit. Ich komme die Songs über, wie im Dodo-Kosmos, wie würde das tönen?
2: Hast du auch etwas Neues über dich selber kennengelernt in diesem Prozess?
3: Voll. Eben genau, auf Englisch können einen Song schreiben. Wie mache ich das? Ich habe dann Englisch mit Deutsch gemischt, mit Schweizerdeutsch. Aber du musst ja dann Englisch texten, oder? Dann habe ich Twitter Rufo, wo englischsprachig Muttersprache hat. Dann habe ich mit ihr Sachen geschickt, so wie ist das eigentlich korrekt, das Englisch, was ich da mache? Und sie haben mir dann geholfen, das Englische zu schreiben, oder so wie... Die Rhymes habe ich dann schon gehabt, oder? Aber wie machst du den Inhalt, dass er dann stimmt? Und dort habe ich mega viel gelernt, natürlich, ja.
2: Bedingt, dass man nicht schubladisiert, oder? Viele Musiker werden ja dann irgendwo in eine Schublade gesteckt, oder? Das, ja, der Typ kommt da rein, Schlagermusik ist irgendwo da rein. Mhm. Bist du einer, der versucht, das möglichst nicht mitzubringen, oder hat man das einfach auch in das Schubladendenken bei der Musik?
3: Ja, in der Musik habe ich mir das im Fall abgeleitet. Also die Grenzen eh probieren, sich zu befreien von Grenzen ist ja häufig im Kopf oben. Du kannst schon schnell sagen, ja, ich bin grenzenlos, aber es ist ja da oben, oder? Die Grenzen, wo du dich setzt, was du alles darfst erreichen, was du darfst machen. Und im Kreativprozess ist es wie ein Muss, dass du die Grenzen überschaust oder irgendwie wie vernichtest und sagst, okay, komm, ich gehe irgendwo an, wo es interessant wird, und das ist halt über Grenzen gehen. Aber dass man selber halt mit dem auch muss kämpfen, ist sehr natürlich, oder? Dass man, so wie gesagt, von außen das zu spüren kommt, das darfst du im Fall nicht machen, oder das darfst du nicht machen. Aber eben dort habe ich mich schon recht früh in meiner Karriere können emanzipieren und gesagt, hey, schau, ich komme eigentlich aus dem Hip-Hop raus, mache aber Reggae, ich bin Reggae-Sänger geworden, tun aber produzieren für Hip-Hop-Künstler, tun jetzt auch mit Pop-Künstlern zusammenarbeiten. Ich habe im Fall, für mich ist Musik eine Sprache geworden. Und dort kann man sich entfalten und ich bediene mich auch der verschiedensten Sachen, oder? Eben mit der Beatrice Egli, das ist so cool gewesen. Oder sich auseinanderzusetzen, wie spürt sie das? Das ist nicht genau so, wie ich es spüre, aber eine Essenz von dieser positiven Message habe ich auch in meinen Liedern, wo sie hat. Und dort kannst du ja connecten und du kannst ja dich dann fokussieren auf das, was wir gemeinsam haben und nicht auf das, was wir nicht gemeinsam haben.
2: Ich habe dich darum gefragt, weil ich habe mich selber verwünscht, ich will es auch nicht, aber ich habe mich selber verwünscht, wie so das Schubladendenken einem gewisse Sachen verwehrt bleiben. Ich habe dank dieser Sendung «Sing mein Song» ein bisschen auch mit meinem Schubladendenken dürfen aufräumen. Mit dem Grund, warum ich gefunden habe, du müsstest eigentlich mal zu mir in die Sendung kommen, weil ich und Reggae haben einen schwierigen Stand miteinander.
3: Okay.
2: Aber durch die Sendung und durch das, sie über andere Interpretationen von diesen Songs plötzlich gemerkt haben, ich finde den Text mega geil. Da ist ein super kreativer Typ dahinter. Einfach, dass immer das Freude haben an dem, was man macht. Ich fand, das ist doch eigentlich mega cool, oder? Und darum kann ich mir vorstellen, geht wahrscheinlich vielen so wie mir. Hast du das auch ein bisschen erlebt, nach dem Sing My Song, dass plötzlich die Community sich vergrössert hat?
3: Ja, voll. Die Leute haben wirklich die Positivität gespürt von mir. Ich habe mich auch mit dem neuen Album «Pass», den ich gemacht habe im Container, habe ich mich ja selber deklariert als Minister von den guten Vibes. Und ich glaube, die Leute merken, dass das nicht einfach ein Claim ist, sondern ich lebe das, ich praktiziere die guten Vibes und ich will das auch in meiner Musik eigentlich. Meine Musik ist eine Art Fenster, wo ich die Leute einlade, hey, rauszuschauen in eine bessere Zukunft oder in ein schönes Leben, oder? Und das Fenster, wenn du es jetzt da die Scheiben anschaust, das spiegelt damit auch, oder? Es kommt je nach Tageszeit, kommt das drauf an, oder? Dann reflektiert hast die Reflexion vielleicht von dir auch noch drin, die ein bisschen melancholisch ist oder eben noch nicht ganz dort draussen. Aber das gehört dazu in meiner Kunst. Aber die Weite schauen und sagen, hey, schau, dort hinten ist der Mount Blessing oder der Berg namens Glück oder der Segensberg, wo all deine positiven Sachen sind. Lass uns dort hinten. Das habe ich ganz, ganz fest in mir rein. Und ich bin mega froh, habe ich mich so präsentieren können. Und die Leute haben gesehen, ja, schau, es ist nicht einfach etwas, was er spielt. Er ist das. Weil in dem Moment, wo du vom Sofa bist, passiert so viel spontan, du kannst gar nicht die Rolle immer spielen, das bist einfach, das sind alle ehrlich gewesen dort drauf, oder? Weil du vergisst auch, irgendwann vergisst du alle Kameras dort. Ich muss dir vorstellen, wir haben 2 Sendungen pro Nacht gedreht, das heisst, du bist um 8 Uhr aufs Set gekommen, du hast bis um 12 Uhr die erste Sendung gedreht und um 1 Uhr, vom 1 bis um 4 Uhr morgens die zweite Sendung gewesen. Das heisst, du bist so in einem, in einem Pace oder in einem Vibe mit diesen Menschen, dass du irgendwie einfach ehrlich bist. Du hast gar keine andere Chance, weil du wirst, die wird das alles angetragen, oder? Die Botschaften und die Geschichten, wo du dann darauf reagieren
2: darfst. Verlieren wir schnell, oder nicht nur schnell, wir verlieren mal die Sing meine Song, Bühne. Du bist Reggae-Musiker. Was mich würde wundern, wie bist du zum Reggae-Musiker geworden? Aber ich glaube, um das zu beantworten, müssen wir mega weit zurück.
3: Special.
2: 2 Stunden Dodo-Special. Nein, aber ich glaube, wir müssen in einer anderen Ecke von deinem Leben, und zwar, man weiss das mittlerweile, du bist in Afrika geboren, bist an der Elfenbeinküste gross geworden. Was ist dir geblieben aus dieser Zeit?
3: Ist eben genau das, was mir am meisten geblieben ist, ist der Alpha Blondy. Meine Eltern, der Alpha Blondy ist ein afrikanischer Reggae-Star, sozusagen der erste Reggae-Star aus Afrika. Und er kommt von der Elfenbeinküste und meine Eltern haben halt den gehört und den mitgenommen, auch in Form von CDs und Platten zurück in die Schweiz. Und ich bin eigentlich wie sozialisiert worden mit dieser Musik, wo der Mikro ist wie an mich herangetragen worden und ich habe wie die Vibes immer gespürt, wie der Reggae macht, oder? Nur in der Schweiz hat es nachher noch keine Reggae-Szene gegeben. Es hat dann den Roots Operator gegeben in den 90er Jahren, wo ich dann als Teenager bin gut tanzen. Aber es war eine ganz kleine, verschworene Community gewesen und auf Mundart hat es noch nicht gegeben. Darum habe ich am Anfang auf Mundart angefangen zu rappen. Das ist irgendwie eine grössere Community gewesen und du hast dich austauschen. So mit 16, 17 haben wir halt angefangen Beats machen und rappen. Ich hatte meine erste Rap-Crew gehabt. Aber ich habe dort schon angefangen, die Refrain zu singen. Ich fand dann so, ja, ich spüre das und wir haben da viele Sachen gesampelt, die nicht jetzt die Rapper gesampelt haben, sondern wir haben wie eben Sachen aus der Karibik gesampelt oder afrikanische Beats, Drums. Und dann ist das immer weitergegangen und irgendwie habe ich gefunden, so, schau, ich kann eigentlich besser meine Message, die ich rausbringen will, meine Message, auch schon dort war, hör nicht auf, das zu machen, was du liebst. Passt eigentlich viel mehr in einen Reggae-Kontext rein. Es ist viel schöner, wenn ich dich singen kann, wenn ich meine Geschichten kann, Sprechgesang mit Melodien verbinden. Und dann ist das irgendwie wie natürlich passiert, dass ich dann angefangen habe, auf Schweizerdeutsch Reggae machen. Und dann ist der Phänomen, der Elijah gekommen, am Anfang noch der Kali P, der auf Patois gesungen hat. Aber wir sind auch eine ganz kleine Community gewesen, wo eigentlich der Mundart Reggae, wo vor allem in Zürich halt stattgefunden hat, angefangen hat, wie generieren und so, wie kann man denn das machen mit unseren Worten, unsere Geschichten, die wir erleben, oder? Und dann hat es schon eine Zeit gebraucht, bis dann die erste Reggae-Platte rausgekommen ist, mein erstes Solo-Album endlich, wo nachher, wie ich eine Marke gesetzt habe, so, ja, schau, das ist eigentlich das, was ich am meisten fühle.
2: Für mich greifbar zum ersten Mal so auch mit der Reggae-Musik und du ist mit dem Hippie-Bus, oder wie für viele wahrscheinlich. Aber bis dahin hast du schon ewig die Musik gemacht, oder?
3: Ja, ewig, ja. Ja, mit 20 bin ich reisen auf Afrika und dann hatte ich ein Nahtoderlebnis gehabt. Ich bin an Malaria erkrankt und ich bin dort im Dschungel gelegen und ich habe wie nicht gewusst, ob ich das wieder überlebe. Ich bin 7 Tage im Fieber gelegen, habe Medizin bekommen, aber ich kann nicht können heim anrufen. Ich habe wirklich gemeint, okay, wenn es mir jetzt putzt, dann putzt es mir da ganz alleine im Dschungel. Und als ich das überlebt habe, habe ich mir gesagt, okay, schau, das Leben hat mir noch mal eine Chance gegeben. Ich will jetzt im Fall nur noch das machen, was ich liebe. Das ist so ein einschneidender Moment gewesen. Und ich habe gesagt, schau, ich will irgendwann von der Musik leben. Und ich mache mich jetzt einfach auf den Weg. Mir egal, wie lange das es geht. Und es hat 15 Jahre gebraucht, bis ich dann wirklich das erste Mal wirklich auch können leben und sagen, okay, ich gehe jetzt nicht mehr ins Reisebüro arbeiten. Weil ich habe zuerst 5 Tage, dann 4 Tage, 3 Tage, 2 Tage, 1 Tag und dann bin ich nicht mehr ins Reisebüro gegangen. Und ich habe bis dann, und ich immer an das geglaubt, dass ich das machen sollte, was ich liebe. Und ich bin bereit gewesen, die Opfer auf mich zu nehmen, die es braucht. Und ich habe immer Freude gehabt, weil ich habe immer geschafft, aber gleichzeitig habe ich immer das gemacht, was ich liebe. Und für einen Traum musst du auch irgendwie etwas geben. Du kannst nicht nehmen, nur. Du musst immer zuerst etwas geben, bevor du kannst, nehmen. Und dann hat das geklappt eben. Ich habe eigentlich mein erstes Geld dann wirklich verdient mit der Produktion von der Steph LaChef, wo ich ja nicht einmal als Sänger, also mein Traum von, ich will jetzt meine Karriere haben, ist ja, hat nochmal einen Umweg genommen, oder, dass ich zuerst noch Producer geworden bin.
2: Genau.
3: Und dann erst ist der Hippie-Bus gekommen, oder? Es ist halt so ein Umweg gemacht. Aber ja, ich habe immer Freude gehabt in meinem Leben und ich glaube, das hat mich jetzt auch zu dem gemacht, was ich bin. Oder es war nicht etwas für Business gewesen, sondern mehr, ich habe mir das geschworen, dass ich das machen in meinem Leben. Und ich hoffe, ich kann die Botschaft auch raustragen, all die, die jetzt zuhören oder zuschauen, dass du wieder Mut hast, um das zu machen, was du liebst. Weil das Leben kann morgen vorbei sein. Und wenn du irgendwann mal so eine Begegnung hast mit dem Tod, dann weißt du auch, was habe ich jetzt gemacht eigentlich in meinem Leben? Ich habe doch einen Traum gehabt. Ich will doch den Traum können leben. Und dann nimm das Recht, dass du das kannst machen. Egal wie klein das, weißt, die ersten Steps sind und wie schwierig.
2: Ja.
3: Aber nur schon, dass du kannst daran denken kannst, was du liebst, macht dich ja glücklich, oder?
2: Was mir auffällt, ist, man liest immer von dieser Positivität, die du ausstrahlst, und immer das vorwärts, immer Zukunft gerichtet, immer positiv, und es geht immer so irgendwo ein Türchen auf, und das beeindruckt mich bei dir, weil man darf so sagen, du hast mit 7 deinen Vater verloren, du hast Malaria gehabt, und der Abriss von deinem Studio an der Pfingstweide ist auch ein einschneidendes Erlebnis gewesen, und du hast immer gesagt, ich gehe vorwärts. Und auf deinem neuen Album hast du einen Song, den ich mega toll finde. Türe geht zu, Türe geht auf. Und das beschreibt eigentlich genau das, was du die letzten 44 Jahre, bis jetzt 44, immer erlebt hast, oder?
3: Genau. Auch irgendwie so Dankbarkeit, oder? Auch wenn Schicksalsschläge passieren, dass das so wie... Eben, ich habe meinen Vater verloren mit 7, aber ein neuer Vater ist gekommen. Es gibt auch einen Song darüber, wo ich sage, jetzt habe ich 2 Väter, oder? Einer ist im Himmel und einer ist bei mir. Und der neue Vater ist ein mega Mensch, oder? Wo mir so viel gegeben hat und so viel Liebe gegeben hat, und ich hätte ihn nie kennengelernt. Wenn der andere nicht gegangen wäre, ist er immer noch da, aber er wacht jetzt über mir, oder über uns. Und dass dort wie halt kannst, Dankbarkeit geben für die Kurven, die das Leben gibt, oder? Weil Dankbarkeit, glaube ich, ist der schnellste Weg zum Glück. Und du kannst, also meine Erfahrung ist, du kannst nicht gleichzeitig dankbar sein und hässig. Also du musst dich entscheiden zwischen diesen 2 Sachen. Und dann merkst du ja, okay, ich kann traurig oder hässig sein oder Schuld mit dem Finger zeigen, ja, das Leben will mich immer, oder? Aber was macht es nachher mit dir, oder? Als wenn du sagst, hey, danke, ist mega schlimm, aber danke vielmals, habe ich das erfahren dürfen. Und jetzt, was mache ich daraus? Oder was ist die Chance drin? Welche Türe geht jetzt auf, oder?
2: Und es gibt Sachen, die man im Leben einfach nicht kann beeinflussen. Die sind dann einfach, und man muss das Beste daraus machen.
3: Du kannst nur deine Reaktion darauf bilden. Genau, ja, das ist
2: und,
3: es, ja.
2: Und das finde ich, jetzt kommen wir gerade zum nächsten Kapitel, dein neues Album, oder? Heisst Was? Und das ist wieder so ein Kapitel, wo du schreibst auf deiner Homepage, wo auch erstens kommt anders und zweitens als man denkt. Das ist wieder so ein Beweis dafür. Eigentlich, eben, Pfingstweit, Studio abgerissen, dann kommst du mit der Idee, Container, Studio, Mobil, Schiff, ich will auf Afrika, hat alles nicht geklappt, und jetzt bist du in der Schweiz geblieben, bist einfach über Schweizer Pass gefahren, und einer, der, sag jetzt mal, exotisch daherkommt, oder, mit einem Sonnenhut, irgendwie im Chile, ist in Afrika aufgewachsen, heisst auch noch dort ein bisschen der Paradiesvogel, der exotische, und jetzt geht er in die kalte Schweiz, in die kalte Luft rauf und produziert ein Reggae-Album an Orten, wo es wahrscheinlich noch nie irgendjemand
3: irgendetwas produziert.
2: Ja, geschweige denn von Reggae, oder?
3: Ja, eben, das ist der schönste Umweg. Ich bin auch dort mega dankbar, haben wir so schnell können reagieren, mein ganzes Team und ich, und sagen, okay, jetzt können wir nicht die Afrika-Reise mit dem Container antreten, aber wir wollen ja prinzipiell ein Album machen und mit dem Container reisen. Also wenn wir jetzt nicht dort hingehen können, dann wird das Universum einfach uns etwas anderes zeigen. Und das ist doch das Coolste am Leben oder an einer Reise, ist das Abenteuer. Aber das Abenteuer kannst du nicht in ein Reisebüro buchen. Niemals. Du kannst ins Reisebüro gehen und sagen, ja, ich will auf Kolumbien oder auf Afrika. Aber du kannst nicht dort hingehen. Sie tun so, als könntest du dir ein Abenteuer verkaufen. Aber das Abenteuer ist erst das, was passiert, wenn du auf der Reise bist und etwas Unerwartetes passiert. Das heisst, bei mir war das Corona, das unerwartet war. Das ist das Abenteuer, das losgegangen ist. Und dann habe ich es angeschaut und so, okay, was heisst denn das Abenteuer? Ah, jetzt müssen wir halt über Pass. Und dann habe ich gesagt, das ist der schönste Umweg in meinem Leben gewesen. Ich verstehe mich immer noch auf der Reise nach Afrika. Ich bin immer noch, den Container habe ich noch, die Studie ist auch da, die Pläne sind auch noch da. Ich muss es jetzt einfach neu auf Papier bringen und wieder mit diesen Leuten reden und wie uns Geld besorgen, dass ich das überhaupt machen kann. Aber ich bin immer noch auf dem Weg nach Afrika. Mich hat es jetzt einfach schnell über die Pässe gezogen. Ich bin auf dem Grimsel oben gewesen, auf der Furka oben, auf dem Oberalpass und habe ein sensationelles Album schreiben dort, auf 2500 Meter oben.
2: Eben, auf einer Höhe, wo wahrscheinlich noch nie ein Reggae-Song entstanden ist, oder?
3: Wahrscheinlich. Menschen sind Reggae-Sänger einfach high, aber nicht so high, wie ich jetzt gewesen bin.
2: Aber nur ganz kurz, aber hast du du surfst ja gerne, du bist ja gerne am Meer, du hast lieber Wärme als Winter wahrscheinlich, aber hast du deinen Zugang zu den Bergen und so vielleicht ein bisschen geändert?
3: Mega.

0: traditionelle Zeit gewesen, auch irgendwie die, eine von den wenigen Begegnungen, die ich hatte. Also eben, ich wollte als Meer und mit ganz vielen Leuten zusammenarbeiten und bin dann auf 2500 Meter gelandet und habe mit ganz wenigen Menschen zusammengearbeitet, also eigentlich nur mehr mit mir und mit meinem Co-Producer. Und einmal ist ein Bauer durchgefahren, der seine Kuh gesucht hat, die entlaufen ist. Und das sind einfach so, dann hängst du da, ich mache Reggae und der Bauer fragt, ja, mit dem grössten Berner Dialekt, ja, wo jetzt da Ding sehe, wie ich eine Kuh gesehen habe. Und ich schaue ihn an, so, ja, also nein, ich weiss jetzt nicht genau, wie sieht sie aus. Ist so gut, Mann. Ja, nein, aber ich das bin, zeigt... also Quintessenz, ich bin mega dankbar, dass ich die Reise können machen und dürfen, die Schweiz ist auch ein Stück Heimat von mir und dann ich die dürfen so erleben, oder? Und ich verstehe jetzt einfach besser Musiker, wo also Musiker vom Land, oder, wo halt mehr über das Land singen.
1: Ja.
0: Weil wenn du vom Land raus bist, siehst du halt das Land. Wenn ich in der Stadt drin bin, habe ich Begebenheiten von der Stadt, wo mir begegnet. Und das beeinflusst mich als Künstler, oder?
1: Ja, ja.
0: Dann bist du auf dem Land und dann hast du halt mal einfach die karge Landschaft und Kühe und Murmeli und Steinböcke, die vorne durchlaufen, oder? Und dann besingst du halt die.
1: Wir haben schon mega viel von dir jetzt gehört und können aufklären. Eine Frage, und das ist quasi die letzte Frage, weil unsere Zeit ist schon fast vorbei, der Name Dodo. Eben Dominik Jude habe ich gesagt, aber Dodo ist nicht eine Abwandlung von Dominik, oder?
0: Ja, das überlasse ich ein bisschen deiner Fantasie. Ich habe eine mega schöne Geschichte dazu zu erzählen. Wie du die nachher bewertest, das überlasse ich auch deiner Fantasie. Aber ich bin Geschichten erzählen und ich bin mit eben, wie gesagt, 6 in die Schweiz zurückgekommen. Was ich im Gepäck hatte, ist ein Steinschleudern. Und dann, ich habe noch nicht wirklich Deutsch können. Das heisst, ich bin so in Sprachkurs und in Kindergarten nochmal, zu Walliselen. Und habe die Steinschleudern mitgenommen und in der Pause habe ich halt die Vögel runtergeholt auf dem Pausenplatz und dann sind sie mal gekommen und gesagt, eben mit meinen Eltern, gesagt, nehmt ihm die Steinschleudern, dürft ihr nicht mehr bringen, oder? Und darum, wegen dem ausgestorbenen Vogel Dodo, haben sie mich nachher angefangen Dodo nennen, im Kindergarten schon. Und mittlerweile bin ich aber überzeugter Pazifist, bin Vegetarier seit über 20 Jahren und würde keinem Tier leid tun.
1: Gut, in der Kindheit hat man noch vieles so Zeug gemacht, oder? Wo man sich irgendwann dann entschuldigen würde ich mal behaupten.
0: Genau.
1: Dodo, unsere Zeit ist um. Ich habe es mega spannend gefunden. Ich bedanke mich, dass du hierher gekommen bist.
0: Ich danke dir.
1: Und ich wünsche dir weiterhin viel Erfolg. Eben, dein neues Album «Bass» ist draussen. Im Herbst soll es ja dann sogar noch eine Tournee geben, sofern Corona mitmacht, gell?
0: Genau.
1: Informationen dazu gibt es auf dodomusic.ch. Freunde, das war es von uns für heute. In einer Woche gibt es eine neue Folge mit Steffi Brändli. Macht's gut. Ciao zusammen.

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1: Musik bestimmt sein Leben. Mein heutiger Gast ist nämlich ein richtiger Vollblutmusiker und er heisst Pippo Pollina. Schön, bist du da.
2: Grazie, vielen Dank.
1: Pippo, eben, du bist ein Vollblutmusiker. Was ist dein Lebenssong, dein Lebenslied? Was würdest du sagen?
2: Ich würde sagen, mein Lebenslied ist bestimmt ein Lied, die heißt Caminando, auf den Weg. Der hat mich ein Leben lang begleitet, von der Zeit, wo ich als Straßenmusikant durch Europa gezogen bin. Und ich habe dieses Lied auf die Straße gesungen. Ich hätte nie gedacht, dass dieses Lied mir so lange Jahre begleitet hätte. Ich singe sie immer noch an meinen Konzerten. Und das ist eigentlich eine von den unvermeidlichen Lieder, die auf der Repertoire immer da sein muss. Sonst das Publikum fragt mich, ja, warum hast du nicht Caminando gesungen?
1: Man kann wahrscheinlich auch sagen, dass die Musik so ein bisschen dein Lebenselixier ist, oder?
2: Ja. Musik hat mir glücklich gemacht und hat mich die Freiheit geschenkt, auf einen Weg zu gehen, den ich gewählt habe. Musik gibt mir die Möglichkeit, meine Meinungen über das Leben auszudrücken und auch Menschen zu erreichen in einer emotionalen Art und Weise, nicht nur intellektuelle Art und Weise. Und es ist eine sehr komplette Ausdrucksform,

0: Musik. Und das Lied sowieso, weil das Lied betrifft auch eine textuale Realität, gibt einen Text, die etwas Genaueres beschreibt und ausdrückt. Und daher ist für mich die richtige Form gewesen, meine Impressionen, Lebensimpressionen an die anderen Menschen zu geben und auszudrücken. Gibt es keine perfektere Form für mich.
1: Wie lange kannst du sie ohne ein Instrument zu spielen oder irgendetwas zu singen, zum Beispiel auch nur schon zu Hause, wahrscheinlich, dass, bis du wirklich vergitzelst, das ist wahrscheinlich einmal nicht lang, oder?
0: Ja. Mit der Zeit muss ich nicht mehr täglich spielen. Ich habe auch gemerkt, ich kann manchmal eine ganze Woche sein, ohne die Gitarre anzugreifen, das Klavier oder zu singen. Aber lange, lange Zeit ist eine tägliche Sache gewesen. Ich musste unbedingt irgendwann zu meiner Gitarre und halbe Stunde auch für mich alleine spielen, nicht nur technisch üben, sondern wirklich das Gefühl zu haben, ich habe immer noch Kontakt mit der Musik. Es gibt wirklich eine ganz besondere Beziehung. Und sowieso jetzt mit den 15 Monaten forcierte Pause mit der Corona, habe ich wieder mal die Musik als ganz persönliche, individuelle Art, mich auszudrücken, gefunden, in der mehr ich musste nicht spielen für Konzerte, sondern für mich alleine. Und das habe ich sozusagen wieder neu entdeckt, diese Freude für mich zu musizieren, für mich alleine und nicht fürs Publikum oder für andere Menschen.
1: Und dann hast du dein Zimmer, die Heime, wo du dich zurückziehen kannst und dann einfach für dich spielst, oder wie machst du das?
0: Ja, ich habe meine eigene Studie zu Hause und ich kann heute sogar meine Songs, meine Lieder aufzunehmen für meine CDs und für meinen Alben. Das ist dann auch ein Resultat dieser Corona-Zeit. Ich hatte nie die Zeit, ein richtiges Studio einzurichten. Und jetzt habe ich profitiert davon und das hat sehr viel Spaß gebracht. Und ich habe auch meine Musikzimmer, wo ich meinen Flügel habe, wo ich wirklich die Türe schließe und da bin ich plötzlich in meiner eigenen Welt. Und ich habe wunderschöne Nachbarn, die, auch wenn ich 3 Uhr in die Nacht spiele, die sagen nichts, vieles, dass ich so in gewisse Momente Inspirationen kriege und beginne ich zu spielen. Das ist auch wichtig für eine Musik, die richtigen Menschen, die auf deiner Seite wohnen, die auch mitmachen irgendwie.
1: Gut, ist ja auch schön, wenn man Teil von so einer Inspiration kann sein und da einfach ein bisschen zuschauen und weiss, ah ja, der Pippo Pollina ist da an Musik, das ist auch etwas Schönes. Also kann, ja.
0: Klar, und ich spiele kein Schlagzeug oder Geige am Dresden.
1: Aber ich kann mir auch vorstellen, du bist wahrscheinlich auch jemand, der eben nicht nur sich so zurückzieht, sondern wahrscheinlich den ganzen Tag einmal vielleicht beim Kochen oder sonst irgendwie einfach ein bisschen anfangen zu singen, oder? Oder das nicht zum Beispiel.
0: Kann passieren, aber nein, eher nicht. Eher nicht. Ist vorbei, diese Zeit.
1: Du bist ja relativ früh schon zu der Musik gekommen. Wie hat denn das überhaupt angefangen? Woher kommt das? Weil zum Beispiel deine Eltern sind ja, also dein Papa war Anwalt, ist dort eben ein Musiker selber gewesen. Woher hast du die Leidenschaft zu der Musik bekommen?
0: Das ist tatsächlich so, dass meinen Eltern haben kein Instrument gespielt, aber mein Vater hat so als Leidenschaft immer wieder gesungen, weil sein Vater, mein Großvater, hat auch als Leidenschaft gerne gesungen. Ich glaube, ich habe das als kleines Kind das angenommen und aber mit 13 habe ich einen Orgel gekriegt als Geschenk und ich habe angefangen dort zu musizieren. Bei diesem Orgel habe ich sofort gespürt, das ist etwas für mich. Und das haben auch meine Eltern gemerkt. Und ein paar Jahre später entdeckte ich die Gitarre und kurz danach habe ich angefangen, Lieder zu schreiben. Weil, genau, also ich habe es ziemlich bald gespürt, Lieder zu schreiben bedeutet, ich kann meine Positionen, ich kann meine Lebenseinstellung erklären mit einer Art, die berührt die Menschen zwischen Kopf und Herz, zwischen Herz und Bauch. Und das kann man nicht mit alle Kunste. Und daher ziemlich bald habe ich verstanden, dass diese Dimension der Musik und der Songwriting eine die richtige für mich gewesen sei. Besser als die journalistische Dimension, die ich beruflich am Anfang gewählt hatte. Für eine kurze Zeit.
1: Das habe ich jetzt gerade ansprechen, oder? Weil du bist ja trotz der Leidenschaft zu der Musik eigentlich beruflich zuerst einen anderen Weg gegangen. Du hast ja in Palermo, wo du geboren und aufgewachsen bist, Rechtswissenschaften, also Jura eigentlich studiert und hast wählen politischer Journalist. Ja. Oder bist ja politisch als Journalist hast geschrieben.
0: Genau. Ja, ich wollte einfach, ich bin ziemlich vielseitig als Mensch. Also ich habe mich für die Musik entschieden irgendwann, aber weil ich als Singer-Songwriter eine tiefe Beziehung mit der Sprache eben habe, war die Sprache für mich immer wichtig. Also das Schreiben, egal in welcher Form, Poesie oder eine Zeitungsartikel. Weil in Palermo wir keine journalistische Fakultät gehabt haben, damals in den 80er Jahren, wo ich an der Uni gegangen bin, ich habe mich entschieden, Jura zu studieren, weil das war ein bisschen die Disziplin, die ein bisschen näher stand zu das politische Journalismus, die ich hätte gerne als Tätigkeit gewählt. Und habe ich gemacht und ich habe angefangen, so eine Art Praktikum bei einer Zeitung, die in dieser Zeit sehr wichtig war für Sizilien. Es war eine Monatszeitung, der war gegen Cosa Nostra, eine Anti-Mafia-Zeitung, die hat, sagen wir so, die kam auf die Welt, während der richtige erste Bewegung gegen Cosa Nostra in Palermo stattgefunden hat. Und das war für mich eher eine Art Praktikum, zu lernen, wie man wird Journalist. Wie funktioniert eine Zeitung zu produzieren, auch manuell, die erste Seite, die Titel, die Schlagzeilen und die Fotografie. Wie kann man einen Artikel nicht nur schreiben, sondern grafisch einsetzen und so weiter. Alle diese Dinge waren Teil von diesem Praktikum, die leider beendet wurde, weil unser Direktor wurde ermordet von Cosa Nostra damals im Januar 84. Und das war ziemlich eine traumatische Erfahrung. Die hat viele Redaktoren damals gebracht, wegzugehen aus Sizilien, aus Angst. Und ich war immer noch Student. Das hat aber schon eine Rolle in meinem Leben gespielt, zu wissen, das ist keine Theorie, dass es wirklich gefährlich sein kann, wenn du Positionen nimmst bei gewissen ernsthaften Themen in einer Zeit, wo die Situation politisch in Italien sehr wackelig war in Sache Antimafia.
1: Das ist ja, glaube ich, auch der Grund gewesen, warum dass du dann eigentlich dein Wehrli gepackt hast und zu Europa umgereist bist als Strassenmusiker.
0: Ja, weil ich wollte eine Pause für mich nehmen und einfach habe ich gesagt, das kann nur gut tun, dass ich für ein halbes Jahr jetzt weg von ihr gehe und schaue, wie einfach ist in der Welt zu sein. Und ich war eher so ein neugieriger Mensch. Ich habe Englisch gesprochen, da habe ich mir gedacht, ich kann mit Englisch wahrscheinlich überall in Europa gehen, einigermaßen. Und aber ich hätte nie gedacht, dass der Anfang gewesen wäre von einer Reise, die hätte mir danach nicht mehr nach Italien geführt. Das kam als Konsequenz. Das war keine Entscheidung, die damals genommen wurde von mir. Das war eine Sache, die so passiert ist.
1: Aber hast heute wahrscheinlich schon, es hätte müssen so sein, es ist Schicksal gewesen, oder? Oder glaubst du, du hättest auch auf einem anderen Weg zu der Musik gefunden? Also als Musiker, als Berufsmusiker?
0: Ja, ich hatte schon eine Band in Sizilien, die ziemlich erfolgreich war. Aber das war schon klar, dass die Situation in Italien nicht ganz einfach gewesen wäre, weil die Musik, die wir machen wollten, war keine kommerzielle Musik. Das war ziemlich intellektuelle Musik, die hat seinen Platz gefunden in gewisse Szene, aber das war natürlich ein Nischenpublikum. Es wäre gar nicht so einfach gewesen und das habe ich schon sofort verstanden. Und das hat natürlich mich gebracht, mich zu messen mit anderen Kulturen. Wie gehen andere Kulturen um für Musik, die nicht unbedingt die Hitparade-Musik ist? Gibt es ein Publikum dafür? Ist ein Publikum, die interessiert ist? Ist eine Sache, die utopisch ist, oder es ist konkret diese Gelegenheit da? Und das entdeckte ich, dass es in Mitteleuropa tatsächlich ein Publikum gibt, die zahlreich ist, die kulturell interessiert ist. Und da habe ich ziemlich früh erkannt, diese große Freiheit, die hier in der Kulturszene herrscht, die war für mich die Rettung, sozusagen. Also dem Weg wurde mir geleuchtet, okay, geh auf diesen Weg, wird lange dauern, aber da findest du deine Freiheit auch. Und das war richtig.
1: Du bist ja als Strassenmusiker eben in ganz Europa unterwegs und dann eigentlich zu Luzern vom Linard Bardil entdeckt worden.
0: Mhm.
1: Und bis heute sind wir, glaube ich, eng befreundet, oder? Ist das vielleicht so ein bisschen, ist er immer noch für dich der dich entdeckt hat, oder ist das mittlerweile so ein bisschen eigentlich eine ebenbürtige Freundschaft? Wie würdest du so diese Beziehung zwischen euch zwei beschreiben?
0: Ja, schau, wir sind besten Freunden seit 2 Minuten, nachdem wir uns kennengelernt haben. Also das von der Entdeckung ist eine sozusagen eine Sache. Ich habe ganz einfach auf die Straße gespielt und er ist einkaufen gegangen in der Fußgängerzone, hat mich gehört, hat mich gleich für einen Kaffee eingeladen, war neugierig zu wissen, wer ich bin, und gleich, weil er seine Album aufgenommen hatte, hat mich eingeladen, ein Lied, die zweite Stimme zu singen, und da kam so eine Empathie, die irgendwann ihm gebracht hat, ja, wenn du nächstes Jahr da bleibst, dann komm auf Tour. Zweite Gitarre, spielst du die zweite Stimme. Und dann ist vielleicht die Chance für dich, deine Lieder von der Straße auf die Bühne zu bringen. Und das war genau so. Sache ist, nach dieser Tour, ich hatte eine Plattenfirma in der Schweiz, in Bern, Zitglocke Verlag. Der war die gleiche Plattenfirma von Manny Matter. Und ich hatte ein Management gefunden. Ich kannte plötzlich 50 Direktoren vom Theater, wo wir aufgetreten sind mit Linard. Also ich kannte langsam die Szene, und er zeigte mir einen Weg. Und ja, jetzt sind 35 Jahre vorbei. Das scheint viel kürzer zu sein, aber es ist eine lange, lange Zeit. Und das hat mich sehr viel gebracht. Danach bin ich auf meinen Weg gegangen, ja.
1: Du hast ja wirklich eben nicht nur mit Linard Bardil, sondern mit ganz vielen anderen Musikern zusammen, ja, Musik gemacht. Klar. Hast auch mit Jugendorchester Musik gemacht oder eine Oper geschrieben, ja, sogar.
0: Genau. Mhm.
1: Also wirklich die ganze Bandbreite, nicht weniger. Gibt es für dich noch irgendeinen unerfüllten Traum, wo du sagst, das muss ich noch machen?
0: Also viele Träume habe ich, muss ich sagen, verwirklicht. Viele, viele legendäre Musiker oder Singer-Songwriter, mit wem ich hätte was zusammen gemacht, sind leider nicht mehr auf dieser Welt.
1: Zum Beispiel?
0: Es gibt einen französischen Chansonnier, der ist für mich eine Legende, ein Philosoph, der hat seine Texte für die Musik gegeben. Das ist der Léo Ferré, heißt es. Es ist eine Legende in Frankreich. Hier in der Schweiz viel weniger gekannt, mehr in die französische Schweiz natürlich. Es sind natürlich ein paar legendäre Namen, die mit wem ich gerne ein Duett singen würde. Auch, was weiß ich, Robert Plant, der Sänger von Led Zeppelin in einer Rockband der 70er Jahre. Aber muss ich sagen, solche Träume sind relativ vorbei. Bei mir ist, ich freue mich viel mehr, neue Musiker zu entdecken, die Interpret sind von der heutigen Szene, die tragen aber auch diesen dieses, soll ich sagen, dieses musikalische Fähigkeit und übersetzen diese Musikalität in ihres Leben. Das spüre ich sofort, wenn ein Musiker vollblutig dabei ist oder nur kommerziell dabei ist. Das ist für mich ein ganz großer Unterschied und das macht eine Differenz.
1: Beispielsweise seine beiden Kinder wahrscheinlich, oder?
0: Also, doch, ich die meine, beiden Kinder sind, muss ich sagen,
1: deine beiden vollblutig Kinder sind Musiker, sind wahrscheinlich auch Vollblutmusiker, oder?
0: Ja, ja. Und es ist für mich verblüffend, dass die beiden nicht nur sich dafür entschieden haben, für das Songwriting als Profession, sondern auch, dass sie schaffen, ihre eigene Ding zum Geld zu bringen, relativ rapid, relativ schnell ist dieser Prozess gewesen. Bei beide jetzt, muss ich sagen, als Julian, mein Sohn, der Faber genannt ist hier in der Schweiz, vor 6-7 Jahren mit solcher Erfolge unterwegs gegangen ist, habe ich gedacht, für meine Tochter, die 3 Jahre jünger ist, die wollte auch auf diesem Weg, wird nicht so einfach sein, sich konfrontieren zu müssen. Aber heute, als sie genau die gleiche Aufmerksamkeit bei euch, bei der Presse, bei den Journalisten und bei das Publikum erreichen, als Steiner und Madeleine, ihre Duo, da bin ich wirklich, muss ich manchmal schmunzeln und denke ich, wenn ich das alles gemacht hätte, dafür, damit das so kommt, wäre überhaupt nichts zustande gekommen. Gut so, dass das Leben manchmal so spielt, so wie es spielt, in eine sehr spontane und wahrscheinlich veritable Art und Weise.
1: Was aber eigentlich noch spannend ist, ist, sie beide singen auf Hochdeutsch. Mhm. Und nicht wie du zum Beispiel auf Italienisch. Mhm. Ist das nie ein Thema gewesen? Oder hast du überhaupt mit ihnen Italienisch geredet? Können sie Italienisch so, dass sie eigentlich, ja, Hochdeutsch ist ja nicht direkt eine Muttersprache von uns, sondern es ist ja wenn dann noch in der Mundart.
0: Es ist eine komplexe Geschichte. Sie sind zweisprachig, sie sind zweisprachig aufgewachsen, sie reden perfekt Italienisch, also mit mir reden sie nur Italienisch, mit meiner Frau, sie reden Schweizerdeutsch, aber die Großmutter ist Deutsche. Also das heißt, das Hochdeutsch hat schon eine gewisse Rolle in ihrem Leben gespielt. In dem Meer haben sie mit der Großmutter, die Mutter meiner Frau, haben sie in Hochdeutsch gesprochen. Und das war eine Sprache, die schon zu Hause gewesen ist, deswegen. Und dann muss man sagen, weil sie angefangen haben, gute Erfolge in Deutschland und in Österreich zu kriegen, war klar, dass es durch die Hochsprache kriegen sie eine, nicht nur eine Aufmerksamkeit, sondern auch ein viel größeres Publikum. Und ich glaube, für sie in Hochdeutsch zu singen, ist keine Fremdsprache. Sie singen das mit einer gewissen, Selbstverständlichkeit. Und sie singen auch auf Italienisch. Immer wieder versuchen sie etwas auf Italienisch zu singen. Und ich glaube, das kommt auch wieder eines Tages. Natürlich schreiben in eine Sprache, schreiben sie auf Italienisch, wäre für sie im Moment wahrscheinlich nicht möglich. Das wäre nicht, das ist ja nicht das Gleiche. Sie sind schlussendlich hier aufgewachsen. Und ich glaube, eine aktive Beziehung mit einer Sprache zu haben und in einer Sprache zu schreiben, muss man in das Land, wo die Sprache gesprochen wird, leben eine längere Zeit und der Alltag komplett 100% erleben. Und dann wird diese Einheit, Kultureinheit stattfinden. Und das haben sie noch nicht erlebt. Sie gehen ganz, ganz oft, aber ich glaube, wenn der Tag, wo sie sich entscheiden, in Italien eine längere Zeit zu gehen, dann wird es wahrscheinlich der Tag sein, wo sie auch künstlerisch bedeutungsvoll was unternehmen werden.
1: Wie ist es bei euch daheim? Redet ihr nonstop über Musik, machen zusammen Musik, diskutieren da über eure eigene Musik oder wie muss man sich das vorstellen?
0: Doch, wir diskutieren, eher diskutieren wir über, wie richtig ist, über ihre Musik. Also in der gemeinsamen Diskussion ist zentral zu wissen für mich, was sie tun und was sie für Produktionen, neuen Alben, auf Tourneen. Mein Sohn ist im Moment unterwegs in Italien für eine Filmproduktion, er ist als Schauspieler da unterwegs. Meine Tochter produziert im Moment sein neues Album. Dann reden wir tatsächlich über ihre und meine manchmal, aber nicht zentral. Also für uns, für mich und meine Frau ist wichtiger zu wissen, was sie tun, logischerweise, ja. Und aber zum Beispiel meine Frau macht einen Film im Moment über eine ein tolles Dokumentarfilm über eine Schweizerin, eine Schriftstellerin, die Milena Moser. Und meine Tochter hat ein wunderschönes Lied geschrieben als Soundtrack für dieses Film. Es gibt schon Interaktionen. Ich habe die Texte auf Italienisch übersetzt für ein paar Lieder, die sie beide geschrieben haben. Die haben in Italienisch gesungen und so weiter. Es gibt immer Momente, wo wir interagieren, auch tatsächlich in der Musik oder in der Kunst. Und es ist natürlich ganz hervorragend, wenn sowas passiert.
1: Ganz eine kreative Familie, muss man wirklich sagen. Mhm. Ich würde gerne noch schnell ein bisschen zurück in deine Kindheit, wo du ja einen Unfall gehabt hast. Ein ganz anderes Thema jetzt von der Musik in deiner Kindheit. Du hast einen Unfall gehabt, du bist von einem Auto angefahren worden und hast seitdem eine relativ starke Einschränkung bei deinem Sehvermögen.
0: Ja.
1: Wie muss man sich das vorstellen? Was heisst das? Wie schränkt dich das ein?
0: Guarda, Ende der 60er Jahre, ich lebte in Palermo, meine Heimatstadt, und die war natürlich noch nicht so. Wir haben ein bisschen am Rand der Stadt gelebt und ich habe Fußball gespielt mit einem Jungen auf der Straße. Da ist der Ball auf die andere Seite geflogen, da bin ich ja gegangen, sie zu holen, und das ist dann ein Auto, hat mich voll getroffen. Da war eine linke Szene, die leider in dieser Zeit sehr oft passierten. Das war besonders schlimm bei mir, weil tatsächlich war... Ich war eine gute Woche zwischen Tod und Leben. Und das glaube ich schon, dass mein Leben beeinflusst hat, dass ich als Typ rausgekommen bin, so wie ich bin. Weil plötzlich musste ich meine Zeit verbringen anders als davor. Weil ich habe verschiedene Verletzungen gehabt. Ich sah nicht mehr richtig gut. Und daher musste innerlich wieder vielleicht lebendiger werden als äußerlicher. Und außerdem natürlich meine Mutter hat einen großen Schreck gekriegt, ist praktisch mir gegenüber sehr vorsichtig gegangen. Ich dürfte nicht mehr so freilich mich bewegen wie davor. Verständlicherweise, und das hat wahrscheinlich mich gebracht, introvertierter zu werden und mein Leben zu orientieren in eine kreative Art und Weise mit mir selber. Und darum vielleicht die Musik, das Schreiben, das habe ich so nachhinein interpretiert für mich selber, dass es so passiert ist. Aber wenn so ist, dann ist es gut.
1: Das wäre meine nächste Frage. Wahrscheinlich schon so, dass es intensiver ist mit der Musik, dass du dich eben vielleicht dann mit der kannst ausdrücken oder dass du sie auch anders wahrnimmst vielleicht.
0: Kann sein, dass es deswegen meine Bedürfnis, mit der Kunst mich auszudrücken, ist das Resultat gewesen von diesem Event, die mich stark beeinflusst hat. Tatsächlich, zum Beispiel, konkret zu sein, ich sehe nicht so gut, ohne Kontaktlinsen, ganz wenig. Und als Kind damals, wir sprechen 1969, 1970, da gab es keine Kontaktlinsen. Da gab es nur Brille und mit solchen Gläser. Also du als kleines Kind mit solchen Gläser, da kommst du nicht richtig gut. Und wenn du ans Meer gehst, dann musst du die Brille raus, dann siehst du ans Meer, während du schwimmst, gar nichts. Dann kannst du nicht richtig schwimmen, aber du fühlst dich verloren, du siehst nicht gerade, wo du bist. Also all diese Dinge beschränken natürlich dich massiv und beeinflussen letztendlich dein Leben. Und so habe ich nachhinein interpretiert, was mir passiert ist.
1: Wir sind schon fast am Ende der Sendung. Ich habe noch eine Abschlussfrage, die wir eigentlich ganz kurz müssten beantwortet haben. Ja. Und zwar, ich möchte noch mal schnell ein bisschen zu der Musik zurück positiv abschliessen. Und zwar... Ein Familienalbum, wäre das allenfalls etwas?
0: Nein.
1: Deine beiden Kinder und du,
0: nein,
1: wenn ihr alle so Musik macht?
0: Im Moment sicher nicht. Im Moment sicher nicht, nein.
1: Momentan nicht, aber vielleicht ja sonst irgendwann, wer weiß. Lieber Polina, danke vielmals, bist du bei uns.
0: Avoi, grazie mille.
1: Haben wir ein bisschen schnattern zusammen. Top Hoch 3 gibt es dann in einer Woche wieder mit meinem Kollegen Stefano Bullmann. Ciao zusammen, macht's gut.
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3: die Sendung, die Persönlichkeiten in den Mittelpunkt stellt. Schön, sind ihr auch heute wieder mit dabei. Ich habe mich einreissen lassen, heute ein Hemd anzulegen. Das gibt einen guten Grund dafür, nämlich die Chefin ist da. Nicht meine Chefin, aber die Chefin von uns Zürcherinnen und Zürcher. Sie ist seit kurzem Regierungspräsidentin vom Kanton Zürich. Und wir freuen uns sehr, hat sie die Einladung angenommen. Recht herzlich willkommen, Jacqueline Fehr.
4: Danke vielmals. Ich habe mich sehr über die Einladung gefreut und freue mich auch auf das Gespräch.
3: Sie sind seit kurzem Präsidentin vom Regierungsrat Zürich. Ist das ein Amt, wo man sich darauf bewerben muss, oder wird man das einfach irgendwie so ein bisschen?
4: Nein, das wird man einfach. Das ist ein Turnusamt, also da kommt man dran im entsprechenden Turnus und übernimmt dann die Rolle von der Prima Inter Pares. Also in diesem Jahr präsidiere ich den Regierungsrat.
3: Kann man da auch dankend ablehnen oder muss man es annehmen?
4: Man könnte wahrscheinlich schon ablehnen, aber es ist, glaube ich, für alle ein Ehrenjahr. Und ich habe noch niemanden gesehen, der sich nicht darauf gefreut hat. Und es geht auch mir so. Ich habe mich sehr darauf gefreut und bin auch sehr gespannt, was die nächsten 12 Monate bringen.
3: Was kommen da für Zusatzaufgaben auf Sie zu? Weil Ihr Terminkalender ist ja sonst schon recht gefüllt.
4: Ja, also das Wichtigste oder vielleicht das Markanteste ist, man präsidiert eben den Regierungsrat. Das sind die 7 gewählten Leute, die die Zürcher Regierung ausmachen. Wir treffen uns jeden Morgen im Rathaus und entscheiden über die verschiedenen Anträge aus den unterschiedlichen Direktionen. Tauschen uns auch aus über andere grundsätzlichere Fragen, längerfristige Strategien, und diese Sitzung präsidiere ich. Daneben repräsentiere ich auch den Kanton Zürich gegen aussen, an Festen, an Anlässen, bei Konferenzen von anderen Kantonen, gegenüber dem Bund etc. Und es gibt natürlich auch die Möglichkeit, eigene Akzente zu setzen.
3: Also auch ein Amt, wo man ein bisschen mehr Macht kriegt. Nur auch, wenn es nur ein bisschen
4: ist. Es liegt vor allem die Macht in der Organisation und in der Gestaltung von Sitzungen oder auch in der Gestaltung von Akzenten, thematischen Schwerpunkten. Man gestaltet Klausuren, man sagt, woher man irgendwann geht, mit welchem Kanton man sich trifft oder will treffen, wo die Klausur stattfindet, vielleicht was für ein Programm man rundherum noch macht. Und da kann man auch Akzente setzen, gewisse Teile aus unserer Bevölkerung vielleicht mehr ins Rampenlicht rücken, wo vielleicht zu schöner im Schatten sind.
3: Auch ein grösseres Büro.
4: Nein, das ist immer noch das Gleiche, aber ich habe ja sehr ein schönes Büro und es ist natürlich ein wichtiger auch Raum. Man tut auch Botschafterinnen und Botschafter empfangen, die sind in Bern oder Genf stationiert, aber die kommen regelmäßig auch bei den Kantonen auf Besuch. Und der Kanton Zürich als grössten und wirtschaftlich wichtigsten Kanton vom Land ist natürlich auch ein Ort, wo viele Botschafterinnen und Botschafter vorbeikommen und die empfängt man und redet mit denen, zum Teil in meinem Büro und zum Teil dann im Rathaus.
3: Sie haben es vorher gesagt, jeder, der mal das Jahr darf präsidieren, wird auch Akzent setzen. Sie haben Ihr Präsidialjahr am Thema Teilhabe gewidmet. Wie ist das gemeint?
4: Teilhabe ist natürlich ein umfassender Begriff und meint mitmachen können, mitgestalten können, Teil sein von der Entwicklung von unserer Gesellschaft. Und mir ist das ganz wichtig. Also mir ist es wichtig, dass wir möglichst viele Leute auch können beteiligen lassen und auch sie einladen, sich zu beteiligen, wenn es um politische Prozesse geht, wenn es um Prozesse geht, wie man Quartier gestaltet, wenn es um den Dialog geht, über Gruppen hinweg, vielleicht neu zugezogene im Dorf, mit all die Gesessenen, wenn es darum geht, denen, die vielleicht nicht so gewährig sind, mehr Möglichkeiten geben, zu ihren Rechten zu kommen, dass wir in der Sprache einfacher sind, dass wir Möglichkeiten schaffen, wie Leute mit Einschränkungen können an die Informationen kommen. Also die Palette ist enorm breit. Die Grundidee ist, in einer offenen, demokratischen, freien Gesellschaft sollen möglichst alle Leute sich können beteiligen und auch mitgestalten, wie unsere Gesellschaft funktioniert.
3: Ist es aber auch ein bisschen, nicht nur, ihr dürft euch beteiligen, sondern auch mit dem Druck darauf, ihr solltet euch auch beteiligen?
4: Es ist eine Einladung. Es ist eine Einladung, sich zu beteiligen, sich als mehr zu sehen, als nur ich selber, sondern die Verantwortung, die wir für uns und eben auch für unsere Umgebung haben, auch wahrzunehmen. Das machen wir im familiären, privaten Kreis sowieso, aber eben auch mal den Blick rauszuwerfen und zu sagen, will ich mich nicht eigentlich auch einbringen, wenn es darum geht, wie unser Quartier sich entwickelt oder was jetzt mit den Leuten ist, die da neu zugezogen sind. Es ist schon auch eine Einladung, ja.
3: ist so ein bisschen Corona beeinflusst, das Thema, das Sie gewählt haben, jetzt durch die letzten 12 Monate? Ist das etwas, was so jetzt vor allem mit Ihrer Zeit bei Ihnen so aufgekommen ist? Ich will den Akzent auf das legen. Oder ist das etwas, was Sie einfach schon seit 30 Jahren, seit Sie politisieren, so ein bisschen auch gegen rausträgen?
4: Also für mich selber ist es etwas, was ich immer schon in mir hatte. Ich denke selber, aus dem Engagement heraus habe ich sehr viel erlebt, wie wichtig es eben ist, dass sich Menschen engagieren und miteinander etwas auf die Beine stellen und miteinander etwas gestalten. Wir haben das als Regierung, aber auch als Legislaturziel gesetzt. Das war vor 2 Jahren, also noch vor Corona. Es war auch ein bisschen vor dem Hintergrund von diesen Bewegungen von Gilets Jaunes in Frankreich, wo plötzlich eine Bewegung auf die Strasse ist, die gesagt hat, wir werden nicht gehört, wir kommen nicht vor, an uns denkt niemand, wir gehen vergessen. Und aus dem aus haben wir dann nochmal die Analyse gemacht, wie rasch so etwas auch kippen kann und wie wichtig das ist, dass man das vermeidet in einer offenen Gesellschaft, wie wir das sind. Und jetzt, aber unter dem Eindruck von Corona, wird es noch mal wichtiger und aktueller, weil wir haben uns zum Teil schon ein bisschen aus den Augen verloren in dieser Zeit. Wir haben anders geschafft, viele von uns. Wir mussten sich zurückziehen, man hat weniger soziale Kontakte gehabt. Die Vereine haben sich nicht treffen, der Turmverein hat nicht mehr stattgefunden. Und durch das hat vieles, was ganz normal war, dass man sich begegnet, nicht mehr stattgefunden. Und man spürt ja das auch, dass man auch bis in die Familien jetzt zum Teil sehr unterschiedliche Positionen mit grosser Vehemenz vertritt. Und da auch die Gesellschaft wieder zusammenzuführen, auch das Gespräch wieder in Gang zu bringen, das ist jetzt sicher wichtig.
3: Wenn wir schon beim Thema Corona bleiben, Covid-19 und wie man damit umgeht. Die Regierung hat vor kurzem nicht so eine gute Note gekriegt bei diesem Thema. Und dazu kommt noch, dass der Kanton Zürich mehr leidet unter der Corona als alle anderen Regionen in der Schweiz. Ist jetzt nicht ganz der einfachste Moment, um so ein Präsidialjahr anzutreten. Wo stehen wir im Kanton Zürich? Wie geht es im Kanton Zürich?
4: Also wir sind in einer sehr herausfordernden Situation. Wir sind natürlich sehr ein dicht besiedelter Lebensraum und das ist ja klar, in einer Pandemie, wo eben Dichte ein Problem wird, ist das eine grosse Herausforderung. Man könnte die Bilanz dann ganz am Schluss ziehen. Ich glaube, so als erste Zwischenbilanz. Wir haben im letzten Herbst die Situation unterschätzt. Wir haben dort auch spät die Massnahmen getroffen, haben den Tritt aber wieder gefunden, sind jetzt gut unterwegs, sind noch mal ein bisschen gestolpert am Anfang der Impfkampagne. Jetzt aber auch haben den Tritt wieder gefunden. Jetzt heute ist bekannt worden, dass sich alle über 16 können impfen lassen. Das geht jetzt mit grossem Tempo voran und wenn man die Zahlen anschaut, muss ich Zürich überhaupt nicht verstecken. Aber es ist klar, es gibt wahnsinnig viel Leid und Schmerz, wo Corona hinterlässt. Von Menschen, die gestorben sind, von Menschen, die Angehörige nicht haben können, zu ihnen, die krank waren, von Menschen, die an Long-Covid leiden, aber auch von Menschen, die den Job verloren haben, ihre Teenager-Sohn vielleicht in der Psychiatrie ist, wo nicht mehr wissen, wie es dem anderen Tag finanziell überstehen könnte. Also es ist wirklich das Panoptikum von Leid und Schmerz, das die Corona-Pandemie hinterlassen hat.
3: Und was auch vielleicht noch ein bisschen deutlicher geworden ist in diesem Jahr, Sie und ich haben nämlich etwas gemeinsam, wir üben beide einen Job aus, wo es schwierig ist, allen zurecht machen. Also macht man das, ist es da nicht recht, macht man das, ist es auf der anderen Seite nicht recht. Haben Sie das Gefühl, dass das Politisieren in den letzten 12 Monaten auch schwieriger geworden ist durch Corona?
4: Ja, wenn man wahnsinnig auf das fokussiert ist, was Menschen über einen in Kommentaren sagen, dann kann man vielleicht sagen, es ist schwieriger geworden. Aber ich spüre natürlich auch wahnsinnig viel Respekt vor dieser Aufgabe. Ganz viele Menschen sagen einem auch laufend, ich will nicht in eurer Haut stecken und zum Glück macht ihr das und so. Und man sieht ja auch, der allergrösste Teil der Bevölkerung haltet sich ja auch mehr oder weniger klaglos. Wir fluchen alle einmal, aber mehr oder weniger klaglos an die Vorgaben, sind solidarisch, nehmen sich zurück, leisten ihren Beitrag. Und das spiegelt sich auch im Großen vom Respekt gegenüber der Politik. Und es ist eine anspruchsvolle Situation und wir machen die nach bestem Wissen und Gewissen. Wir wissen, dass wir es nie allen recht machen können, aber wir geben uns sehr viel Mühe, unsere Entscheidungen auch intensiv zu diskutieren, zu begründen, die Interessen gegeneinander abzuwägen und ja, es gibt sicher Leute, die es besser hätten können machen, aber wir geben, also eben, wir machen das Beste aus der Situation.
3: Gut, besser machen kann man sowieso immer, oder?
4: Ja, eben, das ist so ein bisschen, es ist so, früher im Sport hat man ja immer, oder man sagt es heute, aber habe ich mich nicht Spieler Maul halten. Das ist zu grob, aber es ist klar, von der Seitenlinie sehe ich auch, welchen Pass man hätte müssen spielen. Das ist so, und drinnen ist es nicht immer die gleiche Perspektive. Und was man vielleicht auch ein bisschen unterschätzt hat, wir haben immer gesagt, wir haben 7 strategische Ziele. Ich will es jetzt nicht aufzählen, oder? Aber das ist von Todesfällen vermeiden, Überlastung von Spitälern verhindern, aber auch psychische Gesundheit erhalten, Konkurs vermeiden, Arbeitslosigkeit nicht grösser werden lassen, wie es unbedingt nötig ist. Also wir haben auch verschiedene Bälle in der Luft gehabt, die wir haben müssen ausbalancieren. Und wenn ich Mutter bin von einem Jungen, der die Stelle verliert und abgeleitet und ich das Gefühl habe, der vermisst jetzt sein Leben, dann ist das für mich im Zentrum. Und wenn ich meine Großmutter im Spital habe, die an Covid schwer erkrankt ist, ist die Sorge im Zentrum. Das ist total legitim und da verstehe ich alle, die dann das Herz dort haben. Und die, die entscheiden müssen, müssen versuchen, das Herz ein bisschen an unterschiedlichen Orten zu haben.
3: Sie machen Politik seit 1990. Wahrscheinlich schon ein bisschen mehr, aber 1990 ist es dann richtig losgegangen, also seit 31 Jahren. Ist nie in diesen 31 Jahren das Bedürfnis im Raum gestanden, um den Battle herzuschmeissen und zu sagen, ich höre auf jetzt mit der Politik?
4: Ja, das wäre jetzt auch gelogen, wenn ich würde sagen, gar nie. Es gibt sicher Momente gegeben, wo es mir auch zu viel geworden ist, wo ich gefunden habe, und was gibt es sonst noch im Leben? Das hat es sicher gegeben. Aber ich bin schon leidenschaftlich Politikerin. Also es ist schon das, was ich sehr gerne mache, diese gesellschaftlichen Strukturen mitentwickeln, wo möglichst vielen Leuten ein gutes Leben ermöglichen, wo möglichst viele Leute können sein, wie sie sind, wo wir über unser Leben können auch bestimmen, wo man nicht in Konventionen eingesperrt ist, wo man mit Respekt vor den Bedürfnissen der anderen Gemeinschaft bildet. An dem zu arbeiten, das ist schon meine ganz grosse Leidenschaft.
3: Und dann ist ja 2010 knapp, also der Bundesrat wäre im Raum gestanden, für Sie knapp verpasst. Das ist ja ein Moment für viele, der einem sehr persönlich trifft, irgendwo durch. Wie war das bei Ihnen?
4: Ja, es ist eine total verrückte Situation, weil es ist tatsächlich real eine Sekunde, wo man hört, ob es Leben in eine total andere Richtung geht oder mehr oder weniger weitergeht wie bisher. Und das ist schon so. Man ist ja in dieser Kampagne mit grosser Intensität und Gefühl unterwegs und dann ist der Sekunde. Und ich weiss nicht, ich habe so gefunden, es ist so wie Woody Woodpecker, so bang, tatsch, in die Wand rein und dann so runterbröselt und dann wieder irgendwie müssen den seelischen Muskelkater auch wieder versuchen lassen und mich wieder neu orientieren. Ich habe aber vielleicht auch ein bisschen das Glück gehabt. Ich habe lange gezweifelt, ob ich das anstreben will, weil ich das Amt relativ gut kennt. Ich habe auch die Einschränkungen von dem Amt gut kennt, die Verführungen vom Amt auch. Die haben am Schluss dann überwogen, darum habe ich dann auch kandidiert. Aber ich habe dann, eben, nachdem der Muskelkater dann versucht war, auch viele Momente gehabt, wo ich gesagt habe, Gott sei Dank ist das an mir vorbei.
3: Wie zum Beispiel das Corona-Jahr, oder? Ich bin ja froh, dass Bern über dich, wo für uns Entscheidungen trifft. Aber Hanke Rum, ich will es auch nicht machen müssen, oder? Jetzt gerade.
4: Ja, es ist wahnsinnig schwierig. Und ich, wir wissen ja alle, dass es auch an Vorbereitung gefehlt hat, dass vieles eben im Argen war. Und das kann man nicht aufholen. Und für das, obwohl man es 100-mal schon gesagt hat, ja, natürlich, wir haben Fehler in der Vergangenheit gemacht, baden sie jetzt aus. Und trotzdem muss man es jetzt auch rechtfertigen. Ja, das ist schon sehr, sehr anspruchsvoll.
3: Dann 2015 die Wahl in den Regierungsrat. Das ist eigentlich dann wie so der logische nächste Schritt, oder? Wenn der Bundesrat nicht klappt, geht man in die Kantonsregierung.
4: Ja, ich habe auch noch eine Ausbildung gemacht in der Zwischenzeit. Ich habe also einen Executive Master gemacht in Bern, weil ich mich schon auch noch mal ganz grundsätzlich dann orientiert habe nach da 15 Jahren. Ich habe dann 17 Jahre insgesamt im Nationalrat gemacht, wo ich mir überlegt habe, wo ich weiter. Ich habe einerseits die grosse Leidenschaft für Politik, aber eben auch so die Führungsverantwortung, Gestaltungsmöglichkeiten. Und da hat es verschiedene Optionen gegeben und es hat dann halt wieder die politische Führungsoption obsiegt, weil einfach dort der Herzschlag am intensivsten ist und habe dann das probiert und bin gewählt worden und bin wirklich wahnsinnig glücklich in diesem Amt. Ich finde es ein riesiges Privileg, das dürfen auszuführen.
3: Was man vor allem mitkriegt, ist, dass Sie nie gross auffallen mit Negativschlagzeilen. Es gibt schon, halt, wie man es nie über dem recht machen kann, mal da und mal dort mal irgendetwas. Aber Sie, ich sage mal, Sie wandeln relativ unaufgeregt durch Ihre politischen Ämter. Woher kommt das? Warum die Zurückhaltigkeit da bis? Es gibt ja andere Kollegen bei Ihnen im Regierungsrat, die gerne mal in den Medien stehen.
4: Ja, das würden jetzt andere auch anders beurteilen. Es würde auch Leute geben, für die bin ich zu viel in den Medien und die nerven sich jedes Mal, wenn sie mich sehen. Und man triggert halt auch verschiedene Leute unterschiedlich. Das klingt jetzt auch wahnsinnig selbstgerecht, wenn ich das sage, aber ich bin tatsächlich nicht so ein wahnsinnig eitler Mensch. Also es ist mir relativ egal. Mein Antrieb ist wirklich, also ich will etwas können verändern. Wenn ich jetzt verantwortlich bin für den Justizvollzug, dann will ich zuerst mal verstehen, wer ist eigentlich in diesen Gefängnis? Wer schafft in diesen Gefängnis? Was ist denn in ihrem Auftrag? Wie können wir, was für einen Beitrag leisten wir, dass die, die dort arbeiten müssen, eine gute Arbeit könnt machen. Was für einen Beitrag leisten wir, dass die Leute, die dort gefangen sind, 99% kommen ja wieder raus, dass die als bessere Nachbarn rauskommen, als dass sie vorher gewesen sind. Mit welchen Beiträgen kann ich etwas dort mithelfen, zu verbessern? Oder in der Fachstelle Kultur, oder in der Zusammenarbeit mit den Gemeinden. Da gibt es also ein bisschen reingeworfen, dort, wo ich reingeworfen bin mit meinem Zuständigkeitsbereich, dort nachher in die Tiefe gehen, verstehen und versuchen, einen Beitrag zu leisten, damit die Leute, die die Arbeit machen müssen, die gut und möglichst auch immer noch weiterentwickeln, besser machen können.
3: Und es hat auch nichts damit zu tun, dass Sie mal auf dieser Seite gestanden sind, vom Interview. Also, Sie haben ja auch mal im Radio geschafft, Sie wissen, wie die Medien ein bisschen ticken. Es hat nichts mit dem zu tun, dass Sie wissen, ich weiss ja, wie die ticken und darum halte ich mich ein bisschen zurück.
4: Nein, es hat vielleicht etwas damit zu tun, ich wollte Journalistin werden. Das war einmal ein Berufswunsch von mir. Und man hat mir da in der Berufsberatung gesagt, ja, dann wirst du zuerst einmal Sekretärin. Das bin ich dann auch geworden. Und habe aber in der Ausbildung in damaligem Radio Eulach, also Vorgängermedium von Radio Top, geschafft. Und ich habe einen wahnsinnigen Respekt vor den Medien. Also, auch wenn wir uns ärgern und wenn man das ungerecht findet und das nicht richtig recherchiert findet. Ich finde, die vierte Gewalt ist enorm wichtig. Und ich finde, die Arbeit ist enorm wichtig. Und sie fasziniert mich. Und das Gemeinsame ist, glaube ich, können vermitteln. Also, wir müssen die eigenen Entscheidungen können vermitteln. Warum machen wir das? Was sind die Überlegungen gewesen? Warum sind wir überzeugt, dass es richtig ist? Nachvollziehbarkeit herstellen. Damit auch das Vertrauen stärken. Die denken etwas, die haben sich etwas überlegt. Bin vielleicht mit dem Resultat nicht einverstanden, aber immerhin, ich sehe ihre Argumente. Und das Gleiche haben auch die Medien. Sie müssen auch versuchen, in dieser ganz komplexen Welt irgendwie helfen, Orientierung zu bieten. Ich habe mal gesagt, Nachrichten heissen ja nicht umsonst, nicht einfach nur News, sondern Nachrichten, weil es eben, man kann sich dann auch nach etwas richten, die Orientierung herzustellen. Und das ist in einer übersichtlichen Welt sehr wichtig. Ich habe einen grossen Respekt vor dieser Arbeit. Das sage ich auch in anderen Kontext. Und das ist vielleicht auch das, was ich dann eher mit der Sache, mit den Medien zu tun habe, als mit meiner Person.
3: Vielleicht mal ein Comeback in den Medien, eigene Show oder so?
4: Ja, keine Ahnung.
3: Könntet das auch nachher da mit dem Geschäftsführer klären.
4: Genau.
3: Ich glaube, wir
4: würden
3: für Sie schon Senderplätze finden. Gehen wir nochmal zurück ins Jahr 1990. Was war damals los, dass Sie sich für Politik entschieden haben? Was war der Schlüsselmoment?
4: Es war die Frauenbewegung von den Ende 80er, Anfang 90er Jahre. Es war eine Zeit, wo Frauen fast noch nicht vertreten sind im Parlament, wo aber auch ganz viele Themen, wie wir ganz klassische Familienbilder in den Lehrmitteln, also ich bin hier in der Ausbildung als Lehrerin, man hat fast nur Frau, Mann, Kind gesehen und Frau im Haushalt und der Mann am Arbeiten. Man hat sehr viel mit das erste Mal so sich richtig auseinandergesetzt mit häuslicher Gewalt gegenüber Frauen, aber auch Themen wie sexueller Gewalt, Vergewaltigung. Man hat Zugänge, Angst haben von aussen, wenn es dunkel ist, etc. Also die ganze Frage, wo ist eigentlich der Platz der Frauen in dieser Gesellschaft, ist dort sehr virulent gewesen. Und das hat mich unglaublich motiviert, da mitzugestalten. Weil ich habe es schon als Kind, als ich in der Mädchenriege war und mein Bruder in der Jugend, habe ich es extrem ungerecht gefunden, dass die mit dem Papiersammeln können Geld verdienen konnten. Und wir in der Mädchenriege haben einfach nichts gehabt, wo wir können Geld verdienen konnten und haben durch das auch nie Geld gehabt. Also, das ist jetzt vielleicht ein bisschen anekdotisch, aber meine Position als Frau in dieser Gesellschaft, die hat mich sehr angetrieben, in die Politik einzusteigen. Und ich hatte auch in meiner Mutter jemanden gehabt, der das sehr wichtig gefunden hat und auch geschaut hat, dass ihre Töchter eine gute Ausbildung haben.
3: Danke, Wille. Nachfrage. Kindheit hat sicher auch eine zentrale, oder spielt bei vielen eine zentrale Rolle, ob man nachher in die Politik geht. Sie haben einmal in einem Interview gesagt, Ihre Söhne werden mal ganz selbstverständlich in dieser gehobenen Mittelschicht sein. Sie vom Gefühl her aber nie ganz.
4: Ja, ich komme natürlich sozial von einem anderen Ort. Meine Eltern kommen aus sehr einfachen Verhältnissen und ich bin entsprechend auch in sehr einfachen Verhältnissen aufgewachsen und ihnen ist nicht einfach alles offen gestanden und es ist auch noch nicht so selbstverständlich gewesen, dass so ein Mädchen als Gimi Reichenberg geht, aus so einer Familie. Und meine Mutter hat das sehr wählen, mein Primarlehrer hat das unterstützt, aber schon für meinen Vater ist das richtig, die heiratet ja dann vielleicht auch einmal. Schon er hat sich viel müssen überlegen dazu. Und auch nachher, das habe ich schon mitbekommen, meine Eltern sind als Nicht-Akademiker in diesen älteren Übung schon noch ein heftiger Fremdkörper gewesen und haben sich sicher nicht immer nur zugehörig gefühlt. Und so, das ist halt, das prägt mich sicher schon. Und meine grosse Liebe zu Menschen, die es nicht immer so einfach haben und wo ich auch mich sehr versuchen, für sie einzusetzen, sei es Betroffene von fürsorgerischen Zwangsmassnahmen oder suchtkranke Menschen oder was es immer ist, kommt sicher von dort her, vom Erleben, wie schmeckt es denn dort, wo man nicht so einfach dazugehört.
3: Wie ist denn das jetzt mit Ihren Söhnen? Die sind mittlerweile beide erwachsen.
4: Genau.
3: Aber die sind ja anders aufgewachsen jetzt als Sie. Wo steht da die Politik bei denen? Und grundsätzlich hat mich gewundert, wie ist die Beziehung zwischen euch drei?
4: Also es ist, Politik spielt eine Rolle, aber es ist noch nicht so klar, ob es auch mal die institutionelle Politik soll sein, aber so der Parlamentarismus und Partei. Aber sie sind sicher sehr kritische Zeitgenossen. Sie engagieren sich, diskutieren das auch, sind Kinder von ihrer Zeit mit all diesen Verwerfungen im digitalen Raum, in dieser Heterogenität, in dem auch internationalen Kuddelmuddel, wo da ist. Und ist jetzt den beiden zu alt? Ist das der Richtige? Hätte Sanders müssen sein, der ja auch alt ist? Also das sind natürlich schon, wie bei uns auch in dem Alter, eher so das Internationale, das ganz wichtig ist. Aber auch andere Themen, Klimawandel und so. Aber gleichzeitig habe ich sehr getrennt. Also sie sind nicht mitgekommen mit mir. Sie sind nicht dabei gewesen und sie haben in meiner politischen Karriere auch, in dem sie keine Rolle gespielt, Fotos oder so Sachen. Da bin ich habe eine grosse Vergangenheit im Thema Kinderschutz und da bin ich immer sehr, sehr strikt gewesen, dass sie eigenständige Personen sind, dass sie ihr eigenes Leben haben, dass sie wirklich auch geschützt werden von deren Öffentlichkeit. Das ist mir sehr wichtig gewesen.
3: Ich möchte zum Schluss noch mal eine Beziehung ansprechen, und zwar Ihre Beziehung zu Winterthur. Noch ganz kurz. Sie sind Winterthurerin. Sie sind hier aufgewachsen, Sie haben da Ihre politische Karriere gestartet, Sie haben da beim Radio gearbeitet. Ihre Kinder sind hier aufgewachsen, Sie arbeiten aber in Zürich. Hat sich das, oder grundsätzlich, hat sich Ihre Beziehung, seit Sie im Regierungsrat sind, zu Winterthur verändert?
4: Ja, also streng noch bin ich aufgewachsen, auch noch viele Jahre in Elk. Also ich komme eigentlich von dem Dorf in die Stadt und arbeite in der Grossstadt. Verändert hat sich mein Verhältnis nicht, aber ich habe natürlich schon ein Auge für Winterthur in der Regierung. Ich bin am Anfang allein, jetzt sind wir zu dritten, das ist ja sehr schön. Aber wo es darum gegangen ist, Kulturbeiträge zu erhöhen oder jetzt, wenn es darum geht, welchen Beitrag die Stadt Winterthur und die Stadt Zürich an Kulturhilfe zahlt, dann war für mich klar gewesen, die Stadt Zürich hat doppelt so eine hohe Finanzkraft, also müssen die 50% zahlen, statt Winterthur hat halb so eine hohe Finanzkraft, also zahlen die 25%. Also das sind schon natürlich so Erfahrungsperspektiven. Und dann gibt es so Leidenschaftsorte wie die FC Winterthur Frauen, wo ich einfach cool finde, dass die gibt und was ihre Geschichte ist. Und natürlich unsere Kulturinstitutionen, die ich sehr schätze. Aber auch einfach der schöne, nahe Lebensraum, wo ich eigentlich mich total versorgen kann. Essen, trinken, Kleider kaufen. Und aber auch einen Naherholungsraum haben, wo ich mich sehr gut erholen kann. Ja, es ist einfach eine wunderschöne Stadt und das ist sie nach wie vor.
3: Ich kann mir vorstellen, es ist ja immer wieder schön, wenn man von Zürich zurück auf Winter kommt am Abend, oder?
4: Ja, ich finde schon. Also ich finde, es ist, das hat natürlich damit zu tun, es ist mein Zuhause. Und wenn ich heimkomme, bin ich auch daheim. Und ich finde auch, die Winterthurer Bevölkerung habe ich immer auch sehr geschätzt und also auch im Umgang mit mir, wo man dann mal irgendwo angefangen hat, so ein bisschen kennen, immer die Zurückhaltung und auch die Sympathien und so. Das ist ja, ich fühle mich da sehr daheim.
3: Meine Befürchtung ist eingetroffen. Wir haben einfach zu wenig Zeit gehabt miteinander. Aber ich lade Sie ein, in einem Jahr, wenn das Präsidialjahr vorbei ist, nochmal vorbeizukommen und dann machen wir nochmal, reden wir doch nochmal weiter. Einverstanden?
4: Das ist eine gute Idee.
3: Also
4: danke.
3: Wunderbar. Es hat mich wirklich sehr gefreut, sind Sie zu uns in die Sendung gekommen. Ich wünsche Ihnen ein erfolgreiches Jahr und viel Gesundheit, bis wir dann die Corona auch abgeschlossen haben. 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Das war es. Macht's gut und bis bald.
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5: Er ist eigentlich aus Zürich, aber zu Peru aufgewachsen und nennt mittlerweile Teneriffa sein Zuhause. Der Musiker, der Toni Vescoli.
6: Hoi, hallo.
5: Schön, bist du da bei uns.
6: Ja.
5: Wenn man so hört, wo du schon überall gelebt oder immer noch wohnst, dann kann man schon so ein sagen, mein Grossi würde jetzt auf gut Deutsch sagen, du bist ein bisschen ein Furtfüdli.
6: Ein was?
5: Ein Furtfüdli.
6: Was heisst das, Furtfüdli? Kenne ich nicht.
5: Also nie gehört.
6: Das ist neu für mich. Muss ich mir mal merken, den kann man irgendwo mal einbauen.
5: Das ist so ein bisschen wie ein Reisefüdli. Ja, jemand, der immer ein bisschen unterwegs ist.
6: Ja, gut. Nein, aber ich bin dann schon eigentlich, wenn ich nicht bin, dann bin ich dann dort. Also, wir sind doch immerhin 39 Jahre in Wila haben wir gewohnt. Also am gleichen Ort, im Bauernhaus. Also, zwischen denen sind wir schon selbsthaft.
5: Du bist ja ein Musiker, eben bist ja darum auch viel unterwegs gewesen, ja, unter anderem. Schon. Aber du bist gleich eigentlich, kann man sagen, nicht so der typische Rock'n'Roller gewesen. Hast du, glaube nie irgendwie so exzessiv das Leben wirklich gelebt? Oder du bist eher eigentlich sonst so ein bisschen...
6: Ja, es kommt immer darauf an, was man sich unter einem Rock'n'Roller vorstellt. Also wenn man als Rock'n'Roller muss ungesund leben und exzessiv, dann bin ich es wirklich nicht. Wenn man aber Rock'n'Roller spielt und mit Begeisterung spielt, dann bin ich schon Rock'n'Roller, weil ich eigentlich mit dem angefangen. In den 50er Jahren habe ich mit Rock'n'Roll angefangen und dann mit Beatmusik eigentlich, mit der Sotrell. Und nachher bin ich mehr auf Folk umgeschwenkt, wie man das besser gefallen hat damals. Und bin dann wieder zurückgekommen. Man kann sagen, auf Americana. Das wäre dann die Mischung von Blues, Folkrock, in die Richtung hinein. Und dort bin ich jetzt auch geblieben.
5: Zu dem ganzen Werdegang kommen wir noch, den müssen wir noch besprechen. Ich würde aber gerne mal dort her, wo eigentlich alles angefangen hat. Wie bist du zu dieser Leidenschaft Musik gekommen?
6: Also ich habe einen älteren Bruder, der ist 8 Jahre älter. Und der hat nicht mehr daheim gewohnt, wo ich so etwa 16 war, 15. Aber er ist etwa auf Besuch und er hat Gitarre gespielt und hat so Georges Brassens gesungen und so südamerikanische Lieder, Volkslieder, die wir mitgebracht haben von Peru aus dieser Zeit. Und wenn natürlich er gesungen hat, dann sind ihm Damen zu Füßen gelegen. Das hat mich sehr beeindruckt. Und ich habe einfach gefunden, das muss toll sein, Musik machen. Und wenn die Leute einem gern haben. Und das war eigentlich meine erste Treibfeder.
5: Und hast du in dem Fall dann einfach angefangen, Musik zu spielen? Oder wie ist dann auch dazu,
6: ja,
5: dass du
6: ich
5: gefunden
6: hast? Ja, mit 16 habe ich dann ein bisschen gebohrt zu Hause. Ich hatte einen sehr strengen Vater gehabt. Der hat gefunden, wichtig ist Schule und Lehre und das alles. Musik und so. Ich durfte dann aber spanisch-klassisch Gitarre Stunde gehen, im Oktober, November ist dann das gewesen, in dem Jahr, und hat dann können Stille Nacht, Heilige Nacht, nach Noten, klassisch spielen. Und, wenn wir dann bei Bekannten auf Suche sind, ist der Vater einmal stolz gewesen, wenn ich das gespielt habe. Wenn er aber gewusst hätte, dass ich nebendran gespielt und geübt hätte, hätte er wahrscheinlich Graus bekommen, weil ich habe natürlich dann angefangen, Elvis-Songs üben und so Sachen. Man kann auch nie gehabt, wo mir das beigebracht hat. Dann die Spanisch-Klassisch-Lehrerin, die hat die Hände über den Kopf zusammengeschlagen, wo ich mit der Elvis-Platte gekommen bin und hat gesagt, ist Musik vom Teufel, und hat mir um die Ohren gehauen. Und ich bin dann nicht mehr in die Gitarrenstunde gegangen. Ich habe dann das boykottiert und habe dann andere Lehrer gesucht und niemanden gefunden. Und irgendwie halt doch müssen alles selber lernen.
5: Und du hast ja dann im 62 deine Band gegründet. Das ist, glaube ich, eben gerade bei deinem Vater nicht so gut angekommen, oder?
6: Überhaupt nicht. Er hat mir das verboten, von Grund weg malen.

0: Ich habe die Band gegründet, aber da war ich, bin ich noch in der Lehre gewesen, als Obhutzeichner, und habe die Lehre müssen ja fertig machen und habe erst nachher dann können Profi machen. Aber ich habe dann nur noch etwa 3 Monate auf dem Beruf geschafft und habe dann in Neuteres müssen. Und danach ist das noch durchgegangen und dann nachher Ende Jahr haben wir dann angefangen Profi machen. Mit Rückschlägen ist nicht immer alles von Anfang an so gut gegangen. Also bis wir dann überhaupt einmal eine Platte gemacht haben und dann mit dem gerade sofort gut eingestiegen sind, ist es doch 3 Jahre gegangen. Von der Gründung von der Band bis zu dieser Platte. Also heute finde ich viele Bands, die machen ja Platte, bevor sie überhaupt probiert haben.
1: Das stimmt, aber ob es wirklich etwas heute ist, die andere Frage. Oder
0: für
1: die andere,
0: die
1: sind
0: so
1: jahrelang.
0: Schnell, und so schnell ist es nicht gegangen. Nein, doch, ein bisschen gegangen. Wir haben auch nicht erwarten.
1: Und deine, zum Ding von deinem Vater eigentlich, wo er sonst schon nicht so Freude hatte, ist ja deine Schwester am Anfang auch mal noch dabei gewesen, oder?
0: Ja, das ist natürlich vor allem der Grund, wie der Bassist, den wir hatten. Wir hatten gar keinen Bassist. Es war so schwer, einen Bassist zu finden, der Bassgitarre spielt. Die haben alle Kontrabass gespielt und hätten einen, der gerne mitgemacht hätte. Aber ich habe gesagt, nein, wenn wir so Schädelsmusik machen, dann müssen wir Bassgitarre haben. Und dann hat er mich gefragt, Mensch, könnte ich das echt lehren? Und ich sagte, ja, es hat nur 4 Seiten. Ist nicht so schlimm. Und so. Und ich habe ihm dann gezeigt, wie das geht. Und er hat dann gespielt. Und irgendwo im Wettbewerb haben wir mitgemacht. Da habe ich immer gesagt, ja, wenn du nicht weiter weißt, spielst du einfach auf der abgedämpften E-Seite. Die ist so tief und so brummig. Da merkt man nicht, du musst einfach schauen, dass du schön mit der Pauke zusammen schaffst. Und das ist dann gut gegangen. Und so ist er dann langsam wieder reingewachsen. Und dann ist er mit der Idee gekommen und hat gefunden, weißt du, es ist schwierig, so Auftritte zu finden. Es hat ja noch damals kein Jugendlokal gegeben. Es hat noch kein Poplokal, Beatlokal, das hat es da noch nicht gegeben, sondern nur Dancing. Und dann ist halt eben auch der gefunden, es wäre schon gut, eine Frau noch dabei wäre. Und Vera, die singt doch noch so gut. Wir nehmen zusammen Gesangsstunden. Da wäre doch noch etwas. Und ich habe mich dann bereitschlagen lassen und gefunden, ja gut, doch, warum eigentlich nicht? Und so ist dann die Vera Sängerin geworden bei der Sotrill. Und ich habe das Maul gehalten, kirchlich-hörlich gemacht und so. Ja, das ist es wie dann gut gegangen, aber dann hat sich das doch von den Fans haben gefunden, das passt nicht in die Band rein. Das war halt damals so wirklich Boygroups gewesen, natürlich. Und jetzt das Girl da drin, wo dann erst noch 7 Jahre älter ist als die anderen, das hat einfach nicht so ganz, ja, nicht so ganz hingehauen. Und ja, so ist es halt dann weitergegangen, dann bin ich wieder zum Singen gekommen.
1: Wieso dann eigentlich Les Autres? Das ist ja Französisch und heisst Heugümper, aber ihr habt ja nicht Französisch gesungen, sondern Englisch.
0: Ja, es ist so, die ersten beiden Gitarristen, die mitgemacht haben, wo nur bei der Probe, wo ich gesagt habe, es habe nur 1-2 Proben gegeben, das waren 2 Welsche gewesen. Studenten, die in Zürich studiert haben. Und die haben die Idee gehabt von dem Namen. Ich habe den genial gefunden und der ist dann so geblieben.
1: Ihr seid ja dann auch nach dem Durchbruch eigentlich so Swiss Beatles gewesen, haben den Ruf bekommen. Ist auch die gleiche Zeit gewesen, eigentlich, wo ihr angefangen habt, sind ja auch die Beatles aufgekommen, haben sich auch gegründet. Und dort gibt es ja vielleicht auch gerade nochmal einen Vergleich. Beatles ist ja auch ein Insekt. Sotterell ist ein Insekt. Zufall, oder?
0: Ja, absoluter Zufall, ja. Doch, ja, ist wahr. Das habe ich gar nicht gedacht, ja.
1: In dem Fall einfach,
0: Sotter werden ja immer beliebter, oder? Die Leute haben es ja langsam zum Fressen gern.
1: Das lassen wir jetzt mal so stehen. Aber was sagst denn du eigentlich zu dem Ruf, dass ihr so die Swiss Beatles genannt worden sind?
0: Ja, also es gibt 2 Sachen. Also am Anfang habe ich mich schon ein paar geärgert. Dann, wir haben 2-3 Nummern von den Beatles im Programm gehabt. Und ich habe gefunden, blöd, wir sind Les Sotrel und nicht Swiss Beatles. Später ist der Name zu Recht gewesen. Wir haben 3/4 vom Programm oder mehr sind Beatles-Songs gewesen. Und dort ist natürlich absolut zu Recht gewesen, quasi als Übernahme. Oder Swiss Beatles ist schon okay.
1: Und es sind ja wirklich nicht nur Swiss Beatles gewesen, sondern es sind wirklich zu dieser Zeit so die Popstars von der Schweiz gewesen. Wenn es so irgendwie...
0: Ja, man kann sagen, in den 60er Jahren sind wir schon quasi ja, die populärsten gewesen. Vor allem in der Deutschschweiz. In der Welt hat es auch noch gegeben.

0: Les Faux-Frères und so Sachen, die hat man bei uns einige gekannt. Und im Design hat es bei Nightbirds gegeben, aber Sauterelle ist schon interkantonal eigentlich über den Röstigraben aus bekannt worden. Vor allem im Design auch. Im Welschen war es ein bisschen schwieriger gewesen.
1: Ist es für dich wirklich auch das Ziel gewesen, dass du Musik machst, um eben so einen Popstar, also so einen Star werden? Oder ist es für dich wirklich einfach mehr die Musik gewesen, die dich fasziniert? Oder hast du schon gesagt, ich mache Musik, ich gründe eine Band, um wirklich so berühmt zu werden?
0: Ja, nein, es ist ganz eindeutig. Ich habe nie das Gefühl gehabt, dass ich überhaupt in der Schweiz und aus der Schweiz raus, ich könnte ein Star werden. Überhaupt keine Ambitionen gehabt in dieser Richtung. Sondern einfach, ich wollte Musik machen. Auf der Bühne stehen, Musik machen. Und ich bin heute noch so, wenn man mich vor die Alternative stellen, entweder ein Auftritt im Hallenstadion oder 100 Auftritte in kleinen Theater, dann würde ich lieber die 100 Auftritte wählen. Weil was soll ich, die heimhocken und dann einmal spielen? Nein, um Himmels Willen nicht. Und ich habe auch gemerkt, in den 60er Jahren, bei so Tourneen, die wir gemacht haben, in der Tschechoslowakei, wo wir eigentlich den Ersatz für alle englische, amerikanische Gruppe gsi sind, weil die gar nicht dürfen spielen dort. Im hintermiesenen Vorhang. Und wir haben dort gespielt und wir haben so kleine Stadien gefüllt mit 12.000 Leute mit einer Minimalanlage. Wir haben nichts gehört von uns und nur das Gekreische von den Leuten. Und es war wirklich so, wie man es in den Beatles-Filmen sieht. Und das haben wir erlebt und haben gesehen, wie frustrierend das ist. Und ich bin glücklich gewesen, wieder in der Schweiz, im Atlantis, können, auf die Bühne raufzugehen mit unserer eigenen Anlage und unserem Fanpublikum, wo wir in der Pause können schnurren mit ihnen. Und auf solchen Tourneen, auch Italien-Tournee, die wir gemacht haben, 3 Wochen lang mit einer riesen Entourage, mit Stadien-Gigs, oder? Und es war überhaupt nicht lässig für mich, habe ich gefunden.
1: Ihr habt euch nach 8 Jahren dann getrennt, aufgelöst. Wieso eigentlich?
0: Na, 10 Jahre sind es, so fast 10 Jahre gewesen. Ah, nein, stimmt, das ist echt, wenn es genau nimmt, ja. Ja, also es ist ganz rudimentär, kann man sagen. Die Zeit hat sich geändert. Die Welt hat sich weitergedreht. Und so drin sind, kann man sagen, auf einer Art stehen geblieben. Obwohl wir musikalisch uns schon weiterentwickelt und angepasst haben. Aber die Leute haben Beatmusik. Der Name Sauterelle, Beatmusik, das ist ein bisschen durch gewesen. Und dann hat sich das geändert. Und die Leute, die uns gern gehabt haben, die haben nicht verstanden, was wir für Musik gemacht haben. So Sachen wie Yes oder Vanilla Fudge und so, mit Orgeln und so Zeug, Hammond-Orgeln dabei, viel. Das hat den Leuten nicht mehr gefallen. Die haben die Gitarrenband hören. Und die anderen, die das hätten hören, die haben das nicht gewusst, dass wir das machen. Und dann haben wir einfach wenig Gigs gehabt. Das Geld hat gefehlt. Alle haben bei mir gegessen. Ich musste den Vater anpumpen. Das war für mich die grösste Schande gewesen, weil wir die Rechnungen im Milchläden und im Konsumverein, die es aufgeschrieben haben, nicht mehr haben können zahlen. Und da habe ich damals, 1970, ist das viel Geld gewesen, 2000 Franken Schulden gehabt in den Läden von Lebensmitteln. Also wir haben einfach zu uns, hätten nichts mehr zu essen gehabt. Und dann musste ich den Vater abpumpen. Und das war ziemlich scheisse gewesen. Und das habe ich gefunden, so, jetzt ist genug. Jetzt höre ich auf mit der Band, jetzt gehe ich alleine weiter und schaue mich durchzustehen. Und dann habe ich ja gerade noch zufällig, hat das gerade sicher gegeben, mit dem Fernsehkontakt gehabt. Das erste Mal ein Jahr lang als Moderator und nachher bin ich fest angestellt als Redakteur. Und dann bin ich 4 Jahre geblieben und nachher habe ich so viele Aufträge gehabt, dass ich eigentlich dann gefunden habe, jetzt mache ich lieber eine Musik.
1: Du bist ja dann vom Englischen in die Mundart gewechselt, hast Mundartmusik gemacht, hast aber auch Hochdeutsch mal noch gesungen. Also bei der Sprache viel Verschiedenes abdeckt, aber auch stilrichtungsmässig. Du bist ja mal dann so ein bisschen noch der Bob Dylan von der Schweiz genannt worden und hast auch Country so ein bisschen gemacht. Ist es für dich so ein bisschen ein Ausprobieren, sich selber finden, in seine eigene Musik finden? Oder wie würdest du das beschreiben?
0: Da tue ich mich einmal sehr stark wehren dagegen. Also ich habe nicht Schnupperlehre gemacht, sondern ich habe einfach etwas anderes wollen machen. Und Mundart hat sich einfach so langsam ergeben und dann ziemlich intensiver, schneller. Und ich habe einfach gemerkt, wie die Leute ganz anders reagieren, als wenn ich etwas Englisch singe. Ich habe zuerst, es sind ja eigentlich Lieder gewesen, Songs, die die Leute nicht gekannt haben. Da habe ich zuerst erklärt, um was es im Text geht. Und dann ist meine Message eigentlich draussen gewesen. Dann hätte ich es eigentlich gar nicht mehr müssen singen. Das war irgendwie doof gewesen. Und irgendwie habe ich gemerkt, mit Mundart kommt das direkt über. Und das ist ja ganz ein anderes, ja, die Sache. Aber die Plattenfirma hat am Anfang überhaupt keine Freude gehabt dem. Ich habe ein Demoband abgeliefert mit 8 deutschen Liedern und hat mir gesagt, das macht man. Und dann, so ein halbes Jahr, das ist immer ein bisschen lang gegangen früher, ein halbes Jahr vor Aufnahme oder 3 Monate vorher, bin ich mit der Idee gekommen, mit Zürichdeutsch. Ich hätte jetzt eigentlich da ein Demoband mit 8 zürichdeutschen Nummern, ich würde ein paar mehr schreiben, wenn wir nicht das Englische gehen lassen und machen jetzt ein Mundart-Album, das war 1971. Und dann haben sie gesagt, du bist eigentlich Wahnsinn, das will jetzt niemand hören, Mundart, das kauft niemand. Und dann haben wir die englische Platte gemacht und dann habe ich dann endlich die Plattenfirma können nach langem überzeugen, weil dann auch von mir im Fernsehen immer wieder Sachen gekommen sind auf Mundart, quasi Auftragskompositionen, Sachen, die ich für eine Fernsehsendung gemacht habe, als Pfeffli zum Beispiel oder so. Und dann ist er gefragt, wo gibt's die Platte? Und dann hat die Plattenfirma endlich gefunden, da ist doch eine Nachfrage. Und dann habe ich erst 1974 eigentlich meine erste Mundartplatte dürfen rausbringen.
1: Nachher, irgendwann viel später sind dann die Sotterhill wieder zusammengekommen. Ich möchte aber so das Musikkapitel mal kurz abschliessen und zu etwas anderem gehen, wo im Audiobereich ist, aber eben nicht so viele Leute eigentlich wissen oder nicht unbedingt so viele Leute wissen. Du bist nämlich, und darum habe ich irgendwie gemerkt, die Stimme kommt mir bekannt vor. Und habe ich irgendwie geschaltet, wieso. Du bist ja von der Bingo-Hörspiel die Stimme.
0: Ja, ich bin der Erzählerstimme. Und das ist eigentlich nichts Neues für mich in den 90er Jahren. Denn ich habe in den 70er Jahren habe ich schon 25 Kinderplatten gemacht. Also Grimms Märli, Andersen Märli und Tom Sawyer und Kasperli. Das sind 25 Platten sind das insgesamt gewesen. Und ich habe also durch das eigentlich dann die Anfrage bekommen der Plattenfirma. Du hast doch das einmal früher gemacht. Und so hättest du nicht Lust, das zu machen. Kennst du Bingo? Und ich gesagt, Bingo, ja, das kenne ich. Das habe ich schon einmal, bin ich hängen geblieben, weil ich wollte, mein Gerät programmieren, um etwas aufzunehmen. Und dann ist gerade Bingo gelaufen und da habe ich gedacht, das ist nicht noch lustig. Wo ich sonst ja nicht so Sendung geschaut habe, jetzt bin ich nicht wirklich hängen geblieben. Da habe ich gesagt, ja, das kenne ich, das ist urlässig. Aber was meinst du zu Kassetten, Musik? Da habe ich gesagt, kannst du gerade so eine Pantomime-Platte machen? Das lebt doch von diesen Figürchen. Ja, nein, das sind dann Dialoge und da hat eine Erzählerstimme, die das erklärt und so. Ich bin skeptisch gewesen. Dann habe ich gesagt, ja gut, machen wir das. Und dann ist es um Gage gegangen. Da habe ich gesagt, ja, ich wollte einfach das Grundhonorar. Und dann wollte ich einfach für jede verkaufte Kassette, wollte ich einen kleinen Betrag einfach zusätzlich haben. Und dann sagte ich, ja, aber ab 10.000 Kassetten. Da habe ich gesagt, ja gut, also. Auf 10 Tage kommen wir sowieso nie mehr über als Grundhonorar. Dann ist es gegangen, ein halbes Jahr, und da habe ich eine goldige Kassette bekommen für 250.000 verkaufte Kassetten. Absoluter Wahnsinn. Und, es hat wirklich mir so weit eigentlich auch finanziell mich unterstützt, dass ich auch dann zwischendrin mal 5 Monate lang auch können aussetzen und eine Pause machen und dann in dieser Zeit malen und einfach Musik hören. Und dann bin ich eigentlich dann auf der ganze Country-Musik, und zwar nicht die Country-Musik, die viele meinen, so die Schlagermäßige, sondern ein bisschen die rauche Südstaaten-Sachen, die Sachen, die auch mit Blues und Rock zu haben. Und da habe ich mich eigentlich voll reingestürzt und habe dann auch eigentlich ziemlich meinen Stil ein bisschen geändert.
1: Und du hast ja auch noch ein paar herzige, teilweise auch lustige Begegnungen genommen gehabt, eben weil der Bingo, der hat so polarisiert, der hat die Leute kennt und deine Stimme ist auch erkannt worden, gell?
0: Ja, das ist mir viel passiert. Dann ich war im Laden, im Posten mit der Frau, dann plötzlich Kinder stehen geblieben sind und einem angestaunet haben, weil sie irgendwie gedacht haben, die Stimme kommt bekannt vor. Und ja, lustig ist auch andere Begegnungen. Mir einmal, auch wieder eine Sendung, sind wir in der Kantine gehockt und nachher ist dann ein Studer gekommen und hat gesagt, einfach ein bisschen zu dir ansitzen tun. Ich weiss, ich höre dich so gerne reden. Als Kind bin ich immer mit ihr eingeschlafen. Und sie hat die alten Grimms-Märli-Platten, hat sie gehabt, die Kassetten, und hat sich dort auch noch meine Stimme gegeben. Das sind aber noch herzige Begegnungen.
1: Was auch nicht so viele Leute wissen, du hast vorher zwar angesprochen gehabt, ist, dass du ja in Peru aufgewachsen bist. Bis 8. Bist
0: also
1: du mit
0: aufgewachsen ist ein bisschen lang. Als ich 5 geworden bin, auf dem Schiff, sind wir nach Peru. Und dort sind wir knapp 4 Jahre bleiben und dann wieder zurückkommen. So ist das aufgewachsen.
1: Ja, ja, zumindest ein Teil von der Kindheit hast du dort verbracht. Wie hast du das erlebt? Wie schaust du auf die Zeit zurück? Weißt du überhaupt noch viel davon?
0: Ja, oder? Ja, sehr viel. Und es ist für mich eine angenehme Zeit eigentlich gewesen. Als Klima. Ich bin schon als kleiner Buben gefröhlich gsi, weil eigentlich gezeugt worden bin ich in Persien. Mein Vater hat eine Bauleitung gehabt von transiranischen Bahnstück, ein Teilstück. Und während der ganzen Schwangerschaft bin ich dort im Körper von meiner Mutter gsi, in einem Klima, wo es im Sommer sehr heiß ist und im Sommer sehr kalt, aber trocken. Und das hat mir eben gefallen. Und in Peru ist es mir einfach wohl gewesen, weil es dort nie so kalt war. Gut, das nicht. In Persien ist dann, glaub, teilweise so kalt gewesen, aber ich habe das, was man nicht erinnert, aber die Wärme, die habe ich gehabt als Kind dann. Weiss ich noch, dass meine Geschwister, denen hat es ziemlich angeschissen, wenn sie mit mir schlitteln mussten, weil ich nach einer halben Stunde habe ich angefangen zu brüllen, weil ich kalte Füße und kalte Hände hatte. Ja, ziemlich, also schon irgendwie, das Klima hat mir nicht so gepasst. Und Peru hat mir halt sehr gut gefallen. Und dann würde ich natürlich auch mich fragen, warum dass ich in Teneriffa so viel bin und warum dass mich dort hergezogen habe. Meine Frau hat Ähnliches erlebt. Sie ist mit 2-jährig mit den Eltern ausgewandert nach Brasilien und ist mit 14 zurückgekommen in die Schweiz. Oder? Also ganz ähnlich. Also sie hat gern feucht und warm. Das hat sie gern. Ich habe gern trocken, warm. Aber es geht, Teneriffa bringt beides.
1: Es ist, da auf dem Skript die nächste Frage.
0: Ja, ich habe gedacht, ich mache dich gerade das Brückli.
1: Es ist schon eben, die Wärme, auch so die Landschaft, oder? Und die Sprache auch, die ist dir ja geblieben. Weil eben, Teneriffa ist schon seit über 30 Jahren sozusagen dein zweite Zuhause. Mehr oder weniger. Ihr könnt etwa 3 Monate im Jahr dort verbringen. Was hat denn Teneriffa, wo zum Beispiel die Schweiz jetzt nicht hat?
0: Ja gut, es ist jetzt vor allem, kann man sagen, das Klima. Es ist wirklich einfach das Klima, das ist sehr ausgeglichen und vor allem im Winter ist es natürlich auch sehr angenehm. Es ist nicht zu vergleichen mit Spanien Festland oder Mittelmeer, zum Beispiel Mallorca oder so. Dort ist Ibiza ist im Winter gar nicht lässig, das ist einfach feucht und ungemütlich. Aber Teneriffa ist ganz an einem anderen Ort, auch ist im Prinzip auf Afrika-Höhe, also auf der Höhe von Marokko, bei 300 Meter von der afrikanischen Küste weg, ist aber nie so heiß und nie so kalt wie in Marokko, weil das Meer gleicht das natürlich aus.
1: Und wie gut redest du denn Spanisch? Wenn du ja als kleines Kind schon in Peru warst, dann nimmt mir die Sprache noch relativ gut auf und jetzt so lange immer zu Teneriffa?
0: Nee, da habe ich nicht gross Spanisch gelernt. Also ich habe ein bisschen Spanisch gelernt mit den Kindern auf der Gasse, ein bisschen Wort, aber ich habe das alles komplett vergessen und habe das im Prinzip neu müssen lernen müssen. Wo wir dann dort unten Land gekauft haben und ich das Haus dort bauen lassen habe, das ich selber gezeichnet habe, habe ich dann nachher im Prinzip müssen Spanisch lernen, um mit den Handwerkern können über das diskutieren. Und dann habe ich so einen Langenscheid-Kassettenkurs gekauft und bin einfach jeden Tag, wenn es gegangen ist, also mindestens 5-mal in der Woche, bin ich einfach eine Stunde, 2 früher aufgestanden und habe Kopfhörer angelegt und habe an dem geschafft. Und nach anderthalb Kassette habe ich eigentlich das Gefühl gehabt, das langt jetzt, dass ich genug wieder ein bisschen, wahrscheinlich ist mir vieles an einem Sinn gekommen dann wieder, das ist möglich, aber so habe ich eigentlich Spanisch ein bisschen, also wie soll ich sagen, ich rede nicht perfekt Spanisch und vor allem mit der Konjugation und all diesen Sachen bin ich wahrscheinlich ziemlich daneben manchmal. Aber das ist, Kanaren sind dadurch sehr grosszügig, die verstehen einen. Die verschlucken eben selber auch die Hälfte. Und die reden auch nicht so gut Spanisch. Oder das Castellano, wenn wir gelernt haben mit dem Lispeln und so, das haben die nicht. Die reden ziemlich, das ist ziemlich, ist lustig. Ich habe mal zum Beispiel einem Maurer gesagt, das wäre jetzt doch eine schöne Ecke, da könnte man eine Dusche einbauen. Da hat er gesagt, ha? Und dann im Dixonet, una ducha, gesagt, ah, una ducha. Also, da käme ich nie drauf, was er gemeint hätte. Das war die eine ziemliche holzige Sprache.
1: Ganz, die letzte Frage und ganz kurz beantworten. Irgendwann mal ganz weg von da und voll in Teneriffa?
0: Ich spiele natürlich noch gerne Musik und solange man mich noch hören will, habe ich auch noch Basis hier in der Schweiz. Aber ich könnte mir schon vorstellen, vor allem könnte ich mir vorstellen, ein bisschen mehr als 3 Monate pro Jahr, also ein halbes Jahr oder so, das sehr gut. Ich bin jetzt 7 Monate gezwungenermassen fast, bin ich jetzt in Teneriffa gewesen und also ich habe gefunden, muss ich jetzt sein.
1: Toni Vescoli, wir müssen leider einen Cut machen. Die Zeit ist vorbei. Danke vielmals, bist du im Top Hoch 3 gewesen.
0: Sehr gern geschehen. Danke, dass ihr dürfen kommen.
1: Und wenn ihr noch mehr Infos zum Top Hoch 3 möchtet haben, dann gibt es das auf www.toponline.ch/top-hoch-3. Tschüss zusammen, macht's gut.
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3: Wir reiten heute, kann man sagen, der Sonne entgegen. Wir machen das mit jemandem, der tatsächlich kann reiten. Er gehört zu den Besten von dieser Welt, aktuelle Welt Nummer 3. Ich freue mich sehr, ist er da. Martin Fuchs, willkommen im Top 3.
4: Merci vielmals für die Einladung.
3: Wann bist du das letzte Mal ein Turnier geritten?
4: Gerade letzte Woche bin ich in Saint-Tropez am Start gewesen. Und jetzt diese Woche bin ich wieder in Italien am Start.
3: Das heisst, Corona hat im Reitsport keinen Einfluss auf Turnier?
4: Doch, leider hat es auch bei uns einen grossen Einfluss gehabt. Also, letztes Jahr haben wir wirklich viele Turniere sind abgesagt worden. Vor allem die grössten Turniere haben nicht stattgefunden. Aber trotzdem sind wir in einer guten Lage gewesen, dass wir immer noch weiterhin haben können an Turniere gehen konnten. Halt ein bisschen die kleiner, aber das war auch gut gewesen, um die jungen Rosse ein bisschen auszubilden und älteren, routinierten Rossen Pause zu geben.
3: Ich finde ja spannend, das habe ich auch lange nicht gewusst. Bei euch steht das Wohl vom Tier im Vordergrund und nicht vom Mensch. Darum haben wir wahrscheinlich auch so viele Turniere einfach auch noch ein bisschen reiten, oder?
4: Ja, bei uns ist es schon speziell. Wir probieren wirklich alles für unsere Vierbeiner zu machen. Auch die Heime, da wird für die gesorgt, wie schöner für die meisten Menschen, sage ich es jetzt einmal. Und darum ist schon also das Hauptaugenmerk gilt der Pferd. Und ja, wir sind ein bisschen Nebensachen manchmal.
3: Wobei, es war ja trotzdem ein verrücktes Jahr gewesen, auch für den Pferdesport. Also für eine Epidemie nicht lange, hat es ja jetzt noch die sogenannte Herpes-Epidemie gegeben unter den Ross. Sag mal schnell, wenn kannst du einordnen, wie schlimm ist die Epidemie unter den Ross gewesen und hat es in der Schweiz auch Fälle gegeben?
4: Ja, das war wirklich sehr beängstigend gewesen. Ich bin in dieser Zeit in Amerika, in Florida mit meinen Ross gewesen, wo dann die Herpes-Epidemie da in Europa ausgebrochen ist. Zum guten Glück war es vor allem nur an einem Turnier in Spanien gewesen, in Valencia, wo dann mehrere Ross krank geworden sind und auch leider mehrere Ross gestorben sind. Und dann haben wirklich die Föderation und die nationalen Verbände gerade Vorkehrungen, Massnahmen getroffen, um das eindämmen. Und das ist eigentlich sehr gut gelungen und aber ich muss sagen, es ist die Angst unter unseren Reitern ist grösser gewesen bei der Herpes-Epidemie als beim Coronavirus.
3: Das zeigt ja, dass euer Herz wahrscheinlich mehr für Ross schlägt als für Mitmenschen. Tierärzte sagen ja manchmal auch, ich bin Tierarzt geworden, weil man es mit den Menschen weniger gut kann als mit den Tieren. Ist das bei euch so ein bisschen ähnlich?
4: Nein, das würde ich nicht sagen. Also ich kann es jetzt auch gut mit Menschen, aber es ist wirklich ein spezielles Zusammenspiel, das wir mit dem Ross haben. Und wo wir mit den Tieren pflegen. Und das ist, braucht sicher eine andere Art Person, die sich da kann reinfühlen kann, die da begeistert ist im Umgang mit den Ross. Und das kommt mir ein bisschen die Wiege gelegt über.
3: zwei Epidemien quasi wunderbar überstanden. Jetzt stehen im Sommer die Olympischen Spiele an in Tokio. Also weiss man, findet das statt? Wie bereitet man sich auch auf den Event vor? Und ja, wie handhabt man das alles in so zwei Epidemien hinein?
4: Also natürlich, wir probieren uns so zu vorbereiten, wie es sicher wird stattfinden. Das heisst, rundum eigentlich, es sollte wirklich die Spiele sollten stattfinden. Man legt sich ein Planzrecht für Tross, was auch nicht ganz einfach ist, weil es gibt immer noch mehrere Turniere, die wegen dem Coronavirus abgesagt werden. Und vor allem auch wieder die grösseren Turniere, die man eigentlich als Vorbereitung für die Olympischen Spiele in Tokio gerne würde brauchen. Aber man muss halt flexibel bleiben und dann immer wieder vorzuhören können etwas anpassen.
3: Du hast gesagt, man bereitet sich vor, als würde es stattfinden. Kannst du mir erklären, wie sieht so eine Vorbereitung bei dir aus? Wie gehst du jetzt an die Olympischen Spiele her?
4: Für die Olympischen Spiele plane ich eigentlich mit meinem Top-Ross im Cluny und vielleicht mit meinem zweiten Ross im Leone. Tue ich die zwei wirklich so ein bisschen drauf anplanen mit ein paar grösseren Turnieren vorher, dass sie wirklich in Form kommen und dann die paar Wochen vorher innerlich wieder ein bisschen Pause geben, dass dann nochmal Kraft tanken für die Olympischen Spiele. Und da sind wir jetzt eigentlich voll mittendrin. Also der Cluny war letzte Woche am Turnier in Saint-Tropez. Er hat jetzt zwei Wochen Pause, dann geht er wieder auf Rom und probiere wirklich jetzt da noch 3-4 Turniere machen vor den Olympischen Spielen, dass er dann in Topform ist.
3: In der Schweiz gibt es ja auch noch vor und nachher noch Turnier rund um die Olympischen Spiele. Wir haben zum Beispiel Anfang Juni das CSIO St. Gallen. Ich glaube, das sollte auch stattfinden, so wie ich mitgekriegt habe. Ist es in so einem Jahr wie jetzt wichtig, dass man im eigenen Land auch so Turnier kann teilnehmen?
4: Ja, es ist natürlich für uns extrem wichtig, dass die grossen Turniere wieder stattfinden, auch für den Nachwuchs oder für den besseren Nachwuchs, der mal die Chance hat, um an diesen Turnier mitzureiten. Weil als Schweizer hat man natürlich, als junger Schweizer hat man eher mal eine Gelegenheit, zum Beispiel in St. Gallen oder in Genf an den Start gehen. Und darum ist das extrem wichtig, dass das wieder losgeht.
3: Ich habe es eingangs gesagt, du bist im Moment Weltrangliste, du bist der Weltnummer 3 im Moment. Kann man sich da vielleicht ein bisschen zurücklehnen und sagen, ja, ich bin jetzt 3 und eigentlich bin ich gut in Form, ich konzentriere mich jetzt nur auf Olympia und lasse ein Turnier links und rechts auf der Seite?
4: Nein, das ist natürlich schwierig, weil wenn man ein Turnier auf der Seite lässt, kommt man auch nicht in Form. Also es ist wirklich, man braucht wirklich auch, wenn man schon ein eingespieltes Team ist, wie ich mit dem Cluny zusammen, brauchen auch wir gewisse Turniere, brauchen auch wir ein Selbstvertrauen, brauchen wir gute Resultate vor den Olympischen Spielen, um dort in Topform zu sein.
3: Nummer 3. Vor einem Jahr bist du mal noch Nummer 1 gsi. Ich weiss jetzt von dir, dass du mal gesagt hast, du willst einfach einmal der Beste sein. Das ist dir ja dann damals gelungen. Aber jetzt bist du Dritter auf der Liste. Ärgert dich das ein bisschen?
4: Ja, wie gesagt, letztes Jahr bin ich Weltrangliste Nummer 1 gsi. Das ist für mich fast der grösste Erfolg. Neben dem Europameistertitel, weil die Weltrangliste, die widerspiegelt ein ganzes Jahr die verschiedenen Turniere, Hallen, draussen, Gras, Sand, grosse Plätze, kleine Plätze. Und wenn dann wirklich der beste Reiter auf der Welt bist, dann weißt du, du hast ein Rundum-Paket, das wirklich zusammen stimmt. Und da bin ich auch mega stolz gewesen, dass ich das auch können schaffen. Und im Vornherein, wo ich so vom 2 gewesen bin für ein paar Monate, bin ich auch extrem nervös gewesen und habe richtig gepusht dafür, um das 1, Weltrangliste Nummer 1 können schaffen. Aber seit ich es geschafft habe, muss ich sagen, schaue ich das ein bisschen lockerer an, bin nicht mehr zu fokussiert auf die Weltrangliste, sondern peile mehr die einzelnen Turniere. Und ich glaube, dass hilft mir auch das Jahr für die Olympischen Spiele.
3: Also du meinst, es hat dir so ein bisschen Ruhe gegeben im Ganzen?
4: Ja, es hat mir wirklich, vorher bin ich extrem nervös gewesen und jedes Springen hat zählt und jedes Turnier, habe ich gedacht, jetzt, es muss klappen, weil ich bin so nah dran war. Und jetzt, seitdem dass ich es geschafft habe, ist wirklich ein bisschen Ruhe drin. Die Motivation ist immer noch gleich gross, aber das Hauptaugenmerk nicht mehr auf der Weltrangliste.
3: Ich habe gelesen, du siehst so einen Schnelldenker, einen Schnellrechner vor allem. Darum hast du dir schon ziemlich früh können ausrechnen, wie viel, was muss wo passieren. Und dann ist ja dort, was ist das Landung gewesen, wo der Steve Gerder einen Fehler gemacht hat? Und dann hast du gewusst, jetzt könnte es langen, oder?
4: Ja, genau, so ist es gewesen. Ich habe wirklich, nach dem Grand Prix in Genf sind wir weiter auf London für den Weltcup. Und dann habe ich gewusst, wenn ich dort vorne dabei bin, dann könnte es langen. Und dann im Weltcup springen, habe ich einen Nuller gehabt und Steve Gerda einen Abwurf gehabt. Dann habe ich gewusst, jetzt vor dem Stechen bereits, dass ich die Weltrangliste Nummer 1 wird übernehmen. Und dann bin ich auch extrem befreit losgeritten im Stechen, habe dann den Sieg im Weltcup springen auch noch holen können und dann Nummer 1 können heinen.
3: Was geht da mit einem durch, wenn man dann weiss, jetzt bin ich der Beste von dieser Welt? Was passiert da mit einem, wenn man realisiert, jetzt ist es soweit?
4: Ja, ist extrem cool, also mega stolz. Und man überlegt sich ein bisschen so, was das alles gebraucht hat, um dort hinzukommen, wer einem alles geholfen hat. Und das sind ein paar emotionale Momente gewesen, auch wo ich mal allein im Auto war, wie ich plötzlich in Tränen ausgebrochen, weil ich so Freude hatte und meine verstorbenen Grosseltern und unterstützende Freunde gedacht habe. Und das war schon ein spezieller Augenblick gewesen.
3: An der Spitze der Welt. Du gehörst unbestritten zu den Besten der Welt. Jetzt könnten die einen oder anderen sagen, ja gut, der Martin Fuchs, der ist quasi auf dem Ross geboren, oder? Seine Eltern waren schon Spitzenreiter, Onkel, Götti, alles rundherum ist geritten. Aber bei dir hat man lange nicht abgesehen oder können abgesehen, dass es mal die Weltspitze langt, oder? Es war nie so klar gewesen, dass das mal wirklich so gut kommt.
4: Gut, ich eigentlich schon ziemlich früh angefangen zu reiten. Also mit 7 bin ich das erste Mal auf dem Pony gehockt und habe kleine Turniere bestritten. Und dann nachher, als ich dann in das Children-Junioren-Alter, also 13, 14 gekommen bin, dann ist eigentlich schon, bin ich schon sehr erfolgreich gewesen. Ja, alte Europameisterschaften und Jungreiter-Europameisterschaften haben schon extrem viele Medaillen gewonnen. Und dann habe ich mir schon gedacht, dass jetzt das lange bis ganz rauf. Aber bis dann wirklich der Schritt schaffst, um konstant auf dem höchsten Niveau zu reiten, ist dann ganz etwas anderes, halt einmal oder zweimal im Jahr können vorne mitmischen und den Rest im Jahr wieder in die kleineren Turniere zu gehen.
3: Du bist ja Sohn von einem sehr erfolgreichen Reiter, deinem Vater, und ich habe gelesen von ihm, respektive von euch, er sei an dir mal fast verzweifelt und er sei sogar mal von einem Turnier früher abgereist.
4: Ja, das stimmt. Das war am CSC in Ascona. Da bin ich, glaube ich, jeden Tag runtergefallen und dann nach dem zweiten Tag ist der Papi dann mal heimgegangen, weil er genug gesehen hat. Aber ich bin mit meiner Mutter, der Renate, vor Ort geblieben und haben weitergeübt und ja, ist gut rausgekommen.
3: Und er hat den Ruf hart, aber fair, oder? So kann man deinen Vater, glaube ich, gut beschreiben. Er hat immerhin ja zwei an die Weltspitze gebracht. Also er hat dich an die Weltspitze gebracht, aber er hat auch den Steve Gerda an die Spitze gebracht. Der Steve ist so ein bisschen Familie, oder? Und trotzdem innerhalb des Sports, aber auch ein Konkurrent. Wie funktioniert das?
4: Ja, mein Vater hat sicher einen grossen Anteil auch um Steve seiner Karriere gehabt. Steve, der schon lange mit meinem Vater trainiert und wirklich zum Teil von unserer Familie gehört. Natürlich sind wir Konkurrenten am Turnier, aber ich meine, es sind normalerweise 40, 50 Reiter am Start. Und dann ist man Konkurrent mit jedem, aber trotzdem, ich sage jetzt mal, wenn man selber nicht gönnt, dann hofft man immer, dass der Steve und gegenseitig auch wird er hoffen, dass ich vorne wird stehen. Und das ist schon eine grosse Unterstützung. Und auch wir Reiter sind eigentlich sehr kollegial untereinander. Also man hilft einander auch. Der Steve und ich geben einander oder viele Tipps, schauen die Parkour zusammen an, besprechen Zeugs, haben Ideen miteinander. Und so ist es also nicht so ein Konkurrenzkampf wie in Formel 1, sage ich jetzt mal.
3: Eine gesunde Rivalität, kann man sagen. Hat ein bisschen Schadenfreude mitgespielt, wo der Steve in London es vergeben hat und du ihn überholt hast?
4: Nein, Schadenfreude würde ich sicher nicht sagen. Es war einfach wirklich Freude gewesen, um selber der Beste zu sein. Ob jetzt der Steve das abgegeben hat oder jemand anders, das ist nebensächlich gewesen.
3: Du hast gesagt, der Platz, der erste Platz auf dieser Weltrangliste hat dir ein bisschen Ruhe gegeben in dir rein selber. Du wirkst aber als Aufsteher, als der Ruhige, der Abklärte, ein bisschen der Entspannter. Woher kommt das?
4: Das ist eine gute Frage. Von meinem Vater sicher nicht. Mein Vater ist eher ein hektischer oder impulsiverer. Aber ich würde sagen, meine Mutter ist eigentlich so ein bisschen die gute Seele bei uns in der Familie, die wieder mal muss schlichten zwischen denen, wenn mal etwas los ist. Und ich glaube, das habe ich von ihr ein bisschen übernommen.
3: Du hast ein bisschen deinen eigenen Weg müssen gehen, oder? Immer so ein bisschen in dem Zirkus rein, wenn ich es so sagen darf, bis an die Weltspitze gekommen bist. Hast du manchmal dir auch gewünscht, oder muss anders fragen, hat dir der Name Fuchs manchmal auch ein bisschen so, ist dir ein bisschen ein Stein im Weg gewesen, wo du gefunden hast, Kopfstutz, weil ich einfach ein Fuchs bin, ich muss es können, und ist mir da ein bisschen besonders unter Druck gestanden?
4: Nein, eigentlich gar nicht. Es war eher das Gegenteil gewesen. Wirklich, mein Name hat mir geholfen, um den Einstieg in die Weltspitze zu schaffen oder um die grösseren Turniere anzukommen. Meine Eltern haben mir geholfen, um an Turnieren teilzunehmen, wo ich noch nicht der Weltrangliste das Niveau gehabt, um eigentlich qualifiziert zu sein für die 5-Sterne-Turnier. Und dann hat es mir natürlich extrem geholfen, dass ich all die besten Reiter auf der Welt schon kennt habe, per Du gewesen bin, befreundet gewesen bin mit vielen von denen durch meine Eltern. Und dann ist natürlich die Nervosität oder so ein bisschen der Star-Crush ein bisschen kleiner, als wenn man wirklich als Neuling dort reinkommt.
3: Du bist ja eben drin aufgewachsen, oder? Aber dein Bruder zum Beispiel hat sich für einen anderen Weg entschieden, oder? Der hat jetzt mit Reiter und so eigentlich nicht viel am Hut. Warum hat es ihn denn nicht auch so gepackt?
4: Ja, das ist schon so. Ich bin mit der Ross aufgewachsen und habe auch sehr früh eigentlich extrem viel Freude gehabt an ihnen. Und bei meinem Bruder ist das anders gewesen. Er hat sich für etwas anderes entschieden. Er ist nicht so der Rössler. Und das ist aber auch schön, dass man sieht, dass er wohnt jetzt auch gerade bei uns in der Nähe am Stall. Wir haben sehr viel Kontakt zusammen. Und also, nur weil man Fuchs ist, muss man nicht reiten.
3: Wie viel Anteil haben deine Ross? Ich glaube, das bekannteste Ross, was du hast, ist der Clooney. Das ist zumindest der, wo in der Masse bekannt ist. Ein wunderschöner Schimmel. Wie viel Anteil hat auch seine Leistung am Erfolg? Oder grundsätzlich, wie viel Anteil hat ein Ross an so einer Karriere?
4: Ja, Clooney hat sicher einen grossen Anteil an meinem Erfolg. Ich hatte schon viele gute Ross vor dem Clooney und werde auch gute haben nach ihm, aber er ist das beste Ross in der Schweizer Geschichte vom Springsport. Und das ist natürlich für mich extrem ein riesen Glück, dass ich so ein Ross darf im Stall haben, darf auf Turnier reiten und die Erfolge kann feiern.
3: Zum Clooney gibt es ja eigentlich eine schöne Geschichte, wie ich finde, oder? Und ich finde, sie passt darum auch sehr gut zu dir. Also ihr habt den Clooney damals gekauft und hättet ihn fast nicht gekauft. Und dann ist schon normal im Springreiten oder grundsätzlich im Fernsehen, man verkauft dann gewisse Ross wieder und ihr habt ihn nicht verkauft. Warum?
4: Ja, genau, das war so. Der Clooney ist schon mit 7-Jährig zu mir in den Stall gekommen. Und dann haben wir ihn ein bisschen aufs höhere Niveau aufgebracht und dann haben wir mehrere Interessenten gehabt vom Ausland, die ihn kaufen wollten. Aber dann hat sich zum Glück mein einer Besitzer dafür eingesetzt, um den Clooney für mich zu sichern, der Luigi Valeri. Und seitdem ist er bei mir im Stall und unverkäuflich.
3: Aber ihr hättet ihn also fast nicht gekauft, oder? Was war denn so besonders an dem Ross damals?
4: Ich bin dann mit meinem Vater Probe reiten, was man so macht, bevor man das Ross kauft. Und dann, als wir ihn angeschaut haben in der Box, hat er einen extremen Senkrücken gehabt. Es war klein, ziemlich dick. Und mein Vater hat gesagt, ja, auf dem musst du gar nicht drauf hocken mit dem Körperbau. Das kommt nicht in Frage, dass wir den kaufen. Und dann habe ich gesagt, ja, jetzt sind wir extra dahin geflogen und der springt ja so gut, müssen wir doch schon etwas machen. Und dann hat er gesagt, also wir nehmen den mal schnell raus, um an der Hand traben, schauen, wie er sich bewegt. Und dann ist er schon wirklich so extrem super Bewegung gehabt. Hat mein Papi gesagt, also gut, kannst gleich mal drauf sitzen. Und dann haben wir angefangen zu reiten und vom ersten Sprung haben wir einander angeschaut und eigentlich gewusst, dass wir den werden mit heine.
3: Das Ross hat Charakter, das ist gut, gell? Das hat er, glaube ich, gesagt damals.
4: Ja, das ist dann auch dazu gekommen, als ich dann angefangen habe zu reiten und mal ein bisschen an den Zügel stellen. Ist er gerade einmal gestiegen, also auf die Hinterhand gestanden. Und ich bin gerade verschrocken und schaue nach und sagte, ja, das ist gut, der hat Charakter, das haben die Guten. Und das war dann wirklich auch so, als wir ein Hai bekommen haben. Am ersten Tag bin ich ausgeritten, bin ich gerade runtergefallen und hatte dann wirklich ein paar Mal eine brenzlige Situation gehabt. Aber jetzt hat er sich eigentlich sehr beruhigt und ist viel fokussierter wie in den jungen Jahren.
3: Wir haben es vorhin mal gesagt, das ist dein bekannteste Ross, wo du reitest. Ist es aber auch dein Lieblingsross? Oder dürfen wir das überhaupt sagen?
4: Ja, ich weiss, ich muss so sagen, ich darf fast nicht sagen, dass der Clooney nicht mein Lieblingsross ist, sondern der Chaplin. Das ist ein anderer Hengst, den ich habe, der einfach so vom Charakter her und von dem, was er vom Herz her noch spezieller ist für mich, weil er einfach ein extremer Kämpfer ist. Er hat nicht das Talent, das der Clooney hat, ist nicht so hochbegabt, wie der Clooney ist, aber wenn du im Parkour reitest, gibt er dir einfach immer mehr wie 100%. Aber natürlich ist der Clooney auch mein Liebling.
3: Wenn du nicht auf dem Ross sitzt, dann bist du ein Genussmensch, habe ich mir sagen lassen. Einer, der gerne seine Zeit im Spa verbringt oder in der Natur. Ist das für dich der wichtige Ausgleich neben dem Reiten, dass du halt eben das kannst machen?
4: Ja, ich würde schon sagen, weil es ist wirklich, wir sind so viel unterwegs. Eigentlich, fast jede Woche im Jahr bin ich schon ab Mittwoch oder spätestens ab Donnerstag bin ich schon wieder unterwegs an der Turnier, komme erst am Sonntag zur Nacht heim, manchmal auch erst am Montag. Dann bin ich noch viel unterwegs, um Ross probieren, um wieder neue Ross zu finden. Und dann ist wirklich, wenn ich mal daheim bin, jetzt am Montag oder Dienstag, dann probiere ich, um am Morgen die ganze Arbeit zu machen, um alle Rossreiten am Morgen, am Nachmittag noch ein bisschen Büro, aber dann auch ein paar Stunden einfach ein bisschen relaxen, gehen spazieren. Wir haben dann schön das Badteil, daheim im Haus und einen Film schauen, und das ist sicher auch wichtig.
3: Viele haben ja, oder bei vielen ist es so, dass Ross haben so eine entspannende Wirkung auf einem. Also mir geht das zumindest so. Ich weiss, von anderen ist das auch so. Also wenn ich in der Nähe von einem Ross bin, dann beruhigt mich das. Das ist wie für mich jetzt gerade das Gegenteil. Oder dort holen sich ja dann andere so Hobbyreiter halt ihre Erholung, ihre Spa. Ist das bei dir nicht auch so? Hast du einfach eine andere Beziehung zu den Ross?
4: Ja, bei mir ist das sicher ein bisschen anders, weil es wirklich mit Hochleistungssport verbunden ist.